0: Max Dicker, was?
1: Jo,
2: ja, also eine Empfehlung für die nächsten Wochen und Monate, finde ich. Und ich mag Fat Tony, falls den jemand noch nicht kennt. Es bewegt sich auch so im Umfeld von Antilopengängen und so. Ich finde, es kommen ganz gute Sachen bei raus.
1: Das ist schön. Ich habe schon lange keinen Rap mehr gehört. Aber so Fat Tony sagt mir auch noch was von vor so... Ich weiß gar nicht, was das letzte Song von dem war, was ich kannte. Aber ist auch nicht so wichtig. Wir sind ja nicht nur eine Musikredaktion.
2: Nicht nur.
1: Hier bei Massive Aktion, sondern ein explizites antifaschistisches Sendefenster. Und haben dementsprechend auch einen politischen Fokus, einen aktuell politischen oftmals auch. Und damit würde ich, glaube ich, auch gleich in das erste Thema des Abends starten, beziehungsweise eher so eine kleine Information. Es war ja jetzt im Juni in Hamburg die Innenministerkonferenz der Bundesländer. Die hat, das ist für die außerparlamentarische Linke interessant, beschlossen unter Top 34, dass das Bundesinnenministerium bitte alle, Zitat, rechtlichen Möglichkeiten für ein vollständiges Verbot des linksextremistischen Portals indimedia.org prüft und sich innerhalb der Bundesregierung für ein solches einsetzen möge, Zitat Ende. Und so weiter und so weiter und so weiter. Das heißt, die Innenministerkonferenz hat eigentlich sich von Dobrindt gewünscht, dass indimedia.org jetzt verboten werden solle. Dazu könnt ihr auch auf Indimedia selbst einen Artikel lesen. Es gibt aber auch einen relativ interessanten und gut zusammenfassenden Artikel in der Taz vom 1.7. Da wird auch schon auf das Portal links unten in die Media verwiesen, das ja auch schon vor ein paar Jahren verboten wurde. Jetzt so ein paar Jahre später hat sich aber herausgestellt, dass die Ermittlungserfolge, sage ich mal, dem Shutdown sehr überschaubar waren. Also da wurden ja Freiburger Genossinnen verhaftet, die wurden angeklagt, aber da ist eigentlich nie was passiert, außer dass die Server leider immer noch down sind. Nichtsdestotrotz gibt's da natürlich auch Mirrors, also sozusagen eine Archivierung von links unten in die Media. Und lustigerweise sagt auch in dem gerade angesprochenen Taz-Artikel von Christian Rath auch schon der CDU-Abgeordnete Christoph Bernstehl aus Halle damals, also in dem links unten, in dem damaligen auch schon mal angestrebten Verbotsverfahren gegen indimedia.org. Jetzt kommen wir ja schon so ein bisschen durcheinander. Mir geht's darum, CDU-Abgeordnete Christoph Bernstehl sagte schon richtig, im Taz-Artikel steht, warnte. Zitat, Linksextremisten sind längst nicht so dumm, wie manche hier in diesem Haus sie halten. Sie haben natürlich schon Ausweichplattformen gegründet. Die Server stehen im Ausland und oft sind die Inhalte kopiert. Da hat der CDU-Bundestagsabgeordnete, ehemalige mittlerweile, oder? Mhm. Ja, Christoph Bernstehl aus Halle. Vollkommen recht. Das heißt, das Verbot ist, angestrebte Verbot auch jetzt, das aktuelle wieder von 2026, ist als politisches zu bewerten. Wirklichen Sinnhaftigkeit dahinter ist nicht da, außer halt eine Signalwirkung und im Zweifel vielleicht ein bisschen Repression für die Leute, die das betreiben, falls sie die dann auftreiben können. Aber wie das Verbotsverfahren links unten in die Media gezeigt hat, ist das eher nicht von Erfolg gekrönt und wird wahrscheinlich jetzt auch nicht von Erfolg gekrönt sein, sollte es denn so weit kommen.
2: Ich finde, es zeigt eine interessante Prioritätensetzung, ja, zu der wir später auch nochmal kommen, im sogenannten Antifa-Ost-Verfahren und so. Und wenn man sich anguckt, mit welcher Hilflosigkeit auf diese weltweite Dominanz von Social-Media-Formaten reagiert wird, also die sozusagen ja völlig gesetzlos sind, wo jeder alles Scheiße, also noch so absurdes und strafrechtliches Zeugs verbreiten kann und Land auf, Land ab Politikerinnen auf die großartige Idee kommen, die Nutzung Kindern und Jugendlichen zu verbieten, statt zu sagen, eigentlich wäre es doch logisch und folgerichtig, dass die Gesetze, die außerhalb des digitalen Raums gelten, auch dort gelten sollten. Und natürlich ließe sich das durchsetzen, wenn man es denn wirklich wollte oder wenn man bereit wäre, sich mit diesen absurden Tech-Konzernen anzulegen. Aber stattdessen wird so eine kleine, ja doch in einer, ich würde mal sagen, Wirksamkeit auf die Gesellschaft überschaubare Seite immer und immer wieder angegriffen. Das ist spannend. Und gleichzeitig ist mir gerade aufgefallen, dass Bernstehl vielleicht schon vorgegriffen hat, wie sollte man sonst so absurde Meldungen irgendwie verbreiten können, wie die dieser Woche gab, dass Autonome den Landtag stürmen wollen in Magdeburg am 6. September. Ich weiß nicht, hast du das mitbekommen?
1: Ich habe das mitbekommen und dachte, also ich denke mal, so alle, die sich bei Indymedia regelmäßig tummeln und das vielleicht auch, ich sag mal, ernsthaft nutzen, ist irgendwie ein klar, dass das irgendwie eine Ente ist. Also ja, ich weiß nicht, ob es ein Spaß ist oder ob es tatsächlich Wahnsinn ist von tatsächlich.
2: Oder ob so drei so eine Magdeburger Superrevolutionäre.
1: Ja, das oder aber, und das glaube ich tatsächlich eher, dass es kann ja jeder und jede immer anonym dort posten, was ja auch ein gutes Gut ist, sage ich mal, dass das halt von Rechten einfach hochgeschoben wurde und im sachsen-anhaltinischen Wahlkampf, Vorwahlkampf, eigentlich befinden wir uns schon im Wahlkampf, da nochmal ein bisschen Stimmung zu machen. Und der MDR hat es ja dankbarerweise für die AfD, würde ich jetzt mal sagen, aufgegriffen und thematisiert.
2: MZ und Volksstimme auch. Und das zeigt ja, also man könnte ja sagen, ja, es ist gut, dass es so eine Plattform gibt, wo jeder noch so absurdes Zeug schreiben kann. Das Problem daran ist, dass es sozusagen eine völlig ohne Einordnung Übernahme in die öffentlich-rechtlichen Medien gibt und das so getan wird, als gäbe es wirklich eine reelle Gefahr, dass irgendjemand an diesem Wahlsonntag den Landtag stürmen könnte. Das ist ist an Absurdität zu kaum zu überbieten. Aber wie gesagt, vielleicht ist Bernstiel schlau genug zu wissen, dass ihm die Quelle für solche großartigen News ja abhanden kommen könnte, wenn es wirklich ein Verbot wäre.
1: Da habe ich auch irgendwas zugelesen, dass auch Strafverfolgungsbehörden gesagt haben, dass das eigentlich ziemlich... Nee, das steht, glaube ich, sogar auch in dem Taz-Artikel. Auf jeden Fall, dass auch die Strafbehördungsverfolgung damit ja Ankündigungen, Bekennerschreiben und so weiter und so fort gar nicht mehr auf der Hand liegen würden. Das heißt, sie würden noch viel mehr im Dunkeln tappen, als es zum Teil jetzt
2: in, schon ist.
1: Genau, als es jetzt eh schon ist. Aber ja, in die Media als freier Markt der Ideen, unkontrolliert. Und dann nochmal zurück zu den Landtagsbesetzungsgeschichten. Dieser Stürme auf irgendwelche Ratshäuser, das ist ja eigentlich in den letzten Jahren eine sehr rechte Tradition. Deswegen ist es für mich wirklich auch naheliegend, dass das jetzt auch aus der Denke, aus dem Hinterkopf von irgendwelchen Faschos kommt, die das bei Indymedia veröffentlicht haben. Mhm. Also der Sturm aufs Weiße Haus und die Besetzung des Weißen Hauses, dann auch der versuchte Sturm des Reichstags in der Corona-Querdenker-Szene und so weiter.
2: Ja, vorher, aber ich würde es wirklich nicht so nennen wollen. Also da gibt es ja wirklich schöne Beiträge. Aber die Idee dahinter war ja die gleiche. Das ist wichtig, auch wenn sie zu doof waren, das umzusetzen oder sich davon zwei Cops oder drei stoppen lassen haben. Aber so ähnlich würde das ja höchstwahrscheinlich an diesem Sonntag dann in Magdeburg aussehen. Aber es gibt ja noch andere Anknüpfungspunkte. In Brasilien gab es einen sehr ernstzunehmenden Sturm auf das Parlament und so. Und das heißt, ja klar, wenn es tatsächlich reelle Versuche solcher Stürme gab, dann gab es die tatsächlich in den letzten Jahren ausschließlich aus der extremen Rechten. Und vielleicht sollte man das auch im Kopf behalten, bevor man so einen Unsinn dann auch noch verbreitet und reproduziert.
1: Hm. Danke, MDR. Aber das kommt so vielleicht auch ein bisschen der abschließende Gedanke zu diesem ganzen Ding, ist, dass ja die Medienkompetenz, um eben genau so was einzuordnen oder zu hinterfragen, bei vielen Leuten fehlt. Auch was du gerade davor meintest, von wegen unreguliert in Social Media und so oder in Telegram-Kanälen oder so weit und so weiter und so fort. Ich habe das so ein bisschen in meiner Elterngeneration bei Menschen, dass sie bis vor 5 Jahren oder 10 Jahren kein Smartphone noch nie in der Hand hatten und immer uns als Kinder oder Jugendliche quasi gewarnt haben, nicht alles zu glauben, was im Internet steht. Und auf einmal ist es jetzt so, dass was die Bekannte von der Arbeit im WhatsApp-Status stehen hat, dass wieder 10 Geflüchtete 3 weiße Mädchen gefressen haben. Das stimmt dann auf einmal. Ja. Das ist quasi auch auf in die Media zu übertragen, wenn man alles glaubt, was da steht. Man muss es einfach einordnen können, sich fragen, wie realistisch ist das, gegenprüfen mit Quellen, anderen Quellen.
2: Ja, sowas nennt sich, glaube ich, Medienkompetenz. Und das ist eine der Kompetenzen, die im Bildungssystem komplett unterschätzt und ja unterrepräsentiert ist, mit den Folgen, die man jetzt sich so anschauen kann.
1: Es ist schade. Naja, wir hören vielleicht mal wieder ein bisschen Musik, um auf andere Gedanken zu kommen.

0: solange du da technisch klarkommst, ist alles gut.
1: Ich komme technisch nie klar. Aber das war Schleimkeim. Kennt da sicherlich alle die DDR-Punkband, die man so kennt, auch wenn man nicht in der DDR geboren oder gelebt hat, wie auch immer. Das ist jetzt die perfekte Überleitung
0: auf
1: unser nächstes Thema hier.
0: Wir sind ja schon immer, seitdem es die Massive Aktion gibt, nicht nur ein Musik- und Politikmagazin, sondern auch künstlerisch interessiert. Und
1: Kultur interessiert.
0: Also es gibt tatsächlich gab es früher schon immer mal Filmtipps oder Ausstellungen, Konzerte und so weiter. Und ich finde es ganz spannend. Die Sendung wird ja hier in Halle produziert, auch wenn sie natürlich online und auch sonst weit darüber hinaus auch gehört werden kann mittlerweile. Aber ich finde es ganz spannend, also mit Übergang von Schleimkeim, dass es gerade wirklich zeitgleich drei sehr interessante Fotoausstellungen. Ich finde Fotokunst, ich kann mit mancher vor allem moderner Kunst wirklich nicht so viel anfangen. So, also ist nur mein Eindruck, ich brauche irgendwas, was mich dann da irgendwie reinzieht. Und bei Fotos finde ich das oft sehr, sehr viel einfacher. Logisch, es gibt die Anknüpfungspunkte sozusagen. Und es gibt drei Ausstellungen, die parallel laufen. Ich würde mir ganz kurz was zu den Ausstellungen sagen. Es ist in der Galerie Moritzburg gibt es gerade eine Ausstellung zu Bildern von Helga Paris oder Paris, ich weiß nicht genau, wie es richtig ausgesprochen wird. Und zwar ist es spannend, die hat Halle fotografiert in den Jahren von 1983 bis 85 und hatte den offiziellen Auftrag, sozusagen für die Partei irgendwie Bilder zu machen, dieser tollen Bezirksstadt, die ja auch damals natürlich nette Ecken hatte oder reizvoll war an bestimmten Stellen. Gleichzeitig aber jemand, der die Stadt von früher nicht kennt und nur jetzt kennt, sich, glaube ich, kaum noch vorstellen kann, extrem stark von den Umweltbelastungen in der DDR geprägt war, weil wir hatten ringsum chemische Industrie, also Buna und Leuna im Süden, Bitterfeld im Nordosten und so weiter. Dann gab es in Richtung Leipzig noch Sachen. Und Halle lag auch oder liegt ja immer noch in so einer Kuhle. Und das war der eine Grund dafür, dass es hier wirklich immer neblig und war und auch oft gestunken hat und sehr schlechte Luft war. Gleichzeitig, wenn man jetzt, gibt ja ab und zu noch so Zweitraktor, die an einem vorbeifahren, Wartburg und Trabant, so, also ganz
1: selten. Gestern Trabi gefahren, tatsächlich.
0: Und man riecht das extrem stark, also dieses Zweitaktgemisch, also es riecht einfach anders. Und dieser Geruch war permanent da, weil es fast nur, keine Ahnung, prozentual wahrscheinlich 90% der Autos Trabant und Wartburg waren so. Das heißt, es stank einfach und dazu kam noch die ungesunde Heizung. Also wir hatten damals natürlich keine Gasheizung oder sowas oder wirklich
1: die minimal. Wärmepumpe war noch nicht da.
0: Die Wärmepumpe war noch nicht erfunden. Es ist fast überall mit Braunkohle geheizt worden und das heißt, es gab wirklich eine Mischung. Also ich habe, wenn ich davon erzähle, habe ich diesen Geruch richtig in der Nase noch. Und so sah die Stadt eben auch aus. Das eine. Das andere ist, dass sozusagen ein Großteil der Altstadtsubstanz die Halle ja glücklicherweise hat, weil sie im Zweiten Weltkrieg fast nicht zerstört wurde. Eine der wenigen deutschen Großstädte, der das sozusagen erspart geblieben ist, wenn man es so nennen will. Ich schweife ein bisschen ab, jedenfalls ist das sozusagen die Situation. Und diese Bilder sind wirklich interessant. Und das Spannende ist, dass dieser Auftrag, den sie hatte, diese Bilder zu machen, den hat sie erfüllt. Allerdings ist diese Ausstellung verboten worden. Dann kurz nachdem sie erstellt wurde, weil der Partei dieses sehr realistische Bild der Stadt nicht gepasst hat. Das ist total spannend. Und wer Halle so ein bisschen kennt, kann das auf jeden Fall mit einem Mehrwert sich angucken. Ich finde, ich bin jetzt ja kein Kunstkritiker, aber ich finde, es sind sehr schöne Bilder und natürlich macht es Spaß, dann zu gucken, wo ist das jetzt eigentlich, weil man sieht, wie viel sich eigentlich in der Stadt verändert hat. Mhm. So, diese Ausstellung ist jetzt gerade erst eröffnet worden in der Moritzburg Mitte Juni und die läuft noch bis Ende September und kann dort besichtet werden als Sonderausstellung. Es gibt ja sonst noch in der Moritzburg wirklich sehr interessante Kunst zu sehen, aber das ist die Sonderausstellung, kann man sich angucken, ist ein Tipp.
1: Das ist auch die Frau, deren Bildband Diva in Grau jetzt auch nochmal neu aufgelegt wurde, ne? Daher kann ich den Namen auch irgendwie jetzt.
0: Das Spannende ist, die nächste Ausstellung, die jetzt zurzeit, ich muss mal gucken, bis wann im Juni, im Mai veröffentlicht wurde, auch bis Ende September. Mhm. Die Nee, halt, oder? Hier ist es. doch, die Ausstellung ist bis September zu sehen. Bis Mitte August. Die ist nur noch bis Mitte August zu sehen. Die Ausstellung mit Bildern von Konstanze Göbel, Halle im Umbruch, 1987 bis 1989. Und das Interessante daran ist, dass Konstanze Göbel nach Frau Paris den Auftrag gekriegt hat, jetzt aber eine Ausstellung zu machen mit realistischen Bildern der Stadt, die der Partei auch gefallen. Und wenn man sich beide Ausstellungen anguckt, sieht man wirklich kaum einen Unterschied. Wie auch. Ja. So wie die Stadt Mitte der 80er aussah. Wie gesagt, wer es nicht kennt, weil er damals nicht hier gelebt hat oder zu jung war oder sowas, es ist wirklich interessant, sich das anzugucken. Und das Ergebnis war, dass die Bilder natürlich sich kaum unterschieden haben und dass die Partei auch nicht zufrieden waren. Also ich will das jetzt, kann es ein bisschen verkürzen. Jedenfalls gab es auch da eine Auseinandersetzung dann, ob das jetzt Kunst ist oder nicht. Der große Vorteil, die Ausstellung im Literaturhaus ist mit Eintritt frei. Man kann sich das angucken und nebenbei mal das Literaturhaus anschauen, wenn man es noch nicht kennt.
1: Und hier steht nur Samstag, Sonntag geöffnet, ne? Samstag, Sonntag, 13 bis 17 Uhr.
0: Samstag, Sonntag? Nee, warte mal, Anfrage. Eigentlich ist es Ausstellung, ja, auf jeden Fall
1: das Samstag, Sonntag. Das ist dann schon die Hörerinnenschaft,
0: wenn die Veranstaltungen sind, stimmt, die sind oft mit Eintritt. Auf jeden Fall lohnt es sich, das anzugucken. Ich habe es schon gemacht und fand es wirklich sehr interessant.
1: Warst du am Samstag oder Sonntag da?
0: Wahrscheinlich, ja. Ich bin mir jetzt nicht mehr ganz sicher. Aber ist ja noch ein bisschen bis Mitte August. Das heißt, es ist noch zu schaffen. Wenn man Interesse hat, findet man das auch und kann dann ja auch am Wochenende hingehen. Und eine dritte Ausstellung, witzigerweise zu dem Zeitraum zusammenfassend, 1981 bis 1990, von Reinhard Henze, Freiheit im Blick. Und das ist nochmal spannend, weil es da unterschiedliche Kapitel gibt. Also er auch versucht, Halle in den 80er Jahren zu fotografieren, gleichzeitig aber auch, also zum Beispiel gibt es ein Kapitel, da gibt es auch so ein Audiobeiträge auf der Seite dann vom Stadtmuseum, wo es zum Beispiel um die Punkkonzerte, da sind wir wieder zurück bei Schleimkeim, um Punkkonzerte in der Christuskirche geht, wie wichtig das für die ostdeutsche Punkszene war und so weiter. Was aber auch spannend ist, ist dann die sogenannte Wendezeit, die Transformationszeit. Also es gibt Bilder der Montagsdemos dann von 1989 und 90, die, glaube ich, auch sehr interessant sind, zumal dort Menschen zu erkennen sind, die man jetzt noch kennen könnte, ohne da jetzt
1: zu weiter teasern, ins Detail zu gehen.
0: Weiter ins Detail zu gehen. Und diese Ausstellung ist, die ist schon eröffnet worden. Hier steht aber vom 4.7. bis 15.11. Die Eröffnung war aber schon. Aber das passt ja. Also 4.7. ist ja heute, beziehungsweise wenn die Sendung läuft, gerade schon eine Woche vorbei. Und das kann Samstag, Sonntag, Mittwoch, Donnerstag, Freitag, kann man sich das anschauen. Und hat so vielleicht, wenn man ja denkt, die Stadt zu kennen, aber aus der Zeit nicht kennt, vielleicht eine Ergänzung. Wenn man neu ist hier, schadet es vielleicht auch nicht. Und ganz nebenbei, wer auf Fotokunst steht, ist da mit Sicherheit auch richtig in allen dreien oder in einer der Ausstellungen. Das war unser Kulturtipp für heute.
1: Dreimal Fotos gucken. Halle in der DDR.
0: Zu und über Halle, ja. Und im Übergang dann zu dem, was danach kam.
1: Musik.
0: Musik, würde ich sagen.

0: Das war die amerikanische Band Ragana. Zwei Frauen, die schon seit 2011 Musik machen. Das war ein Stück, Tired heißt das, von 2015. Die machen aber auch immer noch Musik, also machen bis zum heutigen Tage Veröffentlichungen und spielen dementsprechend auch noch Konzerte. Die sind auch in Deutschland, habe ich gerade erfreulicherweise festgestellt, höre ich nämlich schon eine ganze Weile und habe es aber noch nie gesehen. Und 6. August Berlin, das wird in der neuen Zukunft mein Konzert.
1: Mein Konzert,
0: 6. August. Bin ich aber schon wieder da?
1: Donnerstag ist das.
0: Ja, kommt schon hin. Ja, da ist der Urlaub zwar vorbei, aber ich glaube, das wird lohnarbeitstechnisch trotzdem funktionieren. Gut, was machen wir jetzt?
1: Wir fangen an. Mit?
0: Wir wollten über Mopeds sprechen.
1: Über Mopeds.
2: Man, natürlich in Halle ist alles ein bisschen anders. Ich habe ja mit den meisten von euch vorhin auch beim Eingang vorhin gesprochen und ihr habt mir genau das mit auf den Weg gegeben, was wir auch schon vorher gedacht haben. In Halle ist es immer noch ein bisschen schwieriger, sich zu uns zu bekennen oder auch zu einer vernünftigen Politik zu bekennen. Im ländlichen Raum ist das kein Problem. Das ist genau das Gegenteil. Da können Sie mit einem AfD-T-Shirt einkaufen gehen, dann werden Sie gefragt, wo Sie so ein T-Shirt herbekommen. In Halle ist das wahrscheinlich in einigen Vierteln immer noch was anderes. Aber ich sage Ihnen ganz ehrlich, Halle ist genauso ein Teil von Sachsen-Anhalt wie Magdeburg, wie Stendal, wie Wernigerode, wie Dessau.
1: Ich gehe mal davon aus, leider, dass alle diese Stimme erkannt haben werden. Ist ja omnipräsent und man kommt ja kaum drum rum, sich diesen Stuss anzuhören. In dem Falle sagt er ausnahmsweise mal was oder hat was gesagt, womit man eigentlich ganz gut klarkommen kann. Und zwar, dass die AfD in Halle auch selbst verstanden hat, dass das hier nicht ihre Stadt ist, dass sie hier irgendwie größere Probleme hat als im Rest des Landes. Was allerdings, um die Stadt jetzt nicht schöner zu machen, als sie ist, im Vergleich zum Rest des Landes ja auch, die Latte liegt ja auch denkbar niedrig. Also das muss man auch dazu sagen. Aber dieses Zitat, ich finde es schön, ist von diesem sogenannten Bürgerdialog, den die AfD ja hatte am 30. April. Vielleicht, wer das nicht mitbekommen hat damals, die ziehen ja gerade durch die Lande und machen Wahlkampf, den sie offiziell nicht Wahlkampf nennen, mieten sich immer irgendwelche großen Säle ein und sind dann in den allermeisten Orten wirklich vor vollen Sälen. Gleichzeitig werden dann immer noch so heroische Videos produziert, die es irgendwie noch absurder erscheinen lassen. In Halle war das tatsächlich ein bisschen anders, wie der Herr ja gerade gesagt hat, dann eben auch an diesem Tag. Die waren im Domero, in diesem Kongresszentrum, in einem Raum für 500 bis 600 Leute ungefähr, waren dann tatsächlich mit ungefähr 130 bis 150. Das heißt, der Saal sah wirklich schön leer aus. Draußen standen 600 bis 700 Leute vor beiden Eingängen und haben demonstriert und klar gemacht, was sie von der AfD halten. Ja, die AfD ist im Wahlkampf und weil sie ja tatsächlich leider gute Aussichten hat, diese Wahl zu gewinnen, auch im Größenwahnsinn kaum noch zu überbieten, aber trotzdem bedienen sie sich aller möglicher Strategien, wie sie Leuten ja ihre menschenverachtenden Sachen schmackhaft machen können oder verdeckt rüberbringen können, wie auch immer. Und eine dieser Geschichten, die es das erste Mal in Thüringen gab, sind sogenannte Simson-Ausfahrten. Auch Sigmund, der ja gerade zu hören war, hatte so eine Tour letzte Woche in der Nähe von Bitterfeld, glaube ich, gemacht. Das gab es auch schon noch mal weiter im Norden. Und das heißt, da fahren dann so ein AfD-Spitzenpolitiker umringt von seinen Kameraleuten und ihm hinterherfahren bis zu mehreren hundert Jugendlichen vor allem, die denken, das ist irgendwie legitim und hätte irgendwas mit der AfD zu tun oder würde irgendwas an ihrem Alltag verändern, wenn sie solchen Leuten hinterherfahren. Und wie absurd, also wir können jetzt gar nicht so lange drauf eingehen, weil das natürlich Teil dieser DDR-Verherrlichung ist, die da irgendwie stattfindet, die es ja auf vielen Ebenen mittlerweile gibt. Aber diese Simson eben als, ja, dass eins der DDR-Symbole mittlerweile aufgebaut
0: wird. Es ist ja faktisch ein Symbol, oder nicht nur ein Symbol, es ist ja quasi ein Stück Ostidentität, muss man ja so sagen.
1: Muss man sagen, das Spannende ist, ich habe letzte Woche in einem Workshop das erste Mal begriffen, was so ein nachvollziehbarer Hintergrund ist sozusagen. Da hat mir wirklich eine Frau, die aus dem ländlichen Raum kommt, hat gesagt, naja, der große Vorteil ist, diese Dinger standen natürlich im Osten überall in den Garagen. Also ein paar Jahrzehnte hat die keiner angeguckt, so ungefähr. Wo ich noch sage, natürlich, das verstehe ich, dass Leute auf dem Land prinzipiell auf Transportmittel angewiesen sind und Jugendliche was anderes ja gar nicht fahren können, verstehe ich alles. Diese Vereinnahmung ist aber absurd, weil sie eben sozusagen also die AfD vor allem in Dienst nimmt. Dummerweise hat jetzt auch die Linke, glaube ich, angekündigt, dass sie sowas auch machen. Das zeigt aber, glaube ich, sagt mehr über die Linke aus als...
0: Ich wollte gerade sagen, die Linkspartei ist doch auch im Kern eine ostidentitäre Partei.
1: Naja, einer der Kerne ist es immer noch. Und ich glaube, da sind sie auf dem falschen Gleis. Aber wie absurd das Ganze mal noch jenseits von dieser ganzen DDR-Verherrlichung ist... ist erstmal, ja, merkt
0: die,
1: man.
0: Die Geschichte auch einfach.
1: Die Geschichte,
0: dieser,
1: genau.
0: Es
1: gab jetzt verschiedene Medienberichte auch dazu, dass ausgerechnet Simson, wie so vieles in Deutschland mit einer längeren Tradition, eine jüdische Marke war, beziehungsweise eine jüdische Familie war. Und das Spannende daran ist, was wir jetzt dazu spielen, wir euch gleich einen Ausschnitt aus einem Audiobeitrag vom Deutschlandfunk ab.
0: Danke, liebe Kollegin.
1: In dem einer der Nachfahren sagt, was er davon hält. Und danach reden wir noch mal ganz kurz drüber.
3: Dennis Baum, New Yorker Investmentbanker und Nachfahre der Familie Simson aus Suhl. Er ist auf Einladung des Erinnerungsorts Topf und Söhne und der Stadt Suhl in Thüringen, das er von vielen Reisen recht gut kennt.
4: It's very important to us, to the family, to preserve this wonderful tradition of Simson Moped Clubs all over East Germany, which we heard.
3: Ihn und seiner Familie, für die er spricht, habe es sehr erfreut, als sie vor 11 Jahren erfuhren, dass es in Ostdeutschland Simson Clubs gibt, also Moped Clubs, die den Namen seiner Familie tragen.
4: Germany Simson Moped Clubs.
3: Aber
4: we learned that the AfD was using our names.
3: Übers Internet haben sie im Februar von T-Shirts erfahren, auf denen AfD Simson oder Höcke Simson stehe. Das ginge zu weit.
4: That was just one step too far.
3: Die Namensrechte von Simson will seine Familie von der Treuhand-Nachfolgeorganisation GESA zurückbekommen. Ziel, dass alle T-Shirts, Plakate und so weiter, auf denen der Name Simson missbraucht werde, vernichtet werden müssen.
4: The intolerance, the prejudice and the most ironic thing, the anti-Semitic feeling. How can they use the name of the Simson family, which is a Jewish family?
3: Die Intoleranz, die Vorurteile, der Antisemitismus der Partei.
4: Anti-Semitic. Didn't they do their homework?
3: Wie können sie einen jüdischen Familiennamen benutzen und gleichzeitig Antisemiten sein? Sie hätten wohl ihre Hausaufgaben nicht gemacht. Zur Erklärung, Antisemitismus steht bei der AfD nicht im Programm, aber gerade Björn Höcke in Thüringen raunt gern von globalistischen Eliten, die sich gegen die halbe Welt verschworen hätten und überall die Strippen zögen. Deshalb will Dennis Baum auch am Samstag auf der Kundgebung gegen den AfD-Bundesparteitag in Erfurt sprechen.
4: Please understand that I am not here to be against the AfD. I am here to protect our family name.
3: Nicht gegen die AfD, nur gegen den Missbrauch des Familiennamens will er protestieren. Nie wieder soll er das geschehen. And
4: when I have an opportunity to speak on Saturday at the Festival for Democracy, the family abhors.
3: Seine Familie verabscheue, was die AfD und besonders Björn Höcke mit ihrem Familiennamen mache. Er solle das nie wieder tun.
4: We'll ask very, very sharply that he never uses our name in that sense again. But it has nothing to do with the Simson Schwalbe at all.
3: Aber das sei keinesfalls gegen die Simson Schwalbe gerichtet. Zuvor aber spricht er in Erfurt auf gleich 3 Veranstaltungen, wie hier vor den Schülern und in Suhl beim jährlichen Simson-Treffen am Wochenende, zu dem tausende Simson-Fahrer erwartet werden. Zum Beispiel wie seine Großeltern, die eine große Waffen- und Fahrzeugfabrik in Suhl im Thüringer Wald betrieben haben, 1936 Deutschland verlassen mussten.
4: They were put first in prison and they had to sign the company over to the local Gauleiter, who was called Fritz Saukel.
3: Doch zuvor mussten sie quasi mit der Pistole am Kopf im Gefängnis die Firma an den NSDAP-Gauleiter Fritz Saukel überschreiben. Erst dann konnten sie über die Schweiz in die USA ausreisen. Die Schüler fragen nach. Baum erzählt, dass er seine Großeltern viel zu wenig gefragt habe und wie er den Namen Simson wieder in Suhl etablieren möchte.
1: Okay, also ein kurzer Beitrag dazu, wie hemmungslos die AfD sozusagen Sachen nutzt, mit denen sie inhaltlich, politisch nun wirklich gar nichts zu tun hat, wie hemmungslos sie auch auf die ja Lehren, wenn man das so nennen will, aus der deutschen Geschichte scheißt. Das sagt sie auch offen genug und so. Und deshalb Würde ich sagen, bei...
0: Einfach nur ein bisschen Aufklärung hier, auch bei massiver Aktion, ein bisschen geschichtlichen Hintergrund hinter dieser Firma auch, wusste ich bis dato jetzt auch noch nicht. Also ich habe das schon mal irgendwie gehört, habe mich aber ehrlich gesagt nicht weiter damit beschäftigt, bin ja auch hier auf dem Dorf aufgewachsen, da sind ja Simpsons auch omnipräsent, auch selber eine gefahren und so, aber das hört man dann nicht von seinen Eltern oder Großeltern.
1: Naja, das, da sind wir ja schon wieder in der DDR-Geschichte, dass es dann auch nicht ungewöhnlich war, dass so ein DDR-Kult-Moped, was es ja schon zu DDR-Zeiten war, natürlich nicht mit der Info verbunden war, dass das eigentlich eine jüdische Firma war, weil dann hätte ja auch in der DDR man darüber reden müssen, wo eigentlich die ganzen ehemaligen Besitzerinnen hin sind und was eigentlich mit denen passiert ist, was ja so gut wie nicht passiert ist. Aber bei allem Verständnis dafür, dass Jugendliche vor allem auf dem Dorf sich irgendwie fortbewegen müssen und dass die Simson da wahrscheinlich ein passendes Objekt ist, gibt es auch Alternativen, wie so ziemlich zu allem. Und dazu haben wir jetzt eigentlich noch ein schönes Lied.
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1: Das war schon wieder Fett Toni hier bei Massive Aktion. Wir sind diesen Monat das Fett Toni Publikationsorgan. Haben ein bisschen Geld. Nee, okay,
2: ja,
1: egal.
2: Ist ja auch ein neues Album, ist gerade erst
1: ach so,
2: rausgekommen.
1: Siehst genau, du machst das aktuell. Ja wirklich perfekt hier mit dem Pushen von Fett Toni. Also vielleicht hast du ja vielleicht Geld bekommen. Nee. Deswegen wolltest du auch mal wieder Sendung mitmachen.
2: Nee.
1: Naja, egal. Gehen wir weg von der Kulturindustrie.
2: Thema.
1: Genau, weg von der Musik. Wir wollen uns mit einem anfangs angekündigten Thema schon auseinandersetzen. Aktuell laufen ja in Düsseldorf und auch in Dresden immer noch die Verfahren oder das Antifa-Ost-Verfahren sozusagen. Und bereits im März wurde da ein Antifaschist, der Arthur, als Zeuge vorgeladen, hat vom Zeugnisverweigerungsrecht Gebrauch gemacht und wurde dafür für 6 Monate in Beugehaft gesteckt. Und genau das Gleiche ist jetzt vergangene Woche am 30. Juni nochmal passiert. Antifaschistin Lina sollte da in Dresden ebenfalls als Zeugin gegen weitere Antifaschistinnen aussagen. Und oh Wunder, es wurde wieder Beugehaft angeordnet.
2: Ja, und wir haben, um uns das so ein bisschen einordnen zu lassen, es gibt ja jetzt verschiedene Presseartikel dazu, auch kritische, die fragen, wie sinnvoll sowas eigentlich ist, reden wir jetzt mit einem Anwalt, mit Rechtsanwalt Björn Elberling, der selber seit vielen Jahren politische Prozesse auch als Anwalt begleitet. Und wir haben mit ihm vereinbart, dass wir uns jetzt mal einordnen lassen, was das juristisch eigentlich bedeutet und so. Hallo Björn, kannst du uns hören?
3: Hallo, grüß euch.
2: Danke nochmal, dass das so kurzfristig möglich ist, mit dir zu sprechen und deine anwaltliche Kompetenz hier an die Zuhörerin weitergeben zu können. Vielleicht wirklich als erstes so eine kurze Frage. Wir haben es ja gerade schon in der Anmoderation gesagt, Lina E., die, glaube ich, den Hörern bekannt sein dürfte, ist jetzt in Beugehaft genommen worden, weil sie Aussage verweigert hat. Kannst du uns das mal juristisch einordnen? Was heißt das eigentlich? Also was ist jetzt eigentlich Beugehaft? Ist die begrenzt und so weiter? Und vielleicht kommen wir danach nochmal dazu, was das dann politisch eigentlich bedeutet. Aber erstmal so eine sachliche Einordnung.
3: Also Beugehaft ist grundsätzlich erstmal einfach, wie der Name schon sagt, ein Beugemittel, ein Mittel, um Druck auszuüben auf eine Zeugin, die eben sagt, dass sie die Aussage verweigert. In einem Fall, wo es eben kein Recht gibt, die Aussage zu verweigern. Das kann grundsätzlich eigentlich in jedem Prozess angewandt werden gegen Zeuginnen und Zeugen, die sich weigern, eine Aussage zu machen. Die ist zeitlich eingeschränkt insoweit, als sie in demselben Fall beziehungsweise betreffend denselben Fall nur bis zu maximal 6 Monate angeordnet oder vollstreckt werden kann. Danach, wer davon dann noch nicht gebeugt ist, der wird dann auch nicht weiter gebeugt. Und natürlich ist es auch so, dass Beugehaft immer in dem Moment, wo dann eine Zeugin sagt, ja, jetzt mache ich doch die Aussage, dann mit gemachter Aussage auch endet. Also es ist eben keine, also jedenfalls vorgesehen vom Gesetzgeber, keine Sanktion für die Zeugnisverweigerung, sondern ein Versuch, die Person dazu zu bringen, doch das Zeugnis abzulegen.
2: Ich habe vorhin in einem Taz-Artikel gelesen, dass gegen Lina E. schon in einer anderen Aussage sozusagen diese Beugehaft verhängt wurde, die aber noch nicht vollstreckt wurde. Wenn ich dich richtig verstanden habe, ist das rechtlich ja auch schon schwierig, oder? Oder ist dann wirklich, gilt das dann, weil sie nicht vollstreckt ist, kann man es nochmal machen? Also
3: ja, die Beugehaft in diesem anderen Verfahren auch eine Beugehaft wegen einer Aussage zu einem Vorwurf betrifft, der auch den hier Angeklagten gemacht wird. Also insofern es eine Überschneidung in der angeklagten Tat gibt, kann in der Tat die Beugehaft dafür jedenfalls beide Verfahren zusammengenommen nur maximal 6 Monate vollstreckt werden. Wie das dann im Einzelnen ist mit der Frage, wer darf das anordnen, darf man es nur mal anordnen, wenn es woanders angeordnet, aber noch nicht vollstreckt ist. Das sind so Detailfragen, von denen ich nicht weiß, ob die überhaupt schon mal gerichtlich entschieden worden sind. Klar ist jedenfalls, mehr als 6 Monate insgesamt können es sowohl für den Prozess vor dem Amtsgericht, wo ja die erste Entscheidung war, als auch vor dem Prozess vor dem Oberlandesgericht, um den es jetzt gerade akut geht, nicht werden.
2: Okay.
3: Ich fand es ganz spannend. Es gab eine Stellungnahme zu dem Fall von Beugehaft gegen Lina, der ihm gesagt hat, ja, wieso macht die Justiz das eigentlich gegen Leute, von denen sie weiß, sie lassen sich dadurch nicht beugen, von denen sie weiß, die sitzen halt im Zweifel die 6 Monate ab und sagen, ja, jetzt ist es durch, jetzt sage ich aber immer noch nichts. Und sagen eben auch, na, dann ist es doch irgendwie eine Sanktion. Und in dieser Stellungnahme wird eben auch darauf hingewiesen, dass es jedenfalls in einzelnen Verfahren, die jetzt Linke, die wegen Straftaten angeklagt waren, betrafen, durchaus auch schon Anordnung von Beugehaft gab, die aber jetzt aus Sicht der Gerichte auch immer nicht erfolgreich waren, also Leute dann auch nicht ausgesorgt haben.
2: Aber die Frage lässt sich ja relativ leicht beantworten, oder? Es ist einfach ein Machtmittel, so wie Teile der Prozesse oder der Anklage und sowas ja insgesamt. Also weil ja auch die Beweislage, das führt jetzt wahrscheinlich zu weit, in manchen Sachen oder in manchen Fällen sehr, sehr dünn ist und es trotzdem Anklagen gibt. Deshalb wundert mich das jetzt tatsächlich nicht, aber...
1: Okay, dann noch eine andere Anschlussfrage. Du hast das auch schon erwähnt in deiner ersten Antwort, dass es da noch nie so eine richtige richtungsweisende Entscheidung gibt, wann wird das angeordnet, wann ist das sinnvoll, wann nicht. Man kann ja jetzt schon argumentieren, dass es nicht sinnvoll ist, wie du auch schon bereits gesagt hast, nämlich, dass es bereits Fälle in diesem Verfahren gab. Es ist klar, dass da Leute nach den 6 Monaten trotzdem nichts aussagen werden. Wie müsste man dann jetzt vielleicht auch juristisch einen Umgang damit finden?
3: Also die entscheidende Frage gerade bei Lina und auch bei dem anderen Antifaschisten, der, also verurteilten Antifaschisten aus dem ersten Antifa-Ost-Verfahren, der jetzt Beugehaft bekommen hat, ist ja, sind die überhaupt verpflichtet, hier eine Zeuginnenaussage zu machen? Denn das ist man dann ja nicht, wenn man Gefahr laufen würde, sich selbst möglicherweise zu belasten. Dann gibt es ein Auskunftsverweigerungsrecht, das ist der Paragraph 55 der Strafprozessordnung, das haben viele ja schon mal so gehört, den Begriff. Und da sind die Anforderungen eigentlich so, also klar ist, Lina E. kann sich wegen der Taten, für die sie verurteilt wurde, natürlich nicht mehr selbst belasten. Da ist das Verfahren insoweit abgeschlossen. Aber wir sprechen ja hier von einem Verfahren, wo die Bundesanwaltschaft sagt und wo auch die Gerichte sagen, wir haben es mit einer Organisation zu tun, die eine ganze Reihe von Taten begangen haben soll und auch Taten, für die eben bis vor kurzem noch gegen Lina E. auch ermittelt wurde, unter anderem der Angriff in Dessau-Roßlau, wegen dem ja auch einzelne Angeklagte Dresdner Antifa-Ost-Verfahren gerade angeklagt sind. Und da ist dann wenige Wochen vor ihrer Zeugenladung dann das

0: kann das kleine Mosaiksteinchen sein, das dazu führt, dass dann die Beweise für eine andere Tat dann doch reichen. Und deswegen gibt es eigentlich schon so eine Erwartung, dass man sagt, in solchen Verfahren, wo natürlich, wenn man sagt, ne, bei der Tat, für die ich jetzt schon verurteilt wurde, waren Person A, B, C auch noch dabei und Person B und C wird auch die Tat vorgeworfen, wegen derer ich mich jetzt noch belasten könnte, dass dann die Möglichkeit eben besteht, dass ich mich insoweit hinsichtlich einer Tat belaste, für die noch kein Urteil gesprochen ist mir gegenüber, und dass man dann umfänglich die Aussage verweigern kann. Und das war bei beiden Beugehaftanordnungen in Dresden, denke ich, das große Problem, dass aus meiner Sicht man in beiden Fällen sehr gut argumentieren kann, dass hier ein Zeugnisverweigerungsrecht besteht und ein Auskunftsverweigerungsrecht. Das wird sicherlich im Fall von Dina E. in der Beschwerde, die ja dann auch bis zum Bundesgerichtshof geht, thematisiert werden. Im Fall des anderen Antifaschisten, Verurteilten aus dem ersten Antifa-Prozess, ist es ja schon durchexerziert worden. Und da hat der BGH eben gesagt, das sieht er hier nicht. Das halte ich für relativ kritikwürdig, weil eben eine Gefahr einer Selbstbelastung durchaus im Raum steht. Vielleicht ein Satz dazu, weil das immer so ein bisschen komisch klingt, glaube ich, für quasi Nicht-Juristin, dass wir jetzt sagen, ja, ich könnte mich da selbst belasten. Ist das nicht quasi die Aussage, ich habe diese Tat begangen? Voraussetzung dafür, dass ich eine Auskunft verweigern darf, ist, dass eine von mehreren möglichen Antworten mich belastet. Ja, also wenn man mich also etwas fragt und wenn ich sage ja, oder wenn ich sage, ja, Person A war dabei, dann belaste ich mich. Und wenn ich sage nein oder Person B war dabei, dann belaste ich mich nicht selbst. Dann muss ich quasi nicht sagen, ja, was wäre denn meine Antwort, damit ich die Frage nicht beantworten muss, sondern nur die Möglichkeit, dass eine Antwort kommen könnte, die mich belastet, reicht aus, damit ich ihm die Auskunft verweigern darf. Das ist jetzt relativ kompliziert. Ich hoffe, trotzdem verständlich. Was ich damit sagen will, ist eigentlich das, wie ich das so kenne, ja, der Maßstab, der sich daraus entwickelt ist, wenn es darum geht, da ist eine Anklage wegen Mitgliedschaft in einer Organisation, der viele Taten vorgeworfen werden und da sind noch Taten offen hinsichtlich dieser Person, dann muss die eigentlich gar nichts sagen. Das ist schon das, was ich so als den daraus entwickelten Maßstab kenne. Und den sieht das Oberlandesgericht hier in beiden Fällen, wo es Beugehaft angeordnet hat, nicht. Und das halte ich durchaus für kritikwürdig.
1: Vielen Dank für die Einordnung. Ich glaube, deine Position ist auch klar geworden. Und dann würde ich mal sagen, wir hoffen, dass die Auseinandersetzung zumindest um die jetzt angeordnete Beugehaft vielleicht doch im Sinne von Dina E. verläuft. Aber wenn ich dir zugehört habe, sind die Chancen wahrscheinlich nicht allzu groß. Und ja, trotzdem vielen, vielen Dank für die kompetente Einordnung. Ich glaube, ich habe den größten Teil verstanden.
2: Ja, vielen Dank für den Einblick.
0: Dann habe ich meinen Job ja schon mal ganz gut gemacht.
1: Wie sonst auch. Vielen Dank. Ciao.
0: Sehr gerne. Tschüss.
2: Okay. Der Björn Eberling bei uns im Interview. Zur Einordnung über den juristischen Begriff der Beugehaft und die aktuelle Anwendung im Antifa-Ostverfahren. Hören wieder etwas Musik und hören uns danach wieder hier bei Massive Aktionen im Studio.

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4: Ihr hört immer noch Massive Aktion. Wir hatten gerade ein Interview mit dem Björn Elberling. So viel Zeit muss sein. Das L gehört dahin. Vielen Dank an dieser Stelle nochmal für die Einordnung des juristischen Begriffs der Beugehaft und über die aktuellen Anwendungen im Antifa-Ost-Verfahren. Wir wollen jetzt uns weiter mit der Juristerei im weitesten Sinne beschäftigen und haben dafür einen kleinen Beitrag.
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4: Nennt sich das. Volksverpetzer für euch gesaugt und spielen den dankenswerterweise ab.
6: Das BKA hat einen rechten Terroranschlag vergessen. Ich habe wochenlang an einer Recherche über die deutsche Mordstatistik gesessen. Und dabei bin ich auf etwas gestoßen, das ich immer noch kaum glauben kann. Das Bundeskriminalamt hat den rechtsextremen Terroranschlag von Halle-Saale vergessen. Und das hat mir ein Sprecher auch offiziell bestätigt. Kurz zur Erinnerung. Am 9. Oktober 2019, am höchsten jüdischen Feiertag, hat ein deutscher Rechtsextremist versucht, ein Massaker in einer Synagoge zu verüben. 52 Menschen waren drinnen und er wollte sie alle töten. Es ist ihm zum Glück nicht gelungen. Er scheiterte an der Tür. Aber er hat zwei Menschen davor und in der Nähe ermordet. Ein Gericht hat ihn später rechtskräftig verurteilt wegen zweier Morde und 68 versuchter Morde. Es war eines der schwersten antisemitischen Anschläge der Bundesrepublik. Und bei meiner Recherche wollte ich eigentlich wissen, mit wie vielen Fällen dieser Anschlag eigentlich in die polizeiliche Kriminalstatistik eingegangen ist. Denn ich habe nichts dazu in den PKS-Zahlen gefunden. Und potenziell waren es ja bis zu 70. Also habe ich beim BKA direkt nachgefragt. Und die Antwort, die ich bekommen habe, hat mich fassungslos vor dem Bildschirm sitzen lassen. Und ich zitiere wörtlich. Wir haben festgestellt, dass eine damalige Erfassung des PKS-Datensatzes nach Abschluss der hiesigen Ermittlungen durch das BKA nicht erfolgt ist. Das heißt im Klartext, der Anschlag von Halle taucht in der zentralen Statistik aller Morde dieses Landes überhaupt nicht auf. Das BKA hat vergessen, ihn einzutragen. Und das ist 6 Jahre lang niemandem aufgefallen, bis ich nachgefragt habe. Lass das mal sacken. Ein rechtsextremer Anschlag mit 2 Toten, 68 Mordversuchen, internationalen Schlagzeilen. Und in der Statistik, die jedes Jahr vom Innenminister präsentiert wird und von der ganzen Republik zitiert wird, kommt er gar nicht vor. Aber es wird noch besser. Der Sprecher vom BKA hat mir ebenfalls geschrieben, dass der Anschlag jetzt nicht mehr nachgetragen wird, weil er, und das kann ich auch nachvollziehen, sonst der aktuellen Statistik für das Jahr 2026 zugeordnet werden müsste und dass die damit drastisch verzerren würde. Aber das heißt, Halle wird für immer in dieser Statistik fehlen. Immerhin, so schreibt mir der Sprecher vom BKA, nimmt man das zum Anlass, die Mitarbeiter zu, Zitat, sensibilisieren, wegen diesen Workflow-Fehler. Es gibt also eine interne Schulung. Aber findet ihr das genauso heftig wie ich? In meiner Recherche ging es darum zu zeigen, wie unzuverlässig die Zahlen der polizeilichen Kriminalstatistik sind. Und dieser Fall zeigt ja auch sehr gut, warum. Denn wenn das BKA einen ganzen Terroranschlag übersieht, dann ist diese Statistik ja nicht dieser objektive Beweis für irgendwas, zu dem AfD-News oder auch viele andere sie machen wollen. Sie ist ein Tätigkeitsbericht der Polizei mit vielen Lücken, die ich in dem Video zeige, und Fehlern, offensichtlich. Und wie verzerrt diese Statistik wirklich ist und warum 3 deutsche Männer alleine fast jeden Anstieg bei den Morden in den letzten 10 Jahren erklären, das habe ich in der großen Recherche aufgedröselt. Schaut gerne vorbei. Link in der Beschreibung. Folgt uns gerne für mehr. Bro.
4: Okay, also ich finde ja die Form, wie das produziert war, nicht ganz so ansprechend, aber inhaltlich. Beeindruckend und gut recherchiert, muss man einfach sagen.
5: Auf jeden Fall. Den Link zur Recherche, den könnt ihr jetzt natürlich nicht sehen, wenn ihr die Sendung hört. Ihr könnt aber danach suchen und zwar einfach Schlagwort Volksverpetzer zu BKA-Statistik, Anschlag von Halle. Da gibt's ein YouTube-Video, was nochmal 1/2 Stunde, das ist ein bisschen konkreter erläutert so. Wir haben das auch zum Anlass genommen. Erstens fällt mir noch was anderes ein dazu, zu dieser Statistik, aber das ist danach auch darauf hinzuweisen, wir sind ja sozusagen relativ kurz vor dem 7. Jahrestag des Anschlags in Halle und es wird auch in diesem Jahr wieder Gedenkveranstaltungen geben und wie in den vorhergehenden Jahren auch, werden sich große Teile der Stadtgesellschaft daran nicht beteiligen. Das Interesse wird von Jahr zu Jahr eher geringer, was ja vielleicht auch nicht, also irgendwie in die Zeit passt leider. Und ein Großteil des Gedenkens, was ich oder wir für notwendig halten, von zivilgesellschaftlichen Strukturen Jahr für Jahr geleistet wird. Das heißt, in den letzten Jahren, und das wird höchstwahrscheinlich auch in diesem Jahr stattfinden, wird Halle gegen Rechts zum Beispiel den Gedenkrundgang machen, wo sozusagen zu den Tatorten des 9. Oktober 19 gegangen wird und dort erzählt wird, um das einzuordnen. Wir hatten in den letzten Jahren immer diese Großbanner, die im öffentlichen Raum gezeigt werden. Es ist noch nicht ganz klar, ob das dieses Jahr stattfindet. Es gab jetzt gerade vor ein paar Tagen das erste Vernetzungstreffen dazu wieder, was kann in diesem Jahr stattfinden. Das heißt, ja, auch in diesem Jahr wird es nötig sein, an diesen Anschlag zu erinnern. Und wie nötig das ist, hat jetzt dieser Beitrag ja nochmal gesagt, dass in der BKA-Statistik es diesen Anschlag nicht gab. Und ich glaube, wie gesagt, das deckt sich mit einem Großteil der hallischen Mehrheitsbevölkerung, die das, glaube ich, auch aus dem kollektiven Gedächtnis gelöscht hat oder es überhaupt nicht Einzug gefunden hat. Aber ich habe es ja gerade gesagt, eine spannende Sache zu Statistiken kann ich noch kurz erzählen. In der vergangenen Woche gab es eine Tagung der Landeszentrale für politische Bildung zum Thema Linksextremismus, die tatsächlich interessanter war an manchen Stellen, als der Titel es jetzt hergibt, weil man schon gemerkt hat, dass das Anfangsreferat war zum Beispiel ein Professor von der sächsischen Polizeiuniversität, der sehr, sehr kritisch auf diesen ganzen Kram geguckt hat. Es gibt auch Podcasts mit ihm, wo er zum Beispiel so, finde ich, einen sehr schönen Vergleich bringt, wenn man sich zum Beispiel die Auseinandersetzung mit Silvester in Leipzig anschaut, dass sozusagen jeder Knaller oder jede Wunderkerze am Connewitzer Kreuz als linksextreme Straftat gehandelt wird, während große Teile der restlichen Stadt Leipzig polizeifreier Raum sind und sich Leute dort irgendwie mit Raketen gegenseitig abschießen und es ja auch immer wieder Schwerverletzte gibt und so. Also wie im Rest des Landes auch, muss man sich ja nur mal die Statistiken anschauen immer. Das war tatsächlich interessant. Weniger interessant war dann der Input von einem Vertreter des Verfassungsschutzes aus Sachsen-Anhalt, der dann zur Einschätzung der linken Szene gesprochen hat. Und interessanterweise unter anderem ein Brandanschlag auf den ersten Standort der Gladiators, also diesen extrem rechten Gyms hier in Halle, was es ja seit Beginn letzten Jahres tatsächlich gibt, als linksextreme Straftat eingeordnet hat. Und auf die Nachfrage von Teilnehmenden, welche Kriterien denn da angelegt wurden, weil es ja ganz offensichtlich keine Täter ermittelt wurden und es hier in Halle auch zahlreiche Gerüchte darüber gibt, dass es ja auch was mit Konkurrenz und so weiter zu tun haben könnte. Also alles andere als geklärt ist, die Täterschaft wurde er so ein bisschen, also konnte es nicht beantworten, hat nur gesagt, es ist jetzt nicht seine Abteilung, und er kann das nicht beantworten. Und so ähnlich hat er dann auch auf andere Nachfragen
4: reagiert. Ich stelle Behauptungen auf, ja, die in Statistiken Einzug finden, aber ich kann nicht begründen, warum.
5: Nein, es ist insofern spannend, weil das ja nicht nur irgendeine Statistik ist, die jetzt vielleicht die BKA-Statistik man erstmal recherchieren muss, sondern das ist der Verfassungsschutzbericht, der jedes Jahr ja auch wiederum benutzt wird, mal jenseits von dem Fazit, was immer wieder sowohl im Bund als auch in allen Landesverfassungsberichten ist, die extrem rechte Szene ist das größte Problem. Trotzdem sie natürlich benutzt wird, um auch Stimmung gegen linke antifaschistische Strukturen zu machen. Und wenn so ein Brandanschlag, für den es ja doch eine gewisse kriminelle Energie braucht, einfach mal pauschal der linken Szene zugeordnet wird, ohne dass es tatsächliche Belege, Beweise, schon gar nicht Verurteilungen oder sowas dafür gab, dann ist das zumindest fragwürdig und es war spannend zu sehen, wie wenig argumentativ da dahinter steckte. So, also das, ich würde mal vermuten, dass man den Hörerinnen der Sendung das vielleicht nicht unbedingt erzählen muss, dass sie vielleicht prinzipiell Skepsis gegenüber polizeilichen oder überhaupt staatlichen Statistiken haben. Aber darüber hinaus sollte das doch vielleicht zu denken geben, wie mit in den beiden Fällen mit Straftaten umgegangen wird und wie die dann in Statistiken auftauchen oder eben auch nicht.
4: Dazu ein schönes Lied mit dem passenden Titel Faceless Pigs.

0: Pussy Riot waren das mit Faceless Pigs. Wir reden ja jetzt schon sehr viel über juristische Themen, Einordnungen und dabei bleiben wir auch erstmal. Wir haben schon über die Geschichte des Simson, der Simson erzählt und deren ja Missbrauch durch die AfD und wir wollen das jetzt zusammenführen und noch einmal über ein Verbotsverfahren zur AfD sprechen und haben dafür einen Sympathieträger der Christlich-Deutschen Demokratischen Union, Christlich-Demokratischen Union uns herausgesucht, um uns ins Thema einzuführen mit seiner Meinung.
1: Es gibt ja unterschiedliche Meinungen von Experten. Also ich kenne auch sehr viele Experten, die sagen, es reicht nicht aus für ein Verbotsverfahren, das, was wir wissen. Und deswegen bin ich da sehr skeptisch. Ich glaube, allein schon die Debatte gerade nutzt der AfD. Wir können jetzt gerne jahrelang darüber reden. Wir können aber auch darüber reden, warum so viele Menschen die AfD wählen. Die machen das zum Teil aus Protest, weil sie mit uns unzufrieden sind. Und deswegen müssen wir da jetzt weitermachen, wo wir gerade dran sind, die Reformen zu machen, um die Menschen wieder zu überzeugen, uns zu wählen.
0: Das ist auch so geil lächerlich, wie er sagt, wir müssen weiter damit machen, zu scheitern, quasi.
2: Carsten Linnemann.
0: Hass. Ich war mal in Paderborn und das ist in seinem Wahlkreis und dann hingen da überall die Direktwahlplakate und ich war so, boah.
2: Ja.
0: Na egal. Nee, Paderborn, doch Paderborn, ja.
2: Das Einzige, was in diesen Sätzen stimmt, ist, dass die Leute unzufrieden mit ihnen sind. Aber ansonsten ist es absurd. Das Spannende ist, zur Einordnung, das ist ein Zitat vom 28. Juni.
0: Das ist schon sehr aktuell.
2: Sehr aktuell und er ist gefragt worden. Der Witz ist, es hätte auch 5, 10 oder 12 Jahre alt sein können, weil die öffentliche Auseinandersetzung der Spitzenpolitikerin mit der AfD ist immer die gleiche. Jenseits von allen Informationen, ob der Verfassungsschutz, ob die Adenauer-Stiftung, ob, und da kommen wir jetzt zu, zivilgesellschaftlichen Strukturen wie die Gesellschaft für Freiheitsrechte, Studien, Beiträge oder wissenschaftliche Analysen veröffentlichen, in denen das Fazit eigentlich immer das gleiche ist. So. Und zwar, die AfD ist ein Angriff auf die Demokratie, die AfD ist gefährlich und es gibt im Grundgesetz die Möglichkeiten, wenn so eine Gefahr aus einer Partei hervorgeht, ein Verbotsverfahren einzuleiten. Das ist jetzt ganz kurz zusammengefasst der juristische Weg dorthin. Und das Spannende ist, dass sozusagen diese Hauptargumente vor allem von konservativen Politikerinnen immer wieder die gleichen sind. Wir müssen die politisch stellen, die wählen eigentlich nur Protest. Eigentlich müssen wir dafür sorgen, dass die uns wählen. Und was sie machen, um dieses Ziel zu erreichen, ist nicht etwa, sich mit der Politik auseinanderzusetzen oder vielleicht die Frage ernsthaft zu stellen, warum stimmen so viele Leute in Deutschland beziehungsweise in den Bundesländern ja nochmal unterschiedlich einer neofaschistischen oder wie auch immer man es dann bezeichnet, da kann man sich ja über die Bezeichnung streiten, die dann gerade passend sind, aber warum stimmen so viele Leute zu? Und natürlich hat das was mit der Politik der Regierung zu tun, aber statt auf die Expertinnen zu hören, auf die Gutachten, wird immer wieder die gleiche Leier gebracht. Also zum Beispiel Merz hat ja, als er angetreten ist als CDU-Vorsitzender, davon gesprochen, dass er die AfD halbieren wird in ihren Zustimmungswerten. Mittlerweile hat er sie mehr als verdoppelt. Also so und trotzdem und immer wieder gibt es sozusagen diese Reaktion. Und das ist einfach absurd. Das ist so, also mich erinnert das wirklich immer an diese drei Affen, die es früher zumindest so gab, dieses Nichtsehen, Nichtshören, nichts sagen wäre noch wenigstens die richtige Konsequenz, aber das tun sie eben nicht. Und das Spannende ist, dass tatsächlich in der Woche davor, also vor diesem Interview, dieses Gutachten von der Gesellschaft für Freiheitsrechte herausgekommen ist, was auf ungefähr 1600 Seiten sehr fundiert, mit sehr klaren wissenschaftlichen Kriterien nicht sagt, die AfD nicht verbieten will, logischerweise, sondern sagt, die juristischen Möglichkeiten, die Einschätzung nach allen vorliegenden Informationen ist diese, dass ein Verbotsverfahren mit sehr hoher Wahrscheinlichkeit vor den deutschen Gerichten erfolgreich wäre. Und egal wie oft das gesagt wird, haben wir ja die Reaktion von Linnemann gehört. Und das ist das eigentliche Problem. So, vielleicht noch mal kurz zur Einordnung. Dieses Gutachten war genau der Versuch, diese Diskussion, die ja immer wieder in den gleichen Schleifen läuft seit vielen Jahren, mit einer wissenschaftlich fundierten Position zu
0: unterfüttern
2: und untermauern. Genau. Und das ist auf jeden Fall so. Wir haben, nachdem das Gutachten veröffentlicht wurde, gab es ein paar Tage danach auch hier eine Veranstaltung dazu in Halle, wo sozusagen die Quintessenz dieses Gutachtens vorgestellt wurde, wo es noch eine Diskussion dazu gab mit einem Professor hier aus Halle, War eine sehr gute Veranstaltung, gut besucht. Und das Spannende ist, dass nochmal, das finde ich wichtig, gerade so in der Auseinandersetzung mit Leuten wie Linnemann, der offensichtlich nicht mal sich so eine Sache querliest und irgendwie versucht, die zentralen Informationen aus so einem Gutachten zu bekommen. Die haben auf verschiedene Fragen nochmal betont, wie konservativ, wie vorsichtig sie zu dieser Bewertung gekommen sind.
0: Es sind die Gesellschaft für Freiheitsrechte.
2: Genau, also der Vertreter, der Geschäftsführer hat das vorgestellt, quasi dieses Gutachten, und hat nochmal auf die Frage zum Beispiel, warum in diesem Gutachten nicht auftaucht die Nähe der AfD zum historischen Nationalsozialismus, die es ja in vielen Teilen gibt. Also nur erwähnt der sogenannte Fliegenschiss in der deutschen Geschichte von Gauland und so weiter. Viele so einer Belege gibt es. Und er hat nochmal betont, dass sie bei solchen Sachen sehr, sehr vorsichtig gewesen sind in der Einordnung und tatsächlich nur Belege genommen haben,
0: die
2: juristisch, das ist ja das Entscheidende. Das Gutachten will ja belegen, dass ein Verbotsverfahren zum jetzigen Standpunkt mit den Informationen, die vorliegen, vor dem deutschen Gericht erfolgreich wäre. Und deshalb sind sie sehr, sehr vorsichtig rangegangen. Hat eben erklärt, warum bestimmte Belege dann eben dort nicht auftauchen und dass es eben einen Unterschied gibt zwischen Behauptungen, die geschmacklos sind, die menschenverachtend sind und so weiter, aber trotzdem unterhalb einer juristischen Schwelle sind. Und dass sie trotzdem mit diesen relativ harten Kriterien trotzdem zu einem eindeutigen Statement gekommen sind. Und diesem Gutachten wäre eigentlich zu wünschen, dass es die Politikerinnen, die darüber entscheiden können, auch lesen und ernst nehmen, was leider nicht passiert. Die Diskussion um Verbotsverfahren hat nochmal ein bisschen Drive bekommen. Also es gibt vor allem von Grünen und Teilen der SPD und eben auch von Wissenschaftlerinnen nochmal den Verweis auf dieses Gutachten mit fast einer flehenden Bitte, das doch ernst zu nehmen und doch endlich die Entscheidungsträger.
0: Aber da hast du es ja schon schön formuliert, flehende Bitte. Ja. Das wird zu nichts führen und gesetzt dem Fall, es würde ein AfD-Verbotsverfahren geben. Es ist ja auch nicht so, dass jetzt der Teil der Wählerschaft, die AfD wählen würde, damit verschwinden würde. Also die Grundproblematik, nämlich die Ideologie in den Köpfen bei den Menschen, ist ja damit nicht verschwunden. Und diese Ideologie, die sich unter anderem in Gängelungen von eh schon isolierten, sowohl sozial als auch politisch als auch gesellschaftlichen Gruppen zum Beispiel zeigt, jetzt gibt es ja zum Beispiel auch wieder von der schwarz-roten Koalition eine neue Gesetzesgrundlage, um Krankheit schneller melden zu müssen. Alles solche Sachen, das basiert ja alles auf derselben Ideologie, nämlich dass Leistungsschwache und vermeintlich Leistungsschwache das große Problem in unserer Gesellschaft sind, was immer wieder dazu führen wird, dass die Armen oder Schwachen oder vermeintlich Armen oder vermeintlich Schwachen, vermeintlich Arm ist falsch, ich finde von Armut betroffen, ganz schrecklichen Begriff zum Beispiel. Mhm. Es gibt einfach arme Menschen, das ist einfach ein gesellschaftlicher Zustand, den muss man auch so begreifen und nicht daraus eine Identität machen oder was auch immer. Und dass das trotzdem immer noch ein Grundproblem in unserer Gesellschaft ist, in der Einrichtung, in der kapitalistischen. Und solange da nichts angetastet wird und die ideologischen Konsequenzen, die daraus gezogen werden, bei den allermeisten Menschen nicht angetastet werden, wird es auch nicht bringen, die AfD einfach zu verbieten. Es würde natürlich was bringen. Es sind konkrete Strukturen, die Geld aufnehmen, die
2: Möglichkeiten haben. Ich finde, es sind zwei unterschiedliche Diskussionen.
0: Ich finde, die kann man aber nicht trennen.
2: Nee, also, naja, man kann sie...
0: Es ist nicht das Allheilmittel, die AfD zu verbieten, würde ich...
2: Das ist es sicher, das ist es sicher nicht.
0: Und so ein heimliches dran klammern, wenn die AfD weg wäre, dann wäre ja alles wieder gut und man könnte aufatmen, das ist es halt nicht.
2: Das wäre ja so ähnlich absurd wie die Position, die AfD vertritt, dass es in irgendeinem imaginären früheren Zustand irgendwie alles gut gewesen wäre.
0: Was ja nun ausgerechnet
2: in Deutschland absurd ist, wenn man so nur ein paar Jahrzehnte zurückguckt und so. Nee, aber ich finde, das, was du sagst, die Skepsis an so einem Verbot finde ich berechtigt, aber aus anderen Gründen und wäre aus sehr vielen Gründen eindeutig dafür. Also einfach, weil es einen Unterschied gibt, dass die AfD an dem
0: Punkt ist. Um es richtig zu stellen, ich fände es auch gut, wenn die verboten werden würde, aber okay. Ich denke nicht.
2: Aber es würde logischerweise nicht jedes Problem lösen. Es würde eben auch nicht das Problem mit der extremen Rechten lösen. Das ist ja klar, die gab es vorher und die wird es danach geben. Aber der ganz zentrale Punkt, der ein wichtiger Schritt wäre, dass es eigentlich die momentanen, also zumindest in der Perspektive, wahrscheinlich die wesentliche Möglichkeit ist, die extremen Rechte von den Hebeln der Macht fernzuhalten. Was natürlich im Umkehrschluss nicht heißt, dass die dort jetzt sitzen und diese Hebel bedienen, das im Sinne einer sozialen Gleichheit und sowas tun würden, selbstverständlich nicht. Aber trotzdem, wir hatten ja so eine absurde Diskussion jetzt vor ein paar Tagen, ist die CDU eigentlich auch genau das Gleiche und ist sie faschistisch? Das halte ich für totalen Unsinn. So, natürlich gibt es ganz viel berechtigte Kritik an der CDU und natürlich ist die CDU sozusagen der Hauptvertreter oder die Hauptvertreterin dieser hemmungslosen Umverteilung von unten nach oben, einer Sozialpolitik, die den Namen eigentlich nicht mehr verdient.
0: Man könnte auch Steigbügelhalter für die AfD dazu sagen.
2: Na, zumindest ist da sicher ein Zusammenhang da, aber...
0: Und die kläglichen Versuche, jetzt die AfD von rechts zu überholen, machen ja auch eigentlich das Gegenteil von dem,
2: Ergebnis was sie... Das Ergebnis zeigt sich ja ganz deutlich, hatten wir ja schon. Aber trotzdem finde ich diesen Punkt ganz zentral und ganz wichtig zu sagen, natürlich ist die AfD, ist die CDU keine faschistische Partei. So, das ist
0: aber totaler Unsinn. Aber kurz einzuhaken, wo gab es diese Diskussion? Also das ist mir jetzt...
2: Hast du nicht mitbekommen?
0: Nee, gar nicht.
2: Vorletzte Woche Parteitag der Linken, neuer Parteitag, es gibt einen neuen Bundesvorsitzenden, Partisano, der sozusagen mit dieser Behauptung eingestiegen ist und auf dem Parteitag auch vor allem von den Ostverbänden der Linken heftig abgewatscht wurde. Mhm. Er hat das wirklich behauptet so.
0: Oha.
2: Und hat dann, also das ist dann, aber wir müssen jetzt sicher nicht irgendwie Politikberater für die Linke machen. Das ist da hätten wir wirklich viel zu tun. Aber in dem Fall ist es einfach Unsinn. Und natürlich gibt es das, was er danach gesagt hat, das, was wir jetzt eigentlich auch sagen, die CDU, Mann, steht für eine unsoziale Politik. Absolut. Natürlich ist das so. Und das kann man unterschreiben. Und wenn man sich anguckt, mit welchen absurden Vorschlägen Leute wie Merz immer wieder versuchen.
0: Oder Linnemann.
2: Oder Linnemann. Sowas dann irgendwie schön zu reden. Ist natürlich absurd. Natürlich muss man das kritisieren. Und trotzdem ist diese Gleichsetzung absurd. So, die ist politisch falsch. Sie ist strategisch falsch. Und zeigt eigentlich auch, in welchen absurden Fahrwassern sich teilweise die Linke als Partei befindet. Das vielleicht noch dazu. Ich habe aber noch ganz kurz, also weil wir gerade bei der CDU sind, was es interessanterweise gibt, eine Broschüre die Bundesgeschäftsstelle, hier steht's. Die Bundesgeschäftsstelle der CDU hat eine Broschüre rausgegeben, kann man dort bestellen. Unter dem Namen Abstieg für Deutschland, keine Alternative, demokratieschädlich, antisemitisch, völkisch. Und das ist von der Aufmachung jetzt ein bisschen schräg, aber das Spannende ist, dass sozusagen in dieser Broschüre, die die CDU als Bundespartei rausgibt, eigentlich ganz viele Argumente sind und auch Zitate von führenden AfD-PolitikerInnen eine Handvoll Frauen sind da auch mit drin. Und die Schlussfolgerung ist völlig klar, die AfD ist eine Gefahr für die Demokratie. Also eigentlich könnte man Leuten wie Linnemann eigentlich auch nur empfehlen, vielleicht nicht unbedingt gleich das Gutachten, was ja 1600 Seiten hat. Ich weiß es nicht, vielleicht übersteigt es auch seine intellektuellen Fähigkeiten. Es würde schon reichen, diese Broschüre mit 26 Seiten durchzulesen, ernst zu nehmen, was offensichtlich Teile der CDU, und auch das ist wieder ein Argument dafür, dass eben natürlich keine faschistische Partei ist, weil sie viel ambivalenter ist, als es die AfD im jetzigen Zustand zumindest ist, das durchzulesen und zu dem Schluss zu kommen, dass man diese Möglichkeiten, die das Grundgesetz bietet, sehr ernst nehmen muss. Und selbst wenn die CDU irgendwann drauf kommen würde, dass so ein AfD-Verbot Sinn macht und das mit unterstützen würde, natürlich trotzdem eine sozialere Politik und eine Politik, die vielleicht auch diesen weltweiten Krisen, der Klimakrise und der Krise von Mieten, von Wohnraum und so weiter, die ja auch nicht nur hier existiert, sondern global, vielleicht ernsthaft was entgegenzusetzen. Und ich glaube, die Herren und Damen würden sich wundern, dass sie plötzlich wieder ernst genommen werden würden, wenn sie ernsthaft versuchen, Politik für die Menschen zu machen, von denen sie gewählt werden. Und davon sind wir weit entfernt, leider. Aber trotzdem ist der Hinweis vielleicht ganz spannend.
0: Ich fand es vor allem sehr witzig, als ich das in der Hand hatte vorhin. Das erste Mal dachte ich, das ist so eine False-Flag-Aktion von irgendwelchen linken Aktivistinnen.
2: Genau, ist es nicht. Man kann es wirklich, hier hinten steht die Adresse drauf. Ich habe es auch dort bestellt. So, also wer daran Interesse hat, gibt es auch online. Also
0: jetzt machen wir nämlich nicht mehr Fettoni-Wahlwerbung,
2: sondern für die CDU-Bundesgeschäftsstelle. Also was ja auch wiederum zeigt, wie absurd immer so diese Einstufung ist, dass wir als Linke...
0: Aber der neue Linken-Chef hat jetzt gesagt, die CDU ist faschistisch, das ist ja...
2: Naja, er hat gesagt, dass, da gibt es keinen Unterschied mehr. Das Zitat musst du nur suchen, das findest du ganz schnell. Also die meisten
0: nee, mit der Linkspartei jetzt noch kurz vorm Urlaub beschäftigen, das wird auch schwierig.
2: Das macht Magenschmerzen.
0: Ja, aber ich meine, guck dir doch mal diesen ganzen Merkel-Flügel an und auch Walter Lübcke und so weiter und so fort, wenn man das alles einfach unter den Tisch fallen lässt.
2: Das Witzige ist ja, dass man mit so einer völlig übertriebenen Kritik, die ja wirklich nicht mehr als Kritik bezeichnet werden kann, das ja ad absurdum führt, was wirklich, also es macht
0: ich
2: es.
0: Ich glaube, das ist tatsächlich auch vielleicht neue politische Taktik der Linken, dass die sozusagen den so ein bisschen populistischeren Weg versuchen einzugehen, was ja unter Heidi Reichenick und so weiter auch über die ganze Social Media Schiene und das Aufmachen davon, dass das einfach ein bewusster Politikstil ist, von dem ich jetzt sagen würde, dass er nicht unbedingt schlau ist und vielleicht in eine falsche Kerbe schlägt.
2: Das würde ich
0: auch sagen. Aber dass das die konsequente Fortführung ist.
2: Ja, naja, man könnte da ja dann doch noch weitermachen und sich bestimmte Beschlüsse des Bundesparteitags angucken und so. Und da ist mit Sicherheit eine Schieflage. Und ich würde mal prognostizieren, dass das zwar das Erfolgsrezept im letzten Jahr bei der Bundestagswahl war, dass das aber auf Dauer könne also die Linke nicht ernstzunehmender macht. Und
0: aber da kommen wir vielleicht aber zu einem nächsten, aber doch sehr anschließenden Thema. Was ist denn mit der Wahl in Sachsen-Anhalt? Ist da die Linkspartei Weber in Sachsen-Anhalt? Weil, also ich hatte das Gespräch letztens auf Arbeit und das ist schon ein bisschen ambivalenter, die politischen Meinungen da, sage ich mal. Es sind jetzt nicht alles Zecken. Ist ja auch vollkommen okay und legitim so. Und da habe ich mich selber dann gefragt, na gut, ja, was soll ich denn jetzt beitragen als außerparlamentarischer eher Anarchist? Aber irgendwie ist das ja eine reale Wahl und dass die AfD da die Machtfrage stellen wird, ist ja auch allen klar so. Und das heißt, nicht wählen ist aus meiner Perspektive zumindest da keine Option. Aber dann ist natürlich die Frage, wen wählen?
2: Das ist eine gute Frage. Ich werde die in letzter Zeit auch ganz oft gefragt. Und ich würde sagen, ganz formal kann man sagen, natürlich ist die linke Partei wählbar, weil sie wird auf den Listen stehen und man kann dort ein Kreuz machen.
0: Ja, jetzt machst du es ja aber schön einfach. Ja.
2: Ob das strategisch clever ist, ist eine ganz andere Frage. Ich würde mal vermuten, dass viele Hörerinnen und jetzt wahrscheinlich vor allem Interesse dran haben, wenn sie denn hoffentlich so weit sind, wie du gerade gesagt hast, zu sagen, auch aus anarchistischer Sicht, aus welchen Sichten auch immer, dürfte jetzt die Idee, im September nicht zu wählen, eine ziemlich blöde sein. So, also wenn das klar ist, dann ist ja die Frage, was ist die Hauptmotivation zum Wählen? Und dann würde ich sagen, also meine Hauptmotivation ist, bei dieser Wahl zu verhindern, dass wir im Anschluss eine extrem rechte Regierung haben. Das heißt, die AfD darf nicht so viele Stimmen bekommen, dass sie die parlamentarische Mehrheit hat. Und auch das ist kompliziert, weil bei den fast aktuellen Umfragen, jetzt gab diese Woche nochmal so eine komische Insa-Umfrage, aber bleiben wir bei denen davor, hatten wir sozusagen einen Fast-Patt. Die AfD hatte 41 Stimmen und alle anderen Parteien, die im Parlament wären nach der Umfrage, 42. Das heißt, es ist erstens extrem knapp. In der Umfrage waren die Grünen nicht mit drin. Mhm. Und
0: also schon mal eine Absage an die Grünen, jetzt die zu wählen.
2: Nee, ich wollte genau das Gegenteil sagen, weil aus meiner Sicht, und das ist jetzt aber nur meine persönliche Position, wäre sozusagen, sobald die Grünen drin sind, und die haben eine steigende Tendenz gerade, wir waren vor einer Weile bei 3%, jetzt sind sie bei 4% und sowas, und das könnte zunehmen. Wenn die drin sind, verschiebt sich diese Perspektive schon mal sehr stark. So, und dass die Grünen mit absoluter Sicherheit nicht in irgendeiner Weise mit der AfD kooperieren würden, ist, glaube ich, nachvollziehbar. Und die Formel ist immer, man muss möglichst viele kleine Parteien müssen drin sein. Zu den kleinen Parteien zählt auch die SPD mittlerweile. Ich habe aber vorhin Wahlwerbung von Ihnen in die Hände gekriegt, wo Sie groß aufmachen Heimat. Mit Heimat. Du hast es auch schon gesehen.
0: Ja, das ist doch schon zum Erbrechen.
2: Also das müssen
0: 1918,
2: dann,
0: seitdem ging es nur noch bergab.
2: Da müssen dann Leute irgendwie ihr Kreuz machen. Und ich sage es wirklich, ich meine das ernst. Die SPD tut mir wirklich oft weh. Trotzdem.
0: Ich hatte jetzt schon Angst, du sagst, tut dir leid.
2: Nee, noch nicht ganz. Trotzdem wäre es natürlich enorm wichtig, dass sie drin sind, weil wenn sie rausfallen, dann wären diese rechnerischen Möglichkeiten noch viel komplizierter. Ich würde es einfacher sagen. Aus meiner Sicht ist die strategische Entscheidung, die Grünen zu wählen, die sinnvollste gerade. Mhm. Aber das ist meine persönliche Position. Strategisch und ich finde es auch inhaltlich ist das, was mir gerade bei der Auswahl am nächsten liegt. Aber ich glaube zumindest, dass Leute drüber nachdenken sollten, zu sagen, eine Partei, die in den Umfragen ungefähr bei 11 oder 12% ist, zu wählen, ist völlig legitim. dürfte aber strategisch wenig Einfluss darauf haben, wie hoch die AfD dann ist. Das ist so ein bisschen das Problem. Mhm. Gleichzeitig gibt es natürlich die Gefahr, wenn ich sage, ich will die Grünen wählen, dass die bei 4,95% landen.
0: Mhm. Mhm. Und dann sind die Stimmen weg.
2: Genau.
0: Naja, vielleicht wenn wir dazu einen Abschluss bei Massive Aktion jetzt hier Wahlempfehlungen zu bekommen, ist schon auch ein bisschen grenzwertig, aber ist schräg, es ist aber trotzdem eine realpolitische Frage.
2: Schrägen Zeiten. Und ich habe wirklich auch schon absurde Wahlen in diesem Bundesland erlebt, aber...
0: Aber auch da möchte ich noch mal kurz einhaken, weil wir jetzt viel über strategisch wählen und was macht man. Ich habe das ja auch angestoßen, weil es ja auch eine Frage ist, die mich beschäftigt. Finde ich es immer noch so ein bisschen relevant zu sagen, dass eine linke Bubble, die jetzt hier über freie Radios vielleicht auch darüber hinaus sozusagen sich darüber Gedanken macht, welche Partei jetzt denn zu wählen oder nicht zu wählen ist, wenn man Zahlen vom Verfassungsschutzbericht nutzt, um zu sagen, wie viele Linksextremisten in Anführungsstrichen gibt es denn in Sachsen-Anhalt, dann sind das ein paar wenige Tausend. Wie viele Bürger in Sachsen-Anhalt gibt es denn? Und das dann hochrechnet prozentual, war das mal, ich habe es jetzt aktuell nicht gemacht, aber diese Wahldebatten nicht wählen, wen wählen, das gibt es ja alle 4 Jahre, beziehungsweise 2 Jahre, was auch immer, kommt zu dem Schluss, dass das irgendwie 0,2 oder 0,3%, wenn überhaupt, der Stimmen sind. Das heißt, wie relevant ist denn so eine Diskussion über wen wähle ich nicht? Punkt oder Fragezeichen, wie relevant ist das? Und sollte man sich nicht lieber mit anderen Sachen beschäftigen? Zum einen wären da Sicherung der Strukturen, die es gerade gibt, die wichtig sind, die Räume eröffnen für Menschen, die halt nicht ins Weltbild der AfD passen, Räume, wo Diskussionen stattfinden können über Politik, die halt abseits dieser Wertverwertungslogik stattfinden, Initiativen, Vereine, Gruppen zu unterstützen, die halt konkrete Arbeit vor Ort machen. Das muss nicht immer einen antifaschistischen Fokus haben, aber das muss einen Fokus haben auf ja sozialen Miteinander. Also quasi was, was in der Grundessenz dem widerspricht, was eigentlich die herrschende Wertverwertungslogik, vor allem repräsentiert durch die AfD, im Extremfall aber auch durch CDU, SPD und so weiter, was wir vorhin alles schon mal angeschnitten haben, ja, was dem widerspricht, zu unterstützen. Also geht raus, geht in irgendwelche Nachbarschaftsinitiativen, in Vereine, Organisationen und unterstützt die nach Möglichkeit und Kraft. Vor allem tut das nicht nur den Vereinen etc. gut, sondern auch euch gegen Vereinzelungen. Und das Gefühl eventuell von Ohnmacht und Machtlosigkeit lässt sich alleine auf jeden Fall besser aus.
2: Perfektes Lied gleich dafür. Aber ich wollte noch mal kurz anschließen. Ich glaube, also ich würde dir in allem recht geben. Ich glaube trotzdem, dass es richtig ist. Ich würde erstens sagen, dass der Einfluss, die Einflusssphäre vielleicht ein bisschen größer ist, 0,2 oder 0,3%. Das ist aber dann die Frage, wie, also jetzt vielleicht nicht der Sendung, aber so von Leuten, mit denen man so zu tun hat und so. Und ich würde es trotzdem, ich glaube, es ist, dass alles, was du sagst, ist richtig und dass alles, was du sagst, wird denkbar schwieriger werden, wenn es tatsächlich der Worst Case im September eintreten sollte. Insofern ist es, glaube ich, gerade so ein krasser Kipppunkt so. Und da würde ich sagen, ist jede einzelne Stimme ernst zu nehmen so. Und das ist ja das Absurde an diesem Wahlsystem, dass diese vielen Stimmen immer nur aus einzelnen Stimmen bestehen so. Und deshalb finde ich das wirklich wichtig, diese Herausforderungen dieser Wahl ernst zu nehmen und das nicht zu vergessen. Und alles andere absolute Zustimmung so. Nichts ist besser über Nacht, falls die AfD nicht die Regierungsgeschäfte übernehmen kann, aber ich würde sagen, sehr vieles ist schlimmer, wenn sie es machen könnte. Und deshalb ist das, glaube ich, sehr ernst zu nehmen. Musik?
0: Nee, noch nicht. Ich mache jetzt hier nicht. Die Rechnung. Verfassungsschutzbericht, Linksextremismus, 2025 ist der aktuellste, den ich gerade finde. Logischerweise. In der Summe 770, das heißt erstmal ein Anstieg von 90. Sehr gut. Wir sind
2: aber
0: stolz.
2: Du bist jetzt nicht ernsthaft. Du meinst,
0: wirst doch, nicht ernsthaft, pass auf. Und jetzt hier, Bevölkerung. Wo ist denn Wikipedia? 2,12 Millionen Menschen lebten bis Ende 2025 in Sachsen-Anhalt. Und wenn wir jetzt da 700 in Prozent daneben setzen, so schnell kann ich jetzt nicht rechnen, hören wir erstmal Musik, danach die Auflösung, aber ihr könnt schon euch vorstellen, 2,2 gegen 700, dass das im 0,-Bereich ist. Naja, es gibt ja auch noch Linksliberale und so weiter, die Sendung vielleicht hören. Es sind nicht nur 770 in Sachsen-Anhalt.

0: In der vergangenen Sendung im Juni haben wir mit der Organisation SITWA gesprochen, eine antifaschistische Gruppe, die sich in Polen gegen Antisemitismus engagiert. Ihr hört einen kurzen Ausschnitt aus dem vergangenen Interview.
1: My final words is an invitation to Jedwabne. It's a very small village in Poland. 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This group's gonna attack the Jews because on this day is a gathering of Jews people who making a prey about pogrom. 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And from some years, but mostly last year, very big amount of far-right antisemitism go to this place. And last year they trying to kidnap main rabbi of Poland. And they attack the Jewish people and police almost do nothing about this. So it's so fucked up story. And yeah, we think that we must stand against this and help Jewish people who can't be attacked by Nazis in 2026 in Poland. What the fuck is going on? If somebody listen to this and wanna come to help us stand against this Nazis to protect Jewish life in Poland and protect the remember of the Holocaust, it's gonna be very cool and helpful for us. And so we invite you to Jedwabne on July 10.
0: Das ganze Interview könnt ihr auch bei freier-radios.net nachhören. Wir wollen auf Jedwabne blicken. Am 10. Juli 1941 wurden da ca. 340 jüdische Menschen ermordet durch Polen und Polinnen. In Polen selbst gibt es darüber eine heftige Debatte, ob jetzt wirklich Polinnen beteiligt waren oder ob es ausschließlich deutsche Nazis waren, die die Morde begingen. Eine ausführliche Dokumentation gibt es da zum Beispiel von Arte, die sich mit dieser Debatte beschäftigt. Zeitzeugen, jüdische Zeitzeugen vor allem, sagen eindeutig aus, dass es keine Wehrmachtsangehörigen oder ausschließlich Deutsche waren, die die Morde vollzogen. Im Folgenden hört ihr einige Ausschnitte aus der Dokumentation Geschichte der Juden in Polen, das Ringen um Wahrheit, die online frei verfügbar ist. An diesem Ort töteten Hitlers Truppen am 10. Juli 1941 1600 Juden. Meinem Vater zufolge waren es die Polen, nicht die Deutschen. Die Inschrift auf dem Stein ist eine Lüge.
2: 1997 kehrte Samuel Wasserstein in seinen polnischen Geburtsort zurück. Diese Aufnahmen machte sein Sohn. Der Gedenkstein entspricht der Sicht der bis 2023 regierenden PiS-Partei. Der Mord der polnischen Juden sei von den Nazis verübt worden, polnische Täter habe es nicht gegeben. Doch Recherchen des Historikers Jan Kross ergaben, es waren auch die eigenen Nachbarn. Das belegen Zeugenaussagen wie die Samuel Wassersteins.
0: Blutend und voller Schnittwunden stießen sie in die Scheune, übergossen diese mit Benzin und zündeten sie an. Anschließend durchsuchten die Banditen die Wohnungen der Juden nach verbliebenen Kranken und Kindern.
2: Jan Kross veröffentlichte die Zeugenberichte 2001 in einem Buch In Polen ein Schock.
0: Durch Jans Buch Nachbarn kam die Debatte in Gang und das Thema wurde offener diskutiert. Doch danach gab es eine Art Konterrevolution und die Fakten wurden geleugnet. Es hieß, Millionen Polen hätten den Juden geholfen.
2: Seit 2018 verbietet das Shoah-Gesetz Historikern Polen für die Nazi-Verbrechen mitverantwortlich zu machen. Und natürlich gab es Polen, die Juden halfen. Darunter Antonia Wyrczykowska, sie versteckte Samuel Wasserstein und seinen Bruder.
0: Für dieses Wochenende also organisierte SITWA ein Protestcamp in der Nähe der Gedenkstätte, um die jüdische Gemeinde vor Ort zu unterstützen und gegen die rechten Protestler zu schützen. Informiert euch über die Arbeit von SITWA unter sitwa.org.pl oder Instagram, indem wir das Stichwort SITWA sucht. SITWA, S-I-T-W-A, unterstützt die polnischen Genossinnen auch vor Ort im nächsten Jahr oder natürlich zu jeder anderen Gelegenheit.

0: Auch interessante Musikauswahl hier. Hätte ich jetzt nicht gedacht, dass bei massiver Aktion jemals ein Free Palestine in diesen Weg in die Gehörgänge der Hörenden schafft, findet. Ich finde es auch...
1: Das war ein Versehen. Das ist sozusagen prinzipiell... Naja, das Spannende ist, wenn man genau hinhört, im nächsten Lied singt sie, in der nächsten Zeile singt sie auch noch gegen Antisemitismus. Das heißt, sie versucht das schon noch irgendwie zu relativieren. Aber ja, ist mir auch gerade noch mal aufgefallen.
0: Wir lassen das jetzt in der Grauzone. Ich habe Bauchschmerzen dafür. So ja. Sagen das immer alle Linken. Nee, damit. So. Ja, nee, hätte ich jetzt nicht gespielt, aber ist jetzt passiert. Hm. Wir bleiben dran.
1: Vielleicht einfach noch ein Lied danach passend. Aha. Das würde vielleicht, das ist, dann haben wir sozusagen das...
0: Sind immer beide Seiten zu betrachten und so weiter. Ne?
1: Ganz ausgeglichen. Nein, dann ist einfach das Konto ausgeglichen. Es geht gar nicht um beide Seiten.
0: Wir gehen jetzt hier in die Musik rein. Und nee, sag, komm, wir können Was wolltest du noch sagen?
1: Ne, ich wollte nur noch mal sagen, weil das ist ja immer, das, also eigentlich müssen wir jetzt natürlich nicht mit der Diskussion anfangen, aber ja. Prinzipiell, wenn das nicht immer so irrer Mist wäre, ich habe mit der Formel für die Palestine eigentlich überhaupt kein Problem, ja. Wenn es heißt, dass sozusagen Menschen frei leben sollen.
0: Das stimmt.
1: Und dass sie irgendwie anderen Menschen das auch zusprechen, gerne, aber ja. Dieser Slogan steht ja für was ganz anderes.
0: Leider.
1: Und deshalb, ja.

Ja gut, dann haben wir jetzt hier die eine und die andere Seite gehört und sind zufrieden. Auf dem freien Markt der freien Meinung auf indiemedia.org können wir uns jetzt unsere eigene bilden. Die wahnsinnigste ist dann die, die die Linken annehmen. Zumindest die Erfahrung. Egal, genug Polemik. Wir kommen schon

0: in der Ukraine 2024, vor allem in Kiew und Kharkiv und Izum gefilmt und begleiten da antiautoritäre und linke Anarchistinnen, die an der Front kämpfen und auch hinter der Front aktiv sind, aus ja verschiedenen Perspektiven, vor allem aber aus antiautoritären Perspektiven wird da eine Geschichte im Krieg erzählt. Es wird eine Person da sein von der Organisation Solidarity Collectives. Das ist auch die Organisation, die die da hauptsächlich begleitet haben. Und wird auch Rede und Antwort stehen, kann Fragen beantworten und vor allem über die Arbeit des Solidarity Collectives aufklären. Und ja, es wird die Möglichkeit geben, da eine Eintrittsspende zu bezahlen und ja, das ein oder andere Getränk geben. Und alle Einnahmen, die da passieren, werden halt unmittelbar weitergegeben an Solidarity Collectives und damit halt auch in die Ukraine. Aktuell sammeln die zum Beispiel Geld für ein Fahrzeug, für ein Medical Combat Team, also für Sanitäter an der Front. Und das sind dann irgendwie, keine Ahnung, so Beträge von 12.000 Euro oder sowas. Die werden dann von Linken gesammelt und dann hat da eine antiautoritäre Einheit, Medical Combat, ein neues Fahrzeug, um Leute von der Front abzuholen und zu versorgen. Das ist so im Groben das. Also am 16.07. um 18 Uhr, Reichstraße 78, Filmscreening, Anti-Authoritarians at War, a Documentary by Menon, Potensky and Nico Dix. Hast du noch irgendwelche Veranstaltungen,
1: die so anstehen? Ich wollte dazu eigentlich sagen, ja, eine gute Gelegenheit, sich A, zu diesen wirklich komplexen und schwierigen Thema Ukraine-Krieg irgendwie zu informieren und vor allem aus der Perspektive von antiautoritären Gruppen, die ja aus wahrscheinlich nachvollziehbaren Gründen sich dem russischen Angriff versuchen entgegenzustellen und gleichzeitig praktisch solidarisch zu sein, auch wenn das jetzt wahrscheinlich nicht kein hoher Betrag zusammenkommt, aber trotzdem ist es ja wichtig. Also finde ich eine gute Gelegenheit, also eine wichtige Möglichkeit. Ich glaube, an demselben Tag, wird es einen Infostand von Halle gegen Rechts geben. Das nur so nebenbei. Die Infos gibt es dann auf den Social Media Kanälen von Halle gegen Rechts. Wir haben dort ausgemacht, dass wir vor der Landtagswahl noch so oft wie möglich Infostände machen. Einfach mit der Idee, naja, hatten wir ja gerade schon, dass die Wahl wichtig ist, dass es wichtig ist, das ernst zu nehmen. Und es zumindest ein Versuch ist, um jede mögliche Stimme gegen die Katastrophe irgendwie zu kriegen, auch mit Leuten ins Gespräch zu kommen. So schwierig das ist, wir haben schon ein paar ganz gute Erfahrungen damit gemacht. Wenn die Sendung gesendet wird, sind die nächsten Aktivitäten in Schnellroda schon vorbei. Deshalb dann eher ein Rückblick, vielleicht in einer der nächsten Sendungen.
0: Das ist wieder Sommerakademie.
1: Das ist wieder Sommerakademie mit Gegenaktivitäten, die es ja dort immer geben wird. Naja, und vielleicht
0: informieren kann man sich trotzdem darüber.
1: Informieren kann, na klar.
0: IFS dicht machen ist eure Adresse. Ich glaube, isfdichtmachen.noblogs.org.
1: Ich glaube so. Und
0: 10-Finger-Tipp-System. Das stimmt. isfdichtmachen.noblogs.org. Könnt ihr euch informieren.
1: Das Spannende ist ja auch, dass es sozusagen diese Demonstration, Kundgebung und Auseinandersetzung dort auch weitergeben wird. Deshalb ist es sowieso gut, sich zu informieren. Eine zentrale Rolle spielen IFS dicht machen auch bei der Auseinandersetzung mit der kommenden extrem rechten Buchmesse, die für November wieder in Halle geplant ist. Da wird es im Umfeld oder im Vorfeld und an dem Tag selbst ganz viele Aktionen geben. Ich glaube, die wichtigsten Informationen werden dann wahrscheinlich ab September auch veröffentlicht werden nach der Landtagswahl. Was ich jetzt gerade gelesen habe, es wird am Wochenende vor der Landtagswahl wohl eine Demo in Halle geben. Bin mir noch nicht sicher, wie groß die ist. Man könnte auch darüber streiten, wie sinnvoll jetzt eine große Demo ist, aber die wird wohl stattfinden. Auch das ist ja vielleicht ein Termin, den sich Leute schon mal merken können, auch wenn es davor noch eine Sendung geben wird. Und ansonsten ist, glaube ich, an vielen Stellen, es wird viel Kultur trotzdem geben in der Stadt, aber es sind natürlich auch Ferien und Urlaub und so. Das heißt,
0: in manchen
1: Orten und Strukturen ist auch so ein bisschen Pause, was vielleicht auch ganz gut ist vor
0: dem Herbst,
1: dem September.
0: Ja, September schon Herbst? Noch nicht eigentlich, ne?
1: Meteorologisch. Ende September meteorologisch am 21., glaube ich.
0: Gut, dass wir das geklärt haben.
1: Jetzt sind wir jedenfalls im Sommer.
0: Da könnte man ja auch nochmal den Punkt Klima und so weiter aufmachen. Also ich glaube, wer jetzt immer noch nicht nach den vergangenen Hitzewochenenden und dem kommenden daran glaubt, dass es einen Klimawandel gibt, der tut mir auch ein bisschen leid. Dem kann man dann auch leider nicht mehr helfen. Aber das wird jetzt, glaube ich, nochmal ein neues Fass aufmachen. Massive Aktion

0: goes Ökopolitik. Muss man eh alles zusammendenken. Ist ja
1: irgendwie schon.
0: Ja, mit diesen stichhaltigen Aussagen und wortstarken Meldungen verabschieden wir uns für den Juli in dieser Fusionssendung aus aktueller und ehemaliger, vielleicht ja gar nicht mehr so ehemaligen Redaktion von Massive Aktion und begrüßen euch im August wieder. Am 8. August, zweiter Samstag im Monat, 18 bis 20 Uhr. Wir freuen uns auf euch. Bleibt stabil, wie immer. Ein letzter Aufruf, sendet uns Feedback gerne via Instagram, Massive Aktion, oder vor allem via Mail, massive-aktion@radiokorax.de. massive-aktion@radiokorax.de. Tschüss.
1: Ciao.

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2: Gerade lief noch Continental Subway und jetzt hört ihr hier das Morgenmagazin der Freien Radios. Einen schönen guten Morgen. Wir sind zu hören auf Radio Korax auf der 95.9, bei den Freien Radios Berlin-Brandenburg auf DAB+, Radio Blau in Leipzig, Coloradio in Dresden, für ganz Sachsen online beim Rundfunkkombinat, Radio Swupfort in Frankfurt oder auf DAB+, Radio Unerhört Marburg auf der 90.1 und auf DAB+ oder im Livestream und natürlich auch beim Freien Radio Stuttgart auf der 99.2. Am Mikro für euch heute Morgen Gunnar. Zu Beginn geht es hier um einen künstlerischen Protest in Halle, die Kunstgebung, die im Rahmen des anstehenden Landtagswahlen in Sachsen-Anhalt für die Kunstfreiheit eintreten. Danach schauen wir nach Rojava mit den Rojava-Nachrichten und gegen Ende der ersten Stunde geht es um Tierschutz in der Milchindustrie. Tarek aus der tagesaktuellen Redaktion von Radio Korax sprach darüber mit einem Vertreter des Tierschutzvereins Soko Tierschutz. Nach 8 gibt es hier die Nachrichten, gefolgt von einem ersten Aus- und Überblick über aktuelle Veranstaltungen und Termine. Und im Anschluss berichtet Cornelia Kost, Vorstandsmitglied der Deutschen Gesellschaft für Transidentität und Intersexualität, über die aktuelle Situation und Probleme in der medizinischen Versorgung von Transpersonen. Bei der Weltlage ist es wichtig, daran zu denken. Hoffnung, das ist kein Wahl, sondern ist eine Wahl. Radio Dreieckland sprach mit Olli aus Hagen, die seit 30 Jahren aktivistisch tätig ist und wollte von ihr wissen, wie sie es trotz aller Herausforderungen schafft, ihre Kraft zum Kampf für eine bessere Welt aufrechtzuerhalten. Und als kleiner Spoiler, weggehen ist für sie keine Option, sagt sie, denn Zitat, woanders ist auch scheiße, Zitat Ende. Ja, und gegen 9 Uhr gibt es dann im Morgenmagazin der Freien Radios wie an jedem Donnerstag oder fast jeden, muss man sagen, das Magazin im Magazin aus der tagesaktuellen Redaktion von Radio Korax, die Antifa News. Und gegen 9.30 Uhr spreche ich hier live mit Kim Alexandra Drau, Bundesgeschäftsführerin des Jugendnetzwerk Lambda e.V. im Bundesverband. Die Arbeit des queeren Jugendnetzwerk Lambda ist nämlich bedroht und steht möglicherweise vor dem Aus. Das Bundesfamilienministerium unter Leitung der Ministerin Karin Prien von der CDU hat dem Bundesverband den Rahmenvertrag zur Finanzierung gekündigt. Was das für die Arbeit von Lambda bedeuten könnte und wie ihr selbst eventuell unterstützen könnt, erfahrt ihr gegen 9.30 Uhr. Ja, und zum Schluss gibt es dann noch einen weiteren Ausblick auf die anstehenden Veranstaltungen und Termine im Sendegebiet. Ja, und bevor es jetzt hier gleich weitergeht mit den Nachrichten, genießen wir zusammen noch ein wenig die Morgensonne und die wundervolle Stimme, wie ich finde, von Norah Jones. Norah Jones mit Sunrise.

Bei erneuten Angriffen der USA auf den Iran wurde ein Tanker beschossen, das meldet Tagesschau.de. Nach einer mehrtägigen Angriffswelle griffen US-Streitkräfte laut eigenen Angaben am Abend erneut Ziele im Iran an. Dabei hätten die Streitkräfte auch einen Tanker angegriffen, der einen iranischen Hafen ansteuerte. Der Tanker sei mit Raketen beschossen worden, bis er manövrierunfähig war. Die iranische Nachrichtenagentur MEA berichtete unter anderem auch von 3 Explosionen in der Hafenstadt Chabahar. Der autoritäre US-Präsident Donald Trump hatte in den vergangenen Tagen wiederholt mit Angriffen auf zivile Infrastruktur im Iran gedroht. Die Zahl der Opfer nach einem Erdbeben in Venezuela steigt auf rund 5000 Menschen. Das berichtet Tagesschau.de. Die EU plane, weitere Hilfsmittel in Höhe von 20 Millionen Euro zur Verfügung zu stellen. Etwa 18.000 Menschen in Venezuela seien weiterhin obdachlos nach dem schweren Erdbeben vor 3 Wochen. Die EU-Mitgliedstaaten konnten sich bei einem Treffen nicht auf neue Sanktionen gegen Russland einigen. Das berichtet der Deutschlandfunk. Damit wurden den Verhandlungen über das ursprünglich geplante 21. Sanktionspaket gegen Russland vorerst verschoben. Unstimmigkeiten habe es etwa bei Gesprächen über ein Verbot für den Transit von russischem Flüssiggas gegeben. Zu einer Einigung kam es hingegen bei der Einfrierung des Ölpreisdeckels bis zum 23. Juli. Eine Einigung auf das Paket mit neuen EU-Strafmaßnahmen gegen Russland aufgrund des Angriffskriegs gegen die Ukraine soll bis zur kommenden Woche erfolgen. Russland soll nach verschiedenen Berichten in der Nacht die ukrainische Hauptstadt Kiew erneut mit ballistischen Raketen angegriffen haben. Über mögliche Opfer ist bislang nichts bekannt. Europäische Strafverfolger diskutieren den Einsatz von Militär gegen Schmuggler. Das berichtet Tagesschau.de. In einem vertraulichen Papier der europäischen Organisation Maritime Analysis and Operation Center Narcotics, kurz MAOCN, sollen entsprechende Ideen benannt worden. In dem Dokument mit dem Titel Call to Action werde etwa die Anwendung von Gewalt, etwa mittels Schusswaffen, auf hoher See gegen Schnellboote genannt. Die Organisation hat ihren Sitz in Portugal. An ihr sollen 8 EU-Staaten beteiligt sein, darunter auch Deutschland. »32 europäische Gedenkorte waren vor politischen Eingriffen in ihre Arbeit«, darüber berichtete gestern die deutsche Presseagentur dpa. Die 32 Gedenkorte, unter denen sich auch die KZ-Gedenkstätten Auschwitz und Buchenwald befinden, fordern in einer gemeinsamen Erklärung mehr Schutz. Sie betonen die Gefahr der Instrumentalisierung ihrer Arbeit durch politischen Druck sowie autoritäre Bewegungen. Weil es immer weniger Überlebende und Zeitzeugen aus der Zeit des Nationalsozialismus gebe, sei Erinnerungsarbeit für sie zusätzlich erschwert. Je weniger Zeitzeugen bleiben, desto mehr beobachte man dort Versuche autoritärer Bewegungen und Regierungen, Stätten der nationalsozialistischen Verfolgung für ihre Interessen zu vereinnahmen. Beteiligt am Aufruf waren neben deutschen Gedenkorten auch Gedenkorte in Polen, der Ukraine, Tschechien, Österreich, Italien, Frankreich, Belgien und den Niederlanden. Die französische Nationalversammlung stimmt für die Sterbehilfereform. Das berichtet der Deutschlandfunk. Demnach könnten volljährige Patienten ohne unheilbare Erkrankung im Endstadium, sofern sie bei vollem Bewusstsein sind, zukünftig das Recht auf Sterbehilfe in Anspruch nehmen. Dies sei jedoch mit strengen Auflagen verbunden. Das Gesetz gelte zudem nur für französische Staatsangehörige und Personen mit rechtmäßigem Aufenthalt in Frankreich. Bevor es in Kraft tritt, soll das Gesetz noch vom Verfassungsrat überprüft werden. Bundeskanzler Friedrich Merz von der CDU warnt die autoritäre US-Regierung vor dem Versuch, Wahlen in Deutschland zu beeinflussen. Das berichtet der Tagesspiegel. Auf der gestrigen Sommerpressekonferenz sagte Merz, dass er nicht wolle, dass sich die amerikanische Regierung oder regierungsnahe Institutionen in die deutschen Wahlen einmischen. Grund für die Äußerung von Merz ist eine Ankündigung des US-Außenministeriums. Dieses wolle Gruppen in Europa finanzieren, die mit den Zielen der autoritären US-Regierung in Einklang stünden, darunter etwa die Ablehnung von Migration oder den Kampf gegen vermeintliche Einschränkungen der Redefreiheit.
Die Staatsanwaltschaft Dessau-Roßlau hat Ermittlungen gegen Uwe Steimle eingeleitet nach einem Auftritt bei einer AfD-Wahlkampfveranstaltung in Sachsen-Anhalt. Das berichtet die Zeit. Gegen Steimle laufe nun ein Verfahren wegen Störung des öffentlichen Friedens durch Androhung von Straftaten, so eine Sprecherin der Staatsanwaltschaft. Steimle habe auf der Bühne über Gewalt gewitzelt gegen die ehemalige Bundeskanzlerin Angela Merkel von der CDU sowie den aktuellen Bundeskanzler Friedrich Merz. An der Veranstaltung der AfD in Dessau nahm neben Parteichef Tino Chrupalla auch der zur Landtagswahl in Sachsen-Anhalt kandidierende AfD-Spitzenkandidat Ulrich Siegmund teil. Steimle, der bis zum Jahr 2020 als Kabarettist eine Sendung beim Mitteldeutschen Rundfunk hatte, war in der Vergangenheit wiederholt für seine Nähe zur AfD kritisiert worden. Soweit die Nachrichten für Donnerstag, den 16. Juli.

0: Mastodon mit Steambrief erörtert das Morgenmagazin der Freien Radios.
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0: Die Landtagswahlen in Sachsen-Anhalt rücken immer näher. Nicht nur die Parteien legen sich ordentlich ins Zeug, sondern auch die Kunst- und Kulturszene, denn die wäre mit einem möglichen Sieg der AfD im Land in Gefahr. Davor warnten zumindest 27 renommierte Kulturinstitutionen in einer gemeinsamen Stellungnahme vom April. Und auch in Halle will man sich mit der politischen Situation nicht zufrieden geben. Die freie Theater- und Kulturszene ruft ab sofort jeden Dienstag zur Kunstgebung in Halle auf. Am Dienstag begann in Halle-Neustadt der Auftakt zur Reihe Kunstgebung, die, wie gesagt, am Dienstag an verschiedenen Orten in Halle dann stattfinden soll, um sich als bunter Protest für die Kunstfreiheit einzusetzen. Die tagesaktuelle Redaktion von Radio Korax sprach einen Tag vor Beginn der Aktion mit Vincent Göhre vom Improvisationstheater Stabile Seitenlage. Bevor es aber um die Inhalte und Kunstgebung geht, hat sich Vincent Göhre für uns noch einmal vorgestellt.
2: Genau, ich bin der Vincent Göhre, ich bin freier Schauspieler, Theaterpädagoge und alles Weitere, was man so im darstellenden Bereich tun kann, Sprecher, Moderator und. Und bin hier in Halle, Umgebung und überall tätig.
3: Und wie bist du zu den Kunstgebungen gekommen?
2: Ja, hier in Halle bin ich sehr vernetzt, bin in verschiedenen Kollektiven unterwegs und mache freie Kunst und Theater. Und dadurch bin ich natürlich auch in der IG für freies Theater in Halle. Und da sind wir in Gesprächen, die wir regelmäßig führen, irgendwie drauf gekommen, dass wir uns nochmal so ein bisschen gemeinsam solidarisieren wollen und aktiv werden wollen im Vorfeld der Landtagswahlen, um nochmal ein bisschen auf die freie Kunst in Halle und Sachsen-Anhalt aufmerksam zu machen, den Reichtum, den es hier gibt, der natürlich auch ein bisschen bedroht ist.
3: Kommen wir erstmal zu dem Begriff der Kunstgebung. Da steckt ja Kunst und Kundgebung dahinter. Was hat es damit auf sich? Also wie kann man sich da ein Programm bei euch vorstellen?
2: Ja, wir wollen quasi ganz milde politisch aktiv werden und eigentlich so ein bisschen uns und das, was wir tun, abbilden, sichtbar machen und gleichzeitig auf unsere Situation, die leicht bedroht ist, aufmerksam machen und haben uns gedacht, das könnte man mit einer Kundgebung machen, die man anmeldet, wo man dann quasi das von der Stadt erstmal gesehen wird, dass es so etwas gibt. Dann gibt es natürlich, wie es immer bei Demonstrationen ist, ein bisschen Polizei, die natürlich auch für Aufmerksamkeit erstmal von sich aus sorgt. Man besetzt damit den öffentlichen Raum und bildet dort etwas ab. Und wir haben gedacht, wir wollen nicht nur Kundgebungen, ich sage mal in Anführungszeichen langweilige Demonstration, sondern wir wollen auch natürlich das, was wir können, nämlich Kunst, in den öffentlichen Raum bringen. Und deswegen heißt das Ganze Kunstgebung. Also es wird schon ein bisschen einen Kundgebungscharakter haben, insofern, dass es eine Auftaktrede und eine Endrede gibt. Und alles, was dazwischen stattfindet, ist allerdings den Akteuren der freien Szene selbst überlassen, denn die ganzen Termine, die wir jetzt angemeldet haben, die werden auch von verschiedenen Akteuren aus der freien Kulturlandschaft von Halle organisiert. Und jedem Akteur ist es quasi überlassen, wie er diesen Zwischenpart inhaltlich füllt.
3: Wer ist denn sonst noch so dabei?
2: Oh, ich will jetzt natürlich niemanden vergessen, aber ich weiß, dass natürlich auch die Stabile Seitenlage dabei ist. Da bin ich nämlich zum Beispiel dabei. Das Hörspieler Verlangen ist dabei, das Konsortium Luft und Tiefe ist dabei, die Schaustelle ist dabei, das WUK ist natürlich mit dabei, das Theaterhaus Ost ist mit am Start und bestimmt habe ich jetzt jemanden vergessen und das tut mir unendlich leid.
3: Auf jeden Fall sind es viele, ein großer Teil der freien Theater- und Kulturszene. Du hattest es vorhin auch schon ein bisschen angedeutet, trotzdem frage ich jetzt mal ganz naiv, warum ist es denn euch genau jetzt so wichtig, ein Zeichen zu setzen?
2: Halle und hat auf jeden Fall viel zu bieten, was Subkultur und freie Kultur angeht. Und natürlich findet Kultur auch statt, wenn Menschen Herzblut haben, Energie da reinstecken und dafür brennen. Und das ist sicherlich auch ein Mittel, was es immer am Leben halten wird und dafür sorgt, dass es hier nie langweilig wird. Gleichzeitig sind wir als Kulturschaffende immer natürlich auch auf Mittel von außerhalb angewiesen. Kultur ist eigentlich, wenn sie selbstständig sein muss und nur kapitalistisch angelegt wäre, fast nicht möglich, sondern braucht immer noch ein bisschen Zuarbeit und Zubrot von außen, finanzielle Unterstützung. Und die sichert im Prinzip auch ab, dass die Kunst frei sein kann und Kunst experimentieren darf, Kunst nicht von außen diktiert wird. Und genau das könnte bedroht sein in Zukunft in Sachsen-Anhalt. Und wir wollen darauf aufmerksam machen und zeigen, was Halle und Sachsen-Anhalt an Kultur zu bieten hat, was für ein Reichtum herrscht und dass dieser Reichtum es wert ist, dass er bewahrt wird.
3: Hört man schon raus, es wird sicherlich auch einen Grund geben, warum das Ganze eben kurz vor der Landtagswahl alles passiert oder in den Monaten davor. Was könnte denn ein Wahlsieg einer AfD für die Theater- und Kulturlandschaft in Halle bedeuten?
2: Ja, also die AfD hat das natürlich extrem präsent in ihren Wahlprogrammen drinne stehen, dass sie quasi ja auch eine Kunstfreiheit in gewissem Maße einschränken will, indem sie sagt, Kunst hat bestimmte Dinge zu erfüllen, muss einer bestimmten Leitlinie folgen oder zumindest sollte nur diese Kunst in besonderem Maße gefördert werden. Es gibt natürlich auch andere politische Akteure hier in Sachsen-Anhalt, die, sag ich mal, über die finanziellen Mittel dann immer wieder anders entscheiden. Also jede Partei hat da ihre eigenen Wahlprogramme und Ideen, wie die politische Landschaft aussehen kann und was das dann am Ende auch für die finanziellen Mittel für die Kulturschaffenden auswirkt. Und natürlich ist quasi gerade aktuell das Wahlprogramm der AfD da in besonderem Maße ein Angriff auf die Kunstfreiheit.
3: Kannst du da genauer reingehen? Weißt du inwiefern?
2: Na, insofern, das habe ich ja jetzt schon ein bisschen angerissen, dass quasi nur Kunst, die dem Leitbild, das die AfD entwerfen möchte, einem gewissen besonders deutschen Leitbild folgen soll oder besonders gefördert werden soll. Und alle Kunst, die vielleicht diesem Bild nicht entspricht, keine weitere Förderung bekommen soll. Und damit ist es ja ein direkter Eingriff in die Kunstfreiheit, wenn man sagt, es werden nur Projekte gefördert, die einem bestimmten Bild entsprechen oder dieses Bild reproduzieren.
3: Es gibt insgesamt, lass mich lügen, sind es 7 oder 8, ich weiß es gerade nicht genau. Aber die letzte Kunstgebung ist dann ja nochmal eine gemeinsame Kunstgebung von allen AkteurInnen. Kannst du da nochmal ein bisschen drauf eingehen? Was passiert da?
2: Genau, also es gibt 7 Kunstgebungen und die ersten 6 werden von verschiedenen Akteuren der freien Theaterszene durchgeführt und die letzte, die wird auf dem Hallmarkt stattfinden, an dem Dienstag vor der Wahl. Das müsste, warte, ich schlage selber nochmal nach. Es ist der 1. September, siehst du, ich war komplett falsch. Der 1. September, da sind wir dann auf dem Hallmarkt, wieder von 17 bis 18 Uhr und dort werden dann alle Akteure am Start sein und es wird nochmal ein besonders reichhaltiges Programm sein und wir werden direkt in der Innenstadt sein. Wir haben das jetzt eigentlich uns so überlegt, dass wir halt nicht nur in der Innenstadt aktiv sein wollen, sondern dass die ganzen anderen Kunstgebungen auch über den städtischen Raum verteilt sind und auch vielleicht dort stattfinden, wo sonst vielleicht nicht so viel Kultur stattfindet oder halt in den Kiezen, dass wir zu den Menschen hingehen und die nicht zu uns kommen müssen oder zufällig mal durch die Innenstadt laufen, wo sie uns dann am 1. September begegnen können, sondern wir sind wirklich im ganzen Stadtgebiet mit den einzelnen Dienstagen zu sehen.
3: Das passt doch auch, oder? Also ich meine, die freien Theater in Halle sind ja auch in allen Stadtteilen ja auch vertreten.
2: Ganz genau.
3: Magst du da nochmal kurz einen Aufriss machen? In welchen Stadtteilen passieren die Kunstgebungen denn in den nächsten Wochen?
2: Ja, die Kunstgebungen, die finden über den ganzen städtischen Raum verteilt statt. Es wird natürlich auch im Süden von Halle ein paar Sachen geben. Ich werde auch zum Beispiel mit der stabilen Seitenlage in Trotha eine Kunstgebung machen. Und eine Kunstgebung wird zum Beispiel auf der Peißnitz stattfinden, genau an der Schnittstelle zwischen der nördlichen Innenstadt und Halle Neustadt. Und ja, so werden wir versuchen, verschiedene Orte in Halle zu bespielen und quasi die Kieze zu erreichen.
3: Wenn man jetzt gerade zuhört und sich fragt, wie kann man unterstützen, hättest du da eine Antwort bezüglich der Rheintheaterszene in Halle?
2: Also das Beste ist wahrscheinlich, wenn ihr mal an einem Dienstag zu einer Kunstgebung vorbeikommt. Das lohnt sich auf jeden Fall, sich das anzugucken, was die Leute machen, sich mal die Rede anzuhören, die wir da zum Besten geben. Es gibt auch Tickets zu gewinnen und es lohnt sich natürlich auch, sich das mal anzuschauen, was denn so alles los ist in der freien Kultur hier in Halle. Es gibt unglaublich tolle Spielorte, es gibt unglaublich tolle Ensembles, es gibt unglaublich tolle Gäste und Menschen, die hier regelmäßig Kunst machen. Und ja, ich kann jedem nur empfehlen, sich da eine oder mehrere Sachen anzuschauen.
0: Sagt Vincent Göre vom Improvisationstheater Stabile Seitenlage aus Halle. Er ist beteiligt an der Aktion Kunstgebung. Die freie Theater- und Kulturszene ruft ab sofort jeden Dienstag zur Kunstgebung in Halle auf. Mehr Informationen zu den nächsten Kunstgebungen findet ihr auf Instagram auf dem Kanal Kunstgebung.

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4: Ja, das ist Morgenmagazin der Freien Radios. Das war vorher noch Beck mit See My Buddy Home. Und wir kommen jetzt zu den Rojava-Nachrichten.
6: 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Von Women Defend Rojava.
7: Liebe Freundinnen, in Nord- und Ostsyrien fanden auch diese Woche Diskussionen, Treffen und öffentliche Dialoge statt, in denen erneut bekräftigt wurde, wie notwendig der Aufbau eines demokratischen Syriens, die gleichberechtigte Teilhabe von Frauen in allen Bereichen des öffentlichen Lebens, insbesondere bei Entscheidungsprozessen, ist. Die TeilnehmerInnen dieser Veranstaltungen fordern weiterhin, dass die neue syrische Verfassung die politischen und sozialen Rechte der Frauen garantieren, die durch jahrelangen Kampf errungenen Errungenschaften schützen und eine sinnvolle Vertretung von Frauen in staatlichen Institutionen gewährleisten muss. Forderungen, die im aktuellen Integrationsprozess bis heute kaum Beachtung finden. Deshalb ist es umso wichtiger, die Organisation von Frauen und kollektives Handeln zu stärken, um der Politik der Marginalisierung und Ausgrenzung entgegenzutreten. Im Zuge der Kampagne We Are All YPG forderten weiterhin Politikerinnen, Kämpferinnen und Aktivistinnen die offizielle Anerkennung der Frauenschutzeinheiten YPG als unabhängige Verteidigungskräfte der Frauen, um ihre entscheidende Rolle zum Schutz der Gesellschaft auch in Zukunft spielen zu können. Kunst und Kultur als Widerstand von Frauen. Die Frauenkunst- und Kulturbewegung Hilala Serin feierte in dieser Woche den zweiten Jahrestag der Eröffnung der ersten Frauenhochschule für Musik und Kunst in Nord- und Ostsyrien und bekräftigte damit sein Engagement für die Schaffung kultureller Räume, die die Kreativität und die Rolle der Frauen in der Gesellschaft stärken. Während der Veranstaltung präsentierten Studentinnen ihre Fähigkeiten in den Bereichen Musik, Gesang, Film und vieles mehr. Sie zeigten, dass Kultur und Kunst wesentliche Formen des Widerstands sind und bestärkten ihren Einsatz für die Entwicklung einer kreativen, kämpferischen, lebensbejahenden, die Schönheit und Freiheit stärkenden Kunst und Kultur aus Perspektive von Frauen. Hilala Serin setzte ihre kulturellen und künstlerischen Aktivitäten im Rahmen der Kampagne We Are All YPG, Wir sind alle YPG, fort. Durch Theateraufführungen, Musikveranstaltungen und Kunstausstellungen, die in mehreren Städten in Nord- und Ostsyrien stattfanden, hob die Bewegung den Kampf und die Opfer der YPG-Kämpferinnen bei der Verteidigung der Gesellschaft und im Widerstand gegen den IS hervor. Die Veranstaltungen unterstrichen die Rolle von Kunst und Kultur bei der Bewahrung der Geschichte der Frauen, der Weitergabe der Werte des Widerstands an künftige Generationen und der Unterstützung der Forderung nach einer offiziellen Anerkennung der YPG im Rahmen des Integrationsprozesses. Rückkehr nach Afrin. 8 Jahre nach ihrer Zwangsvertreibung pochen die Menschen in Afrin weiterhin auf ihr Recht, in ihre Häuser und Dörfer zurückzukehren. Viele Familien, die bereits mit der Rückkehr begonnen haben, berichten von den immer noch schwierigen Bedingungen. Sie betonen, dass eine echte Rückkehr Sicherheit, die Rückgabe von beschlagnahmtem Eigentum, die Verfolgung begangener Verbrechen sowie Bedingungen erfordert, die ein würdiges Leben für alle BewohnerInnen garantieren. Frauen gehören nach wie vor zu den am stärksten von jahrelanger Vertreibung und Misshandlung Betroffenen, was die Notwendigkeit von Gerechtigkeit und Schutz unterstreicht. Gedenken an den Widerstand vom 14. Juli. Die Partei der Demokratischen Union, PYD, Kongresda und die kurdische Gemeinschaft im Libanon gedachten des 44. Jahrestages des historischen Widerstands vom 14. Juli im Ahmed-Gefängnis und bekräftigten, dass dieser Widerstand einen entscheidenden Moment im Kampf für Freiheit, Würde und die Verteidigung der kurdischen Identität darstellte. Die Teilnehmer würdigten zudem die Vorreiterrolle der Frauen in der Freiheitsbewegung und bekräftigten ihr Engagement, den Kampf für eine demokratische Gesellschaft fortzusetzen. Schutz des Namens und der Identität Kobanis. Im Zuge des Integrationsprozesses besteht die aktuelle Übergangsregierung auf die offiziellen arabisierten Städtenamen in Nord- und Ostsyrien. Dem entgegen wurde in Kobane eine breite Kampagne aus der Bevölkerung gestartet, um zu fordern, dass der ursprüngliche Name der Stadt in allen offiziellen Dokumenten anerkannt wird. Der Name Kobane ist ein untrennbarer Teil der Geschichte, der Identität und des kollektiven Gedächtnisses der Stadt. Die Bewahrung des Namens der Stadt bedeutet zugleich, ihre Geschichte zu bewahren, sowie ihren Widerstand und die vielen Opfer ihrer Bevölkerung zu ehren. Gegen den Versuch, den Namen der Stadt durch Ain al-Arab zu ersetzen, fanden in Kobane massive Proteste und Demonstrationen statt. Die Kampagne weitete sich auch auf andere Städte aus. So fanden zum Beispiel in Khamishlo Aktionen statt, wo die TeilnehmerInnen ebenso gegen die Umbenennung der Stadt protestierten und ihre Solidarität mit den Menschen in Kobane ausdrückten. Und damit senden wir euch revolutionäre Grüße aus Rojava. Und so sicher!

ihr den, wie, ihr hört das Morgenmagazin der Freien Radios. Und hier geht es gleich weiter mit Tierschutz in der Milchindustrie und einem Gespräch, was Tarek von der tagesaktuellen Redaktion geführt hat mit Friedrich Müllen vom Tierschutzverein Soko Tierschutz. Und das gerade, das habe ich natürlich vergessen zu sagen, war Porcupine Tree mit Blackest Eyes.

0: Boards of Canada mit Into the Magic Land, ja, und zu einem magischen Land. Da sagt man auch häufig, ein Land, in dem Milch und Honig fließen. Und so ein Land ist auch Deutschland, zumindest was die Milch angeht. Deutschland ist nämlich der größte Produzent von Milch in Europa. Ungefähr 3,5 Millionen Kühe produzieren hierzulande mehr als 30 Milliarden Liter Milch im Jahr. Tarek von der tagesaktuellen Redaktion von Radio Korax hat mit Friedrich Millen vom Tierschutzverein Soko Tierschutz gesprochen und zuerst wollte er von ihm wissen, wie das Leben einer Milchkuh überhaupt so aussieht.
1: Also eine Milchkuh in Deutschland lebt kurz, weil so eine Kuh kann eigentlich richtig alt werden, aber in der Regel ist das Leben schon nach 4 Jahren vorbei, weil diese Turborassen, die eingesetzt werden, sind dann nicht mehr lukrativ genug. Also sie geben kurze Zeit sehr viel Milch. Das geht auf Kosten des Körpers. Und dann ja, sind sie am Ende lebende Gerippe, die halt im schlimmsten Fall sogar in wirklich schrecklichen gesundheitlichen Zustand irgendwo zum Schlachter gekarrt oder gezerrt werden.
2: Kühe geben ja nur nach einer Geburt Milch. Dafür werden die Kühe künstlich besamt. Wie läuft das ab?
1: Also die künstliche Besamung ist Standard. Es gibt auch kleinere Betriebe, die das anders machen. Aber es kommt aufs Gleiche raus. Ein Kalb muss geboren werden, um den Milchfluss zu gewährleisten. Und in dem Fall wird halt das Sperma von irgendeinem eingekauften Bullen in das Tier eingeführt und dann eben dadurch die Schwangerschaft ausgelöst. Also es wird im Prinzip genau berechnet, wann der beste Zeitpunkt ist. Das Tier ist ein Instrument in dieser Branche und es muss eben liefern.
2: Wie oft werden Milchkühe künstlich besamt?
1: Also Milchkühe müssen in der Regel einmal im Jahr künstlich besamt werden. Also es ist nicht so wie bei Ziegen zum Beispiel, wo das die Laktation auch länger funktioniert ohne eine Schwangerschaft. Also eigentlich gilt die Faustformel, eine Kuh, ein Kalb jedes Jahr und die Hälfte der Kälbchen sind eben männlich und die sind in der Branche eigentlich überhaupt nicht willkommen, weil sie eben keine Milch geben.
2: Was passiert mit den Kälbern nach der Geburt?
1: Also Kälber werden in industriellen Milchviehbetrieben oder auch klassisch kommerziellen den Tieren eigentlich relativ direkt weggenommen. Das ist auch eine dramatische Szene, weil die Mütter wollen bei ihren Kindern bleiben und kämpfen da auch drum. Aber was haben sie für eine Möglichkeit, wenn das Kind in der Schubkarre weggefahren wird? Es gibt andere Betriebe, die lassen auch noch kurze Zeit die Tiere da. Es geht darum, diese Biestmilch, dass die noch zugeführt wird, weil das für die Abwehrkräfte wichtig ist. Aber de facto kommen die Kälber schnell weg, werden dann isoliert in sogenannten Iglus untergebracht und die einen werden ein Leben als Milchkuh verbringen müssen, die anderen werden zu schnellen Kalbfleisch oder werden auch in ferne Länder transportiert, um da gemästet und dann geschlachtet zu werden. Also wir haben erst vor kurzem einen Tiertransport aus Bayern nach Spanien verfolgt.
2: In der Natur produzieren Kühe normalerweise nur ca. 4 Liter pro Tag. Die Milchkühe in der Massentierhaltung geben ca. 30 Liter Milch am Tag und werden ja in der Regel. Wie wirkt sich das auf die Gesundheit?

0: Das kann man auch an der sogenannten Zellzahl messen. Das ist die Zahl der Leukozyten pro Milliliter Milch und die ist ziemlich hoch und das zeigt, dass viele Tiere halt Entzündungen haben und mit diesen Folgen der Turbomilchproduktion zu kämpfen haben.
1: Mit dem Hintergrundwissen, wie hoch schätzen Sie den Aufwand ein, der hinter der künstlichen, nutzbar gemachten Schwangerschaft der Milchkühe steht?
0: Naja, die ganze industrielle Kuhmilchproduktion mit der künstlichen Befruchtung und allem drum und dran ist ein Riesenindustriezweig. Also da werden Milliarden verdient, allein mit dem Samen sozusagen, der da generiert wird, um dann eben möglichst effiziente Kälber produzieren zu können. Auch die ganze Zubehörindustrie, die da benötigt wird, bis zum Seilzug, der bei den Geburten dann notwendig ist. Also es ist ein Riesengeschäft und eine Menge Leute profitieren davon, nur die Tiere nicht.
1: Haltungsstufe 1 und verschiedene Bio- und Tierschutzsiegel werben ja mit glücklichen Tieren und Tierschutz. Geht es den Tieren bei dieser Haltung wirklich besser?
0: Also alles ist Tierausbeutung, weil auch im Biobereich geht es darum, der Kuh möglichst viel Milch wegzunehmen. Vielleicht macht man gewisse Abschnitte für das Kälbchen, was länger da bleiben darf. Aber das Kälbchen wird am Ende getötet werden, die Milchkuh wird am Ende getötet werden. Sie sind eingeschränkt in ihrer Bewegungsfreiheit. Also es ist Ausbeutung und Ausbeutung geht niemals einvernehmlich. Da kann sich Haltungsstufe 1 oder wie sie sich nennen, Premium Bio, noch so sehr brüsten mit Verbesserungen. Es ist, wenn man an der Oberfläche kratzt, Ausbeutung mit den üblichen Folgen. Ich habe Biobetriebe aufgedeckt, wo auch Gewalt gegenüber den Tieren ausgeübt wurde, wo Tiere auch krank geworden sind, Antibiotika natürlich zum Einsatz kamen und die Kälber stehen dann irgendwann in der gleichen Schlange bei Tönnies, der übrigens der größte Bioschlachter Deutschlands ist. Und die Leute da nehmen keine Rücksicht drauf, ob das jetzt ein Biokalb war oder ein Premium-Biokalb oder einfach ein ganz normales Industriekalb.
1: Man hört ja immer wieder von Anbindehaltung bei Kühen. Was genau hat es damit auf sich?
0: Also Anbindehaltung ist meiner Meinung nach die schlimmste Tierquälerei, die wir in Deutschland haben. Das heißt, eine Kuh in der Milchproduktion oder auch in der Fleischmastproduktion wird im schlimmsten Fall ein Leben lang am Hals angekettet. Manchmal ist auch noch ein Strick am Schwanz, der den auch noch hochbindet, dass dann keine Gülle ans Euter kommen kann. Also das Tier kann sich nicht umdrehen, kann keine Verhaltensweisen ausüben, die üblicherweise natürlich notwendig wären und liegt auch häufig im richtigen Dreck. Die Tiere sind verkrustet mit Fäkalien. Ich komme aus einer Gegend mit dem höchsten Anbindequotenteil der Welt, also Oberbayern, ja, ist ein Hort dieser Tierquälerei. Und das ist auch der Grund, warum wir in Deutschland keine Nutztierhaltungsverordnung für Milchkühe haben. Weil wenn wir eine haben würden, und wir sind der größte Milchproduzent der Europäischen Union, dann müsste man die Anbindehaltung sofort für illegal erklären. Aber es gibt tausende Betriebe, circa 900.000 Tiere nach wie vor in Anbindehaltung. Und deswegen geht dieses Leid weiter. Teilweise bis sich die Ketten in die Tiere fressen. Auch das habe ich schon gesehen. Wenn die Kette nicht regelmäßig erneuert wird, erweitert wird, dann wächst das Tier eben schneller als die Kette und dann ist die Kette irgendwann im Fleisch.
1: In Niedersachsen wurde Anfang Juni ein Erlass vom Landwirtschaftsministerium herausgegeben, in dem festgestellt wurde, dass es bei den Tieren in der Anbindehaltung durch die andauernde Einschränkung der Bewegungsmöglichkeit zu vermeidbaren Leiden und Schäden und gegebenenfalls zu Schmerzen kommt, weshalb ein Verstoß gegen das Tierschutzgesetz gegeben ist. Was denken Sie, warum das erst jetzt kommt?
0: Massiver Druck der Lobby. Also die Milchindustrie ist in Deutschland allmächtig. Sie schafft es, alles zu verbiegen. Und das ist jetzt ein mutiger Schritt. Er kommt viel zu spät. Alle Experten sind sich völlig einig, dass Anbindehaltung grausamste Tierquälerei ist. Kann sich jeder selber reinversetzen. Keiner möchte auch nur eine Minute angekettet sein. Ganz zu schweige von 4 oder 5 oder 6 oder 8 Jahren. Immer in die gleiche Richtung schauen, niemals umdrehen können. Und auch da spricht man jetzt wieder von Übergangszeiten. Wenn etwas verboten ist und illegal ist nach Tierschutzgesetz, was ja auch Verfassungsrang hat, dann darf es keine Minute länger Bestand haben. Das ist so, als würde man sagen, ja, Banküberfälle sind illegal, aber die Leute dürfen damit jetzt noch 12 Jahre weitermachen und kriegen auch noch Schadensersatz, wenn sie damit aufhören.
1: Was wünschen Sie sich für die Zukunft von der Politik?
0: Ich wünsche mir von der Politik, dass es erstmal eine Nutztierhaltungsverordnung für Rinder gibt, weil es kann nicht sein, dass diese Millionen Tiere in Deutschland einfach quasi juristisch in der Luft hängen und dadurch natürlich die mutlosen Veterinärämter das Recht keine Interesse haben, da in

0: rechtliches Neuland einzutreten. Ich wünsche mir aber auch, dass das Tierschutzgesetz und der Verfassungsrang Tierschutz wirklich gelebt werden. Auch die modernen Laufställe, die wir jetzt in der Milchindustrie haben, sind tierquälerisch, sorgen für schreckliche Probleme bei der Klauengesundheit, Mastitis, ausgemergelte Tiere, die Turbokühe, alles, was ich angesprochen habe. Also es geht nicht nur um die Anbindehaltung. Wir müssen raus aus der Tierausbeutung, auch aus ökologischen Gründen, weil die Milchindustrie ist so ziemlich das ökologisch Fatalste, was wir diesem Planeten antun, aber natürlich auch im Sinne der Tiere.
1: Das war's schon mit meinen Fragen. Gibt's noch etwas, was Sie ergänzen möchten?
0: Ich würde gerne ergänzen, dass man natürlich mit dem Finger auf die Bauern zeigen kann oder auf die Politik, aber dass das Beste immer noch ist, sich selber im Spiegel mal zu betrachten und zu überlegen, was habe ich damit zu tun? Fahren meine Kälber auch irgendwie nach Algerien? Oder steht meine Milchkuh an der Kette? Oder hat mein Tier gerade Höllenschmerzen durch Mastitis? Und ich kann diese Frage mit Nein beantworten, da ich rein pflanzlich lebe. Es gibt genug Alternativen zu Kuhmilch, man braucht das nicht trinken. Kuhmilch ist für Kälber, Menschenmilch ist für Menschen und für Säuglinge. Abgestillte Erwachsene sollten Pflanzenmilch trinken.
2: Sagt Friedrich Müllen vom Tierschutzverein Soko Tierschutz. Tarek von der tagesaktuellen Redaktion von Radio Korax hat mit ihm über die Tiere in der deutschen Milchindustrie gesprochen. Mehr Informationen zur Soko Tierschutz findet ihr unter www.soko-tierschutz.org.

Paradise Lost mit Mauf und wir machen mal einen kleinen Ausblick darauf, wie es hier in dieser Stunde, in der wir uns jetzt befinden, kurz nach 8 im Morgenmagazin der Freien Radios weitergehen wird. Hier gibt es bald die erste Wagenladung mit Veranstaltungstipps und Terminen für euch. Außerdem berichtet Cornelia Kost, Vorstandsmitglied der Deutschen Gesellschaft für Transidentität und Intersexualität, in einem Gespräch mit der tagesaktuellen Redaktion von Radio Korax über die aktuelle Situation und Probleme in der medizinischen Versorgung von Transpersonen. Und im Anschluss geht es um die Frage, wie umgehen mit der Weltlage. Bei der Situation ist es wichtig, daran zu denken, finde ich. Hoffnung, das ist kein Wahl, sondern eine Wahl, die man hat. Radio Dreieckland sprach mit Olli aus Hagen, die seit 30 Jahren aktivistisch tätig ist und wollte von ihr wissen, wie sie es trotz aller Herausforderungen schafft, ihre Kraft zum Kampf für eine bessere Welt aufrechtzuerhalten. Als kleiner Spoiler, weggehen ist für sie keine Option, sagt sie, denn Zitat, woanders ist auch scheiße. Zitat Ende. Und hier geht es jetzt aber gleich weiter mit den Nachrichten, nachdem uns Koshin catcht.

Bei erneuten Angriffen der USA auf den Iran wurde ein Tanker beschossen. Das meldet Tagesschau.de. Nach einer mehrtägigen Angriffswelle griffen US-Streitkräfte laut eigenen Angaben am Abend erneut Ziele im Iran an. Dabei hätten die Streitkräfte auch einen Tanker angegriffen, der einen iranischen Hafen ansteuerte. Der Tanker sei mit Raketen beschossen worden, bis er manövrierunfähig war. Die iranische Nachrichtenagentur MEA berichtete unter anderem auch von 3 Explosionen in der Hafenstadt Chabahar. Der autoritäre US-Präsident Donald Trump hatte in den vergangenen Tagen wiederholt mit Angriffen auf zivile Infrastruktur im Iran gedroht. Die Zahl der Opfer nach einem Erdbeben in Venezuela steigt auf rund 5000 Menschen. Das berichtet Tagesschau.de. Die Europäische Union plane, weitere Hilfsmittel in Höhe von 20 Millionen Euro zur Verfügung zu stellen. Etwa 18.000 Menschen in Venezuela seien weiterhin obdachlos nach dem schweren Erdbeben vor 3 Wochen. Die EU-Mitgliedstaaten konnten sich bei einem Treffen nicht auf neue Sanktionen gegen Russland einigen. Das berichtet der Deutschlandfunk. Damit wurden den Verhandlungen über den ursprünglich geplante 21. Sanktionspaket gegen Russland vorerst verschoben. Unstimmigkeiten habe es etwa bei Gesprächen über ein Verbot für den Transit von russischem Flüssiggas gegeben. Zu einer Einigung kam es hingegen bei der Einfrierung des Ölpreisdeckels bis zum 23. Juli. Eine Einigung auf das Paket mit neuen EU-Strafmaßnahmen gegen Russland aufgrund des Angriffskriegs gegen die Ukraine soll bis zur kommenden Woche erfolgen. Russland soll nach verschiedenen Berichten in der Nacht die ukrainische Hauptstadt Kiew erneut mit ballistischen Raketen angegriffen haben. Über mögliche Opfer ist bislang noch nichts bekannt. Europäische Strafverfolger diskutieren den Einsatz von Militär gegen Schmuggler. Das berichtet Tagesschau.de. In einem vertraulichen Papier der europäischen Organisation Maritime Analysis and Operations Center Narcotics, kurz MAOCN, sollen entsprechende Ideen benannt werden. In dem Dokument mit dem Titel Call to Action werde etwa die Anwendung von Gewalt, etwa mittels Schusswaffen, auf hoher See gegen Schnellboote genannt. Die Organisation hat ihren Sitz in Portugal. An ihr sollen 8 EU-Staaten beteiligt sein, darunter auch Deutschland. 32 europäische Gedenkorte waren vor politischen Eingriffen in ihre Arbeit. Darüber berichtete gestern die deutsche Presseagentur dpa. Die 32 Gedenkorte, unter denen sich auch die KZ-Gedenkstätten Auschwitz und Buchenwald befinden, fordern in einer gemeinsamen Erklärung mehr Schutz. Die Gedenkorte betonen die Gefahr der Instrumentalisierung ihrer Arbeit durch politischen Druck sowie autoritäre Bewegungen. Weil es immer weniger Überlebende und Zeitzeugen aus der Zeit des Nationalsozialismus gebe, sei Erinnerungsarbeit für sie zusätzlich erschwert. Je weniger Zeitzeugen blieben, desto mehr beobachte man dort Versuche autoritärer Bewegungen und Regierungen, Stätten der nationalsozialistischen Verfolgung für ihre Interessen zu vereinnahmen, so ein Sprecher der Gedenkstätte Buchenwald. Beteiligt am Aufruf waren neben deutschen Gedenkorten auch Gedenkorte in Polen, der Ukraine, Tschechien, Österreich, Italien, Frankreich, Belgien und den Niederlanden. Die französische Nationalversammlung stimmt für die Sterbehilfereform. Das berichtet der Deutschlandfunk. Demnach könnten volljährige Patienten, die an einer unheilbaren Erkrankung im Endstadium leiden, sofern sie bei vollem Bewusstsein sind, zukünftig das Recht auf Sterbehilfe in Anspruch nehmen. Dies sei jedoch mit strengen Auflagen verbunden. Das Gesetz gelte zudem nur für französische Staatsangehörige und Personen mit rechtmäßigem Aufenthalt in Frankreich. Bevor es in Kraft tritt, soll das Gesetz noch vom Verfassungsrat in Frankreich überprüft werden. Bundeskanzler Friedrich Merz von der CDU warnt die autoritäre US-Regierung vor dem Versuch, Wahlen in Deutschland zu beeinflussen. Das berichtet der Tagesspiegel. Auf der gestrigen Sommerpressekonferenz sagte Merz, dass er nicht wolle, dass sich die amerikanische Regierung oder regierungsnahe Institutionen in die deutschen Wahlen einmischen. Grund für die Äußerung von Merz ist eine Ankündigung des US-Außenministeriums. Dieses wolle Gruppen in Europa finanzieren, die mit den Zielen der autoritären US-Regierung in Einklang stünden, darunter etwa die Ablehnung von Migration oder den Kampf gegen vermeintliche Einschränkungen der Redefreiheit.
Die Staatsanwaltschaft Dessau-Roßlau hat Ermittlungen gegen Uwe Steimle eingeleitet nach einem Auftritt bei einer AfD-Wahlkampfveranstaltung in Sachsen-Anhalt. Das berichtet die Zeit. Gegen Steimle laufe nun ein Verfahren wegen Störung des öffentlichen Friedens durch Androhung von Straftaten, so eine Sprecherin der Staatsanwaltschaft. Steimle habe auf der Bühne über Gewalt gewitzelt gegen die ehemalige Bundeskanzlerin Angela Merkel von der CDU sowie den aktuellen Bundeskanzler Friedrich Merz. An der Veranstaltung der AfD in Dessau nahm neben Parteichef Tino Chrupalla auch der zur Landtagswahl in Sachsen-Anhalt kandidierende AfD-Spitzenkandidat Ulrich Siegmund teil. Steimle, der bis zum Jahr 2020 als Kabarettist eine Sendung beim Mitteldeutschen Rundfunk hatte, war in der Vergangenheit wiederholt für seine Nähe zur AfD kritisiert worden. Soweit die Nachrichten für Donnerstag, den 16. Juli 2026.

0: Ihr hört das Morgenmagazin der Freien Radios Billy Talent mit Try Honesty. Ja, jetzt das Lied bzw. das erste Album von Billy Talent, damals Mitte 2000er herauskam. Da fand in Halle irgendwann auch die Campus Invasion hier statt. Wir senden ja heute hier aus Halle, aus Radio Korax, aus dem Studio 3. Und ich weiß noch, dass damals niemand die Band so richtig kannte, scheinbar vom Publikum, und alle mega gelangweilt waren. Ich mit meinem Kumpel damals mich sehr gefreut habe über die Band. Und vielleicht findet ihr ja heute auch noch einen Geheimtipp, denn wir kommen jetzt zu den Veranstaltungen und Terminen. Vielleicht findet ihr da eure Billy Talent.
1: Nun, da sich der Vorhang der Nacht von der Bühne hebt, kann das Spiel beginnen, das uns vom Drama einer Kultur berichtet.
0: Den Anfang macht heute Kunst in Leipzig. Dort findet heute Abend die Finissage der Ausstellung 10 Jahre Dorfplatz statt. In der Ausstellung des Berliner Fotografen Holmshorn gibt es die Gelegenheit, sich in Bilder demonstrativer Machtausübung und solchen des Aufblitzens von Verunsicherung in Momente widerständigen Humors und Alltag trotz Repression hineinzufühlen. Die Finissage findet heute Abend ab 20 Uhr im Kunstraum Salon Similde in der Simildenstraße 9 in Leipzig statt. Ja, und in Dresden, da könnt ihr den Abend vielleicht musikalisch ausklingen lassen. Dort spielen heute die Bands Folter und Black Mood mit Rock'n'Roll und Sludge Doom Southern Metal. Das Ganze ist heute in der Rock- und Metallbar HD zu hören, ab 19 Uhr in der Luisenstraße 28 in Dresden. Der Eintritt kostet 15 Euro. Und falls ihr euer gefährliches Halbwissen zur Schau stellen wollt, eignet sich heute Abend ein Besuch im Irish Fiddler in Halle. Ab 20 Uhr findet dort das wöchentliche Pubquiz statt. Es gibt Getränke und Fragen aus verschiedensten Kategorien. Heute Abend ab 20 Uhr im Irish Fiddler in der großen Ulrichstraße 37 in Halle. Pubquiz. Und wenn wir jetzt nochmal nach Berlin schauen, da gibt es die Möglichkeit, Gutscheine für den guten Zweck zu tauschen. Das geht heute Abend wieder im, nicht heute Abend, doch heute Abend, 16 bis 18 Uhr, wieder im JAM in Berlin, JAAM. Falls ihr Bargeld übrig habt, könnt ihr es dort gegen besagte Gutscheine tauschen. Der Gutscheintausch findet heute von, wie gesagt, 16 bis 18 Uhr im JAM, JAAM, an der Schillingbrücke 3 statt. Ja, und das war schon die erste Wagenladung, sage ich immer gerne, der Veranstaltungstipps, Hinweise und Termine. Die nächsten gibt es dann in der kommenden Stunde gegen Ende des Morgenmagazins der Freien Radios. Hier geht es gleich weiter mit dem Thema der Bedrohung der medizinischen Versorgung von Transpersonen. Die tagesaktuelle Redaktion von Radio Korax sprach darüber mit Cornelia Kost, Vorstandsmitglied der DGTI.

0: The Rip von Portishead hier im Morgenmagazin der Freien Radios. Die Gesundheitsversorgung von trans-, inter- und nicht-binären Menschen in Deutschland steht aktuell vor großen Herausforderungen. Ein Urteil des Bundessozialgerichts aus dem Jahr 2023 hat die Kostenübernahme für geschlechtsangleichende Maßnahmen durch die Krankenkassen stark eingeschränkt, mit gravierenden Folgen für Betroffene. Grüne und Linke waren nun vor einer wachsenden Versorgungsunsicherheit und fordern die Bundesregierung zum Handeln auf. Doch wie bewertet die Deutsche Gesellschaft für Transidentität und Intersexualität, kurz DGTI, dieses Urteil und seine Auswirkungen? Die tagesaktuelle Redaktion von Radio Korax sprach darüber mit Cornelia Kost, Vorstandsmitglied der DGTI. Zuerst wollte Radio Korax von Cornelia Kost wissen, wie sie das Urteil des Bundessozialgerichts bewertet.
1: Das Problem an diesem Urteil ist, dass hier ein Richter eine Aussage getroffen hat, zu der er nicht gefragt worden ist. Also er sollte einen spezifischen Fall, da ging es tatsächlich um Nichtbinarität, aburteilen. Da hat er sich gegen die Person entschieden, diese Kostenerstattung erstreiten wollte vor Gericht. Damit hätte man vielleicht noch leben können, sicherlich nicht die betreffende Person, aber er hat darüber hinaus gesagt, dass alle Behandlungen von transgeschlechtlichen Menschen nicht mehr abgesichert sind, rechtlich abgesichert sind und alle Behandlungen in Frage gestellt hat damit. Und das hat die Situation außerordentlich schwierig für alle Beteiligten gemacht. Nun haben sich die Krankenkassen in der Gesamtheit dafür ausgesprochen, dass die Behandlungen zunächst einmal weiterlaufen, wie sie bisher gelaufen sind, und auch auf der bisherigen Rechtsgrundlage weiterlaufen, aber vor dem Hintergrund von Kostendruck, aber auch vor dem Hintergrund einer schärfer werdenden gesellschaftlichen Debatte gegen transgeschlechtliche Menschen haben Krankenkassen vereinzelt damit begonnen und zum Teil auch im größeren Maßstab, sich gegen Kostenerstattungen für geschlechtsangleichende Maßnahmen zu entscheiden. Das ist die Situation, mit der wir zurzeit umgehen müssen.
2: Das heißt, es hängt ganz massiv von der Krankenkasse ab, bei der ich versichert bin, ob ich jetzt so eine Maßnahme, also ob ich in so einen Prozess überhaupt gehen kann. Das fängt ja schon ziemlich früh an mit Hormontherapien und so weiter. Fragezeichen.
1: Ja, ganz so einfach ist die Situation nicht. Wir haben ja grundsätzlich eine Versorgungsknappheit. Es gibt zu wenig therapeutische Angebote, gerade für geschlechtsdiverse Menschen. Wir haben eine absolute Versorgungsmangelsituation, was die Endokrinologie angeht. Deshalb gibt es ja zunehmend Tendenzen, dass sich Menschen Hormone über DIY organisieren. Sodass wir grundsätzlich erstmal davon ausgehen, dass die Versorgungssituation prinzipiell schlecht ist. Und wenn dann noch die Krankenkassen, einzelne Krankenkassen dazwischengerätschen und die Kostenübernahmen verweigert, dann kann man sich vorstellen, dass sich diese ohnehin schon prekäre Situation für viele Menschen verschlimmert hat.
2: Mhm. Wir schauen jetzt auf die Situation in Deutschland. Ne? Jetzt nehmen wir, glaube ich, also zumindest in westlich orientierten Ländern schon einen sehr starken Backlash wahr. Und das ist auch, was ich bei dem Thema durchaus immer höre, dass da einzelne Staaten mal vorsprechen oder nicht. Wenn du das jetzt so international vergleichst, wie ist die Situation? Also sie ist nicht gut, klar, aber eben verglichen mit anderen Ländern, wie ist die Situation in Deutschland?
1: Ich glaube, dass die Situation in Deutschland sehr, sehr ernst ist. Und das liegt daran, dass die aktuelle Regierung, die Bundesgesundheitsministerin, ein Verfahren nach § 116 SGB V angestrebt hat. Und das bedeutet, dass es eine Neuregelung für die Versorgung, gesundheitliche Versorgung von transgeschlechtlichen Menschen im nächsten Jahr geben wird. Das ist ziemlich wahrscheinlich. Es ist verwiesen worden an den gemeinsamen Bundesausschuss GBA. Und das bedeutet, dass wir davon ausgehen können, dass im nächsten Jahr, spätestens im übernächsten Jahr, die Versorgung im sogenannten ASV-Zentren stattfinden wird für transgeschlechtliche Menschen. Das ist ambulante, spezialfachärztliche Versorgung. Und da die formalen Bedingungen für diese ASV-Zentren sehr hoch sein werden, wird es ganz deutlich sein, dass die Versorgung für transgeschlechtliche Menschen in Deutschland sich eher an dem orientieren wird, was wir zurzeit in England haben. Dort ist die Versorgung ja faktisch zusammengebrochen. Oder was wir in Finnland haben. Das heißt, wir werden sehr wenige spezialisierte Zentren bekommen mit sehr wenigen Plätzen, die dann mit einem sehr restriktiven Zugang Transgeschlechtlichkeit behandelt werden. Das heißt, wir haben im Moment immer noch eine relativ gute Situation im europäischen Vergleich, aber wir steuern in Deutschland auf eine Situation zu, die ähnlich prekär werden kann, wie wir es zurzeit in England erleben.
2: Wenn ich das so höre, wie du das beschreibst, ich kann mich jetzt natürlich in Personen schlecht reinversetzen, aber es klingt nach einem ungemeinen Druck, psychischen Druck, der natürlich auch sich auf physische Gesundheit auswirken kann. Ich nehme an, ihr habt Zugang zu Erfahrungsberichten. Wie geht es denn Menschen jetzt, die eigentlich auf geschlechtsangleichende Maßnahmen eigentlich hoffen?
1: Also grundsätzlich ist es ja so, dass die Not von Menschen, die geschlechtsangleichende Maßnahmen anstreben, sehr groß ist. Wir leben in einem binären patriarchalen System, wo Feminität abgewertet wird. Das bedeutet, Menschen, die geschlechtsdivers sind, haben grundsätzlich immer etwas mit dem Performing von Feminitäten zu tun. Das heißt, die geraten grundsätzlich unter patriarchalen Druck, unter patriarchale Gewalt. Und da kannst du dir vorstellen, wie groß die Not der Menschen sein muss, dass sie sich zu Transitionsmaßnahmen entscheiden. Denn das bedeutet immer, dass sie erheblicher psychischer, körperlicher und auch sexueller Gewalt ausgesetzt sind. Und das soll ein bisschen charakterisieren, dass Maßnahmen zur Veränderung der eigenen geschlechtlichen Position in dieser Gesellschaft immer unter dem Gesichtspunkt großer Not entstehen und immer vor dem Hintergrund, dass die Menschen ihr Performing nicht mehr kontrollieren können und nicht mehr es schaffen, mit Performing innerhalb dieses binären Systems existieren zu können.
2: Jetzt hast du ja schon ganz gut beschrieben, ne? Es gab dieses Urteil, das ist ein Einzelurteil. Es gibt einzelne Krankenkassen, die das erstmal, ich sag mal, ignorieren, aber es gibt mittlerweile eben auch eine andere Bewegung. Wenn wir jetzt auf die Politik schauen, und ich sehe die Politik da sehr in der Verantwortung, dann hat das ja vor anderthalb Jahren noch ganz anders geklungen. Also ich habe hier stehen, dass im Koalitionsvertrag durchaus Versprechen zur Kostenübernahme gemacht wurden. Das ist ja jetzt aber nicht so.
1: Nee, wir haben ja einen Regierungswechsel in Deutschland gehabt. Wir haben die CDU regieren und wir haben eine Koalition aus CDU und SPD. Und die CDU hat ganz deutlich sich im Wahlkampf gegen geschlechtliche Vielfalt geäußert und exekutiert das jetzt auch durch.
2: Was müssen wir denn tun, um da jetzt mehr Druck machen zu können? Also das ist ja keine Situation, in der wir weiterleben können.
1: Ja, das ist eine spannende Frage, was wir tun können. Also ich glaube, das, was wir im Moment tun können, ist aufklären. Wir müssen aufklären darüber, was wir für eine Situation haben, wie ernst die Lage in Deutschland ist, was da im Moment auf uns zurollt. Ich glaube, das weiß die Community noch gar nicht. Und dann ist es auch Sache der Community, ihre Wege zu finden, ihre Kämpfe zu führen, dass wir uns als Community ausdrücken. Da wird es sicherlich ganz unterschiedliche Zugänge geben, wie wir uns ausdrücken. Wir schauen ja mit großem Interesse auf die Kämpfe der Community, die in England zurzeit geführt werden. Dort radikalisiert sich ja die Community aufgrund des extremen Drucks und gleichzeitig ist es so, dass sich ein Teil der Behandlung in die Illegalität bewegt. Das heißt, wir werden in zunehmendem Maße auch Strukturen haben, dass die Versorgung, wie es auch in England absolut notwendig ist, dass die Versorgung dann in nicht mehr kontrollierten Bereichen stattfindet. Und das ist natürlich außerordentlich schlecht, wenn sehr komplexe medizinische Interventionen in Bereichen stattfinden, wo kein Medizinmensch drauf guckt. Also ich kann dir nicht sagen, in welche Richtung es gehen wird, ob wir uns radikalisieren müssen, ob wir es mit etablierten Methoden schaffen, da eine Verbesserung hinzubekommen. Fakt ist, dass aus dem etablierten Sektor, also was seriös ist, alles, was aus dem medizinischen, therapeutischen Spektrum kommt, das sind alles Leute, die für geschlechtliche Vielfalt sich engagieren. Also alles, was Fachleitlinien angeht. Da haben wir eine große positive Entwicklung. Und alles, was im rechten Spektrum sich bewegt, was sich im evangelikalen Spektrum bewegt, was sich im antidemokratischen Spektrum bewegt, die haben im Moment enormen Aufwand. Das sehen wir auch in Deutschland, da gucken wir alle mit großer Angst drauf, wie vor allen Dingen in den Bundesländern jetzt gewählt wird. Das haben wir in Ungarn gesehen, das sehen wir aber auch in ganz anderen Ländern. Also ich kann es dir nicht sagen, die Situation für geschlechtliche Vielfalt, das kann ich sicher sagen, die wird ganz bestimmt schwieriger werden.
2: Ich fasse ein bisschen zusammen, also der Kampf für Demokratie, für demokratische Kräfte, die zu unterstützen, ist auch ein Kampf, trans, inter und nicht-binäre Personen zu unterstützen. Jetzt hast du aber in deinem Satz, das habe ich so halb rausgehört, also ein bisschen auch Kritik an der Community, da geht also vielleicht noch ein bisschen mehr?
1: Das würde ich jetzt nicht als Kritik bezeichnen, sondern ich glaube, wir als Community haben da noch einen Prozess vor uns. Wir können ja bauen auf Kämpfe, die andere Communities geführt haben. Ich denke da immer auch an die schwule Community, die vor 50 Jahren, vor 70 Jahren unter sehr viel schwierigeren Bedingungen gekämpft hat, weil die ja eine Gesetzeslage mit den 175 gegen sich gehabt haben. Das haben wir zumindest in Deutschland zurzeit im Trans-Kontext noch nicht. Wir können also von dieser Generation über Kämpfe, die zu führen sind, noch eine ganze Menge lernen. Und ich meine, gerade auch die Trans-Community kommt ja auch aus einer illegalen Tradition, aus der Tradition der Sexarbeiterinnen. Das heißt, wir können auch von den Kämpfen der Sexarbeiterinnen eine Menge lernen. Ich denke, es wird sehr davon abhängig sein, dass wir zuhören einander und dass wir miteinander diskutieren, was uns in dieser Situation weiterhilft. Und ich glaube schon, oder ich bin sicher, dass wir uns auch ein Stück weit radikalisieren müssen.
0: Sagt Cornelia Kost, Vorstandsmitglied der Deutschen Gesellschaft für Transidentität und Intersexualität, kurz DGTI. Die tagesaktuelle Redaktion von Radio Korax sprach mit ihr über die bis heute spürbaren Folgen eines Urteils des Bundessozialgerichts aus dem Jahr 2023. Durch das Urteil wurde die Kostenübernahme für geschlechtsangleichende Maßnahmen durch die Krankenkassen stark eingeschränkt. Ja, ihr hört das Morgenmagazin der Freien Radios und wir pendeln gefühlt heute so ein bisschen zwischen Hoffnung und Hoffnungslosigkeit, könnte man schon fast finster sagen, darüber, wie man Hoffnung in eher weniger hoffnungsvollen Zeiten finden kann, erfahrt ihr, wenn ihr dranbleibt in einem Gespräch von Radio Dreieckland.

0: A Perfect Circle mit ihrem Cover des Devo-Klassikers Freedom of Choice. Ja, und hier geht es gleich um Hoffnung, aber bevor wir hoffnungsvoll werden, werden wir erstmal hoffnungsvoll musikalisch mit Shut 'em Up, The Prodigy, Public Enemy und Manfred Mann, Earth Band.
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0: Ja, Hoffnung, das ist kein Wahl, sondern etwas, das man aktiv herstellen muss. Was wäre da also besser als aktivistisches Engagement? Doch wie kann man Hoffnung in scheinbar hoffnungslosen Zeiten behalten, selbst im Aktivismus? Mögliche Antworten liefert auch hier der Aktivismus oder genauer gesagt Olli. Olli aus Hagen ist diplomierte Sozialarbeiterin und seit Jugendtagen politisch aktiv, 30 Jahre um genau zu sein, und trotz der Entwicklung hat sie nicht resigniert. Während scheinbar immer mehr Menschen das Gefühl haben, es bringt doch sowieso nichts, stellt Olli andere Fragen. Wie bleiben wir handlungsfähig, wenn die Krisen immer größer werden zum Beispiel? Oder warum entstehen Hoffnung und Zuversicht nicht durch Abwarten, sondern eben durch gemeinsames Handeln? Und warum können gerade Stadtteilarbeit und konkrete Solidarität mehr verändern, als viele glauben? Darüber sprach Radio Dreieckland mit ihr. Und zuerst wollte Dreieckland von ihr wissen, wenn Olli nun auf mittlerweile 30 Jahre Aktivismus zurückblickt, was war der Zeitpunkt, an dem sie realisiert hat, ich muss etwas tun?
1: Das ist ja eher so ein privates Ding. Ich glaube, angefangen hat das für mich, weil ich auch im Bereich Tierrechte und Tierbefreiung unterwegs bin, tatsächlich mit 13 mit einer Doku im Fernsehen. Und da war das noch ziemlich martialisch. Also da wurde dann so Schlachtungen gezeigt und dann fiel den Tieren da alles aus dem Körper. Und da dachte ich, das kann nicht richtig sein, was wir da diesen Tieren antun.
2: Was hast du dann getan?
1: Ja, dann bin ich erstmal Vegetarierin geworden, so, ne? Aber habe mich auf jeden Fall der sogenannten Nutztierhaltung auseinandergesetzt. Das war so der erste Step, glaube ich. Ja, wo ich so über den Tellerrand mal geguckt habe, ne, im Außen.
2: Wann ging es auch ein bisschen weiter?
1: Das war dann auch eine relativ private Situation. Und da, wo ich groß geworden bin, da gibt's so ein kleines Wäldchen in der Nähe, da bin ich immer mit dem Fahrrad durchgefahren. Da habe ich an einem Tag mal im Gebüsch so Schlafsäcke liegen sehen und ich war mir sicher, da sind Leute drin. Es war irgendwie März, April vielleicht, also es war schon auch noch kühler. Und das war so, glaube ich, das erste Mal, dass ich so gesehen habe, in der direkten Umgebung, ne, da sind Leute, die liegen da, die können sich nicht irgendwie was zu essen machen oder es ist kalt. Dann bin ich nach Hause gefahren und habe so eine total benagelte Nudeltütensuppe da gemacht, aber ich mochte die damals und habe die dann da hingebracht und bin ganz vorsichtig dahin und habe mich so angepirscht und habe dann gesagt so, hey, ich wollte nicht stören. Dann habe ich gemerkt, das sind so zwei ältere Männer, die zusammen unterwegs waren. Denen habe ich dann das Essen angeboten. Die haben sich dann auch total gefreut. Und dann haben die gesagt, ah, die wollen diese Tupperdosen wiederbringen. Und dann tauchten die am Nachmittag mit diesen Tupperdosen dann bei uns am Haus auf, weil ich hatte denen auch gesagt, ja, da wohne ich, da könnt ihr das hinstellen. Und dann haben die so ganz verschämt gefragt, ob die mal duschen könnten bei uns und telefonieren. Meine Eltern waren zu der Zeit nicht da und also richtig in Urlaub. Dann habe ich das mit meiner Schwester besprochen und dann ist das auch alles so passiert. Im Nachgang von diesem Urlaub haben die Nachbarinnen meine Eltern angesprochen und haben dann gesagt, hier, wir hatten totale Angst, dass sie bei uns irgendwie einbrechen oder so. Und meine Eltern waren ziemlich sauer und da gab es auch so ziemlich Lack. Das war aber der Moment mit so, ja, 14, 15 vielleicht, wo ich dann gemerkt habe, oh krass, meine Eltern hätten das nicht gemacht.
2: Solidarität praktisch werden lassen. Heute arbeitest du mit vielen jungen Menschen. Was antwortest du jungen Menschen, die sagen, es bringt doch alles sowieso nichts mehr, die Welt geht zugrunde?
1: Dann sage ich erstmal, ja, ist richtig. Stimmt, ganz viel ist ganz furchtbar, aber jetzt sind wir nun mal da. Ich finde, das ist halt auch so ein guter Motor, um politisch aktiv zu sein und zu bleiben auch. Also auch ich habe ganz häufig auch Wut. Und ich bin mir halt sicher, so, wir werden nicht die großen Würfe starten. Und auch wenn eine gewisse Revolution, klingt auch ein bisschen lustig, ne? Wenn die nötig wäre, sehe ich nicht, dass das jetzt passiert. Aber wir leben halt jetzt gerade. Und jetzt gerade gibt es sehr viele Umstände und Missstände, wo es sich auch auf jeden Fall lohnt, daran was ändern zu wollen. Und ich habe häufig genug in meinem politischen Aktivistin-Dasein mitgekriegt, dass es sich eben halt auch lohnen kann.
2: Viele hoffen ja, im Ernstfall einfach weggehen zu können. Du bist 30 Jahre lang nicht weggegangen und du sagst, dass Weggehen auch keine Lösung sei. Weshalb?
1: Ja, Weggehen ist halt irgendwie keine Option, weil ich sage mal, also ich bin so ein bisschen im Ruhrpott auch groß geworden, ne? A40, woanders ist auch scheiße. Junge Menschen, wenn ich so mitkriege auch, weil ich auch im geflüchteten Kontext ehrenamtlich aktiv war und bin, ist es so, ich kriege das ja mit, wie Menschen auch hier in Deutschland behandelt werden, wenn die hier ankommen. Was es da für Hürden gibt und sprachliche Barrieren. Und ja, dann sage ich schon auch so, ihr müsst euch das nicht so einfach vorstellen. Also wenn ihr irgendwo anders hingeht, dann wird es da in Teilen auch darum gehen, dass ihr einfach was zu wohnen und zu beißen braucht. Und im Zweifel wird das ziemlich schwierig.
2: Du hast ja vorhin schon von der Wut gesprochen. Politischer Aktivismus bedeutet oft aber nicht nur Wut, sondern auch Frust, Niederlagen, unglaublich viel ehrenamtliche Arbeit, von der du auch schon gesprochen hast, Momente, in denen du

0: Veranstaltungen oder ne, dann sag ich dann eher, boah, aber die, die da waren, wenn wir davon nur eine Person erreicht haben, so wirklich, dann hat's doch schon was gebracht.
1: Engagement bedeutet auch harte Arbeit, das hast du ja schon anklingen lassen, aber genau diese harte Arbeit kann glücklich machen. Wie passt das zusammen?
0: Also ich kann mir vorstellen, viele Aktivistinnen können das so nachvollziehen, wenn man jetzt ganz viel einfach Energie in was gesteckt hat, ne? Also sagen wir mal irgendein Konzert und da gibt's dann Essen und eine Band und einen Infotisch und also alles ist irgendwie gut gelaufen, alles hat geklappt, es waren viele Leute da und die Leute waren so glücklich ne, in dem Moment, dann ist es total toll, hinterher mit den Leuten zu sagen, wow, was haben wir da auf die Beine gestellt zusammen, ne? Und auch wenn es halt eben viel Arbeit war, ja, das ist dann so eine Freude von innen, ne? Wenn man dann da sitzt und sich umguckt und merkt, boah, hier sind voll viele unterschiedliche Leute und die connecten miteinander und es ist so friedlich, das sind die Momente, die glücklich machen. Ja.
1: Anfangs haben wir ja geschaut, wie es bei dir begann, aktiv zu werden. Aber wenn wir jetzt mal auf die letzten Jahre vielleicht zurückgucken, wann hast du zuletzt gedacht, genau deshalb mache ich das hier alles?
0: Also in meiner sozialarbeiterischen Tätigkeit hatte ich das wohl mal, dass so ein nonverbales Kind dann einfach bei so einer Aktivität mitgemacht hat und ich das so...
1: Was ist ein nonverbales Kind?
0: Ach so, also ein Kind, was quasi gar nicht spricht, so, ne? Also eher über Gesten und Mimik und teilweise mit so Geräuschen dann agiert hat das Kind. Und dieses Kind habe ich dann einfach so, also mitgenommen, natürlich, ne, einfach so involviert in die Aktivität. Und dann stand das einfach vor mir, so auf Bauchnabelhöhe und hat mich angestrahlt und hat mich ganz feste gedrückt.
1: Zum Schluss gefragt, stell dir vor, jemand hört uns gerade zu und denkt sich, ich allein kann doch sowieso nichts verändern. Was würdest du dieser Person gerne mit auf den Weg geben?
0: Jedes bisschen hilft.
2: Sagt Olli aus Hagen. Sie ist diplomierte Sozialarbeiterin und seit Jugendtagen politisch aktiv. Weggehen ist keine Option, sagt sie, denn, Zitat, woanders ist auch scheiße, Zitat Ende. Radio Dreieckland hat mit ihr gesprochen.

0: 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Verzweiflung.
1: Retrogott und Hulk Hoden mit Verzweiflung hier im Morgenmagazin der Freien Radios. Ja, und das Lied Verzweiflung, der Track, der stammt von ihrem neuen Album Gegen Mitternacht, dem aktuellen, was in diesem Jahr herausgekommen ist, was ich euch nur sehr ans Herz legen möchte und kann. Ja, und jetzt mal ein kleiner Ausblick. Wir haben es jetzt 8.58 Uhr. Gegen 9 Uhr gibt es im Morgenmagazin der Freien Radios kurz nach 9, wie an jedem Donnerstag, das

Magazin im Magazin aus der tagesaktuellen Redaktion von Radio Korax, die Antifa News. Und gegen 9.30 Uhr spreche ich hier live mit Kim Alexandra Trau, Bundesgeschäftsführerin des Jugendnetzwerk Lambda e.V. im Bundesverband. Die Arbeit des queeren Jugendnetzwerks Lambda ist bedroht und steht nun möglicherweise vor dem Aus. Das Bundesfamilienministerium unter Leitung der Ministerin Karin Prien von der CDU hat dem Bundesverband den Rahmenvertrag zur Finanzierung gekündigt. Was das für die Arbeit von Lambda bedeuten könnte und wie ihr selbst unterstützen könnt, erfahrt ihr gegen 9.30 Uhr. Schon zum Schluss gibt es dann noch einen weiteren Ausblick auf die anstehenden Veranstaltungen und Termine im Sendegebiet.

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1: Herzlich willkommen zu den Antifa-Nachrichten für den 16. Juli 2026. Heute das letzte Mal vor unserer Sommerpause. Die nächsten News gibt es dann im August wieder am 6.8. Wir schauen heute auf mehrere Gerichtsprozesse, einmal nach Düsseldorf zum Antifa-Prozess, einmal nach Oldenburg nach den tödlichen Schüssen durch einen Polizisten. Um die Polizei geht es auch bei einem umstrittenen Gesetz in Frankreich. Aber es wird auch lokaler. Neonazis bei Dresden und AfD-Vorstandswahl in Magdeburg. Das alles mal als kleiner Ausblick. U.A. Wie immer erinnern wir auch in dieser Woche den Opfern rechter Gewalt seit 1990 und geben zum Abschluss ein paar Veranstaltungstipps. Aber erstmal zu den Kurzmeldungen. Los geht's! Nach 1,5 Jahren Aussageverweigerung brechen die Angeklagten im Antifa-Prozess in Düsseldorf ihr Schweigen. Im Gerichtsprozess in Düsseldorf, rund um die Attacken auf Neonazis vor 3 Jahren in Budapest, ist es vergangenen Dienstag zu einer Zäsur gekommen. Erstmalig seit dem Beginn des Prozesses im Jahr 2025 haben die Angeklagten an diesem Tag ihr Schweigen zu den Vorfällen gebrochen. In ihren Aussagen bestätigten die 8 AktivistInnen, auf Überwachungsvideos, die die Vorfälle in Budapest aufgezeichnet hatten, zu sehen zu sein. Gleichzeitig wiesen sie den Vorwurf des versuchten Mordes, den die Staatsanwaltschaft formuliert hatte, in aller Deutlichkeit zurück. Die Angeklagte Nele A. etwa sieht hinter diesem Vorwurf den politisch motivierten Versuch, von antifaschistischen Aktionen abzuschrecken. Die Entscheidung der AktivistInnen, in Aussage zu gehen, steht im Gegensatz zu weiteren Antifa-Prozessen rund um die Vorfälle in Ungarn, in denen die Linie der Aussageverweigerung bisher konsequent gehalten wurde. Hintergrund der Prozesse ist eine Angriffsreihe, die 2023 bei einer alljährlich stattfindenden Neonazi-Versammlung in Budapest verübt wurde. Im Zentrum des Neonazi-Aufzugs unter dem Namen Tag der Ehre steht die Verherrlichung der Wehrmacht und der SS. Insgesamt 5 Angriffe wurden von vermummten Gruppen auf Teilnehmer des Aufzugs ausgeführt. Die Gruppe um Nele A. verschwand daraufhin für 2 Jahre im Untergrund, bis sie sich im Januar 2025 freiwillig der Polizei stellte. Im Berliner Hausprojekt La Casa in Hellersdorf ist ein seit längerem schwelender Konflikt zwischen israel-solidarischen und palästinasolidarischen Gruppen am Samstag, dem 4.7. eskaliert. Der Auslöser war nach übereinstimmenden Angaben der Versuch einer israel-solidarischen linken Gruppe, einen Bewohner aus dem Haus zu bringen. Im weiteren Verlauf kam es zu mehreren gewaltsamen Auseinandersetzungen. Beide Seiten berichten von Verletzten und werfen sich gegenseitig die Verantwortung für die Eskalation vor. Etwa 20 vermummte Personen seien mit Motorradhelmen, Baseballschlägern und anderem Schlagwerkzeug dazugekommen. Am Ende nahm die Polizei die Personalien von insgesamt 29 Beteiligten beider Seiten auf. Hintergrund der Auseinandersetzung ist ein seit Monaten andauernder Konflikt um den Umgang mit dem Nahostkrieg, Antisemitismus sowie die zukünftige Ausrichtung und Nutzung des Hausprojekts. Unbefugter Zugriff auf Mutu-Server gestoppt. Darüber berichtet Barrikade.info. Beim Netzwerk Mutu hat es Mitte Juni einen Hackerangriff gegeben. Zwischen dem 15. und 17. Juni verschafften sich Unbekannte Zugriff auf Server der Plattform Barrikade.info. Dabei konnten sie zeitweise Quellcode und vermutlich auch Teile der Datenbanken einsehen. Der Angriff wurde am 17. Juni erkannt und gestoppt. Nach Angaben der Betreiber nutzten die Angreifenden eine bislang unbekannte Sicherheitslücke, um Schadcode auszuführen. Darüber konnten weitere Befehle auf den Server ausgeführt werden. Betroffen sein könnten rund 60 aktive NutzerInnenkonten, darunter auch E-Mail-Adressen von etwa der Hälfte der Accounts. Passwörter lagen nicht im Klartext vor, könnten aber bei schwacher Sicherheit entschlüsselt werden. Frankreich. Parlament billigt umstrittenes Polizeigesetz. In der französischen Nationalversammlung wurde in erster Lesung ein Gesetzesentwurf gebilligt, Nachdem Schusswaffeneinsätze von Polizei und Gendarmerie, eine Polizeitruppe mit militärischer Struktur, grundsätzlich als gerechtfertigt gelten sollen. Künftig müssten Betroffene oder Hinterbliebene selbst nachweisen, dass ein Schuss rechtswidrig war. Menschenrechtsorganisationen und die linke Opposition kritisieren den Entwurf als Freibrief zum Töten. Im Senat bei der bevorstehenden Abstimmung der zweiten Parlamentskammer ist ein noch massiveres Votum für das Gesetz zu erwarten. Tödliche Schüsse auf Lorenz. Polizist muss vor Gericht. Nach den tödlichen Schüssen auf den 21-jährigen Lorenz in Oldenburg hat das Landgericht die Anklage gegen einen Polizisten wegen fahrlässiger Tötung zugelassen. Der Beamte soll den jungen Mann Ostern 2025 von hinten erschossen haben, als dieser laut Staatsanwaltschaft fliehen wollte. Ein Verhandlungstermin steht noch nicht fest. Neue Informationen über die rechtsextreme Gruppe Hochlandjugend. Das Antifa-Rechercheteam Dresden hat sich in den letzten Monaten mit der Hochlandjugend befasst. In die öffentliche Wahrnehmung trat die Gruppe aus dem Schönfelder Hochland erstmals im August 2025 bei einer rechtsextremen Gegendemonstration beim CSD in Bautzen. Im Februar diesen Jahres fiel sie durch die Verteilung rassistischer Flyer in der Nähe von Geflüchtetenunterkünften auf. Dabei ist die Gruppe durch die Nutzung von Symbolen der frühen Hitlerjugend klar als neonazistische Organisation identifizierbar. Das Antifa-Rechercheteam hat die zentralen Personen der Gruppe identifiziert. Insgesamt handelt es sich um ein Umfeld von etwa 12 jungen Erwachsenen. Die Auseinandersetzung mit der lokal agierenden rechtsextremen Gruppe war bereits vor mehreren Monaten im Ortschaftsrat Schönfeld-Weißig im Osten Dresdens auf die Tagesordnung gesetzt worden, nachdem unter anderem MDR und ARD über die Gruppe berichtet hatten. Dennoch kam der Ortschaftsrat neben einer eher folgenlosen offiziellen Denunzierung rechtsextremer Aktivitäten zu keinem weiteren Ergebnis. NSU-Dokumentationszentrum in Gefahr. Kritik an fehlenden Haushaltsmitteln. Das geplante NSU-Dokumentationszentrum in Nürnberg steht offenbar vor dem Aus, weil im Bundeshaushalt 2027 keine Mittel dafür vorgesehen sind. Die Initiative Offener Prozess kritisiert den möglichen Stopp als Vertrauensbruch gegenüber Angehörigen der Opfer und Überlebenden des NSU-Terrors. Sie fordert die Bundesregierung auf, die Aufarbeitung des NSU-Komplexes weiter zu finanzieren und ein Mehrstandortkonzept umzusetzen. AfD-Weltvorstand neu im Wahlkampf. Davon berichtet die Taz. Die AfD in Sachsen-Anhalt hat mitten im laufenden Wahlkampf ihren Landesvorstand neu gewählt und ein 100-Tage-Programm vorgestellt. Die Partei geht offenbar davon aus, nach der Landtagswahl am 6. September ohne Koalitionspartner regieren zu können. Der Parteitag fand am Wochenende in Magdeburg statt. Der Landesvorsitzende Martin Reichert wurde mit rund 89% wiedergewählt. Andere Führungspersonen erzielten ähnliche Ergebnisse. Spitzenkandidat Ulrich Siegmund erhielt als Beisitzer knapp 99,5% der Stimmen. Inhaltlich kündigte die AfD ein Sofortprogramm für die ersten 100 Tage nach einem möglichen Wahlsieg an. Darin fordert sie unter anderem strengere Migrationspolitik, Änderungen im Bildungssystem und die Kündigung des MDR-Rundfunkstaatsvertrages. Soziale Maßnahmen kommen wiederum kaum vor. Daniel Berntsson, einer der Gründer des VPN-Unternehmens Mulvat, hat im vergangenen Jahr mehr als 5 Millionen schwedische Kronen, umgerechnet über 450.000 Euro, an die rechtsradikale Örebro-Partei gespendet. Das berichtet die autonome Antifa Freiburg. Das Unternehmen veröffentlichte am 27. Juni 2026 auf der Plattform X, dass Berntssons Spende eine Privatsache sei und begründete dies mit den Unternehmenswerten Meinungsfreiheit, Informationsfreiheit und dem Recht auf Privatsphäre. Gleichzeitig betont Mulvat, dass diese Handlung nicht mit den Werten oder der Mission von Mulvat vereinbar sei und vergleicht sie mit unterschiedlichen Meinungen zu Themen wie Tierrechten, Steuern oder Gesundheitspolitik. Mulvad erklärt außerdem, dass KundInnen auch aus solchen philosophischen Gründen kündigen und ihre Beiträge zurückerstattet bekommen können. Ein klares Statement gegen Faschismus bleibt dementsprechend aus. Zahl rassistischer Vorfälle gegen schwarze Menschen deutlich gestiegen. Die Zahl rassistischer Vorfälle gegen schwarze Menschen in Deutschland hat sich 2025 mehr als verdoppelt. Die Beratungs- und Monitoringstelle Each One, Teach One, kurz EOTO, registrierte 500 Fälle nach 213 im Jahr zuvor. Die meisten Vorfälle ereigneten sich im öffentlichen Raum, aber auch in Behörden, im Bildungsbereich, am Arbeitsplatz und im Wohnumfeld. EOTO spricht von einer strukturellen Realität, die alle Lebensbereiche durchzieht. Viele der dokumentierten Fälle umfassen Beleidigungen, Diskriminierung und auch Hassgewalt. Beispielsweise berichten Betroffene von rassistischen Beschimpfungen oder entwürdigendem Verhalten im Alltag. Auch schwarze Geflüchtete erleben laut Bericht häufig eine schlechtere Behandlung als weiße Geflüchtete. Fachleute sehen in der Entwicklung ein alarmierendes Signal. Sie führen den Anstieg unter anderem auf eine zunehmend polarisierte politische Debatte zurück. Gefordert werden mehr Dokumentation, klare politische Maßnahmen und eine stärkere gesellschaftliche Haltung gegen Rassismus. Die vollständigen Ergebnisse des Berichts sollen am 20. Juli vorgestellt werden. Eine neue KI-Beratung hilft ModeratorInnen digitaler Communities beim Umgang mit Hass im Netz. Das berichtet Belltower News. Entwickelt wurde die KI-Beratung vom Projekt Civic.net, aktiv gegen Hass im Netz, der Amadeo-Antonio-Stiftung. Das KI-Tool ModSupport 2.0 unterstützt Engagierte bei der Antwortfindung, wenn Kommentarspalten mit menschenfeindlichen Kommentaren und der Posteingang mit bedrohlichen Nachrichten gefüllt sind. Die Grundlage des Tools ist eine Datenbank, die Wissen aus fast 10 Jahren Beratungsarbeit gegen Hass im Netz, eigene Erfahrungen sowie der täglichen Moderationspraxis des Projekts Civic.net aktiv gegen Hass im Netz bündelt. Die EntwicklerInnen betonen allerdings auch, dass der Chatbot ModSupport 2.0 zwar gegen Hass im Netz und für bessere Debatten in Online-Communities unterstützen kann, menschliches Engagement jedoch nicht ersetzt. An dieser Stelle erinnern wir an die Opfer rechter Gewalt. Diese Erinnerung führen wir auch in den kommenden Wochen weiter. Über das ganze Jahr hinweg möchten wir an all jene Menschen erinnern, von denen man weiß, dass sie seit 1990 durch rechte Gewalt zu Tode gekommen sind. Informationen übernehmen wir dazu unter anderem von der Amadeo-Antonio-Stiftung, dem Buch Rechte Kontinuitäten von Harry Weibel und von Opferberatungsstellen und weiteren antifaschistischen Gruppen und Initiativen.
2: Wir erinnern an Gerhard Fischhöder. Gerhard Fischhöder wurde am 10. Juli 2003 in Scharnebeck bei Lüneburg von einem Neonazi aus sozialdarwinistischen Motiven ermordet. Gerhard Fischhöder lebte in einer Übergangsunterkunft für Wohnungslose, wo er gemeinsam mit dem Täter Alkohol trank. Nach einer verbalen Auseinandersetzung verprügelte ihn der Neonazi. Gerhard Fischhöder starb an den Folgen der schweren Verletzungen. Der Täter gehörte nach Aussagen von Anwohnenden zu einer bekannten Neonazi-Gruppe. Er wurde wegen Körperverletzung mit Todesfolge zu einer mehrjährigen Haftstrafe verurteilt. Obwohl der Tathergang eindeutig für ein sozialdarwinistisches Motiv spricht, erkannte das Gericht dieses nicht an. Der Mord an Gerhard Fischhöder ist bis heute nicht Teil der offiziellen Statistik von Todesopfern rechter Gewalt. Wir erinnern an Jürgen G. Der Obdachlose Jürgen G. wurde am 10. Juli bei einer zufälligen Begegnung mit dem Täter ermordet. Der Täter trat den Obdachlosen eine Treppe herunter und trat daraufhin weiter auf ihn ein. Nachdem die Leiche aufgefunden wurde, stellte der Täter sich der Polizei und gestand vor Gericht die Tat. Er wird zu einer Freiheitsstrafe von 9 Jahren Jugendhaft wegen Mordes aus niederen Beweggründen verurteilt. Im Prozess wird viel ein möglicher Zusammenhang mit gewalthaltigen Videospielen thematisiert. Der Täter hatte sich schon vor der Tat wiederholt als äußerst aggressiv gezeigt und in der Untersuchungshaft Nazisprüche an die Wand gemalt. Obwohl ein rechtes Weltbild nachweisbar ist, wird Jürgen G. nicht offiziell als Todesopfer rechter Gewalt anerkannt. Wir erinnern an Boris Moravec. Boris Moravec wurde am 11. Juli 1996 auf dem Thälmannplatz in Wolgast in Mecklenburg-Vorpommern von 2 Neonazis angegriffen. ZeugInnen beobachteten die Attacke und riefen die Polizei. Diese schritt jedoch nicht ein und ließ die Neonazis weiter auf Boris Moravec einschlagen. Erst als später die Bereitschaftspolizei eintraf, wurden die beiden Täter festgenommen. Boris Moravec starb 2 Tage später an seinen schweren Kopfverletzungen. Bis heute ist er nicht offiziell als Todesopfer rechter Gewalt anerkannt. Es gibt auch kein Gedenken an ihn. Wir erinnern an Marinus Schöbel. Der jugendliche Marinus Schöbel wurde am 12. Juli 2002 im brandenburgischen Dorf Potzlow von 3 jungen Neonazis zu Tode gequält. Zunächst pöbelten sie Marinus Schöbel immer wieder mit den Worten an, sag, dass du ein Jude bist. AugenzeugInnen beobachteten anteilig die Tat, schritten aber nicht helfend ein. Marinus Schöbel wurde über Stunden von den Tätern gefoltert, bis er letztlich starb. Seine Leiche wurde erst Monate später gefunden. Die Täter wurden nach Jugendstrafrecht zu mehrjährigen Haftstrafen verurteilt. Marinus Schöbel wird staatlich als Opfer rechter Gewalt anerkannt. Wir erinnern an den Jugendlichen M. Der Jugendliche, der als MS geführt wird, wurde am 14. Juli 2007 in Brenjahe in Schleswig-Holstein von einem Neonazi erschlagen. Das Opfer hatte früher Kontakt zu einer rechten Clique, hatte sich aber inzwischen von der Szene gelöst. Die Neonazis beschimpften ihn als Spitzel, weil er einen aus der rechten Gruppe angezeigt habe. Das Landgericht Kiel verurteilte den Täter wegen Totschlags zu einer mehrjährigen Haftstrafe. Der Mord an dem Jugendlichen M ist nicht staatlich als rechte Gewalt anerkannt. Da Täter und Opfer angeblich beide aus dem rechten Milieu kamen, schlossen die Behörden eine politisch motivierte Tat aus. Oftmals fallen aus dem Erfassungssystem Tötungsdelikte, bei denen für die Behörden keine spezifisch rechte Opferkategorie erkennbar ist. Wir erinnern an Burkhard G. 2 Neonazis ermordeten den zum Tatzeitpunkt obdachlosen Burkhard G. am 14. Juli 2007 nach einem Streit in einer obdachlosen Unterkunft. Sie warfen Burkhard G. Beleidigung und Diebstahl vor und verprügelten ihn. Burkhard G. starb infolge der schweren Verletzungen. Das Gericht verurteilte die beiden Täter zu einmal 6 Jahren und einmal 5 Jahren und 9 Monate. Die Verhandlung fand unter Ausschluss der Öffentlichkeit statt. Welche Rolle das Weltbild der Täter im Prozess gespielt hat, ist unbekannt. Burkhard G. ist nicht staatlich als Opfer rechter Gewalt anerkannt. Wir erinnern an Dagmar Kuhlmann. Dagmar Kuhlmann wurde am 16. Juli 1995 in Altena in Nordrhein-Westfalen von einem Neonazi ermordet. Gemeinsam mit seiner Lebensgefährtin lockten sie Dagmar Kuhlmann in ihre Wohnung und misshandelten sie körperlich. Anschließend fuhren sie mit ihr in ein Waldstück, wo der Täter Dagmar Kuhlmann ermordete. Der Mord an Dagmar Kuhlmann war der erste in einer Serie von 3 Morden. Vor dem Essener Landgericht wurde der Täter wegen 3-fachen Mordes zu lebenslanger Haft verurteilt. Im Gegensatz zu den anderen beiden Opfern erkennt das Gericht beim Mord an Dagmar Kuhlmann kein rechtes Tatmotiv. Dagmar Kuhlmann ist daher nicht als Opfer rechter Gewalt anerkannt. Wir erinnern an einen namentlich unbekannten Mann. Der wohnungslose Mann wird am 16. Juli 1993 in Mahl im Schlaf von einem rechten Skinhead als Judensau beschimpft und mit Schlägen und Tritten bis zur Bewusstlosigkeit trakiert. Ohne das Bewusstsein wiedererlangt zu haben, stirbt das 33-jährige Opfer 3 Monate später im Krankenhaus. Der 18-jährige Täter wurde vom Landgericht Essen wegen gefährlicher Körperverletzung zu einer 15-monatigen Jugendstrafe auf Bewährung verurteilt. Das Gericht sieht keinen direkten Zusammenhang zwischen Misshandlung und Todesursache. Der Neonazi ist vor der Tat bereits durch Körperverletzungen und rechtsradikale Propagandadelikte in Erscheinung getreten. Der Mann ist als Opfer rechter Gewalt staatlich anerkannt.
1: Zum Abschluss der Antifa-Nachrichten hier noch ein paar Veranstaltungshinweise.
3: Zunächst der Blick nach Halle. Heute am 16. Juli wird in der Reihe 78 in Halle ein Dokumentarfilm gezeigt. Der Film trägt den Titel Anti-Authoritarians at War und begleitet das Solidarity Collectives. Dabei handelt es sich um eine Gruppe ukrainischer AnarchistInnen und Anti-Autoritäre, die sich 2022 zusammengeschlossen haben, um ihre GenossInnen im Kampf gegen die russische imperiale Aggression in der Ukraine zu unterstützen und den vom Krieg betroffenen Menschen zu helfen. Der Film geht der Frage nach, wie autoritärer Widerstand aussieht, wenn der Krieg vor der eigenen Haustür tobt. Ein Vertreter des Solidarity Collectives wird anwesend sein und nach dem Film Fragen beantworten. Der Film ist in Englisch mit Untertiteln. Alle Einnahmen des Filmabends gehen an Solidarity Collectives. Losgehen wird der Abend um 18 Uhr in der Reihe 78. Vor Ort wird es kalte Getränke geben. Ebenfalls am heutigen Donnerstag, den 16.07., findet im T-Kids ab 18 Uhr eine Küfa statt. Das T-Kids befindet sich in der Ludwig-Wucherer Straße 12 und ist ein Ort der Erinnerung und der Solidarität. Heute gibt es Gazpacho, alkoholfreie Pina Colada und Haferkekse. Am Samstag, den 18. Juli, wird es in Leipzig einen Stadtteilrundgang zur NS-Zwangsarbeit in der Leipziger Innenstadt geben. Losgehen wird es um 11 Uhr am Augustusplatz. Der Rundgang nimmt vor allem die Zwangsarbeit im öffentlichen Sektor in den Blick. So sollen unter anderem ehemalige Lager in der Innenstadt, dortige Arbeitsorte von Zwangsarbeit, aber auch die Rolle der Stadt Leipzig in den Fokus genommen werden. Ebenfalls am Samstag, den 18. Juli, aber in Berlin, wird es eine Soli-Party für Women in Exile in Lichtenberg geben. In der Villa Curiosum in der Scheffelstraße 21 wird es ab 15 Uhr im Garten Konzerte, Performance und Infostände geben. Am Sonntag, den 19. Juli, wird das Café der Regenbogenfabrik unter dem Motto Sommer, Sonne, Antifa seine Türen öffnen. Ab 15 Uhr erhaltet ihr dort Kaffee, kühle Getränke und leckeren Kuchen. Und ihr könnt euch vernetzen und austauschen. Zwei Wochen nach dem AfD-Parteitag in Erfurt soll es dort eine Möglichkeit geben, sich über mögliche Aktivitäten gegen rechte und autoritäre Entwicklungen in Kreuzberg auszutauschen. Am Montag, den 20. Juli, gibt es in Berlin eine Veranstaltung anlässlich des 25. Jahrestags des G8-Gipfels in Genua und dem Mord an Carlo Giuliani. Ab 20 Uhr wird es in New York in Britannien um den Schwarzen Block und die Straßenkämpfe in Genua gehen. Außerdem soll der Frage nach einem kämpferischen Gedenken an die Ereignisse nachgegangen werden. Am Mittwoch, den 22. Juli, gibt es im Bandito Rosso in der Lottumstraße wieder ein offenes Antifa-Treffen. Es sind Leute eingeladen, die solidarisch und selbstbestimmt aktiv sein wollen. Es soll voneinander gelernt, zusammengearbeitet und miteinander etwas bewirkt werden.
1: Und das waren sie auch schon. Die Antifa-Nachrichten für den 16.07.2026.
0: You have the right to remain silent. 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
4: Das waren die Antifa-Nachrichten und vielen Dank an dieser Stelle dafür an die Antifa-News-Crew der tagesaktuellen Redaktion von Radio Korax, die jetzt erstmal in den kommenden zwei Wochen in den wohlverdienten Betriebssommerurlaub geht. Ja, und hier ist kurz nach 9 Uhr noch eine aktuelle Meldung der Tagesschau eingetroffen. Der EU-Migrationskommissar Magnus Brunner fordert ein Ende der deutschen Grenzkontrollen. Als Gründe nannte der Politiker der konservativen österreichischen ÖVP einen Rückgang bei den Migrationszahlen sowie die neuen Asylregeln der EU.

0: Beatsticks mit Disconnected. Ihr hört das Morgenmagazin der Freien Radios mit Gunnar.
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0: Ja, und ich spreche hier gleich live mit Kim Alexandra Trau, Bundesgeschäftsführerin des queeren Jugendnetzwerks Lambda e.V. im Bundesverband. Es geht um eine Kündigung des Rahmenvertrags durch das Bundesfamilienministerium, der die Arbeit des Vereins bedroht.

0: The Perfect Circle mit Gravity. Ihr hört das Morgenmagazin der Freien Radios. Ja, schon seit 1990 besteht das queere Jugendnetzwerk Lambda e.V. und neben Jugendbegegnungen, Jugendzentren und Freizeiten bietet der Verein eine Vielzahl an Beratungsangeboten für jugendliche LSBTIQ-Sternchenpersonen. Doch die Arbeit des Jugendnetzwerk Lambda steht nun möglicherweise vor dem Aus. Laut dem Bundesverband von Lambda hat das Jugendnetzwerk vor wenigen Tagen die Kündigung des Rahmenvertrags mit dem Bundesfamilienministerium erhalten. Er soll die finanzielle Grundlage der bundesweiten Jugendarbeit von Lambda bilden, eigentlich. Am Dienstag veröffentlichte der Lambda-Bundesverband mit Unterstützung zahlreicher weiterer Jugendorganisationen einen offenen Brief, der sich an Bundesfamilienministerin Karin Prien von der CDU richtet. Sie fordern Karin Prien dazu auf, die Kündigung des Rahmenvertrags zurückzunehmen. Über den offenen Brief und was die Kündigung konkret für die Arbeit des Jugendnetzwerks bedeuten könnte, spreche ich jetzt hier mit Kim Alexandra Trau, Bundesgeschäftsführerin des Jugendnetzwerk Lambda e.V. im Bundesverband. Einen schönen guten Morgen, Frau Trau, und vielen lieben Dank für Ihre Zeit.
1: Ja, vielen Dank, Herr Hamann. Auch Ihnen einen guten Morgen.
0: Ja, Frau Trau, normalerweise versuche ich ja Vereine und Organisationen für unsere ZuhörerInnen vorher schon möglichst umfassend vorzustellen. Aber das fiel mir bei Ihrem Verein wirklich sehr, sehr schwer, weil die Entstehung sehr viel Geschichte atmet, so würde ich das jetzt mal ausdrücken. Was ist denn die Geschichte des Lambda e.V.?
1: Das ist gereicht tatsächlich bis 1990, eigentlich sogar 1989 zurück. Wir sind eine Pflanze der eine Pflanze der friedlichen Revolution von 89-90 und genau dieser Zeit. Es gab ja damals die runden Tische, da gab es dann auch die runden Tische der Jugend und da haben sich dann auch junge Queers zusammengefunden und gesagt, so jetzt ist die Zeit auch gekommen, wir wollen uns auch vernetzen, wir wollen uns nicht nur verstecken. Einige werden sich vielleicht erinnern oder haben das mitbekommen. Damals im November am Tag des Mauerfalls lief ja auch der Film Coming Out, das eine Premiere war da. Also sozusagen queere Geschichte, ja, lesbisch-schwule Geschichte ist auch verknüpft mit der Wende, mit dieser Zeit. Und jetzt will ich den Bogen nicht überspannen, aber auch wir sind sozusagen ja ein Ergebnis dieser Zeit. Wir sind eine der wenigen Organisationen, die quasi aus Ostdeutschland in den Westen sich vergrößert haben. Unsere Anerkennung war tatsächlich als Jugendverband noch in der DDR. Wir sind auch mit diesem Geist auch irgendwie groß geworden, zu sagen, hey, Demokratie ist uns wichtig, selber zu sprechen ist uns wichtig, Empowerment ist uns wichtig, ja. Junge Menschen können auch für sich selber sprechen, können sich selbst organisieren. Und da war ganz viel auch immer do it yourself, mach es selbst. Ja, also die Anfänge unserer Beratungsarbeit, das war sozusagen, ja, junge Menschen, die Briefe geöffnet haben von Hilfesuchenden, denen Rat gegeben haben, die Briefe wieder zurückgeschickt haben. Und also wir haben auch so einen technologischen Wandel miterlebt von Menschen per Brief beraten und ihnen helfen in den frühen 90ern bis dann heute das per Chat und Video Beratung dann zu machen. Und also wir sind mit der Zeit gegangen, mussten uns immer weiterentwickeln, auch begrifflich. Wir haben am Anfang die Buchstabenkette genannt, für die wir ja heute auch irgendwo stehen, LSBTIQ, Sternchen. Das ist vielen Leuten dann nicht immer gleich sofort geläufig, ja, also lesbisch, schwul, bi, trans, inter, agender. Es gibt da viele Selbstverständnisse, neue Identitätsformen, die Menschen entwickeln im Bereich der sexuellen geschlechtlichen Vielfalt. Und auch wir sind diesen Weg mitgegangen und auch da ist das interessant, unsere Entstehungsgeschichte. Wir wurden von Anfang an als lesbisch schwuler Jugendverband gegründet. Und das war 1990 etwas Besonderes. Und ich muss auch sagen, ich glaube, das heißt auch genau der ostdeutsche Hintergrund, der das ausmacht. Weil im Westen waren Lesben und Schwule nämlich noch getrennt damals und haben sich schwer getan, zusammenzuarbeiten. Das hatte verschiedene Gründe, Feminismus auf der einen Seite und so weiter. Während unsere Gründung war von vornherein damals vor allen Dingen dann Lesben und Schwule zusammen. Und wir haben uns aber auch weiterentwickelt mit der Zeit, weil natürlich neue Generationen kommen. Wir sind ja kein stehen gebliebener Jugendverband, sondern wir entwickeln uns mit den Generationen mit. Und wenn da neue Themen aufkommen, neue Fragen, die Leute haben an ihre Identität, an ihre sexuelle Orientierung, dann haben wir das natürlich als Jugendverband aufgegriffen und mitgenommen und sind heute ja auch weiterhin ein ziemlich bunter Haufen an jungen Leuten, die auch selber machen wollen und die selber gestalten wollen und Sachen anbieten, für andere da sind.
0: Genau, wir bleiben mal bei der Jetztzeit, kommen dahin. Das Bundesfamilienministerium hat Ihnen eine Kündigung geschickt des Rahmenvertrags, der auch die Grundlage, so schreiben Sie, Ihrer Arbeit eigentlich bildet. Was würde es dann für das Jugendnetzwerk Lambda jetzt bedeuten für Ihre Arbeit, wenn es bei dieser Kündigung des Rahmenvertrags bleiben würde?
1: Das ist dramatisch. Das ist einfach, man muss einfach sagen, wir sind ein Jugendverband, wir sind auf öffentliche Fördermittel angewiesen. Deutschland ist nicht die USA, wo Privatiers große Summen spenden. Das Spendenvolumen, was wir haben, das ist super, das ist gut, aber das ist sozusagen immer eine Ergänzung gewesen. Und das Gros unserer Förderung sind öffentlich Hand. Das ist der Kinder- und Jugendplan des Bundes, der übrigens auch schon uralt ist. Der ist auch schon aus der Frühzeit der Bundesrepublik. Und diese Förderung wurde uns komplett gestrichen. Und das heißt komplett, unsere Arbeit ist in Gefahr. Ja, es kann sein, dass wir dann zum 1.1. Unsere Geschäftsstelle schließen müssen. Ich muss es auch so dramatisch ausdrücken, weil noch momentan ist noch nicht die Lösung auf einmal vom Himmel gefallen. Unsere Beratung, die wir anbieten, fällt weg. Das bedeutet, unsere Bildungsangebote fallen weg. Das heißt auch, dass unsere Jugendverbandsarbeit, die da ja auch im Kern gefördert wird, auch da können wir Fortbildung für Ehrenamtliche nicht mehr anbieten. Wir können Vernetzungsangebote nicht mehr anbieten. Ich hoffe, wir können unsere Miete noch bezahlen. Wir haben sehr großes Glück, dass wir einen Ort gefunden haben, wo wir unsere Geschäftsstelle haben, wo die Miete wirklich, wirklich noch verhältnismäßig gut bezahlbar ist. Aber natürlich, wenn die Einnahmen nicht da sind, dann steht alles, was man hat, zur Disposition. Und man muss sich fragen, was kann man überhaupt noch machen? Und es ist auch krass zu überlegen, wir haben ja in 36 Jahren auch viel Wissen aufgebaut, ja. Und wenn niemand mehr da ist, das weiterzugeben, dann ist auch dieser Erfahrungsschatz natürlich bedroht.
0: Die Entscheidung kam überraschend, schreiben Sie im offenen Brief. Sie schreiben aber auch von Gesprächen zwischen Ihnen und dem Bundesfamilienministerium zu alternativen Förderungen, die derzeit laufen. Warum können solche alternativen Förderungen aus Ihrer Sicht den Rahmenvertrag in der Form nicht ersetzen?
1: Das hat ganz viel mit Förderlogiken zu tun. Wir werden aktuell als Jugendverband gefördert. Das ist also auch eine Strukturförderung. Während Modellförderungen, Projektförderungen, die gehen eigentlich immer davon aus, dass es sozusagen dass es eine Struktur gibt, die dann dieses Projekt trägt. Und diese Struktur muss ja auch irgendwie finanziert sein. Und genau hier beißt sich dann die Katze in den Schwanz. Ich fände es absolut berechtigt, wenn die ZuhörerInnen jetzt sagen, naja, ich möchte auch, dass jeder Cent ja meiner Steuern auch angemessen ausgegeben wird. Da bin ich voll bei denen, aber ein Steuerberater kostet Geld. Und in Projekten kann man meistens jemanden wie einen Steuerberater, wir haben einen sehr guten, der auch wirklich kritisch nachguckt, die kann man aus Projektmitteln meistens gar nicht bezahlen. Und das ist aber das, was ja ein Verein braucht, damit er auch gut geprüft werden kann, damit er auch sich selber gut prüfen kann. Und gerade Projektmittel gehen oft davon aus, ja, ne, man kann anteilig Miete mitbezahlen, anteilig eine Geschäftsführung, anteilig Verwaltung, anteilig sozusagen alles auch an Sachkosten, die ein Verein hat, Versicherung zum Beispiel. Selbstverständlich müssen wir uns versichern, wir müssen ja auch unsere Ehrenamtlichen versichern. Das ist oft über Projektfördermittel nicht abbildbar. Ja? Und wir sind nun mal als Jugendverband, wir haben keinen Erwachsenenverband hinter uns, wir sind sehr eigenständig. Wir sind sozusagen, wir haben da nicht irgendwo noch eine Geldquelle, die da lustig sprudelt. Und wenn man uns sagt, ja, wir bieten euch eine Projektförderung an, dann stehen wir da und sagen, okay, und wie stellen wir sicher, dass sozusagen die Struktur, die dieses Projekt tragen soll, ja, die Geschäftsstelle, die dieses Projekt ja umsetzen soll, wie wird die denn eigentlich dann am Ende finanziert? Und Sie sprachen das auch an, wir hätten es super gefunden, wenn man mit uns vorher das Gespräch gesucht hätte. Jetzt kann man wirklich aus dem heiteren Himmel, ich war eigentlich dabei, in Urlaub zu gehen und meinen 40. zu feiern, und auf einmal ist da sozusagen diese Nachricht, wir kündigen Sie, und es gab vorher kein Gesprächsangebot. Und das finde ich für eine Demokratie wirklich auch sehr, sehr ungünstig, wenn man noch nicht mal miteinander ins Gespräch geht und einander sagt, hey, hier könntet ihr was besser machen, da könntet ihr was anders machen. Und das soll aber nicht heißen, ich möchte das Kind nicht mit dem Bade ausschütten. Wir sind halt in Gesprächen, weil wir natürlich auch sofort gesagt haben, hey, aber was könnt ihr uns denn anbieten? Ist irgendwas möglich? Und natürlich, wir versuchen da jetzt alles und hoffen, dass da Bewegung auch möglich ist. Aber gleichzeitig müssen wir uns natürlich auch Kritik da erlauben, wo sie auch notwendig ist. Wir sind ja keine Blockflöte. Ja, also wir müssen auch kritisieren können, wenn wir das Gefühl haben, hier wird mit uns nicht so umgegangen, wie wir uns das gewünscht hätten. Und wir hoffen da sehr, dass sich das auch wieder bereinigt und Leute sagen, oh, das ging vielleicht doch auch ein bisschen schnell, das hätten wir anders machen können miteinander. Das hoffe ich sehr, dass dann Umdenken möglich ist.
0: Als Karin Prien noch Präsidentin der Kultusministerkonferenz war, hat sie während der Pandemie wiederholt auf die psychischen Belastungen für Kinder und Jugendliche hingewiesen und auch dann später noch darüber hinaus. Wie erklären Sie sich, oder anders gesagt, ist es ja jetzt so, dass unter Leitung von Karin Prien jetzt zum Beispiel Ihre Beratungsangebote, die Finanzierung der Beratungsangebote für Jugendliche gekürzt oder wie in Ihrem konkreten Fall eben gestrichen werden sollen, die eine ja wichtige präventive Säule auch im Bereich psychischer Gesundheit für Jugendliche darstellen. Wie passt das für, also passt das zusammen, wie passt das für Sie zusammen?
1: Gar nicht. Und es ist auch nicht lustig, ist nicht das richtige Wort, aber Karin Prien hat auch gerade einen Gemeinsamkeitspreis ausgeschrieben, ganz frisch, auf den wir uns natürlich auch bewerben wollen und von dem sie Schirmherrin ist. Und da geht es darum, eben auch queere junge Menschen, die aufgrund besonderer sozialer und gesundheitlicher, ökonomischer oder räumlicher Barrieren ein erhöhtes Risiko für Einsamkeit haben, dass die unterstützt werden sollen. Und dafür mit diesem Gemeinsamkeitspreis sollen eben Vereine und Initiativen dann auch sozusagen belobigt werden für ihre Arbeit. Und dann denkt man so, hey, Frau Ministerin, Sie schreiben hier einen Preis aus und diese Arbeit machen wir ja. Und uns kürzen Sie ja nicht nur die Mittel, uns streichen Sie die ganzen Mittel. Wofür ist denn dieser Preis da? Ist das nur Marketing? Ist das sozusagen nur PR? Oder also vor allen Dingen von dem Preisgeld, also ich finde, Preisgelder sind natürlich oft symbolisch, aber von dem kann man kein Verein führen. Ja, das sind, glaube ich, 3.000 Euro. Also damit können Sie keine Beratung anbieten. Also das passt tatsächlich nicht zusammen, und ich persönlich hätte da auch Frau Prien ganz anders beraten, hätte sie mir die Gelegenheit gegeben, darüber mit ihr auch zu sprechen, wie unsere Beratungsarbeit auch gestärkt werden könnte. Denn das muss man ganz offen sagen, wir bekommen gerade in den letzten eineinhalb Jahren noch mal mehr und mehr Nachrichten von jungen Menschen, die sich bei uns melden und sagen, hey, mir geht es nicht gut, ja, ich finde hier vor Ort niemanden, ich finde keinen Therapieplatz oder ich finde keine Beratung, ich mache mir Gedanken, das Leben nehmen soll, es gibt selbstverletzendes Verhalten, aber es gibt auch vermehrt Gewalt in Familien, das hat sicherlich auch mit dem sich verändernden gesellschaftlichen Klima zu tun, unsere Gesellschaft wird gerade sehr rau miteinander, Menschen gehen nicht mehr sehr fair miteinander um, und das kommt auch in Familien an, das kommt auch bei Kindern an, und auch Kinder haben natürlich das Recht, sich Rat zu holen, und die schreiben uns dann und sagen, hey, ich erfahre Gewalt zu Hause. Und wer soll denn darauf antworten? Andere Kinder? Andere Ehrenamtliche? Da müssen auch Fachkräfte darauf antworten, um auch Ehrenamtliche zu schützen. Die natürlich nicht, die können nicht jeden Tag solche Nachrichten lesen. Das heißt, für uns Wir haben Ehrenamtliche, die sozusagen, wir nennen das die grünen Anfragen übernehmen, sozusagen, ne, wie eine Ampel grün, die sozusagen auch für junge Menschen geeignet sind, die auch direkt zu beantworten. Aber wir haben auch sehr, sehr viele Beratungsanfälle, die direkt von unseren Fachkräften, unseren PsychologInnen übernommen werden, weil die so schwerwiegend sind und auch so viel Einfühlungsvermögen und Expertise brauchen, dass deine Fachkraft darauf antworten muss. Und wir haben auch ein digitales queeres Jugendzentrum aktuell in der Testphase mit über 1000 jungen Menschen, die das gerade schon testen. Und auch dort, das ist ein ganz wichtiger Raum. Und wir wurden mit dieser Kündigung zu einem Zeitpunkt erwischt, wo ich als Geschäftsführung offen sagen muss, es gibt keine objektive Kennzahl, ja, die dafür spricht, uns jetzt gerade die Mittel zu streichen. Also da würde ich an andere, ich will jetzt nicht Projekte sozusagen andere Projekte ihre Existenzdasein absprechen. Aber es gibt in Deutschland einige Projekte, sagen wir mal so, auch öffentliche Projekte, wo ich mich fragen würde, wäre da nicht eine Kürzung mal angemessen? Aber bei uns sind die Kennzahlen, denke ich, zeigen alle, hey, uns braucht es, wir machen gute Arbeit. Und da entsetzt mich das wirklich. Das hätte ich sehr, sehr gerne Frau Prien und der Hausleitung auch gern mal vorgestellt, unsere Kennzahlen, um ihr zu zeigen, was wir für Arbeit machen und dass wir auch selbstkritisch sind und uns auch natürlich auch befragen, auch hinterfragen. Aber da muss ich halt ganz offen sagen, dass da gibt es nichts, was darauf hinweist, dass wir hier gerade auf einem komplett falschen Weg gewesen wären.
0: Abschließend, Sie haben es ja gerade schon gesagt, auch, dass Sie mit anderen Jugendorganisationen, also dass es auch Unterstützung gibt, ne? Also wir haben ja über einen offenen Brief gesprochen und da sind, wenn ich es richtig gezählt habe, 46 Jugendorganisationen, die den Brief als ErstunterzeichnerIn tragen. Wie können aber zum Beispiel unsere ZuhörerInnen Lambda jetzt aktuell unterstützen? Was gibt es da für Möglichkeiten?
1: Das ist eine sehr gute Frage. Und natürlich würde ich mich sehr, sehr freuen. Zum einen ist natürlich auch immer wichtig Netzwerkarbeit. Ja, wenn Leute kennen, dann einfach uns kurz schreiben. Aber für Menschen, die zum Beispiel wenig Zeit haben, hey, gebt uns eine kurze Spende. Wir sind auf Better Place. Man kann uns auch, ne, unsere Bankverbindung ist auf der Webseite. Man kann uns auch kleine Beträge überweisen. Wir bieten eine Fördermitgliedschaft für Ältere ab 27. Die kostet gerade mal 24 Euro. Natürlich ist auch mehr möglich. Das ist natürlich auch, ne, wir sind gemeinnützig anerkannt. Man kann uns aber auch, wenn man jünger ist, kostenlos bei uns Mitglied werden. The more the merrier. Das gibt uns ja natürlich auch mehr Gewicht. Wir haben auch in den sozialen Medien darauf hingewiesen, es ist auch heutzutage immer gut, wenn das nochmal repostet wird, wenn Leute das weiter verbreiten. Also wir haben auf unserer Webseite lambda-online.de und dann /lambda-retten, lambda-retten.de, da findet man sozusagen auch nochmal Hinweise, was hilft uns, weil uns natürlich auch klar war, genau diese Frage kommt. Wir wollten, dass Menschen gut aufbereiten, dass sie da auch schnell was tun können. Und wir sind gerade, das kann ich schon sagen, auch von der Resonanz überwältigt. Hier kommen Mitgliedschaftsanträge die ganze Zeit rein. Und das gibt uns gerade sehr, sehr viel Rückenwind und ein Gefühl von, hey, wir stehen hier gerade nicht alleine. Und die Menschen sehen, dass das nicht in Ordnung war und wollen, dass wir erhalten bleiben. Aber es geht, wie gesagt, es geht uns nicht nur um das Geld. Wir freuen uns darüber, auch über große Spenden, auch vielleicht für unsere Stiftung, aber es geht auch um die kleinen Signale, die jetzt gerade auch wichtig sind, damit wir in der Öffentlichkeit auch sichtbar sind und damit auch der politische Druck steigt, um zu sagen, hey, diese Entscheidung, da muss noch mal ran, da müssen wir noch mal ran.
0: Sagt Kim Alexandra Trau, Bundesgeschäftsführerin des Jugendnetzwerk Lambda e.V. im Bundesverband. Wir sprachen über die Kündigung des Rahmenvertrags für das queere Jugendnetzwerk Lambda e.V. durch das Bundesfamilienministerium. Am Dienstag veröffentlichte der Lambda-Bundesverband mit Unterstützung zahlreicher weiterer Jugendorganisationen einen offenen Brief, der sich an Bundesfamilienministerin Karin Prien von der CDU richtet und sie zur Rücknahme der Kündigung auffordert. Mehr Informationen zum Lambda e.V. findet ihr online unter lambda-online.de oder zum Beispiel auch auf Instagram beim Account lambda.bund. Frau Trau, vielen lieben Dank für Ihre Zeit.
1: Ich danke Ihnen auch ganz herzlich.

Ja, das war es hier auch schon fast mit dem Morgenmagazin der Freien Radios. Die Veranstaltungshinweise und Termine, das wird mir doch noch ein bisschen zu knapp hier. Wir machen lieber entspannt. Dafür jetzt hier ein kleiner Ausblick an dieser Stelle auf das heutige Programm auf Radio Korax. 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Ja, und nach dem Morgenmagazin der Freien Radios geht es auf Radio Korax aber erst einmal direkt weiter mit Indire, dem Independent Radio Exchange, mit musikalischen Einblicken in verschiedene Musikszenen aus unterschiedlichen Ländern Europas. Auf Radio Blau Leipzig folgt eine Ausgabe der Musiksendung Der Rost brennt in Übernahme von Radio Lotte Weimar. Radio Unerhört Marburg sendet eine Wiederholung des Magazins Migra Latino mit der Migra Press. Die Freien Radios Berlin Brandenburg senden Filter in der 192. Ausgabe von Rotem Deutscher im Austausch zwischen Pi-Radio und dem ehemaligen Ausbildungsradio Kolha Campus. Und das Freie Radio Stuttgart sagt gleich, deine Stimme vibriert, tu vos vibra, mit Interviews, Veranstaltungen und noch viel mehr allgemeinen Interessen der lateinamerikanischen Gemeinschaft. Mein Name ist Gunnar. Das nächste Morgenmagazin der Freien Radios gibt es wieder hier morgen ab 7 Uhr. Dann begrüßt euch hier meine Kollegin Ani. Bis dahin und hoffentlich einen guten Start in den Tag für alle, die jetzt erst wach werden. Hier sind noch Clayton King mit Equivalent Exchange.

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Willkommen zu einer neuen Show. I Will Always Love You. Whitney Houston coverte den Dolly Parton Song 1992. Whitney stand unter Vertrag bei Clive Davis, dem wohl erfolgreichsten Musikproduzenten des späten 20. und frühen 21. Jahrhunderts. Am 22. Juni starb Davis im Alter von 94 Jahren in New York. Ihm und seinen Entdeckungen ist diese Show gewidmet. Davis wurde am 4. April 1932 in Brooklyn geboren. Er studierte an der New York University und der Harvard Law School. Sein erster Job: Rechtsberater bei Columbia Records. Im Jahr 1967 wurde er zum Präsidenten des Unternehmens. Im gleichen Jahr wurde er auf dem Monterey Pop Festival auf eine junge Sängerin aus Texas aufmerksam.

Janis Joplin, Piece of My Heart. Janis gehörte zu den frühen Entdeckungen des Musikmanagers, ebenso die Soul Ladies Aretha Franklin und Dionne Warwick. Davis nahm diese beiden Ende der 70er bzw. Anfang der 80er Jahre unter Vertrag. Bei seinem eigenen Label Arista, nachdem er nach bis heute nicht bewiesenen Korruptionsvorwürfen bei Columbia ausgeschieden war.

Aretha Franklin, Freeway of Love, aufgenommen 1985. Danach sang Dionne Warwick, I'll Never Love This Way Again, eine Aufnahme aus dem Jahr 1979. Musikalische Scheuklappen kannte Clive Davis nicht. Er erkannte außergewöhnliche Stimmen und Songs und ebnete den Interpreten den Weg zu einem Millionenpublikum. Sein Einfluss reichte über Jahrzehnte und Genres hinweg, von Rock und Soul über Jazz und Country bis zu Hip-Hop. In den späten 60er Jahren widmete er sich unter anderem dem bläserorientierten Rock, wie er von Blood, Sweat and Tears oder der Band Chicago gespielt wurde.

And When I Die, das waren Blood, Sweat and Tears, im Anschluss Chicago mit 25 or 6 to 4. Anfang der 1970er Jahre fiel Clive Davis, ein junger Mann aus New Jersey, auf. Davis holte den Musiker, den man bis heute den Boss nennt, zu Columbia, wo er 1973 sein erstes Album Greetings from Asbury Park herausbrachte. Blinded by the Light ist der Opener.

Because the Night, geschrieben von Bruce Springsteen 1978, ein Hit für Patti Smith, ebenfalls gefördert von Clive Davis. Um ihn geht es heute. Der Musikproduzent starb am 22.06. im Alter von 94 Jahren. Er wurde im Jahr 2000 Mitglied der Rock and Roll Hall of Fame in der Kategorie Non-Performer. Unter seiner Leitung entstanden mehr als 300 Number-One-Hits. Nachdem er Santana sowie Billy Joel und Aerosmith zu Columbia gebracht hatte, wurde er 1973 entlassen. Er gründete Arista Records. Davis wollte Hits von seinen Kunden, das machte er deutlich. Als Santanas Stern in den 90er Jahren sank, verordnete Davis dem Musiker, der inzwischen auch bei Arista unter Vertrag stand, eine Verjüngungskur. Für den Song Smooth führte er den Veteran mit Rob Thomas von Matchbox 20 zusammen. Für 3 Monate war der Song ein Nummer 1 Hit.

Auch die Grateful Dead gehörten zu Davis' Beuteschema. Alabama Getaway stammt aus dem Arista-Album Go to Heaven, produziert 1980. Im Jahr 2000 verließ Clive Davis Arista und gründete das Label Jay, das später in der BMG Group bzw. Sony Music aufgehen sollte. Für Jay verpflichtete der Produzent den damals 57 Jahre alten Rod Stewart, der eben dabei war, sich neu zu erfinden. Stewart nahm in der Folge etliche Alben aus dem sogenannten Great American Songbook auf. These Foolish Things ist auf dem ersten dieser Standardwerke zu finden.

Ich hoffe, euch hat diese Erinnerung an den großen Song- und Künstlerinnenentdecker Clive Davis Spaß gemacht. Davis starb im Juni, er wurde 94. Der Folksänger Donovan gehörte zu seinen frühen Fundstücken. Wir hören ihn mit Mellow Yellow, bevor uns Miles Davis aus der Show begleitet. Auch an der Wiederbelebung dessen Karriere hatte Namensvetter Clive wesentlichen Anteil. Mein Name ist Michael Groth. Tschüss, bis zum nächsten Mal. I'm

0: Ihr hört The Cheesecake on Air auf Radio Korax. Neben mir, ganz hell erleuchtet, sitzt...
1: Das Dunkel, hallo.
0: Richtig, ich bin Mustache und ja, jetzt haben wir eigentlich direkt mit dem ersten Song hier in dieser Sendung schon mal die Fronten geklärt.
1: Ziemlich. Safa waren das, die 2017 tatsächlich auf dem Halt-mich-Fest in Halle an der Saale aufgetreten sind. Und das ist auch nicht ohne Grund gewählt worden, denn wir haben heute ein Halt-mich-Fest-Spezial. Denn das nächste, das siebte Halt-mich-Fest steht schon wieder vor der Tür am 18. Juli. Quasi für die, die jetzt live zuhören, diesen Samstag, gibt es wieder ein Halt-mich-Fest im VL. Und Safa spielten 2017 ebenfalls im VL. Aber, und das ist ganz wichtig, Halt mich fest heißt nicht immer nur ballern, bis der Arzt kommt, sondern auch...
0: Ja, auch mal ein bisschen was ist das jetzt eigentlich? Was Punkiges?
1: Tanzen. Was,
0: Punken. Emo'n Punken, wie zum Beispiel das Freiburg getan haben. Damals in, ja, wir können halt auch ein bisschen in Erinnerung schwenken. 2016 war es im...
1: Labim,
0: ja, an alle, die sich noch erinnern. Da gab es ein Halt mich fest. Das Einzige, was auch im, was im Winter stattgefunden hat. Und da haben Freiburg gespielt. War es im Winter oder Herbst?
1: Das war doch, ich glaube, das war definitiv, das war im November.
0: November. Naja, war kalt. ganz anders als der Titel von Freiburg ist Sommer, Rocken und Air.

0: Freiburg waren das. Ein mit sehr viel Liebe gezeugtes Wunschkind aus von Düsenjäger und Turbostart. So finde ich, hört sich das irgendwie an. Und ja, Freiburg gibt's leider nicht mehr. Das Halt mich fest, auf dem die aber aufgetreten sind, damals 2016, das gibt es immer noch.
1: Und man muss auch dazu sagen, Freiburg gibt es auch nochmal in diesem Jahr. Auch die kommen ja zum Discharming Man Geburtstag.
0: Ah, da ja, wird ja. Nochmal, treten nochmal auf, haben sich nochmal zusammengetan.
1: Sowohl Freiburg als auch The Titles Leap, im Gegensatz zu The Titles Leap, die aber hier auch nochmal kurz erwähnt werden im Laufe der heutigen Sendung, ja, müssen die sich erst wieder vereinen, aber Halt mich fest, existiert bereits seit 2014, seit 12 Jahren. Das ist die 7. Auflage des Halt mich fests. Und wir haben jetzt die ganze Zeit nach hinten geschaut, das ist alles ganz schön, wir werden nachher auch nochmal nach hinten schauen, aber das ist gar nicht so wichtig, wir blicken jetzt mal nach vorne. Und zwar ziemlich straight wollen wir jetzt einfach mal euch einen Vorgeschmack geben, was euch ab dem 18.07. ab 14 Uhr, um genau zu sein, auf der Bühne erwarten wird. Und zwar in der richtigen Reihenfolge spielen wir jetzt einfach mal das Line-Up vom Halt mich fest 2026 ab. Wir starten mit Wenke Winters, Queerer Singer-Songwriter, People Talk a Lot, und Wenke Winters sagt das ziemlich lange und eindeutig und wahrscheinlich auch viel zu lang, denn wir können jetzt mal fast 8 Minuten zuhören, wie Wenke hier ein bisschen, ja, erzählt, und zwar viel.

0: Wenke Winters war das mit People Talk a Lot. Ich habe am Anfang gesagt, dass es lange dauert, aber wer das Song, den Song auch tatsächlich so, wie wir jetzt in Gänze auf sich hat wirken lassen, weiß auch warum. Denn man fühlt sich wirklich abgeholt, eingestimmt auf das, was da kommen mag. Und spannenderweise hat man hier gar nicht so viele Menschen reden hören. Das passiert dann vielleicht währenddessen, während sich die 400-500 Leute vor der Bühne versammeln und Wenke Winters bewundern, dabei, wie er tatsächlich live in Eigenregie einen Brüller nach dem anderen rauslässt. Ja, ja. Also nicht Brüller im Sinne von, dass er reinbrüllt, sondern nee, das sind halt, ist ja wirklich sehr, sehr schöner Song gewesen dahingehend.
1: Na? Sanft. Und ich glaube, ja, das ist, wenn ich mir das so vorstelle, jetzt am Samstag so ein Festival, so ein sehr schöner Opener.
0: Ja.
1: Ja, wird so langsam warm, man findet sich rein in die Location, kann sich so ein bisschen umgucken, die Vögel zwitschern, Wenke Winters singt und dann, aber dann passiert's.
0: Dann kommen die Brüller, so nach und nach.
1: Dann kommt die Brüller, wer kommt denn dann?
0: Sektion No Fun, die Lokalherolde aus Halle an der Saale, bringen halt einfach mal ja ihre Mischung aus Punk, Hardcore, irgendwas mit. Ach, die haben halt oftmals auch keinen Bock auf das, was sie so erleben und vertonen das. Und Generation Y heißt der einminütige Part, den ihr jetzt hört, um euch auf Sektion No Fun einzuschwimmen.

0: Ja, jetzt sind wir in Schwung gekommen.
1: Ja, Sex & Nofun waren das. Der zweite Act beim Halt mich fest 2026 mit. Und ja, ich wurde vollkommen zurecht korrigiert. Generation Y.
0: Ja.
1: Kennst du Malheur?
0: Hatte ich schon mal eins, ja.
1: Was denn für eins?
0: Nicht, also, ach, schon mehrere da. Damals hier mit dem Kaffeebecher, du erinnerst dich.
1: Nee.
0: Ja. Bier nimmt man ja hier auch nicht mit ins Studio, weil es wahrscheinlich auch schon mal vorgekommen, dass da das ein oder andere Malheur passiert ist, ne?
1: Ja, und das passiert dann, wenn man jetzt schon bei diesen lustigen Anekdoten oder respektive merkwürdigen Wortwitzen werden, bleiben wollen, dann kann natürlich, wenn Bier im Studio verschüttet werden, das halt auch eine verheerende Wirkung haben wie Lava. Malheur ist eine Band aus Münster, ein Trio, das irgendwie mich immer wieder, also seit ich das erste Mal zugehört habe, an die alten Fjord erinnert. Das ist gut, das kann man machen.
0: Das ist keine schlechte Referenz.
1: Ja. Na, und haben auch mit Fjord in diesem Jahr schon zusammen ein Konzert gehabt oder zwei oder drei, ich weiß es gar nicht, in Erfurt auf jeden Fall, wenn ich mich recht entsinne. Lava heißt der erste Song auf ihrer aktuellen Scheibe und der geht so.

0: Der Boden ist Lava und so wird es auch geschehen am 18.07.2026. Im übertragenen Sinne, dann möchte ich nämlich, und das geht uns allen so, niemanden einfach so auf den Beinen stehen sehen, dann wird gefälligst getanzt zu Malheur mit Lava und noch einigen anderen
1: Hits. Das Malheur, ne?
0: Nee, also. Nur Malheur tatsächlich.
1: Echt?
0: Ja.
1: Ich dachte immer, das Malheur.
0: Nee.
1: Nur Malheur.
0: Nur Malheur.
1: Malheur.
0: Naja.
1: Die Malheur. Wie sagt man denn?
0: Der Malheur. Hm. Du Malheur. Sie Malheur. Malen.
1: Aber zumindest sind wir jetzt schon mal so in Tanzlaune.
0: Mhm.
1: Ne? Es wird sich bewegt.
0: Und da wird auch mal geschubst.
1: Ja. Da, ach, so auf.
0: Ja.
1: Aber nicht mit Absicht.
0: Doch, mit Absicht haben wir tatsächlich eine Mail in Richtung Nürnberg verfasst und wurden auch belohnt mit einem, na klar, wir kommen, Schubsen aus Nürnberg, spielen einen... Naja, ich weiß, mir fehlt gerade die Referenz dazu, das tut mir leid, die habe ich gerade nicht im Kopf.
1: Schubspolka.
0: Nee, ganz nachdenklichen Deutschpunk.
1: Ah.
0: Also wie Düsenjäger in ein bisschen,
1: gedrosselt.
0: Ja, aber sehr angenehm zu hören. Die Frage ist es ja, ob euch das gefällt. Ich bin mir sicher, dass euch nicht nur die Frage von Schubsen, sondern auch der Rest gefällt, denn so klingt das.

0: Die Frage von Schubsen. Die Frage ist ja vor allem erstmal, um an vorhin zurückzudenken, ich habe ja mit dem Düsenjäger-Versuch, ich glaube, das ist mir einfach nur über die Lippen gekommen, weil du das ja vorhin bei Freiburg genannt hast, als Part des Songs. Nee, Schubsen hat natürlich nichts mit Düsenjäger zu tun, also personell schon gar nicht, aber auch irgendwie musikalisch ist das irgendwie eine ganz andere Geschichte. Wir haben uns jetzt unterhalten, was kam bei rum?
1: Was kam so bei rum? Ja, so ein bisschen Indie-Pop sehe ich, Post-Punk. Ja, irgendwo habe ich auch gelesen, das klingt wie die fränkischen Gang of Four. Ja.
0: Und es hat aber auch so ein bisschen nach NDW geklungen, teilweise, ne?
1: Ja.
0: Wenngleich sie da halt auch so dieses postige, diese verzerrten Gitarren da tatsächlich nicht mehr ganz NDW-like wäre, aber
1: Schöne Basslinie auf alle Fälle, lässt sich gut zu tanzen.
0: Ja, und doch mindestens tanzen und am besten, ihr holt euch auch noch ein, zwei Platten. Das ist quasi die Frage. Wir schreiben das Jahr 2017. 2017 gibt es ein Halt mich fest, das allererste im VL seiner Zeit, damals mit Saffer zum Beispiel und anderen großen Herolden der damaligen Szene. 2017 sind andere Leute wiederum auch noch auf Bühnen gegangen, die zum Beispiel, kennst du noch The Title Sleep?
1: Sagt mir was, war mal auch so eine schöne Post-Hardcore-Band.
0: Die waren doch mal, ne? Ja, super Band natürlich. Und der Sänger Nikolas, also Title Sleep haben sich aufgelöst und genauso wie Freiburg müssen und wollen sie sich natürlich für das Discharming Man Fest irgendwann im Laufe dieses Jahres nochmal reaktivieren, was ich schön finde, aber Münster ist weit weg. Der Sänger Nikolas hat tatsächlich irgendwie es in ein neues Projekt geschafft, und zwar heißt das Sete. Sete wurde gegründet von Christoph Deckert, der seines Zeichens mal bei Jennifer Rostock mitgespielt hat. Und daraus gekommen ist eigentlich eine schöne Indie-Emo-Geschichte, die durchaus zum Schunkeln, weniger Schubsen einlädt. Und wir hören den Song Saragossa, March 25th, 2017. Der Song heißt deswegen so, weil Nikolas selber berichtet, dass er tatsächlich an dem Tag war er halt in Saragossa und hat er irgendwie so ein bisschen, er berichtet von einem komischen Jahr 2017. Ich weiß ganz genau, was ihm fehlte. Ihm fehlte halt ein Auftritt bei Cheesecake. Ja, das ist vollkommen klar, und merkt aber auch, dass er selber ganz vieles da halt auch immer wieder die guten Erinnerungen einfach, dass man sich immer nur an die guten Sachen erinnert, die schlechten nicht, und dadurch auch eigentlich so ein paar Sachen verklärt und eine Art Selbstbetrug begeht. Das ist wie wenn ich sagen würde, vor dem Halt mich fest war alles viel schöner, weil beim Halt mich fest hatte ich immer Stress. Was aber nicht stimmt, weil das Halt mich fest ist jedes Mal 14, 15, 16, 17, 23, 24 wunderschön gewesen.
1: Ja.
0: Und wird's auch dieses Jahr. Sete mit Saragossa, March 25th.

0: Sete waren das bei unserem kleinen Halt mich fest Spezial auf The Cheesecake on Air. Und ja, wir sind jetzt mittendrin in unserer Generalprobe der Running Order. Ja, die wir hier immer so durchgehen, gucken, ob das alles passt. Und ich habe ein richtig gutes Gefühl.
1: Ja, und das Ding ist ja, wer bei Sete tatsächlich noch auf dem, also bei Sete einfach auf den Beinen stehen bleibt, also der hört entweder nicht richtig zu oder ist Fotograf. Was anderes geht nicht. Man muss sich da tatsächlich bewegen. Wohin man sich auch bewegen kann, sind die vielen Stände, die wir beim Halt mich fest auch anbieten. Ja, also es gibt ganz, ganz lecker frisch gemachte Pirocken, auch in veganer Version. Die kann man dann ganz lecker essen. Außerdem gibt es tatsächlich auch einen Siebdruckstand, der dann auch dafür sorgt, dass das Halt mich fest Logo auf einem Turnbeutel oder einem anderen Textil eurer Wahl festgehalten wird. Unser Designer verkauft natürlich auch einige seiner Kunstwerke, genauso wie Zilp, Zalp und auch Couch Records noch einige Plattenfeil bieten für den Fall, dass ihr noch nach anderen Raritäten sucht. Habe ich das vergessen? Wildchild macht Haar-Extensions und andere Figurchen. Das Gemeinschaftsamt kommt rum und sagt, was es vorhat demnächst im ehemaligen Finanzamt. Und dann hast du natürlich auch ganz viele Merch von den Bands natürlich.
0: Ja. Also es wird auch in den Umbaupausen auf alle Fälle nicht langweilig. Ja, genau. Man hat immer was zu tun. Man kann da rumschnorcheln.
1: Das heißt, ja. Das heißt auch an unsere treue Zuhörerin Kerstin Hase. Kommen Sie rum, dann können Sie nämlich auch einfach mal andere Stände anschauen. Das ist kein Problem. Oder aber, was auch möglich ist, wenn man mal wirklich gar nicht weiß, mit sich anzufangen, die Band läuft und oder es läuft noch keine Band und man guckt sich um, sagt, was mache ich jetzt? Da kann man auch einfach mal rauchen, so wie Tiao das besingen, die nächste Band auf dem Halt mich fest.

0: Piao waren das mit Rauchen. Und wie mir gerade gesagt wurde, und natürlich habe ich gar nicht dran gedacht, aber es hat sich so angeboten, die rauchen eigentlich gar nicht so gern. Und man müsste jetzt hier also noch das Etikett bringen.
1: Klein Disclaimer.
0: Rauchen ist tödlich.
1: Ja, Rauchen ist und macht impotent, soll ich sagen.
0: Ja.
1: Naja.
0: Jetzt wären eine tolle Band aus Düsseldorf gekommen, die mussten gesundheitsbedingt absagen. Das ist schade. Wir wünschen Marisa wirklich gute Besserung, dass da auch das alles sich ganz schnell wieder aufklärt. Und das war auch interessant, jetzt zu sehen, wie man dann alles anschreiben kann, wer
1: und da ist. Also vielleicht nochmal auch so auch in aller Deutlichkeit. Also Himitsu spielen nicht.
0: Ja, Himitsu spielen nicht. Dafür aber unsere Besties aus Stuggi. Park Walker. Ja? Nee, ach, Park Walker, machen wir uns nicht vor. Die waren zweimal hier in Halle und das waren wirklich wunderschöne Abende.
1: Beides mal ein Traum.
0: Sowohl der Abend auf der Bühne als auch danach, der Morgen danach das Frühstücken mit so schönen Märchengeschichten, die man sich so erzählt, und was da halt alles dazugehört, ja? Park Walker stellen ihre neue Scheibe vor. Ich hoffe, diesmal ist sie schon gepresst worden. Beim letzten Mal war sie noch nicht da.
1: Genau.
0: Ich hol mir nämlich eine. Open Sea heißt der erste Song in der neuen Scheibe von Park Walker, der vorletzte Act.

0: Park Walker waren das mit Open Sea und, naja, das Halt mich fest nähert sich dann Line-Up-technisch so langsam dem Ende. Ja, wir haben jetzt so, wenn wir jetzt mal an den Samstag denken, dann
1: ist es jetzt so neun.
0: Ja, ne? Es wird so langsam schummerig, es wird schön und ich finde, da passt doch Park Walker perfekt dazu. Aber dann
1: ist der letzte Act draußen angesagt. Für drinnen kann ich jetzt schon ankündigen, drinnen wird es dann noch eine Aftershow geben. Da legt Sandu tolle Klänge auf. Lassen wir uns mal überraschen. Draußen wiederum kommt ein Gründungsmitglied des Halt mich fest quasi wieder auf die Bühne. Ach. Lukas, damals von Ashes of Pompeii. Er hat ja 2014 auch mit Ashes of Pompeii auf dem Halt mich fest gespielt.
0: So schließt sich der Kreis.
1: Jetzt schließen sich ganz viele Kreise. Mhm. Und hat jetzt eine neue Band, hat eine neue Band namens Soft Spot. Und das Halt mich fest 2026 endet mit einem, also zumindest live auf der Bühne, endet mit einem Knall und der geht so.

0: Softspot waren das. Der letzte Live-Act auf dem Haltmich-Fest 2026. Danach gehen wir alle rein.
1: Erstmal liegen wir uns in den Armen.
0: Außerdem, ja. Gruppenfoto gibt's auch noch, aber das machen wir noch schon im Hellen. Dann hören wir einfach zu, was Sandu uns zu bieten hat. Und das wird, glaube ich, eine ganz schöne Menge sein. Gehen wir nochmal zurück zu Lukas von Softspot. Ganz spannend, also es wird noch ein bekanntes Gesicht für diejenigen aus Halle, die schon seit ein paar Jahren hier unterwegs sind, wird auch auf der Bühne von Softspot ein bekanntes Gesicht auf die Meute lächeln, schreien. Aber auch, wie gesagt, Lukas ist bereits bekannt und wir machen mal jetzt eine Reise zurück nach 2014. Wir sind mit 26 fertig und fahren nochmal zurück nach 2014. Mhm. Und da ist es ja dann so, dass Lukas zum Beispiel in der grandiosen Band Ashes of Pompeii spielt. Und die hatten einen unglaublichen Gassenhauer namens The Bells of Old Dunwich.

0: Ashes of Pompeii, The Bells of Old Dunwich. 2014, weißt du noch, wo das war?
1: Ach, damals noch im Burggraben.
0: Ja, im Turm, im Burggraben. Und das erste Mal, halt mich fest, das war ein bisschen komisch, ne? Wenn die Leute dann auch von oben vom Friedemann-Bach-Platz da runtergeschaut haben, was denn da unten los ist. Und ich denke mir so, hallo, wir wollen die Bands bezahlen, kommt ihr bitte runter und gebt den Bands Geld. Ist nicht immer passiert, das ist ein bisschen bedauerlich. Deswegen haben wir natürlich irgendwie die Location gewechselt und das ist auch voll schön. 2014, in weiser Voraussicht, ich glaube, das haben die gar nicht gedacht, dass es darum ging, aber 2014 waren auch Fjord da. Und wir haben sie ja vorhin schon mal ein bisschen angesprochen, ne? Malheur klingt ein bisschen wie frühere Fjord und die früheren Fjord klingen auf jeden Fall wie die früheren Fjord, so mit dem Song auch Passepartout. Und so ein bisschen war es nicht immer ganz leicht, das halt mich fest, dieses Jahr vorzubereiten, deswegen auch Passepartout, denn sie kamen natürlich mit der durchaus veritablen Schlussslogan, und wenn das nicht passt, kannst du ja gehen. Und so wird das Halt mich fest 2026 mit 8 famosen Bands am 18.07. stattfinden. Und Fjord lassen im Gedenken an 2014 diese heutige Sendung ausklingen. Tschüss!
1: Tschüss!

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1: Ein wenig abrupt ist hier gerade die Common Voices-Sendung zu Ende gegangen. Die letzten Töne sind abrupt abgebrochen und dafür ist jetzt Platz und Raum und Zeit für den Widerhall, das Abendmagazin auf Radio Korax in Halle auf der 95,9 oder weltweit im Stream. Ich begrüße euch ganz herzlich zu diesem Abend, Nachmittag. Es ist extrem heiß draußen, aber auch hier drin im Studio ragt es knapp an die 30 Grad und ich versuche hier mit euch ein bisschen trotzdem einen kühlen Kopf zu bewahren und ein paar ernste und wichtige Themen anzusprechen und spiele euch aber zwischendurch auch immer ein bisschen Musik. Musik, die meiner Meinung nach ganz gut in den Sommer passt. Und damit fangen wir auch gleich an. Ich gebe aber noch einen kurzen Überblick, was euch in den kommenden 2 Stunden im Widerhall hier erwartet. Und zwar Spannendes. Es gibt 2 Live-Gespräche, so denn die Technik uns nicht verlässt hier bei den hohen Temperaturen. Ich bin gleich verabredet zum Gespräch mit Markus Rieger-Ladig, dem Professor für Erziehungswissenschaft an der Universität in Tübingen und Autor zahlreicher Bücher. Und über genau so eines, nämlich sein jüngst erschienenes, nun schon ein halbes Jahr her, aber trotzdem noch sehr neues Buch auf dem Markt, wollen wir sprechen. Es heißt Identitätspolitik und greift eben dieses nicht ganz unumstrittene Thema auf, aber auf sehr kluge Weise, wie ich festgestellt habe. Da freue ich mich gleich mit ihm drüber zu sprechen und es wird um 18 Uhr die Antifa-Nachrichten geben, weil heute Donnerstag ist und das bedeutet, dass wir hier immer die Antifa-Nachrichten für euch zusammentragen. Und im Anschluss daran, dann gegen 18.30 Uhr, bin ich noch mit Lukas zum Live-Gespräch verabredet, der mitmacht ganz wesentlich bei der Veranstaltungsreihe Kunst, Spektakel und Revolution. Und diese hat nämlich wieder Neues im Angebot Ende diesen Monats und da wollen wir dann gemeinsam drauf schauen. Aber erstmal, wie versprochen, ein bisschen Musik und die kommt von der Band Tortoise und der Song, den ich mitgebracht habe, der heißt Axial Scene Mount.

0: Die Band Tortoise haben wir gehört mit dem Song Axial Seamount, so ein bisschen zur Einstimmung auf diesen Widerhall am Donnerstagabend auf Radio Korax. Ich habe es gerade schon angekündigt. Ende letzten Jahres erschien im Reklam Verlag ein kleines Buch mit dem Titel Identitätspolitik zur Zukunft eines umstrittenen Projektes. Es war nicht das erste Mal, dass sich der Autor mit Identitäten und ihrer Kritik beschäftigt hat. Schon 2022 erschien das Buch Das Privileg, Kampfvokabel und Erkenntnisinstrument, in dem er sich mit Fragen auseinandergesetzt hat wie: Wer spricht, aus welcher Position, mit welchen Privilegien? Er kam dabei zu dem Schluss, dass Privilegien selbstverständlich dringend abgebaut werden müssen und dass aber die Wege und Ansätze zu einer Welt ohne Privilegien, also zu einer gleicheren Welt, könnte man sagen, sehr unterschiedlich sein können und auch unterschiedlich sinnvoll sind. Dass zum Beispiel kaum jemandem damit geholfen ist, wenn Privilegien wie Weißsein, heterosexuell und männlich ganz einfach heruntergebetet werden und man dann weitermacht wie zuvor. Stattdessen müssten die Herangehensweisen plurale sein, und es klang damals in dem Buch schon an, dass eine linke Identitätspolitik, so umstritten sie auch sein möge, den Weg in eine gleichere, diskriminierungsfreiere Welt bahnen kann. Soweit zur Einführung in das Thema. Ich begrüße jetzt erstmal am Telefon den Autor dieser Bücher, Markus Rigaladich. Schönen guten Abend.
1: Ja, hallo. Hier ist es noch relativ hell, so nach Abend sieht es ja gar nicht aus am Bodensee.
0: Das stimmt, es ist eigentlich noch ziemlich mitten am Nachmittag, da hast du recht. Diesen Ansatz und die Diskussion um Identitätspolitik hast du also schon in einem vorigen Buch aufgegriffen, in dem Buch Das Privileg. Und nun hast du aber ein Essay veröffentlicht, schon vor einem halben Jahr, müsste man eigentlich genauerweise sagen, auf dem wir jetzt nochmal zu sprechen kommen. Und darin unternimmst du quasi nochmal einen Deep Dive ins Thema. Wie kam es denn dazu und was hat dich da genau interessiert?
1: Ja, wenn man die beiden Bücher jetzt so nebeneinander legt und auch so, das ist in der Anmoderation ein bisschen gemacht, also könnte man jetzt denken, dass da so ein großer Masterplan irgendwie dahinter liegt. Also ich hätte irgendwie 2021 überlegt, okay, wie sieht mein erstes Buch aus, wie sieht mein zweites Buch aus? Aber das ist gar nicht der Fall. Also ich habe erstmal tatsächlich zu diesem Privileg, weil mir das Thema den Nägel brennt, in Essay geschrieben, und habe dann, also jetzt mal ganz praktisch irgendwie gesprochen, und dann festgestellt, dass es bei Reklam, mit denen habe ich mittlerweile irgendwie einen guten Draht mit dem Verlag, da gibt es eine kleine Reihe, die heißt 100 Seiten. Und in dieser Reihe gibt es tolle Bücher wie zu Hegel und zu Marx, aber auch zu Rassismus und zu Faschismus. Und dann habe ich festgestellt, es gibt eigentlich gar nichts zu Identitätspolitik. Und dann habe ich ihnen vorgeschlagen, dass dieser Begriff, der so wirklich in aller Munde ist und der in den letzten Jahren so Fahrt aufgenommen hat, dass es doch hilfreich wäre, den mal zu klären. Also einfach sozusagen, was ist eigentlich damit gemeint? Und der Anlass war, und jetzt siehst du, dass es gar nicht gesteuert war, ich hatte in einer Vorlesung davon gesprochen, dass ich natürlich im Zusammenhang mit der Identitätspolitik auch die Erinnerungskultur irgendwie verändert. Und dann meldet sich ein Studi und der war so mutig, irgendwie zu sagen, Herr Rigaladich, was ist nochmal kurz Identitätspolitik? Und dann habe ich gemerkt, ich war viel zu schnell und habe den nicht mitgenommen, in Anführungszeichen. Und dann habe ich gesagt, super Frage. Und dann habe ich das in 5 Minuten erklärt. Und ich glaube, der Studierende wusste gar nicht, wie anspruchsvoll eigentlich diese Frage ist. Ja, also ich glaube nicht, dass jetzt die allermeisten mal aus dem Stegreif sagen können, ja, ist doch klar, es geht bei Identitätspolitik um 1, 2, 3. Und dann saß ich am nächsten Morgen, bin ich morgens aufgewacht und saß mit meiner Frau im Bett und sagte, ich glaube, dazu müsste man eigentlich mal ein Buch schreiben. Ja, weil das ist so, wie gesagt, in aller Munde, ne, der Begriff, aber die wenigsten wären, glaube ich, hätten so klare Konturen vor Augen. Und dann habe ich das irgendwie Reklam vorgeschlagen. Und die wiederum sagten, tolle Idee, aber wollen Sie das nicht in diese Reihe bringen, also unter diesem Label, was bedeutet das alles? Und die wird noch sehr viel besser verkauft. Also für mich war das noch attraktivere Format. Also das ist jetzt so eine Mischung, ne, aus einmal mich fragt ein Studi, zweitens mich treibt das Thema rum und der Verlag hat dann die Idee, wir machen nicht 100 Seiten draus, sondern wir bringen es in diese Reihe von Essays. Also diese Essays, das sollen so Longseller sein. Also das sollen Themen sein, die man in 10 Jahren auch noch verkaufen kann. Das wäre so meine erste Antwort. Mhm. Es gibt auch noch inhaltliche Verbindungen zwischen den beiden, aber dazu könnte ich auch was sagen, wenn du magst.
0: Ja, schieß los.
1: Ja, also das ist mir aber auch jetzt bei der Vorbereitung erstmal klar geworden. Also ganz zentral für das Buch über Privilegien ist eine weiße feministische Soziologin, Peggy McIntosh. Die ist eine der ersten, die in den 80er Jahren auf Kritik von schwarzen lesbischen Feministinnen reagiert. Und diese schwarzen lesbischen Feministinnen haben sich in Boston zu einer Gruppe zusammengeschlossen und die werfen jetzt den weißen Feministinnen vor, ihr seid Teil des Problems. Ja, ihr seid nicht so sehr Opfer einer sexistischen Gesellschaft. Ja, das seid ihr auch, aber ihr seid Teil der weißen Dominanzgesellschaft. Ihr weiße Frauen, ihr habt ein Privileg, über das ihr gar nicht nachdenkt, und das Privileg ist das Privileg des Weißseins. Und das führt erstmal zu Schockwellen in der feministischen Community, also in der weißen feministischen Community. Die wissen gar nicht, wie ihnen geschieht, ja, weil sie doch eigentlich sich immer auf der Opferseite irgendwie wähnten. Jetzt sollen sie Mittäterinnen sein. Und dann gibt es eben Peggy McIntosh, die setzt sich hin, nachdem sie ihren Job schon gemacht hat, die hat also ihre Seminare vorbereitet, und setzt sich nach dem Abendessen nochmal hin. Und dann fragt ihr mal, nachdem das einmal, zweimal, dreimal passiert, was machst du denn eigentlich? Und dann sagt sie, ich schreibe das auf, was ich nie wissen wollte. Und dann guckt er sie an mit großen Augen, das hat sie mal der Zeit irgendwie erzählt. Und dann sagt sie, ich schreibe Situationen auf, in denen ich davon profitiere, eine als Weiße wahrgenommen zu werden. Und das ist eine Liste mit, das sind 40 Situationen, und daraus wird ein sogenanntes Working Paper. Und dieses Papier wird 100.000-fach gelesen in den USA. So, das heißt, und diese Peggy McIntosh, die mit zur Begründerin der, heute könnte man sagen, Privilege Studies wird, also dass wir heute über Privilegien sprechen, nicht nur über Bildungsprivilegien, na, das machen wir ja schon länger, sondern auch über Weißsein als Privileg, über Heterosexualität, genauso wie du es angesprochen hast, dass wir das irgendwie tun, das verdanken wir auch Peggy McIntosh, also mit diesem Privilege Paper, die dann auch bei Reklamive erschienen sind. So, und sie reagiert auf diese Vorwürfe von diesen schwarzen lesbischen Feministin, und die nennt sich das Combahee River Collective. Und die begründen die Identitätspolitik. Das heißt also letztlich im Kern meines ersten Buches um Privilegien geht es auch schon um Identitätspolitik. Und jetzt vielleicht in einem Satz, worum geht's denn bei Identitätspolitik? Also diese schwarzen lesbischen Feministinnen stellen fest, es gibt nur eine Gruppe, die sich für die Interessen schwarzer lesbischer Feministinnen interessiert. Und das sind nicht weiße Frauen, ja, denn die gehören in der Regel zum Bürgertum und die haben ihre eigenen Probleme. Das sind auch nicht die schwarzen Anführer der Befreiungsbewegung. Für die ist alles nur ein Nebenwiderspruch und das ist alles Pille-Palle, nicht so entscheidend. Also die einzige Gruppe, die sich für die Probleme schwarzer lesbischer Frauen interessiert, sind schwarze lesbische Frauen. Und dann sagen sie, okay, und wenn das so ist, dann machen wir genau daraus eine eigene Form der Politik. Das heißt also, man könnte sagen, die Diskriminierung, die wir erfahren, die wenden wir jetzt ins Gegenteil und machen die zum Ausgangspunkt einer neuen Form in der Politik. Mhm. So hängt das eigentlich miteinander zusammen.
0: Da würde ich gleich noch mal ein bisschen genauer drauf zu sprechen kommen wollen, denn es bleibt ja auch schon in diesem Manifest sozusagen nicht dabei, gut, wir schauen uns nur an, wer gehört zu unserer Gruppe und wer hat die genau gleichen Anliegen und nur darum kümmern wir uns. Und es war ja schon damals, habe ich aus deinem Buch erfahren, breiter aufgestellt und komplizierter gedacht. Trotzdem würde ich noch einen Schritt in dieser Geschichte der Gründung oder des Making-of, sage ich mal, von Identitätspolitik zurückgehen. Das machst du nämlich auch in deinem Buch, in dem du schaust, wo hat es denn noch vor dieser Gründungsurkunde sozusagen begonnen, dass sich Menschen zusammengetan haben und aufgrund gemeinsamer Erfahrungen angefangen haben, politisch zu handeln. Vielleicht kannst du da noch mal ganz kurz zurückgehen.
1: Ja, ist schon, finde ich, super formuliert. Ich kann mich da nur anschließen. Also vielleicht jetzt um das Gleiche wie klarzustellen. Also es gab schon Identitätspolitik, da wurde noch nicht davon gesprochen. Ja, es gab das Label noch nicht. Ja, darauf spielt es jetzt an, und das ist auch, glaube ich, wichtig zu sagen. Das heißt, und es geht tatsächlich um geteilte Erfahrung. Also ich habe jetzt nur drei Beispiele genannt, man könnte noch mehr nennen. Ich habe die Arbeiterklasse genannt, ich habe schwarze Befreiungsbewegungen genannt und die Frauenbewegungen, also im Plural. Ja. Und für alle diese Bewegungen ist es irgendwie ganz entscheidend, dass eine Einzelperson die Form von Diskriminierung, die sie erfährt, dass sie, man könnte jetzt sagen, dass diese invalidisierende Praxis irgendwie überwindet und jetzt mal ganz elementar mit einer zweiten Person ins Gespräch kommt und feststellt, die Erfahrung, die ich mache, die hast du auch gemacht. Und wir sind nicht nur zwei, sondern wir sind drei, sondern wir sind vier, wir sind fünf. Und dann stellt man irgendwann fest, das hat mit mir als Person irgendwie gar nichts zu tun. Also ich bin gar nicht jetzt als, jetzt in meinem Fall als Markus irgendwie diskriminiert. Ich bin sowieso herzlich wenig diskriminiert, sondern es sind ganz bestimmte soziale Marker. Ja, also das heißt, ich bin als Arbeiter werde ich ausgebeutet. Und sozusagen jetzt den Schritt aus dieser Isolation irgendwie rauszuwagen, ja, also mit einer zweiten Person ins Gespräch zu kommen und dann, jetzt kommt Erfahrung zu teilen, ja, Erfahrung zu teilen und zu sagen, okay, wir sind aufgrund eines zugeschriebenen Merkmals werden wir irgendwie ausgebeutet. Oder wir werden als Frauen ausgebeutet, nicht irgendwie als Sarah oder als wie Petra, ja, sondern als Frauen irgendwie ausgebeutet. So, oder als Schwarze ausgebeutet, so. Das hat also mit den individuellen Merkmalen irgendwie herzlich wenig zu tun. Und das ist letztlich, könnte man jetzt sagen, der Starting Point, ja. Also Erfahrung der Diskriminierung, der Zurücksetzung, Erfahrung, dass einem die Gleichheit, die einem versprochen wird seit 1789, ja, dass diese Erfahrung zwar offiziell sozusagen allen zugesprochen wird, ja, also dieses Versprechen, aber das Versprechen nicht eingelöst wird, dass also etwas auseinanderklafft. Ja, und die Einsicht, dass ich alleine, ja, da herzlich wenig ausrichten kann, sondern dass man sich zu Gruppen zusammenschließt. Und das gibt's, und das ist typisch für linke und emanzipatorische Bewegungen. Und jetzt das Besondere an dem Khmer River Collective ist, könnte man sagen, die haben den Begriff erfunden. Ja, also das gab's auch vorher schon. Und die würden jetzt auch gar nicht sagen, wir sind jetzt hier, wir haben dieses Copyright irgendwie darauf, aber letztlich haben sie den Begriff in die Welt gebracht und der ist dann von vielen irgendwie aufgegriffen worden.
0: Jetzt wollen wir das nochmal ein bisschen ausbuchstabieren, was das denn genau bedeutet. Also wir haben es ja eben schon ein bisschen angemerkt, es geht eben nicht nur darum zu schauen, wer bin ich, was mache ich aus, was ist meine Identität und wo kann ich genau das irgendwie aufrechterhalten und um Anerkennung kämpfen quasi, sondern es ist eine von Beginn an eigentlich breitere emanzipatorische Bewegung als sowas gedacht. Und das war für mich sehr spannend zu lesen, sozusagen in dem Hauptteil deines Textes, welche Karriere die Berufung auf Identität und Identitätspolitik allein in den letzten 50 Jahren schon gemacht hat und wie unterschiedlich Identitätspolitik verstanden wurde. Man kann sich das offenbar wie einen Mäandern vorstellen, so habe ich es mir zumindest vorgestellt, ein Vor und Zurück. Denn obwohl schon die Gefahren von der Berufung auf Identität erkannt und benannt worden sind, die Gefahren und Risiken kann man vielleicht sagen, tappen Aktivistinnen, Wissenschaftlerinnen und andere Diskursteilnehmer immer wieder in die Falle einer exkludierenden, regressiven, also zurückgewandten Identitätspolitik. Kannst du uns dieses Mäandern, dieses Phänomen einmal nachzeichnen und hast du eine Erklärung dafür, dass wichtige Erkenntnisse des identitätspolitischen Diskurses mehrmals in Vergessenheit geraten sind?
1: Ja, ich gebe mir Mühe, ja. Also wichtige Frage und anspruchsvolle Frage wie zugleich. Also ich fange mal jetzt mit dem Nachzeichnen an. Was mir auch ein Anliegen war mit diesem Essay, war zu zeigen, wie diese Gründungsurkunde, ne, dieses Manifest, dass das von vornherein sich für eine Bündnispolitik ausgesprochen hat. Also was man so von der bürgerlichen Presse irgendwie gerne irgendwie liest und jetzt insbesondere innerhalb der FAZ, aber noch sehr viel stärker in der NZZ und in den rechten Zeitungen, das ist sozusagen dieser Vorwurf, dass es irgendwie durchgeknallter Tribalismus ist, ja. Also als wenn immer kleinere Grüppchen so sektiererisch irgendwie ihre politische irgendwie Arbeit irgendwie betreiben. So. Und dann wird das ganz schnell irgendwie skandalisiert. Wenn man sich die Anfänge anschaut und jetzt dieses Manifest, dieses Khmer River Collective, dann sprechen die nochmal, die sprechen sich für eine Bündnispolitik aus. Und ich zitiere das auch von Cooper, das ist eine schwarze Feministin, 1895, wenn ich es richtig im Kopf habe. Die spricht schon dafür, dass es nicht darum geht, dass sie nur eine schmale Gasse für die Zukunft irgendwie finden will, sondern sie spricht jetzt im O-Ton von einer breiten Chaussee für die Menschheit. Das heißt also, in den Anfängen ist emanzipatorische Identitätspolitik immer universalistisch. Ja, das heißt, es geht immer darum, die kleine Gruppe, die eigene Gruppe irgendwie auch zu überschreiten und diese Gleichheit mit 1789 irgendwie in der Welt und der amerikanischen und der haitianischen Revolution auch, also das heißt, dass die für alle gilt, ja, es gilt sozusagen für alle und diese universalistische Perspektive ist von Anfang an in diesem Projekt und dann wird sie aber auch, gerät sie immer wieder mal in die Vergessenheit, genauso wie du es gesagt hast, also erstmal muss es irgendwie, glaube ich, auch in allen sozialen Bewegungen, was soll ich sagen, so eine Art Moment des Innehaltens irgendwie geben und wahrscheinlich auch der Verständigung. Also was macht uns jetzt in dieser Gruppe aus? Was sind unsere geteilten Erfahrungen? Und wie lange man jetzt dafür braucht, das kann man jetzt nicht in Tagen oder Wochen oder sowas eben bestimmen. Das heißt, ich würde schon sagen, es gibt bei dieser Selbstvergewisserung, es gibt diese Gefahr einer Wagenburg-Mentalität. Ja, also das heißt, wenn ich zu einer marginalisierten Gruppe irgendwie gehöre, dann kann es sein, dass ich so viel Zeit irgendwie in das Lecken von Wunden investiere und nach Mitstreiterin suche, dass eben die Zeit und auch vielleicht die Energie und die Muße, sich solidarisch irgendwie mit anderen Gruppen zu erklären, dass sie irgendwie relativ knapp ist. Ja, also dass Anteilnahme zu einer knappen Ressource wird. So, ich glaube, es gibt solche Phasen. So, die Frage ist, ob man diese Phase irgendwie überwindet, ob man wieder irgendwie darüber hinauskommt. Und was man dann feststellen kann, wenn du jetzt von den letzten 50 Jahren sprichst, also das ist jetzt nicht ganz einfach, aber ich versuche es jetzt trotzdem mal ganz schlicht irgendwie zu formulieren. In den 70er Jahren ist Identität als etwas ganz Offenes, etwas Plurales, als ein Moment der Überschreitung beschrieben worden. Ja, so Leute wie Stuart Hall, also einer der Mitbegründer der Cultural Studies, der aus Jamaika nach London kam und erstmal als Schwarzer auch Diskriminierungserfahrungen wie gemacht hat, der hat also er als Schwarzer, ja, sagte, oder als POC, hat davor gewarnt, jetzt irgendwie schwarze Kinofilme hoch zu jazzen, ja. Also ich meine, da muss man sich auch klar machen, der hat in der Zeit von Maggie Thatcher gelebt und er sagte, ich wüsste nicht, warum eine Frau, die Politik einer Frau per se besser sein sollte als von einem Mann. Ja, und er sagte auch, ich wüsste nicht, warum ein schwarzer Film per se besser sein sollte als ein weißer. Das heißt, er hat vor diesen Fallen irgendwie schon gewarnt. Aber es ist immer wieder mal irgendwie wie du auch sagst, es ist in Vergessenheit irgendwie geraten. Und dann entsteht so etwas, das klingt so ein bisschen akademisch, man nennt das strategischen Essentialismus. Also den Leuten jetzt wie, also Philosophinnen, Feministinnen, denen war klar, es gibt so nicht sowas wie eine starke Essenz oder die Natur der Frau oder die Natur des Mannes oder die Natur des Schwulen, das gibt es gar nicht. Das sind irgendwie soziale Praktiken, ja. Aber manche, und Spivak war jetzt irgendwie einer davon, hat dann dafür geworben, dass man wenigstens strategisch so tut, als gäbe es das. Und das hat zum Beispiel innerhalb des Feminismus auch zu größeren Verwerfungen geführt. Also der Feminismus wurde in den 70er, 80ern irgendwie ziemlich erfolgreich. Und jetzt muss man sich das klar machen. Judith Butler, heute ein Popstar, ja, Popstar der Gender Studies, die kommt in dieser Phase, in der, sagen wir mal, Oldschool-Feministinnen immer erfolgreicher werden. In dem Moment, ja, sagt sie, sowas wie die Natur der Frau gibt es gar nicht. Und dafür ist sie angefeindet worden, also von älteren Feministinnen, weil die sagten, ja, wie soll man eine Demo organisieren, wenn du jetzt zu uns sagst, es gibt gar keine Natur der Frau? Und die sagte, wir können immer noch Demos irgendwie organisieren, aber wir sollten nicht so naturalisierend irgendwie argumentieren. Das heißt, es gibt immer wieder auch sozusagen auf einer Ebene der Theoriepolitik irgendwie Debatten. Es gab heftige Verletzungen und viele Kränkungen. Und das ploppt dann immer wieder auf bis hin zum 7. Oktober irgendwie zum Beispiel, in dem es zu heftigen Spaltungen irgendwie in der Linken irgendwie führt, und in der eine universalistische Perspektive von vielen angefeindet wird. Und man kann das ein bisschen vielleicht auch verstehen, wenn man sich anschaut und wenn wir sagen würden, okay, auf wen soll man zurückblicken, wenn es um Universalismus geht? Dann sind die zwei großen Namen, die immer genannt werden, sind Immanuel Kant und Hegel. Ja, ich habe Philosophie studiert, ich habe die in Vorlesungen gehört, in Seminaren, ich fand das auch alles einigermaßen kompliziert. So, und nie, nicht einmal ist das Wort Rassismus gefallen. Nicht einmal ist das Wort Kolonialismus gefallen. So, und heute weiß man, das hätte damals wusste man das auch schon, es hat aber keiner drüber gesprochen. Kant hat über 30 Jahre an der Theorie der Rassen gearbeitet. Ja, bei Hegel gibt es ganz klar rassistische Passagen, so wie er über gelbe, braune in die spricht und anderes mehr. Das heißt, es ist leicht, ja, universalistische Perspektiven zu diskreditieren. Es ist ganz leicht, die abzuräumen. Ich glaube nur, wir haben keine Alternative. Also wenn wir bündnisfähig bleiben wollen, dann müssten wir auch universalistisch argumentieren. Aber jetzt im Wissen, ja, darum, dass bei Kant und Hegel das allenfalls so ein, ja, so ein halbierter Universalismus war. Das heißt also, die Kant und Hegel sind nicht die Lichtgestalten, aber sie haben ganz entscheidende Ideen sozusagen in Umlauf gebracht. Und darauf wieder zurückzugreifen, das ist irgendwie wichtig. Aber wie gesagt, das ist in den heutigen Zeiten, in diesen Verwerfungen, ist es schwierig. So. Das war jetzt eine lange Antwort, sorry.
0: Ich habe ja auch eine große Frage gestellt, deswegen danke ich dir, dass du uns da so ein bisschen mitgenommen hast. Wenn ich das nur noch kurz beisteuern kann, was dieses in Vergessenheit geraten angeht, denke ich mir nur, es gibt vielleicht auch einen Grund dafür, warum du in mehreren Interviews und eben auch in deinen Büchern solche Namen wie Peggy McIntosh, die zwar vielleicht viel gelesen worden sind, vor allem in den Staaten, aber hier vielleicht bis auf in einer sehr interessierten Nische gar nicht so sehr bekannt sind, dass du immer wieder auf diese Namen verweist und man vielleicht auf genau diese Positionen, die eben schon mal da gewesen sind, immer wieder rekurrieren muss, verweisen muss, um das eben auch im Sinn zu behalten und sich nicht nur solchen Ausflüchten in Me-Time und Self-Care und das eigene kleine Grüppchen, die eigene kleine Bubble zurückzuziehen sozusagen.
1: Ja.
0: Zum Abschluss habe ich noch eine Frage an dich, nämlich würde ich gerne noch auf das letzte Kapitel zu sprechen kommen. Ein bisschen haben wir das vielleicht schon anklingen lassen. Es heißt produktive Suchbewegungen und es fasst noch einmal Chancen und Gefahren von Identitätspolitik zusammen. Kannst du kurz noch sagen, was hältst du denn für einen guten Ansatz, um die Berufung auf gemeinsame Unterdrückungserfahrungen fruchtbar zu machen, wenn es um emanzipatorische Praxis geht?
1: Ja, eine Hoffnung wäre ganz schlicht irgendwie die Einsicht, dass wir nicht weit kommen, wir, sage ich jetzt mal, die an emanzipatorischen Bewegungen irgendwie interessiert sind. Es gibt ein krasses Auseinanderklaffen der Selbstbeschreibung, ja, also unsere Selbstbeschreibung, also jetzt moderner, fortgeschrittener, westlicher Gesellschaft aus dem globalen Norden, ja, also wir sind meritokratisch, es gibt Bestenauslese, es gibt Chancengleichheit und anderes mehr. Also das ist einmal die normative Selbstbeschreibung. Ich würde jetzt nicht dafür plädieren, zu sagen, es ist alles Lug und Trug, alles Blendwerk, wir räumen das ab, stattdessen ist hier einfach nur eine Katastrophe und es ist nur der wild gewordene Kapitalismus, der hier herrscht. Ich würde, das ist so ein bisschen mit Hegel gesprochen, könnte man sagen, ich würde versuchen, tatsächlich an dieser Selbstbeschreibung, also daran sozusagen anzuknüpfen und zu sagen, wir müssten das irgendwie noch weiter treiben. Denn das Gegenüber, also das haben wir jetzt noch gar nicht drüber gesprochen, aber ich will es trotzdem vielleicht in zwei Sätzen sagen. Es gibt, wenn wir von emanzipatorischer Identitätspolitik sprechen, dann gibt es auch ein Gegenüber. Ja, das ist exakt auf der anderen Seite des politischen Spektrums. Es gibt eine rechte Identitätspolitik. Ja? Also das heißt, es gibt eine rassistische Rede wie von Deutschtum, eine völkische Rede. Das muss ich dir jetzt in Halle irgendwie oder den Hörern irgendwie gar nicht irgendwie erzählen. Das heißt, diese Form, die mit Ressentiments arbeitet, die eine Ideologie der Ungleichwertigkeit irgendwie vertritt, dieses Narrativ ist super erfolgreich. Und dagegen gilt es irgendwie aufzustehen und es gilt an diese Anfänge irgendwie zu erinnern und es gilt daran zu erinnern, dass ganz bestimmte Versprechungen nach meiner festen Überzeugung nicht verhandelbar sind. Ja? Das heißt also, dass dieses normative Selbstbild, das wir uns gegeben haben, daran sozusagen anzusetzen und gleichzeitig zu sagen, dass das sozusagen ein Prozess ist, eine emanzipatorische Identitätspolitik. Ja. Das heißt also, dass wir, Christoph Menke, ein Philosoph, hat das mal so formuliert, 1789 gab es diese Idee der Abschaffung von Privilegien und dann ist aber relativ schnell deutlich geworden, es sind eigentlich nur weiße Männer aus dem Bürgertum. Aber die Idee war in der Welt, ja, die Idee war in der Welt, diese Privilegien abzuschaffen. Und Und was man feststellen kann, ist, es lässt sich, das ist wie die Büchse der Pandora, ja, die lässt sich nicht mehr zurückdrängen. So, und es geht sozusagen eigentlich darum, diesen Move irgendwie aufzunehmen, ja, und zu sagen, und sich nicht auszuruhen, denn das ist so eine rechte Politik, da würde man, von rechts würde man sagen, okay, also jetzt die Gleichstellung von Männern und Frauen ist in Ordnung und der Gender Pay gibt es auch ein Problem. Aber wenn jetzt noch Transpersonen auftauchen und wenn es noch Schwule und Homosexuelle auftauchen, wenn die jetzt alle auch noch gleich bringen, das ist uns wirklich zu viel. Also es gibt so eine Attitüde, jetzt ist es aber gut. Ja, aber mit einer Emanzipationsbewegung, die auf Gleichheit setzt, da ist es nie genug. Es ist nie genug. Also das heißt, wir sind nicht am Anfang, aber wir sind doch längst nicht am Ende. Und das weiter voranzutreiben und im Zweifelsfall, das könnte man von Rechten vielleicht lernen, ja, und im Zweifelsfall dieses Anliegen anschlussfähig zu formulieren, ja, also eine Sprache irgendwie zu verwenden, die nicht dann verstanden wird, wenn man 15 Semester Soziologie und 3 Semester Gender Studies irgendwie studiert hat und außerdem mit Gramsci irgendwie einschläft abends. Also das so anschlussfähig irgendwie zu formulieren, dass andere das nachvollziehen können, es attraktiv zu machen, ja, es vorzuleben. Also das wirklich Bündnisse zu schmieden und das zu praktizieren, ja, also nicht nur schlaue Texte zu schreiben, sondern Egalität zu praktizieren, Bündnispolitik zu praktizieren. Das, glaube ich, wäre unsere Aufgabe. Und da müssen wir noch viel lernen, ist mein Eindruck.
0: Das sagt Markus Rieger-Ladig, Verfasser des Essays Identitätspolitik zur Zukunft eines umstrittenen Projektes. Ein Essay, der vor einigen Monaten im Reklam Verlag erschienen ist. Rieger-Ladig ist Professor für Erziehungswissenschaft an der Uni Tübingen und Mitbegründer des Instituts für Rechtsextremismusforschung, kurz IREX. Danke dir für das Gespräch und viel Spaß beim eine Runde schwimmen gehen.
1: Danke sehr. Ich bedanke mich auch und alles Gute für Radio Korax.
0: Danke. Ciao. Das wünsche ich uns hier auch. Alles Gute für Radio Korax und spiele ein bisschen Musik und die kommt von The Bats aus Neuseeland. Der Song heißt Made Up in Blue.

Es ist Donnerstag, der 16. Juli und ich habe hier ein paar Veranstaltungstipps für euch. Ninja Motherfucking Destruction, so der Titel eines Films, der heute Abend im Kino Sasi in Halle läuft. Mit 18 sind die besten Freundinnen Leonie und Marlene sich sicher, dass nichts sie trennen kann. Doch Leonie verliebt sich in Naomi, gibt sich ganz ihrer ersten großen Liebe hin und entfernt sich immer weiter von ihrer besten Freundin. Was das mit dem Titel des Films und Ninjas zu tun hat, erfahrt ihr heute um 19 Uhr im Kino Sasi in der Klein-Ulrich-Straße 22 in Halle. Heute ist die letzte Dose-Jam-Session vor der Sommerpause. Dieses Mal wird die Marie Hedwig zum Partyschiff umfunktioniert. Eröffnet wird der Abend von der Hallenser Band Grain mit gitarrenlastigem Rock'n'Roll. Danach ist Sommerabend-Jam-Session, bei der musiziert und getanzt werden kann. Equipment zum Musizieren gibt's vor Ort. Das Ganze findet heute Abend ab 20 Uhr auf der Marie Hedwig am Rewe-Ufer statt. Der Eintritt ist frei. Falls ihr euer gefährliches Halbwissen zur Schau stellen wollt, eignet sich heute Abend ein Besuch im Irish Fiddler in Halle. Ab 20 Uhr findet dort das wöchentliche Pub-Quiz statt. Es gibt Getränke und Fragen aus verschiedensten Kategorien. Also heute Abend ab 20 Uhr im Irish Fiddler in der Großen Ulrichstraße 37 in Halle. Und zu guter Letzt, der britische Chor vom St. Peter's College Oxford besucht Halle und tritt morgen Abend in der Moritzkirche auf. Zu hören sind Chor- und Orgelwerke von Brahms, Händel, Byrd, Holst und anderen. Der Auftritt ist am morgigen Freitag um 19 Uhr in der Moritzkirche. Jetzt gibt's noch einen kleinen Song, bevor wir mit dem nächsten Beitrag weitermachen. Und der ist schon sehr, sehr alt. Ich glaube, man hört's auch auf der Aufnahme, von Prince Buster, All My Loving.

0: Das war wahrscheinlich nichts Neues für eure Ohren. Ein alter, eine olle Kamelle, kann man schon fast sagen. Das Model aber in der Version vom Tremolo Biergut, einer dänischen Gruppierung. Schon seit 1990 besteht das queere Jugendnetzwerk Lambda e.V. Neben Jugendbegegnungen, Jugendzentren und Freizeiten bietet der Verein eine Vielzahl an Beratungsangeboten für jugendliche LSBTIQ-Personen. Doch die Arbeit des Jugendnetzwerks Lambda steht nun möglicherweise vor dem Aus. Laut dem Bundesverband von Lambda hat das Jugendnetzwerk vor wenigen Tagen die Kündigung des Rahmenvertrags mit dem Bundesfamilienministerium erhalten. Er soll eigentlich die finanzielle Grundlage der bundesweiten Jugendarbeit von Lambda bilden. Am Dienstag veröffentlichte der Lambda-Bundesverband mit Unterstützung zahlreicher weiterer Jugendorganisationen einen offenen Brief, der sich an Bundesfamilienministerin Karin Prien von der CDU richtet. Sie fordern Karin Prien dazu auf, die Kündigung des Rahmenvertrags zurückzunehmen. Über den offenen Brief und was die Kündigung konkret für die Arbeit des Jugendnetzwerks bedeuten könnte, sprachen wir heute Morgen mit Kim Alexandra Trau, Bundesgeschäftsführerin des Jugendnetzwerks Lambda e.V. im Bundesverband. Der Lambda e.V. blickt auf eine lange Geschichte zurück. Daher wollten wir zuerst von Kim Alexandra Trau wissen, was diese Geschichte ist.
1: Das reicht tatsächlich bis 1990, eigentlich sogar 1989 zurück. Wir sind eine Pflanze der friedlichen Revolution von 89-90 und genau dieser Zeit. Es gab ja damals die runden Tische, da gab es dann auch die runden Tische der Jugend und da haben sich dann auch junge Queers zusammengefunden und gesagt, so, jetzt ist die Zeit auch gekommen, wir wollen uns auch vernetzen, wir wollen uns nicht nur verstecken. Einige werden sich vielleicht erinnern oder haben das mitbekommen, damals im November am Tag des Mauerfalls lief ja auch der Film Coming Out, das eine Premiere war da. Also sozusagen queere Geschichte, ja, lesbisch-schwule Geschichte ist auch verknüpft mit der Wende, mit dieser Zeit. Und jetzt will ich den Bogen nicht überspannen, aber auch wir sind sozusagen ja ein Ergebnis dieser Zeit. Wir sind eine der wenigen Organisationen, die quasi aus Ostdeutschland in den Westen sich vergrößert haben. Unsere Anerkennung war tatsächlich als Jugendverband noch in der DDR und ja, wir sind auch mit diesem Geist auch irgendwie groß geworden zu sagen, hey, Demokratie ist uns wichtig, selber zu sprechen ist uns wichtig, Empowerment ist uns wichtig, ja, junge Menschen können auch für sich selber sprechen, können sich selbst organisieren und da war ganz viel auch immer do it yourself, mach es selbst. Ja, also die Anfänge unserer Beratungsarbeit, das war sozusagen, ja, junge Menschen, die Briefe geöffnet haben von Hilfesuchenden, denen Rat gegeben haben, die Briefe wieder zurückgeschickt haben. Und also wir haben auch so einen technologischen Wandel miterlebt von Menschen per Brief beraten und ihnen helfen in den frühen 90ern bis dann heute das per Chat und Video Beratung dann zu machen. Und wir sind mit der Zeit gegangen, mussten uns immer weiterentwickeln, auch begrifflich. Wir haben am Anfang die Buchstabenkette genannt, für die wir ja heute auch irgendwo stehen, LSBTIQ, Sternchen. Das ist vielen Leuten dann nicht immer gleich sofort geläufig, ja, also lesbisch, schwul, bi, trans, inter, agender. Es gibt da viele Selbstverständnisse, neue Identitätsformen, die Menschen entwickeln im Bereich der sexuellen geschlechtlichen Vielfalt. Und auch wir sind diesen Weg mitgegangen und auch da ist es interessant, unsere Entstehungsgeschichte, wir wurden von Anfang an als lesbisch, schwuler Jugendverband gegründet. Und das war 1990 etwas Besonderes. Und ich muss auch sagen, ich glaube, das heißt auch genau der ostdeutsche Hintergrund, der das ausmacht, weil im Westen waren Lesben und Schwule nämlich noch getrennt damals und haben sich schwer getan, zusammenzuarbeiten. Das hatte verschiedene Gründe, Feminismus auf der einen Seite und so weiter. Während unsere Gründung war von vornherein damals vor allen Dingen dann Lesben und Schwule zusammen. Und wir haben uns aber auch weiterentwickelt mit der Zeit, weil natürlich neue Generationen kommen. Wir sind ja kein stehen gebliebener Jugendverband, sondern wir entwickeln uns mit den Generationen mit. Und wenn da neue Themen aufkommen, neue Fragen, die Leute haben an ihre Identität, an ihre sexuelle Orientierung, dann haben wir das natürlich als Jugendverband aufgegriffen und mitgenommen. Und sind heute ja auch weiterhin ein ziemlich bunter Haufen an jungen Leuten, die auch selber machen wollen und die selber gestalten wollen und Sachen anbieten, für andere da sind.
2: Genau, wir bleiben mal bei der Jetztzeit, kommen dahin. Das Bundesfamilienministerium hat Ihnen eine Kündigung geschickt des Rahmenvertrags, der auch die Grundlage, so schreiben Sie, Ihrer Arbeit eigentlich bildet. Was würde es dann für das Jugendnetzwerk Lambda jetzt bedeuten für Ihre Arbeit, wenn es bei dieser Kündigung des Rahmenvertrags bleiben würde?
1: Das ist dramatisch. Man muss einfach sagen, wir sind ein Jugendverband, wir sind auf öffentliche Fördermittel angewiesen. Deutschland ist nicht die USA, wo Privatiers große Summen spenden. Also das Spendenvolumen, was wir haben, das ist super, das ist gut, aber das ist sozusagen immer eine Ergänzung gewesen. Und das Gros unserer Förderung sind öffentlich Fonds. Das ist der Kinder- und Jugendplan des Bundes, der übrigens auch schon uralt ist. Der ist auch schon aus der Frühzeit der Bundesrepublik. Und diese Förderung wurde uns komplett gestrichen. Und das heißt komplett, unsere Arbeit ist in Gefahr. Ja, es kann sein, dass wir dann zum 1.1. unsere Geschäftsstelle schließen müssen. Ich muss es auch so dramatisch ausdrücken, weil momentan ist noch nicht die Lösung auf einmal vom Himmel gefallen. Und das bedeutet, unsere Beratung, die wir anbieten, fällt weg. Das bedeutet, unsere Bildungsangebote fallen weg. Das heißt auch, dass unsere Jugendverbandsarbeit, die da ja auch im Kern gefördert wird, auch da können wir Fortbildung für Ehrenamtliche nicht mehr anbieten. Wir können Vernetzungsangebote nicht mehr anbieten. Ja, ich hoffe, wir können unsere Miete noch bezahlen. Wir haben sehr großes Glück, dass wir einen Ort gefunden haben, wo wir unsere Geschäftsstelle haben, wo die Miete wirklich, wirklich noch verhältnismäßig gut bezahlbar ist. Aber natürlich, wenn die Einnahmen nicht da sind, dann steht alles, was man hat, zur Disposition. Und man muss sich fragen, was kann man überhaupt noch machen? Und es ist auch krass zu überlegen, wir haben ja in 36 Jahren auch viel Wissen aufgebaut, ja. Und wenn niemand mehr da ist, das weiterzugeben, dann ist auch dieser Erfahrungsschatz natürlich bedroht.
2: Die Entscheidung kam überraschend, schreiben Sie im offenen Brief. Sie schreiben aber auch von Gesprächen zwischen Ihnen und dem Bundesfamilienministerium zu alternativen Förderungen, die derzeit laufen. Warum können solche alternativen Förderungen aus Ihrer Sicht den Rahmenvertrag in der Form nicht ersetzen?
1: Das hat ganz viel mit Förderlogiken zu tun. Wir werden aktuell als Jugendverband gefördert. Das ist also auch eine Strukturförderung. Während Modellförderungen, Projektförderungen, die gehen eigentlich immer davon aus, dass es eine Struktur gibt, die dann dieses Projekt trägt. Und diese Struktur muss ja auch irgendwie finanziert sein. Und genau hier beißt sich dann die Katze in den Schwanz. Ich fände es absolut berechtigt, wenn die ZuhörerInnen jetzt sagen, naja, ich möchte auch, dass jeder Cent ja meiner Steuern auch angemessen ausgegeben wird. Da bin ich voll bei denen, aber ein Steuerberater kostet Geld. Und in Projekten kann man meistens jemanden wie einen Steuerberater, wir haben einen sehr guten, der auch wirklich kritisch nachguckt, die kann man aus Projektmitteln meistens gar nicht bezahlen. Und das ist aber das, was ja ein Verein braucht, damit er auch gut geprüft werden kann, damit er auch sich selber gut prüfen kann. Und gerade Projektmittel gehen oft davon aus, ja, ne, man kann anteilig Miete mitbezahlen, anteilig eine Geschäftsführung, anteilig Verwaltung, anteilig sozusagen alles auch an Sachkosten, die ein Verein hat, Versicherung zum Beispiel. Selbstverständlich müssen wir uns versichern, wir müssen ja auch unsere Ehrenamtlichen versichern. Das ist oft über Projektfördermittel nicht abbildbar. Ja? Und wir sind nun mal als Jugendverband, wir haben keinen Erwachsenenverband hinter uns, wir sind sehr eigenständig. Wir haben da nicht irgendwo noch eine Geldquelle, die da lustig sprudelt. Und wenn man uns sagt, ja, wir bieten euch eine Projektförderung an, dann stehen wir da und sagen, okay, und wie stellen wir sicher, dass sozusagen die Struktur, die dieses Projekt tragen soll, ja, die Geschäftsstelle, die dieses Projekt ja umsetzen soll, wie wird die denn eigentlich dann am Ende finanziert? Und Sie sprachen das auch an, wir hätten es super gefunden, wenn man mit uns vorher das Gespräch gesucht hätte. Es kam wirklich aus dem heiteren Himmel. Ich war eigentlich dabei, in Urlaub zu gehen und meinen 40. zu feiern. Und auf einmal ist da sozusagen diese Nachricht, wir kündigen sie. Und es gab vorher kein Gesprächsangebot. Und das finde ich für eine Demokratie wirklich auch sehr, sehr ungünstig, wenn man noch nicht mal miteinander ins Gespräch geht und einander sagt, hey, hier könntet ihr was besser machen, da könntet ihr was anders machen. Und das soll aber nicht heißen, ich möchte das Kind nicht mit dem Bade ausschütten. Wir sind halt in Gesprächen, weil wir natürlich auch sofort gesagt haben, hey, aber was könnt ihr uns denn anbieten? Ist irgendwas möglich? Und natürlich, wir versuchen da jetzt alles und hoffen, dass da Bewegung auch möglich ist. Aber gleichzeitig müssen wir uns natürlich auch Kritik da erlauben, wo sie auch notwendig ist. Wir sind ja keine Blockflöte. Ja, also wir müssen auch kritisieren können, wenn wir das Gefühl haben, hier wird mit uns nicht so umgegangen, wie wir uns das gewünscht hätten. Und wir hoffen da sehr, dass sich das auch wieder bereinigt und Leute sagen, oh, das ging vielleicht doch auch ein bisschen schnell, das hätten wir anders machen können miteinander. Das hoffe ich sehr, dass dann Umdenken möglich ist.
2: Als Karin Prien noch Präsidentin der Kultusministerkonferenz war, hat sie während der Pandemie wiederholt auf die psychischen Belastungen für Kinder und Jugendliche hingewiesen und auch dann später noch darüber hinaus. Ist es jetzt so, dass unter Leitung von Karin Prien zum Beispiel ihre Beratungsangebote, die Finanzierung der Beratungsangebote für Jugendliche gekürzt oder wie in ihrem konkreten Fall eben gestrichen werden sollen, die eine wichtige präventive Säule auch im Bereich psychischer Gesundheit für Jugendliche darstellen. Passt das zusammen? Wie passt das für Sie zusammen?
1: Gar nicht. Gar nicht. Und es ist auch ein Stück weit lustig, es ist nicht das richtige Wort, aber Karin Prien hat auch gerade einen Gemeinsamkeitspreis ausgeschrieben, ganz frisch, auf den wir uns natürlich auch bewerben wollen und von dem sie Schirmherrin ist. Und da geht es darum, eben auch queere junge Menschen, die aufgrund besonderer sozialer und gesundheitlicher, ökonomischer oder räumlicher Barrieren ein erhöhtes Risiko für Einsamkeit haben, dass die unterstützt werden sollen. Und mit diesem Gemeinsamkeitspreis sollen eben Vereine und Initiativen dann auch belobigt werden für ihre Arbeit. Und dann denkt man so, hey, Frau Ministerin, wir schreiben hier loben einen Preis aus und diese Arbeit machen wir ja. Und uns kürzen Sie ja nicht nur die Mittel, uns streichen Sie die ganzen Mittel. Wofür ist denn dieser Preis da? Ist das nur Marketing? Ist das sozusagen nur PR? Vor allen Dingen von dem Preisgeld, also ich finde, Preisgelder sind natürlich oft symbolisch, aber von dem kann man keinen Verein führen. Ja, das sind, glaube ich, 3.000 Euro. Also damit können Sie keine Beratung anbieten. Also das passt tatsächlich nicht zusammen. Und ich persönlich hätte da auch Frau Prien ganz anders beraten, hätte sie mir die Gelegenheit gegeben, darüber mit ihr auch zu sprechen, wie unsere Beratungsarbeit auch gestärkt werden könnte. Denn das muss man ganz offen sagen, wir bekommen gerade in den letzten 1,5 Jahren noch mal mehr und mehr Nachrichten von jungen Menschen, die sich bei uns melden und sagen, hey, mir geht es nicht gut. Ja, ich finde hier vor Ort niemanden. Ich finde keinen Therapieplatz oder ich finde keine Beratung. Ich mache mir Gedanken, ob ich, mir das Leben nehmen soll. Es gibt selbstverletzendes Verhalten, aber es gibt auch vermehrt Gewalt in Familien. Das hat sicherlich auch mit dem sich verändernden gesellschaftlichen Klima zu tun. Unsere Gesellschaft wird gerade sehr rau miteinander. Menschen gehen nicht mehr sehr fair miteinander um. Und das kommt auch in Familien an, das kommt auch bei Kindern an. Und auch Kinder haben natürlich das Recht, sich Rat zu holen. Und die schreiben uns dann und sagen, hey, ich erfahre Gewalt zu Hause. Und wer soll denn darauf antworten? Andere Kinder? Andere Ehrenamtliche? Da müssen auch Fachkräfte darauf antworten, um auch Ehrenamtliche zu schützen. Wie kann ich jeden Tag solche Nachrichten lesen? Das heißt, bei uns, wir haben Ehrenamtliche, die sozusagen, wir nennen das die Grünen, Anfragen übernehmen, sozusagen, wie eine Ampel Grün, die sozusagen auch für junge Menschen geeignet sind, die auch direkt zu beantworten. Aber wir haben auch sehr, sehr viele Beratungsanfälle, die direkt von unseren Fachkräften, unseren PsychologInnen übernommen werden, weil die so schwerwiegend sind und auch so viel Einfühlungsvermögen und Expertise brauchen, dass deine Fachkraft darauf antworten muss. Und wir haben auch ein digitales queeres Jugendzentrum aktuell in der Testphase mit über 1.000 jungen Menschen, die das gerade schon testen. Und auch dort, das ist ein ganz wichtiger Raum. Und wir wurden mit dieser Kündigung zu einem Zeitpunkt erwischt, wo ich als Geschäftsführung offen sagen muss, es gibt keine objektive Kennzahl, ja, die dafür spricht, uns jetzt gerade die Mittel zu streichen. Also da würde ich an andere, ich will jetzt nicht andere Projekte ihre Existenzdasein absprechen, aber es gibt in Deutschland einige Projekte, sagen wir mal so, auch öffentliche Projekte, wo ich mich fragen würde, wäre da nicht eine Kürzung mal angemessen? Aber bei uns sind die Kennzahlen, eigentlich zeigen alle, hey, uns braucht es, wir machen gute Arbeit. Und da entsetzt mich das wirklich. Das hätte ich sehr, sehr gerne Frau Prien und der Hausleitung auch gern mal vorgestellt, unsere Kennzahlen, um ihr zu zeigen, was wir für Arbeit machen und dass wir auch selbstkritisch sind und uns auch natürlich auch befragen, auch hinterfragen. Aber da muss ich halt, ist nicht, was darauf hinweisen.

0: dieser Webseite. Man kann uns auch kleine Beträge überweisen. Wir bieten eine Fördermitgliedschaft für Ältere ab 27. Die kostet gerade mal 24 Euro. Natürlich ist auch mehr möglich. Das ist natürlich auch, ne? Wir sind als gemeinnützig anerkannt. Man kann uns aber auch, wenn man jünger ist, kostenlos bei uns Mitglied werden. The more the merrier. Das gibt uns natürlich auch mehr Gewicht. Wir haben auch in den sozialen Medien darauf hingewiesen. Ist auch heutzutage immer gut, wenn das nochmal repostet wird, wenn Leute das weiter verbreiten. Also wir haben auf unserer Webseite lambda-online.de und dann /lambda-retten, lambda-retten.de. Da findet man auch nochmal Hinweise, was hilft uns, weil uns natürlich auch klar war, genau diese Frage kommt. Wir wollten, dass Menschen gut aufbereiten, dass sie da auch schnell was tun können. Und ja, wir sind gerade, das kann ich schon sagen, auch von der Resonanz überwältigt. Hier kommen wirklich Mitgliedschaftsanträge die ganze Zeit rein. Und das gibt uns gerade sehr, sehr viel Rückenwind und ein Gefühl von, hey, wir stehen hier gerade nicht alleine und die Menschen sehen, dass das nicht in Ordnung war und wollen, dass wir erhalten bleiben. Aber wie gesagt, es geht uns nicht nur um das Geld. Ja, wir freuen uns darüber, auch über große Spenden, auch vielleicht für unsere Stiftung. Aber es geht auch um die kleinen Signale, die jetzt gerade auch wichtig sind, damit wir in der Öffentlichkeit auch sichtbar sind und damit auch der politische Druck steigt, um zu sagen, hey, diese Entscheidung, da muss man mal ran, da müssen wir noch mal ran.
1: Das sagt Kim Alexandra Trau, Bundesgeschäftsführerin des Jugendnetzwerks Lambda e.V. im Bundesverband. Wir sprachen mit ihr über die Kündigung des Rahmenvertrags für das queere Jugendnetzwerk Lambda e.V. durch das Bundesfamilienministerium. Am Dienstag veröffentlichte der Lambda-Bundesverband mit Unterstützung zahlreicher weiterer Jugendorganisationen einen offenen Brief, der sich an Bundesfamilienministerin Karin Prien von der CDU richtet und sie zur Rücknahme der Kündigung auffordert. Mehr Informationen zum Lambda e.V. findet ihr online unter lambda-online.de oder auf Instagram beim Account lambda.bund.

0: International Music waren das mit dem Fehler. Jetzt geht's weiter mit den Antifa-Nachrichten. Es ist nämlich Donnerstag, der 16. Juli 2026 und ihr hört den Widerhall auf Radio Korax.
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2: Herzlich willkommen zu den Antifa-Nachrichten für den 16. Juli 2026. Heute das letzte Mal vor unserer Sommerpause. Die nächsten News gibt es dann im August wieder am 6.8. Wir schauen heute auf mehrere Gerichtsprozesse. Einmal nach Düsseldorf zum Antifa-Prozess, einmal nach Oldenburg nach den tödlichen Schüssen durch einen Polizisten. Um die Polizei geht es auch bei einem umstrittenen Gesetz in Frankreich. Aber es wird auch lokaler. Neonazis bei Dresden und AfD-Vorstandswahl in Magdeburg. Das alles mal als kleiner Ausblick. U.A. Wie immer erinnern wir auch in dieser Woche den Opfern rechter Gewalt seit 1990 und geben zum Abschluss ein paar Veranstaltungstipps. Aber erstmal zu den Kurzmeldungen. Los geht's! Nach 1,5 Jahren Aussageverweigerung brechen die Angeklagten im Antifa-Prozess in Düsseldorf ihr Schweigen. Im Gerichtsprozess in Düsseldorf, rund um die Attacken auf Neonazis vor 3 Jahren in Budapest, ist es vergangenen Dienstag zu einer Zäsur gekommen. Erstmalig seit dem Beginn des Prozesses im Jahr 2025 haben die Angeklagten an diesem Tag ihr Schweigen zu den Vorfällen gebrochen. In ihren Aussagen bestätigten die 8 AktivistInnen, auf Überwachungsvideos, die die Vorfälle in Budapest aufgezeichnet hatten, zu sehen zu sein. Gleichzeitig wiesen sie den Vorwurf des versuchten Mordes, den die Staatsanwaltschaft formuliert hatte, in aller Deutlichkeit zurück. Die Angeklagte Nele A. etwa sieht hinter diesem Vorwurf den politisch motivierten Versuch, von antifaschistischen Aktionen abzuschrecken. Die Entscheidung der AktivistInnen, in Aussage zu gehen, steht im Gegensatz zu weiteren Antifa-Prozessen rund um die Vorfälle in Ungarn, in denen die Linie der Aussageverweigerung bisher konsequent gehalten wurde. Hintergrund der Prozesse ist eine Angriffsreihe, die 2023 bei einer alljährlich stattfindenden Neonazi-Versammlung in Budapest verübt wurde. Im Zentrum des Neonazi-Aufzugs unter dem Namen Tag der Ehre steht die Verherrlichung der Wehrmacht und der SS. Insgesamt 5 Angriffe wurden von vermummten Gruppen auf Teilnehmer des Aufzugs ausgeführt. Die Gruppe um Nele A. verschwand daraufhin für 2 Jahre im Untergrund, bis sie sich im Januar 2025 freiwillig der Polizei stellte. Im Berliner Hausprojekt La Casa in Hellersdorf ist ein seit längerem schwelender Konflikt zwischen israel-solidarischen und palästina-solidarischen Gruppen am Samstag, dem 4.7. eskaliert. Der Auslöser war nach übereinstimmenden Angaben der Versuch einer israel-solidarischen linken Gruppe, einen Bewohner aus dem Haus zu bringen. Im weiteren Verlauf kam es zu mehreren gewaltsamen Auseinandersetzungen. Beide Seiten berichten von Verletzten und werfen sich gegenseitig die Verantwortung für die Eskalation vor. Etwa 20 vermummte Personen seien mit Motorradhelmen, Baseballschlägern und anderem Schlagwerkzeug dazugekommen. Am Ende nahm die Polizei die Personalien von insgesamt 29 Beteiligten beider Seiten auf. Hintergrund der Auseinandersetzung ist ein seit Monaten andauernder Konflikt um den Umgang mit dem Nahostkrieg, Antisemitismus sowie die zukünftige Ausrichtung und Nutzung des Hausprojekts. Unbefugter Zugriff auf Mutu-Server gestoppt. Darüber berichtet Barrikade.info. Beim Netzwerk Mutu hat es Mitte Juni einen Hackerangriff gegeben. Zwischen dem 15. und 17. Juni verschafften sich Unbekannte Zugriff auf Server der Plattform Barrikade.info. Dabei konnten sie zeitweise Quellcode und vermutlich auch Teile der Datenbanken einsehen. Der Angriff wurde am 17. Juni erkannt und gestoppt. Nach Angaben der Betreiber nutzten die Angreifenden eine bislang unbekannte Sicherheitslücke, um Schadcode auszuführen. Darüber konnten weitere Befehle auf den Server ausgeführt werden. Betroffen sein könnten rund 60 aktive NutzerInnenkonten, darunter auch E-Mail-Adressen von etwa der Hälfte der Accounts. Passwörter lagen nicht im Klartext vor, könnten aber bei schwacher Sicherheit entschlüsselt werden. Frankreich. Parlament billigt umstrittenes Polizeigesetz. In der französischen Nationalversammlung wurde in erster Lesung ein Gesetzesentwurf gebilligt, nachdem Schusswaffeneinsätze von Polizei und Gendarmerie, eine Polizeitruppe mit militärischer Struktur, grundsätzlich als gerechtfertigt gelten sollen. Künftig müssten Betroffene oder Hinterbliebene selbst nachweisen, dass ein Schuss rechtswidrig war. Menschenrechtsorganisationen und die linke Opposition kritisieren den Entwurf als Freibrief zum Töten. Im Senat bei der bevorstehenden Abstimmung der zweiten Parlamentskammer ist ein noch massiveres Votum für das Gesetz zu erwarten. Tödliche Schüsse auf Lorenz. Polizist muss vor Gericht. Nach den tödlichen Schüssen auf den 21-jährigen Lorenz in Oldenburg hat das Landgericht die Anklage gegen einen Polizisten wegen fahrlässiger Tötung zugelassen. Der Beamte soll den jungen Mann Ostern 2025 von hinten erschossen haben, als dieser laut Staatsanwaltschaft fliehen wollte. Ein Verhandlungstermin steht noch nicht fest. Neue Informationen über die rechtsextreme Gruppe Hochlandjugend. Das Antifa-Rechercheteam Dresden hat sich in den letzten Monaten mit der Hochlandjugend befasst. In die öffentliche Wahrnehmung trat die Gruppe aus dem Schönfelder Hochland erstmals im August 2025 bei einer rechtsextremen Gegendemonstration beim CSD in Bautzen. Im Februar diesen Jahres fiel sie durch die Verteilung rassistischer Flyer in der Nähe von Geflüchtetenunterkünften auf. Dabei ist die Gruppe durch die Nutzung von Symbolen der frühen Hitlerjugend klar als neonazistische Organisation identifizierbar. Das Antifa-Rechercheteam hat die zentralen Personen der Gruppe identifiziert. Insgesamt handelt es sich um ein Umfeld von etwa 12 jungen Erwachsenen. Die Auseinandersetzung mit der lokal agierenden rechtsextremen Gruppe war bereits vor mehreren Monaten im Ortschaftsrat Schönfeld-Weißig im Osten Dresdens auf die Tagesordnung gesetzt worden, nachdem unter anderem MDR und ARD über die Gruppe berichtet hatten. Dennoch kam der Ortschaftsrat neben einer eher folgenlosen offiziellen Denunzierung rechtsextremer Aktivitäten zu keinem weiteren Ergebnis. NSU-Dokumentationszentrum in Gefahr. Kritik an fehlenden Haushaltsmitteln. Das geplante NSU-Dokumentationszentrum in Nürnberg steht offenbar vor dem Aus, weil im Bundeshaushalt 2027 keine Mittel dafür vorgesehen sind. Die Initiative Offener Prozess kritisiert den möglichen Stopp als Vertrauensbruch gegenüber Angehörigen der Opfer und Überlebenden des NSU-Terrors. Sie fordert die Bundesregierung auf, die Aufarbeitung des NSU-Komplexes weiter zu finanzieren und ein Mehrstandortkonzept umzusetzen. AfD wählt Vorstand neu im Wahlkampf. Davon berichtet die Taz. Die AfD in Sachsen-Anhalt hat mitten im laufenden Wahlkampf ihren Landesvorstand neu gewählt und ein 100-Tage-Programm vorgestellt. Die Partei geht offenbar davon aus, nach der Landtagswahl am 6. September ohne Koalitionspartner regieren zu können. Der Parteitag fand am Wochenende in Magdeburg statt. Der Landesvorsitzende Martin Reichert wurde mit rund 89% wiedergewählt. Andere Führungspersonen erzielten ähnliche Ergebnisse. Spitzenkandidat Ulrich Siegmund erhielt als Beisitzer knapp 99,5% der Stimmen. Inhaltlich kündigte die AfD ein Sofortprogramm für die ersten 100 Tage nach einem möglichen Wahlsieg an. Darin fordert sie unter anderem strengere Migrationspolitik, Änderungen im Bildungssystem und die Kündigung des MDR-Rundfunkstaatsvertrages. Soziale Maßnahmen kommen wiederum kaum vor. Daniel Berntson, einer der Gründer des VPN-Unternehmens Mulvat, hat im vergangenen Jahr mehr als 5 Millionen schwedische Kronen, umgerechnet über 450.000 Euro, an die rechtsradikale Örebro-Partei gespendet. Das berichtet die autonome Antifa Freiburg. Das Unternehmen veröffentlichte am 27. Juni 2026 auf der Plattform X, dass Berntsons Spende eine Privatsache sei und begründete dies mit den Unternehmenswerten Meinungsfreiheit, Informationsfreiheit und dem Recht auf Privatsphäre. Gleichzeitig betont Mulvad, dass diese Handlung nicht mit den Werten oder der Mission von Mulvad vereinbar sei und vergleicht sie mit unterschiedlichen Meinungen zu Themen wie Tierrechten, Steuern oder Gesundheitspolitik. Mulvad erklärt außerdem, dass KundInnen auch aus solchen philosophischen Gründen kündigen und ihre Beiträge zurückerstattet bekommen können. Ein klares Statement gegen Faschismus bleibt dementsprechend aus. Zahl rassistischer Vorfälle gegen schwarze Menschen deutlich gestiegen. Die Zahl rassistischer Vorfälle gegen schwarze Menschen in Deutschland hat sich 2025 mehr als verdoppelt. Die Beratungs- und Monitoringstelle Each One, Teach One, kurz EOTO, registrierte 500 Fälle nach 213 im Jahr zuvor. Die meisten Vorfälle ereigneten sich im öffentlichen Raum, aber auch in Behörden, im Bildungsbereich, am Arbeitsplatz und im Wohnumfeld. EOTO spricht von einer strukturellen Realität, die alle Lebensbereiche durchzieht. Viele der dokumentierten Fälle umfassen Beleidigungen, Diskriminierung und auch Hassgewalt. Beispielsweise berichten Betroffene von rassistischen Beschimpfungen oder entwürdigendem Verhalten im Alltag. Auch schwarze Geflüchtete erleben laut Bericht häufig eine schlechtere Behandlung als weiße Geflüchtete. Fachleute sehen in der Entwicklung ein alarmierendes Signal. Sie führen den Anstieg unter anderem auf eine zunehmend polarisierte politische Debatte zurück. Gefordert werden mehr Dokumentation, klare politische Maßnahmen und eine stärkere gesellschaftliche Haltung gegen Rassismus. Die vollständigen Ergebnisse des Berichts sollen am 20. Juli vorgestellt werden. Eine neue KI-Beratung hilft ModeratorInnen digitaler Communities beim Umgang mit Hass im Netz. Das berichtet Belltower News. Entwickelt wurde die KI-Beratung vom Projekt Civic.net, aktiv gegen Hass im Netz, der Amadeo-Antonio-Stiftung. Das KI-Tool ModSupport 2.0 unterstützt Engagierte bei der Antwortfindung, wenn Kommentarspalten mit menschenfeindlichen Kommentaren und der Posteingang mit bedrohlichen Nachrichten gefüllt sind. Die Grundlage des Tools ist eine Datenbank, die Wissen aus fast 10 Jahren Beratungsarbeit gegen Hass im Netz, eigene Erfahrungen sowie der täglichen Moderationspraxis des Projekts Civic.net aktiv gegen Hass im Netz bündelt. Die EntwicklerInnen betonen allerdings auch, dass der Chatbot ModSupport 2.0 zwar gegen Hass im Netz und für bessere Debatten in Online-Communities unterstützen kann, menschliches Engagement jedoch nicht ersetzt. An dieser Stelle erinnern wir an die Opfer rechter Gewalt. Diese Erinnerung führen wir auch in den kommenden Wochen weiter. Über das ganze Jahr hinweg möchten wir an all jene Menschen erinnern, von denen man weiß, dass sie seit 1990 durch rechte Gewalt zu Tode gekommen sind. Informationen übernehmen wir dazu unter anderem von der Amadeo-Antonio-Stiftung, dem Buch »Rechte Kontinuitäten« von Harry Weibel und von Opferberatungsstellen und weiteren antifaschistischen Gruppen und Initiativen.
3: Wir erinnern an Gerhard Fischhöder. Gerhard Fischhöder wurde am 10. Juli 2003 in Scharnebeck bei Lüneburg von einem Neonazi aus sozialdarwinistischen Motiven ermordet. Gerhard Fischhöder lebte in einer Übergangsunterkunft für Wohnungslose, wo er gemeinsam mit dem Täter Alkohol trank. Nach einer verbalen Auseinandersetzung verprügelte ihn der Neonazi. Gerhard Fischhöder starb an den Folgen der schweren Verletzungen. Der Täter gehörte nach Aussagen von Anwohnenden zu einer bekannten Neonazi-Gruppe. Er wurde wegen Körperverletzung mit Todesfolge zu einer mehrjährigen Haftstrafe verurteilt. Obwohl der Tathergang eindeutig für ein sozialdarwinistisches Motiv spricht, erkannte das Gericht dieses nicht an. Der Mord an Gerhard Fischhöder ist bis heute nicht Teil der offiziellen Statistik von Todesopfern rechter Gewalt. Wir erinnern an Jürgen G. Der Obdachlose Jürgen G. wurde am 10. Juli bei einer zufälligen Begegnung mit dem Täter ermordet. Der Täter trat den Obdachlosen eine Treppe herunter und trat daraufhin weiter auf ihn ein. Nachdem die Leiche aufgefunden wurde, stellte der Täter sich der Polizei und gestand vor Gericht die Tat. Er wird zu einer Freiheitsstrafe von 9 Jahren Jugendhaft wegen Mordes aus niederen Beweggründen verurteilt. Im Prozess wird viel ein möglicher Zusammenhang mit gewalthaltigen Videospielen thematisiert. Der Täter hatte sich schon vor der Tat wiederholt als äußerst aggressiv gezeigt und in der Untersuchungshaft Nazisprüche an die Wand gemalt. Obwohl ein rechtes Weltbild nachweisbar ist, wird Jürgen G. nicht offiziell als Todesopfer rechter Gewalt anerkannt. Wir erinnern an Boris Moravec. Boris Moravec wurde am 11. Juli 1996 auf dem Thälmannplatz in Wolgast in Mecklenburg-Vorpommern von zwei Neonazis angegriffen. ZeugInnen beobachteten die Attacke und riefen die Polizei. Diese schritt jedoch nicht ein und ließ die Neonazis weiter auf Boris Moravec einschlagen. Erst als später die Bereitschaftspolizei eintraf, wurden die beiden Täter festgenommen. Boris Moravec starb zwei Tage später an seinen schweren Kopfverletzungen. Bis heute ist er nicht offiziell als Todesopfer rechter Gewalt anerkannt. Es gibt auch kein Gedenken an ihn. Wir erinnern an Marinus Schöbel. Der jugendliche Marinus Schöbel wurde am 12. Juli 2002 im brandenburgischen Dorf Potzlow von drei jungen Neonazis zu Tode gequält. Zunächst pöbelten sie Marinus Schöbel immer wieder mit den Worten an, sag, dass du ein Jude bist. AugenzeugInnen beobachteten anteilig die Tat, schritten aber nicht helfend ein. Marinus Schöbel wurde über Stunden von den Tätern gefoltert, bis er letztlich starb. Seine Leiche wurde erst Monate später gefunden. Die Täter wurden nach Jugendstrafrecht zu mehrjährigen Haftstrafen verurteilt. Marinus Schöbel wird staatlich als Opfer rechter Gewalt anerkannt. Wir erinnern an den Jugendlichen M. Der Jugendliche, der als MS geführt wird, wurde am 14. Juli 2007 in Brenjahe in Schleswig-Holstein von einem Neonazi erschlagen. Das Opfer hatte früher Kontakt zu einer rechten Clique, hatte sich aber inzwischen von der Szene gelöst. Die Neonazis beschimpften ihn als Spitzel, weil er einen aus der rechten Gruppe angezeigt habe. Das Landgericht Kiel verurteilte den Täter wegen Totschlags zu einer mehrjährigen Haftstrafe. Der Mord an dem Jugendlichen M ist nicht staatlich als rechte Gewalt anerkannt. Da Täter und Opfer angeblich beide aus dem rechten Milieu kamen, schlossen die Behörden eine politisch motivierte Tat aus. Oftmals fallen aus dem Erfassungssystem Tötungsdelikte, bei denen für die Behörden keine spezifisch rechte Opferkategorie erkennbar ist. Wir erinnern an Burkhard G. Zwei Neonazis ermordeten den zum Tatzeitpunkt obdachlosen Burkhard G. am 14. Juli 2007 nach einem Streit in einer obdachlosen Unterkunft. Sie warfen Burkhard G. Beleidigung und Diebstahl vor und verprügelten ihn. Burkhard G. starb infolge der schweren Verletzungen. Das Gericht verurteilte die beiden Täter zu einmal 6 Jahren und einmal 5 Jahren und 9 Monate. Die Verhandlung fand unter Ausschluss der Öffentlichkeit statt. Welche Rolle das Weltbild der Täter im Prozess gespielt hat, ist unbekannt. Burkhard G. ist nicht staatlich als Opfer rechter Gewalt anerkannt. Wir erinnern an Dagmar Kuhlmann. Dagmar Kuhlmann wurde am 16. Juli 1995 in Altena in Nordrhein-Westfalen von einem Neonazi ermordet. Gemeinsam mit seiner Lebensgefährtin lockten sie Dagmar Kuhlmann in ihre Wohnung und misshandelten sie körperlich. Anschließend fuhren sie mit ihr in ein Waldstück, wo der Täter Dagmar Kuhlmann ermordete. Der Mord an Dagmar Kuhlmann war der erste in einer Serie von 3 Morden. Vor dem Essener Landgericht wurde der Täter wegen dreifachen Mordes zu lebenslanger Haft verurteilt. Im Gegensatz zu den anderen beiden Opfern erkennt das Gericht beim Mord an Dagmar Kuhlmann kein rechtes Tatmotiv. Dagmar Kuhlmann ist daher nicht als Opfer rechter Gewalt anerkannt. Wir erinnern an einen namentlich unbekannten Mann. Der wohnungslose Mann wird am 16. Juli 1993 in Mahl im Schlaf von einem rechten Skinhead als Judensau beschimpft und mit Schlägen und Tritten bis zur Bewusstlosigkeit trakiert. Ohne das Bewusstsein wiedererlangt zu haben, stirbt das 33-jährige Opfer 3 Monate später im Krankenhaus. Der 18-jährige Täter wurde vom Landgericht Essen wegen gefährlicher Körperverletzung zu einer 15-monatigen Jugendstrafe auf Bewährung verurteilt. Das Gericht sieht keinen direkten Zusammenhang zwischen Misshandlung und Todesursache. Der Neonazi ist vor der Tat bereits durch Körperverletzungen und rechtsradikale Propagandadelikte in Erscheinung getreten. Der Mann ist als Opfer rechter Gewalt staatlich anerkannt.
2: Zum Abschluss der Antifa-Nachrichten hier noch ein paar Veranstaltungshinweise.
0: Zunächst der Blick nach Halle. Heute am 16. Juli wird in der Reihe 78 in Halle ein Dokumentarfilm gezeigt. Der Film trägt den Titel Anti-Authoritarians at War und begleitet das Solidarity Collectives. Dabei handelt es sich um eine Gruppe ukrainischer AnarchistInnen und Anti-Autoritäre, die sich 2022 zusammengeschlossen haben, um ihre GenossInnen im Kampf gegen die russische imperiale Aggression in der Ukraine zu unterstützen und den vom Krieg betroffenen Menschen zu helfen. Der Film geht der Frage nach, wie autoritärer Widerstand aussieht, wenn der Krieg vor der eigenen Haustür tobt. Ein Vertreter des Solidarity Collectives wird anwesend sein und nach dem Film Fragen beantworten. Der Film ist in Englisch mit Untertiteln. Alle Einnahmen des Filmabends gehen an Solidarity Collectives. Losgehen wird der Abend um 18 Uhr in der Reihe 78. Vor Ort wird es kalte Getränke geben. Ebenfalls am heutigen Donnerstag, den 16.07., findet im T-Kids ab 18 Uhr eine Küfer statt. Das T-Kids befindet sich in der Ludwig-Wucherer-Straße 12 und ist ein Ort
4: der Erinnerung und der Solidarität. Heute gibt es Gazpacho, alkoholfreie Piña Colada und Haferkekse. Am Samstag, den 18. Juli, wird es in Leipzig einen Stadtteilrundgang zur NS-Zwangsarbeit in der Leipziger Innenstadt geben. Losgehen wird es um 11 Uhr am Augustusplatz. Der Rundgang nimmt vor allem die Zwangsarbeit im öffentlichen Sektor in den Blick. So sollen unter anderem ehemalige Lager in der Innenstadt, dortige Arbeitsorte von Zwangsarbeit, aber auch die Rolle der Stadt Leipzig in den Fokus genommen werden. Ebenfalls am Samstag, den 18. Juli, aber in Berlin, wird es eine Soli-Party für Women in Exile in Lichtenberg geben. In der Villa Curiosum in der Scheffelstraße 21 wird es ab 15 Uhr im Garten Konzerte, Performance und Infostände geben. Am Sonntag, den 19. Juli, wird das Café der Regenbogenfabrik unter dem Motto Sommer, Sonne, Antifa seine Türen öffnen. Ab 15 Uhr erhaltet ihr dort Kaffee, kühle Getränke und leckeren Kuchen. Und ihr könnt euch vernetzen und austauschen. Zwei Wochen nach dem AfD-Parteitag in Erfurt soll es dort eine Möglichkeit geben, sich über mögliche Aktivitäten gegen rechte und autoritäre Entwicklungen in Kreuzberg auszutauschen. Am Montag, den 20. Juli, gibt es in Berlin eine Veranstaltung anlässlich des 25. Jahrestags des G8-Gipfels in Genua und dem Mord an Carlo Giuliani. Ab 20 Uhr wird es in New York in Britannien um den Schwarzen Block und die Straßenkämpfe in Genua gehen. Außerdem soll der Frage nach einem kämpferischen Gedenken an die Ereignisse nachgegangen werden. Am Mittwoch, den 22. Juli, gibt es im Bandito Rosso in der Lottumstraße wieder ein offenes Antifa-Treffen. Es sind Leute eingeladen, die solidarisch und selbstbestimmt aktiv sein wollen. Es soll voneinander gelernt, zusammengearbeitet und miteinander etwas bewirkt werden.
2: Und das waren sie auch schon. Die Antifa-Nachrichten für den 16.07.2026.
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0: Ihr seid hier im Widerhall in der guten letzten halben Stunde, die ich noch gleich nutzen möchte, um mit Lukas ins Gespräch zu kommen über eine kommende Veranstaltung der Veranstaltungsreihe Kunst, Spektakel und Revolution. Aber vorher gibt's noch ein bisschen Musik auf die Ohren und die kommt von Aldis Harding. Vielleicht kennt der eine oder die andere sie noch. Sie hatte mal einen ganz großen Hit, The Barrel, und ist aber immer noch unterwegs, unter anderem in Deutschland gerade auf Tour gewesen, hat vor wenigen Tagen in München gespielt. Es soll ein sehr, sehr schönes Konzert gewesen sein. Und von ihrer neuesten Platte, die im Mai herausgekommen ist, habe ich hier mitgebracht, I Ate the Most.

0: Aldous Harding haben wir gehört mit dem Song I Ate the Most, der Opener auf dem Album Train on the Island, das gerade erst vor einigen Wochen erschienen ist. Ich bin jetzt verbunden mit Lukas. Lukas möchte mir was erzählen über eine Diskussionsveranstaltung, die demnächst stattfindet, nämlich am 30. Juli in Erfurt. Es geht um den strategischen Ansatz der revolutionären Stadtteilarbeit und an der Diskussion nimmt zum einen die Gruppe Vogliamo Tutto und zum anderen Frederik Fuß teil. Ausgerichtet wird die Veranstaltung von Kunst, Spektakel und Revolution, eine Veranstaltungsreihe, die sich eigentlich mit dem Verhältnis von Ästhetik und Gesellschaftskritik auseinandersetzt. Dazu sprechen wir gleich. Schönen Abend, schönen guten Abend erstmal, Lukas.
1: Hallo Lena, Grüße ins Studio.
0: Danke. Ästhetik und Gesellschaftskritik, wie passt denn das beides mit revolutionärer Stadtteilarbeit zusammen?
1: Ja, Kunst, Spektakel und Revolution ist ja eine Veranstaltungsreihe zum einen, die einmal im Jahr in der ACC-Galerie in Weimar stattfindet und es ist zum anderen ein Magazin, also ein Printprodukt, das so unregelmäßig erscheint und das beschäftigt sich eben mit dem Verhältnis von Ästhetik und Gesellschaftskritik, aber das nie nur in so einem ganz rein ästhetischen Sinne, sondern es geht da schon auch darum, so in der Kunstgeschichte Bewegungen ausfindig zu machen, die irgendwie zusammenkamen mit revolutionären Bewegungen. Und in diesem Dreier-Begriffspaar Kunst, Spektakel und Revolution, da steckt ja das Spektakel drin. Das kommt von den Situationisten, die eine Kritik der Gesellschaft des Spektakels formuliert haben. Und das heißt irgendwie so viel wie, die Leute, die in der kapitalistischen Gesellschaft wohnen, die konsumieren eigentlich so passiv Bilder eigentlich vom gesellschaftlichen Leben und das sind so paradoxerweise Bilder, die sie aber selber auch mitproduzieren. Also es gibt da so ein seltsames Verhältnis von Passivität und Aktivität bei der Theorie der Situationisten. Und die Situationisten, die haben aber eben versucht, so ganz intensiv ihre Gesellschaft der damaligen Zeit, also vor allen Dingen 60er und 70er Jahre, die zu betrachten und haben auch sehr genau halt Klassenkämpfe in dieser Zeit sich angeschaut und analysiert und denen ging es auf jeden Fall um eine proletarische Revolution, könnte man sagen. Und in der Tradition versteht sich Kunst, Spektakel und Revolution so ein bisschen und weil es eben um die Revolution geht, geht es auch immer wieder um Revolutionstheorie und in den Magazinen sind jetzt auch immer wieder Texte erschienen, die sich halt irgendwie so mit Fragen von Revolutionstheorie beschäftigt haben. Also, dass wenn man irgendwie die Verhältnisse unerträglich findet und denkt, eigentlich sind da sehr grundlegende Interessensgegensätze, die in dieser Gesellschaft halt irgendwie wirken, dann muss man sich ja die Frage stellen, wie kann man diese Gesellschaft überwinden? Und da ist man dann eben bei so Sachen wie der Organisierungsfrage oder bei so Strategiedebatten, wie es dann jetzt auch in Erfurt diskutiert werden soll.
0: Da soll der Fokus liegen auf revolutionärer Stadtteilarbeit. Was hat es denn damit auf sich? Kannst du das ein bisschen beschreiben? Das ist ja, wenn ich das hier richtig lese, ein Ansatz, über den sich schon oftmals Gedanken gemacht wurde.
1: Ja, das ist ein Ansatz, der so ein bisschen verbunden ist mit Debatten innerhalb der radikalen Linken, wo man ja insgesamt so ein bisschen konstatieren kann, dass die radikale Linke immer mal wieder sich so verabschiedet hat von der Klasse oder vom Proletariat. Und dann gibt es so aus den 70er Jahren von André Gors dieses Stichwort Abschied vom Proletariat. Und es gibt immer wieder so Thesen davon, dass man in einer Mittelstandsgesellschaft lebt oder einer Dienstleistungsgesellschaft oder dass so wissensbasierte Arbeit vor allen Dingen im Zentrum steht. Und das sind so Theoreme, mit denen begründet wurde, dass Klassengesellschaft quasi nicht das Zentrale ist, worum es geht, wenn man Gesellschaftskritik macht. Und aber dann gibt es ja immer wieder so zyklische Krisen im Kapitalismus und in diesen Krisen kommt dann das Proletariat doch irgendwie immer wieder auf eine gewisse Weise zum Vorschein oder wo man dann vielleicht auch so ein bisschen merkt bei diesen Debatten zum Abschied des Proletariats, dass man sich dann doch sehr an einem bestimmten Bild so festgehangen hat von dem klassischen Industriearbeiter und dass aber Klassengesellschaft halt nicht unbedingt bedeutet, dass es so ein bestimmtes Bild vom Arbeiter gibt, sondern eben, dass es die dieses Verhältnis von Kapital und Arbeit gibt oder von Kapital und Lohnarbeit und dass das eben sehr grundlegende Interessensgegensätze sind. Und jetzt gab es so vor circa 10 Jahren so verschiedene Textbeiträge und Debatten, wo das so wiederkam, dass man eben mehr von Klassengesellschaft halt redet und dass die radikale Linke sich auch die Frage gestellt hat, wie setzen wir uns dazu in Beziehung, zum Beispiel von der Antifa-Kritik und Klassenkampf in Frankfurt, die haben so einen Text veröffentlicht, der kommende Aufprall, und wo es irgendwie so darum geht, dass man sich als radikale Linke doch oftmals in sehr kleinen Zirkeln befindet oder so in diesen autonome Gruppen, und dass es sehr schwer ist, davon ausgehend halt irgendwie zu wirken oder sich wirklich zur Gesellschaft ins Verhältnis zu setzen, und dass da eben der strategische Ansatz war, genau, wir müssen auch in unseren strategischen und praktischen Überlegungen halt uns irgendwie auf die Klasse der Lohnabhängigen halt beziehen. Und im Zuge von diesen Diskussionen ist dann eben dieser Ansatz der revolutionären Stadtteilarbeit aufgekommen. Die Gruppe Vogliamo Tutto, die am 30.07. in Erfurt mit diskutiert, die hat auch so ein Buch darüber geschrieben, weil das tatsächlich in vielen verschiedenen Städten so aufploppte, dass man halt so Stadtteilgewerkschaften oder Kiezkommunen oder so Stadtteilkomitees halt irgendwie gegründet hat, wo so ein bisschen so die Überlegung war, Arbeitsverhältnisse sind oftmals sehr fragmentiert in den kapitalistischen Zentren, und irgendwie sind so die Fabriken vielleicht nicht mehr so immer der Ort von, also wo die Leute sowieso schon zusammenkommen und deswegen auch eine Macht haben, und haben sich deswegen überlegt, okay, vieles macht sich auch im Stadtteil halt irgendwie fest, also da, wo man halt irgendwie lebt, und das sind dann irgendwie so Fragen des Wohnens oder Fragen der Lebensqualität oder gibt es eine rassistische Diskriminierung auf dem Wohnungsmarkt oder gibt es halt irgendwie bestimmte Debatten, was so öffentliche Räume betrifft und die Enteignung davon und so. Und dann ist halt irgendwie so die Idee, man schafft so eine Ansprechbarkeit im Stadtteil und greift Probleme auf, die es halt irgendwie in dem Stadtteil gibt, und versucht die irgendwie zu politisieren oder versucht sich davon ausgehend zu organisieren und halt eben so eine Gesellschaftskritik stark zu machen. Das ist vielleicht so ganz grob zusammengefasst dieser Ansatz von der revolutionären Stadtteilarbeit.
0: In diesem Buch, was du jetzt schon angesprochen hast, von Vogliamo Tutto, wo über verschiedene Beispiele auch Entschuldigung, meine Stimme spielt nicht so ganz mit, über verschiedene Beispiele auch gesprochen wird, wie diese revolutionäre Stadtteilarbeit aussehen kann. Da handelt ja die Erzählung leider auch vom Scheitern oder von Ansätzen, die vielleicht weniger gut geklappt haben, und dementsprechend sind da Kritiken auch formuliert worden. Warum ist es also wichtig, dass in einer Diskussion über revolutionäre Stadtteilarbeit zusammengekommen wird?
1: Also ich glaube, genau, in dem Buch geht es nicht nur ums Scheitern. Es gibt auch so Beispiele, die als recht erfolgreich gelten. Zum Beispiel so dieser Bremer Ansatz. Also die Leute in Bremen, die so da Stadtteilarbeit machen, die haben so einen spezifischen Strategieansatz nochmal entwickelt, nämlich den Basisorganisierungsansatz, den Beratungs- und Organisierungsansatz. Also wo sie so ein bisschen festgestellt haben, okay, wir haben jetzt hier halt irgendwie so einen Stadtteilladen, wo Leute hinkommen können, und wir beraten die zu Problemen, also sei es Probleme mit dem Arbeitsamt oder Probleme mit der Ausländerbehörde oder genauso verschiedenste Sachen, und haben dann aber irgendwie so gemerkt, okay, oft ist es halt irgendwie so, dass die Leute dann gerne so eine Beratung in Anspruch nehmen, aber nicht wiederkommen, und haben deswegen so diesen Ansatz entwickelt, naja, aber wir wollen ja quasi so irgendwie eine Basis bilden in unserem Organisierungsansatz, und haben deswegen quasi, koppeln sie diese Beratungsarbeit auch daran, dass die Leute sich da halt irgendwie organisieren sollen, und das ist dieser Beratungsorganisierungsansatz, und das übernehmen auch inzwischen relativ viele Gruppen, die so Stadtteilarbeit machen, diesen Beratungsorganisierungsansatz. Und genau, jetzt diese Diskussion darum, also Vogliamo Tutto, die haben in der letzten Ausgabe von Kunstspektakel und Revolution einen Text geschrieben, wo sie nochmal so ein bisschen mit zeitlichem Versatz, also es ist schon einige Jahre vergangen, auch seitdem das Buch erschienen ist, nochmal so darauf blicken, wie hatten sich dieser Strategieansatz der Stadtteilarbeit entwickelt. Und sie haben so ein bisschen so Unterschiede festgestellt, dass sich das so ein bisschen ausdifferenziert. Und bei manchen Gruppen ist es so, dass die diese Stadtteilarbeit oder diese Stadtteilkomitees, dass die die eher so als Vorfeld begreifen für eine eigentliche politische Organisierung, also wo irgendwie so ein bisschen der Fluchtpunkt ist. Ich glaube, das ist sehr unterschiedlich und von mir jetzt vielleicht auch so ein bisschen ja so grob zusammengefasst, aber dass eher dieser Stadtteilarbeit dann so ein Mittel ist, um die Leute eigentlich in einer proletarischen Partei oder einer kommunistischen Partei oder so zu organisieren. Das ist so das Ziel dann so am Horizont. Und demgegenüber gibt es aber eher andere Ansätze, die halt irgendwie so mehr tatsächlich von so einer Basis ausgehen, die auch so, ja, so, wo die Selbstermächtigung im Zentrum steht und wo es darum geht, dass die genau selbstständig auch agieren können und irgendwie so Initiativkräfte, die das so in Gang setzen, dass die sich eigentlich tendenziell auch selber überflüssig machen und wo so politische und ökonomische Probleme halt irgendwie zusammen verhandelt werden. Und genau, und jetzt ist die andere Position, also ich muss vielleicht auch dazu sagen, ich verfolge diese Debatte und finde die sehr interessant und ich wenn ich jetzt sozusagen so diese Position zusammenfasse, dann macht das ich als Lukas und glaube, dass die Diskussionspartner dann in der Veranstaltung in Erfurt, die können natürlich viel besser ihre eigene Position zusammenfassen. Das heißt, das ist jetzt so ein bisschen so mein Blick, weil Frederik Fuß, der kommt eher so aus dem anarcho-syndikalistischen Ansatz, also der hat lange eine Zeitschrift mitbetrieben, die hieß Zweifel. Das war eine anarchistische Theoriezeitschrift und wo es eben auch viel um den Anarcho-Syndikalismus ging und der verfolgt auch so die Debatten, die es in der Freien Arbeiterinnenunion gibt, also in der FAU, der anarcho-syndikalistischen Gewerkschaft. Und er hat genau auch diese Debatten um die Stadtteilarbeit verfolgt und hat irgendwie so festgestellt, naja, es gibt ja Gemeinsamkeiten auch zum Anarcho-Syndikalismus. Weil beim Anarcho-Syndikalismus war es ja so, dass es so die Syndikate gab, die gingen sehr, sehr streng von den Betrieben aus, dass man in den Betrieben an den Arbeitsorten, dass man da eben so eine Gegenmacht aufbaut und tendenziell halt die Betriebe übernimmt. Und das war aber nicht der komplette Ansatz des Anarcho-Syndikalismus, weil es daneben auch die Arbeiterbörsen gab. Und da könnte man sagen, das war damals schon, also irgendwie so in den 20er Jahren oder so, war das im Anarcho-Syndikalismus schon so gedacht, dass das auch so stadtteilzentriert ist und dass eben in diesen Arbeiterbörsen halt irgendwie Fragen der Kultur, Fragen des Konsums, politische Probleme, die jetzt nicht irgendwie in so einer reinen Betriebspolitik aufgehen und so weiter oder genauso Bildung, revolutionäre Theorie, das findet in diesen Arbeiterbörsen statt. Also hat eine Gemeinsamkeit festgestellt. Und hat dann aber auch in einem anderen Text so ein bisschen eine Kritik entwickelt, nämlich, dass er so den Eindruck hat, es gibt so eine funktionelle Trennung in diesem Stadtteilansatz, nämlich, dass es auf der einen Seite die Leute gibt, die das Ganze halt organisieren und dass das oft Leute sind aus einem akademischen Hintergrund und dass die dann halt irgendwie so bewusst in prekäre Stadtteile gehen, um da sozusagen politische Probleme zu adressieren. Und er hat so den Verdacht geäußert, dass das vielleicht so ein bisschen so ein instrumenteller Ansatz wieder ist, also dass man sich gar nicht so gleichberechtigt auf Augenhöhe begegnet, sondern dass es irgendwie so darum geht, so die anderen zu adressieren, die dann möglichst so Teil der eigenen Organisation werden und das irgendwie so genau diesen Prozess auf Augenhöhe vielleicht gar nicht so unbedingt gibt. Und das ist, glaube ich, so ein bisschen die Diskussion, die wir da führen wollen am 30.07. in Erfurt oder wo ich gespannt bin, wie die beiden Diskutantinnen dann ihre Position begründen.
0: Ja, vielen Dank schon mal an dieser Stelle, dass du uns da so einen auch detaillierten Überblick gibst und uns Dinge in Erinnerung rufst, die vielleicht nicht so aus dem Stegreif sonst jeder aufsagen könnte. Ich habe noch eine Frage an dich, nämlich hast du schon eingangs gesagt, dass diese Veranstaltungsreihe Kunst, Spektakel und Revolution zumeist in Weimar in der ACC-Galerie stattfindet. Diese Diskussionsveranstaltung jetzt am 30.07. findet aber in Erfurt statt. Wie kommt's denn dazu?
1: Genau, also bin ja sozusagen so ein bisschen verantwortlich für das Programm, für das Veranstaltungsprogramm von Kunst, Spektakel und Revolution. Aber was für mich ganz wichtig ist, ist da auch so ein organisatorischer Hintergrund. Und das ist das Bildungskollektiv. Also das ist so ein Verein, der in Thüringen halt so linke, linksradikale Bildungsarbeit organisiert. Und und quasi der Vereinssitz ist in Erfurt. Und außerdem habe ich in Erfurt so viele Freundinnen und Genossen, mit denen ich irgendwie sehr gerne diskutiere und wo ich so dachte, irgendwie genau, würde ich das gerne dort machen, um bestimmte Positionen zu hören oder wo ich so das Gefühl habe, dass die Diskussion vielleicht auch besonders fruchtbar. Aber ein wichtiger Grund ist auch, dass es in Erfurt auch eine Stadtteilgewerkschaft gibt, Johannesplatz Solidarisch heißen die. Und ich auch weiß, dass die sozusagen in ihren Reihen auch kontrovers diskutieren über diesen Ansatz und dann ein langer Diskussionsprozess auch quasi vorangegangen ist. Und zum Beispiel in der Lirabelle, was so eine linke Zeitschrift ist, die in Erfurt erscheint, wo auch so ein Text erschienen ist, der sehr kritisch auf so diesen Aspekt des Community Organizings halt irgendwie so blickt. Also der genau auch so Aspekte anspricht, die ich jetzt versucht habe, so zusammenzufassen. Genau, das ist so ein Grund, wo ich so denke, das lohnt sich in Erfurt, diese Diskussion zu führen. Und ich genau halt gleichzeitig quasi den Kontakt zu meinen Thüringer Genossinnen.
0: Verständlich. Wenn man jetzt verhindert ist, an dem 30.07. nicht teilnehmen kann an der Veranstaltung, wo kann man sich denn über diese vielen Texte, die du jetzt schon angesprochen hattest, informieren und vielleicht auch was nachlesen?
1: Also auf spektakel.org, das ist quasi die Homepage von Kunst, Spektakel und Revolution. Da ist die Veranstaltung in Erfurt angekündigt und in dem Ankündigungstext, also in diesem Blogbeitrag, da sind ganz viele Texte zu diesem Thema verlinkt. Also da sind sowohl die Texte von Guillermo Tutto, also auch der Text, der in der letzten KSR erschienen ist, als auch eben die zwei Texte von Frederik Fuß, die ich erwähnt habe, und auch der Text aus der Lirabelle, der ist da auch verlinkt. Und genau, es gibt da einiges Material, wo man genau auch lesen kann. Und genau, ich empfehle das, auch diesen Text von Guillermo Tutto aus der letzten Kunstspektakel und Revolution, sich den anzugucken, und denke, dass in so den nächsten Ausgaben der Zeitschrift auch diese Diskussion hoffentlich weitergeführt wird.
0: Dann eine allerletzte Abschlussfrage, nämlich wenn man jetzt nicht so ganz text- und leseaffin ist und sich trotzdem fürs Thema interessiert, also wen adressierst du denn mit der Veranstaltung? Kann man auch einfach kommen, wenn man feststellt, ich selber lebe ja in einem Stadtteil, könnte mich ja vielleicht mit anderen zusammentun, oder so ist die Veranstaltung auch für solche gedacht?
1: Ja, auf jeden Fall. Und das ist, genau, also es ist natürlich auch eine theoretische Diskussion, aber irgendwie nicht nur. Und ich würde auch sagen, es ist irgendwie, also soll schon auch erstmal einen einführenden Charakter haben, aber wir werden dann halt irgendwie in die Diskussion gehen. Und es geht ja da schon auch um praktische Fragen und um die Frage, was hat man für eine Perspektive auf gemeinsame Organisierung und so weiter. Und da würde ich auf jeden Fall sagen, dass das ja dann auch eine sehr offene Diskussion ist und jeder sich da einbringen kann. Also es gibt ein Podium, das am Anfang diskutieren wird, aber dann werden wir das ja auch relativ schnell öffnen und dann eine offene Diskussion führen.
0: Revolutionär im Stadtteil mit einem Fragezeichen, so lautet der Titel einer Diskussionsveranstaltung, die am 30. Juli in Erfurt stattfinden wird. Wann es genau losgeht und wo ihr euch einzufinden habt, wenn ihr Interesse habt, das entnehmt ihr der Seite spektakel.org. Lukas, ganz vielen Dank für das Interview.
1: Ja, sehr gerne.
0: Dann geht es jetzt weiter hier zum Ende des Widerhalls nochmal mit ein bisschen Musik, und die kommt von den Inspiral Carpets und der Song heißt This is How It Feels.

Eine Band, die ich schon länger kenne und mag, heißt Slothrust. Die kommen aus den USA und haben vor wenigen Tagen eine neue EP bzw. eine neue Single herausgebracht. Gleich schon ein Musikvideo dazu, und das heißt Burn the Deck, und das hören wir uns jetzt mal an.

Also, ich höre jetzt diesen Song vielleicht zum dritten oder vierten Mal. Ich muss sagen, es gibt Songs von der Band Sloth Rust, die mich noch ein bisschen mehr berühren. Ich habe allerdings auch noch nicht ganz genau dem Text jetzt gelauscht. Ein bisschen poppiger, aber das machen sie manchmal ganz gerne. Ich weiß nicht, um vielleicht anschlussfähig zu bleiben oder weil es einfach Spaß macht. Ich hatte jedenfalls den Eindruck, dass der Schlagzeuger, der so wie die Sängerin auch schon seit Gründung der Band mit dabei ist, viel Spaß bei seinem Schlagzeugspiel bei diesem Song hat. Das kann man bestimmt live dann auch erleben bei Zeiten. Ja, soweit zur musikalischen Moderation. Heute Abend übrigens erwartet euch auch noch ein bisschen musikalische Moderation und viel Musik bei der Sendung der Musikredaktion, die immer donnerstags abends um 20 Uhr für eine Stunde sendet. Ich weiß so viel, dass es eine neue Sendung geben wird. Gerade gestern frisch vorproduziert, was genau Thema dieser Sendung sein wird, welche Genres bedient werden würden, das kann ich noch nicht genau verraten, das weiß ich selbst noch nicht, aber wenn euch das interessiert, was hier so Frisches auf die Plattenteller kommt, dann schaltet ein. Gleich läuft hier auf Radio Kurax um 19 Uhr der Süd-Nordfunk, der auch spannende Themen bereithalten wird. Und ich schließe hier diesen letzten Widerhall vor der Sommerpause, bevor es 2 Wochen lang zwar nicht Stille sein wird, aber zumindest keine Live-Moderation hier zu hören sein wird, schließe ich mit noch ein bisschen mehr Musik. Und die kommt von den Velvet Underground und verspricht ein sanftes Reiten oder Fahren in den Sonnenuntergang, Ride into the Sun. Schön, wenn ihr das hier zugehört habt, und ich wünsche euch einen schönen Abend und freue mich mit euch möglicherweise auf die Abkühlung morgen bei ein bisschen Gewitter. Jetzt ist erstmal noch ein bisschen Ausharren in der Hitze angesagt. Bis bald.

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3: Mit der 146. Ausgabe heute am Dienstag 16 Uhr bei Radio Dreieckland. Schön, dass ihr zuhört. Ich bin im Studio heute zusammen mit Lars. Hallo.
4: Hallo und herzlich willkommen in der Sendung.
3: Ich bin Martina.
4: In unserer Sendereihe Frieden gestalten, wie geht das, stellen wir dieses Jahr Initiativen vor, die sich für ein friedliches Zusammenleben, Gerechtigkeit und die Freiheit im Sinne der Menschenrechte einsetzen.
3: Diese Initiativen, ob jetzt informell oder gefördert durch irgendwelche internationalen Programme, die kämpfen an sehr unterschiedlichen Fronten. Sie verteidigen Mitspracherechte und schaffen zivile Räume für gesellschaftliche Mitgestaltung. Sie setzen sich für die Rechte von Frauen, von Kindern und Minderheiten ein, fördern Dialog, Aussprache und Versöhnung.
4: Sie bewahren die Erinnerung an Krieg und Gewalt und begleiten Menschen auf dem Weg, Vertrauen neu zu gewinnen. Sie eröffnen Jugendlichen, die mit Krieg aufgewachsen sind, Perspektiven jenseits von Gewalt und Waffen. Sie moderieren Friedensprozesse, schlichten Landkonflikte, setzen sich für Rechtsstaatlichkeit und eine unabhängige Justiz ein und stärken zivilgesellschaftliches Engagement.
3: Vor allem aber sind sie dann hilfreich, wenn sie vor Ort und in direktem Kontakt mit den vom Krieg, Krisen und Gewalt betroffenen Menschen sind. Frieden entsteht nämlich nicht von selbst. Er wächst dort, wo Menschen Verantwortung übernehmen und gemeinsam Zukunft gestalten. Von diesen Menschen, von ihren Erfahrungen und ihrem Mut erzählt unsere Sendereihe. Heute schauen wir in den Irak.
4: Und in der zweiten Hälfte der Sendung beschäftigen wir uns mit dem gemeinsamen europäischen Asylsystem GEAS, das im vergangenen Monat in Kraft trat.
3: Der Song Iraq Cyber gilt als Ausdruck der kulturellen Aufbruchstimmung nach den Tishrin-Protesten im Irak. Der Song, auf dem mehrere Rapperinnen nacheinander jeweils einen eigenen Part performen, gilt als Symbol einer neuen irakischen Musikszene, die sich nach Jahrzehnten vom Krieg und Isolation international Gehör verschafft.

Ja, wie gesagt, die Rapperinnen, die in diesem Song auftreten, möchten von ihrem Land neu erzählen. Aufgewachsen sind sie alle im Krieg. Nach dem Sturz Saddam Husseins im Jahr 2003 und der Einführung einer neuen Verfassung, das war 2005, hofften viele Menschen im Irak auf einen demokratischen Neuanfang und ein Leben in Frieden. Doch Terroranschläge, bewaffnete Konflikte und auch politische Krisen prägten das Land weiterhin. Ab Oktober 2019 gingen dann Hunderttausende Menschen im ganzen Irak auf die Straße. Die Protestbewegung wurde als Oktoberrevolution oder Tishrin-Proteste bekannt. Tishrin bedeutet auf Arabisch schlicht Oktober. Die Bewegung bestand aus einer anhaltenden Welle von Demonstrationen, Sitzstreiks, zivilem Ungehorsam. Und die Demonstrierenden protestierten gegen Korruption, Arbeitslosigkeit.

0: Zeit mangelnde öffentliche Dienstleistungen.
1: Die Lage spitzte sich schließlich zu und die Proteste wendeten sich gegen den Einfluss ausländischer Mächte, vor allem des Iran. Gefordert wurde Rechtsstaatlichkeit und eine Politik, die den Interessen der Bevölkerung dient. Am Ende lautete die Forderung, die Regierung zu stürzen und die iranische Intervention im Irak zu stoppen.
0: Die irakische Regierung setzte Tränengas und Waffen gegen die Demonstrierenden ein. Es gab zahlreiche Tote. Premierminister Adil Abdul Mahdi kündigte schließlich seinen Rücktritt an. Und auch Jahre nach den Tishrin-Protesten ist die Geschichte nicht wirklich abgeschlossen. Bis heute erinnern Angehörige und Aktivisten an die Getöteten und fordern Gerechtigkeit. Denn erst vor wenigen Tagen, das war im Juni 2026, sorgte ein Vorfall in der südirakischen Stadt Nasiriyah für Aufmerksamkeit. Eine Prozession, die an die Opfer der Tishrin-Bewegung erinnert, durfte nicht an der traditionellen Ashura-Feierlichkeit teilnehmen, weil die Organisatoren Fotos von getöteten Demonstrierenden zeigen wollten. Die Prozession wurde daraufhin abgesagt. Der Vorfall zeigt, dass die Erinnerung an Tishrin bis heute politisch umkämpft ist.
1: Und auch, dass sich im Irak die Räume für zivilgesellschaftlichen Protest erneut verengen. Und das, obwohl die Zahl der zivilgesellschaftlichen Akteure insgesamt stark zugenommen hat. Welche praktische Arbeit leisten Sie für ein friedliches Zusammenleben der irakischen Gesellschaft, in der sowohl der Staat als auch wenig kompromissbereite Gewaltakteure kontraproduktiv agieren? Was tun in dieser Situation? Darüber sprachen Johannes Frische und Ali Majid vom Südnordfunk mit Zeynep Schuber vom Informationszentrum für Forschung und Entwicklung. Zeynep Schuber arbeitet seit 14 Jahren mit der irakischen Zivilgesellschaft zusammen.
2: Wir arbeiten zu einer Reihe von Themen. Zu den wichtigsten gehören die Verteidigung der Frauenrechte, die Rechte von ArbeitnehmerInnen sowie die Umsetzung des Arbeitsrechts. Zudem engagieren wir uns in Kampagnen zum Klimaschutz, zu Fragen des demokratischen Wandels und der Meinungsfreiheit.
3: Sie haben bereits den Bereich Friedensförderung und die Rolle der irakischen Zivilgesellschaft angesprochen. Welche Herausforderungen begegnen Ihnen dabei?
2: Die erste Herausforderung betrifft das rechtliche und politische Umfeld im Irak. Seit 2011 hat das Land mehrere Wellen gesellschaftlicher Proteste erlebt. Sie begannen mit sozialen Protesten im Jahr 2011, wiederholten sich 2015 und erreichten 2019 ihren Höhepunkt. Auch heute erleben wir neue Protestbewegungen. Damit wurden die Handlungsspielräume der Zivilgesellschaft erheblich beeinflusst. Die zivilgesellschaftlichen Räume wurden zunehmend eingeschränkt. Unter anderem durch verschiedene Gesetze und Gesetzesentwürfe unter aufeinanderfolgenden Regierungen, so das Gesetz zur Meinungsfreiheit, das Gesetz über Internet- und Informationskriminalität sowie das bis heute nicht verabschiedete Informationsfreiheitsgesetz. Hinzu kommen staatliche Kampagnen gegen sogenannte niveaulose Inhalte in sozialen Medien, ohne dass klar definiert wäre, nach welchen Kriterien solche Inhalte bewertet werden. Die zweite große Herausforderung betrifft insbesondere Organisationen, die sich für Frauenrechte einsetzen. 2024 waren sie einer starken Welle von Hasskampagnen ausgesetzt. Das ging teilweise so weit, dass die Generalsekretariate staatlicher Institutionen forderten, den Begriff Gender zu ersetzen. Frauenrechtsorganisationen sahen sich zunehmend mit gezielten Diffamierungskampagnen konfrontiert. Dennoch gibt es im Irak mehrere wichtige Plattformen, die sich weiterhin für Frauenrechte und einen zivilgesellschaftlichen Diskurs einsetzen. Dazu gehören beispielsweise der Jugendbeobachtungsdienst, Jamahiruna, Khitab Madani sowie die Plattform She Revolution. Diese Initiativen konnten sich trotz der zunehmenden Hasskampagnen behaupten.
3: Wie hat sich die irakische Zivilgesellschaft insbesondere seit 2015 entwickelt?
2: Seit 2015 hat die irakische Zivilgesellschaft eine Phase des Aufschwungs erlebt. In dieser Zeit entstanden zahlreiche zivilgesellschaftliche Bewegungen und Jugendinitiativen mit erheblichem gesellschaftlichem Einfluss. Zu den bekanntesten gehören die Initiative Ein anderer Irak ist möglich, Another Iraq is Possible, die auch mit dem Weltsozialforum verbunden war. Hinzu kamen weitere Festivals und wie etwa der Peace Day. Diese Initiativen eröffneten neue Räume für gesellschaftliche Debatten und Engagement. Sie spielten eine wichtige Rolle bei der Friedensförderung, dem Erhalt kulturellen Erbes sowie bei Umwelt- und Klimafragen. Dieses Momentum begann jedoch nach 2019 allmählich nachzulassen. Die Protestbewegungen vom Oktober 2019, Tischrin, und die Entwicklungen im Anschluss wirken sich zunehmend auf die zivilen Handlungsspielräume der Zivilgesellschaft aus.
3: Was sind heute die größten Schwierigkeiten für die Menschen, die in der Zivilgesellschaft arbeiten?
2: Das rechtliche und gesetzgeberische Umfeld. Das ist das größte Problem. Die zweite Herausforderung besteht in der schwachen internationalen Unterstützung und Solidarität mit dem Anliegen des Irak, sowie im Rückgang der finanziellen Förderung für zivilgesellschaftliche Arbeit.

0: Wie ist die Initiative Ein anderer Irak ist möglich entstanden? Hat sie ein neues Modell zivilgesellschaftlicher Mobilisierung unter Führung junger Menschen geschaffen?
1: Ja, das kann man durchaus sagen. Die Grundidee von Ein anderer Irak ist möglich bestand darin, dass zivilgesellschaftliche Organisationen nicht immer im Mittelpunkt stehen sollten. Stattdessen sollten junge Menschen und Freiwillige die eigentliche treibende Kraft des Engagements sein. Deshalb haben wir Gruppen entsprechend ihrer Interessen und Anliegen aufgebaut. So gab es beispielsweise junge Menschen, die sich besonders für politische Themen interessierten. Wir organisierten sie in Arbeitsgruppen, die im Laufe der Jahre zahlreiche Kampagnen durchführten. Einige dieser Kampagnen trugen dazu bei, Gesetzentwürfe zu verändern oder deren Verabschiedung zu verhindern. Andere Gruppen beschäftigten sich mit Umwelt- und Klimafragen. Aus ihnen ging unter anderem die wichtige Kampagne zur Rettung des Tigris hervor, die sich mit Wasserfragen, Umweltproblemen und Verschmutzung befasste. Daneben gab es Gruppen, die sich auf Arbeitsrechte und soziale Fragen konzentrierten. Aus diesen Initiativen entstanden wichtige Aktivitäten zur Verteidigung der Rechte von ArbeitnehmerInnen und Arbeitnehmern. Unsere Aufgabe bestand darin, den jungen Menschen den nötigen Raum und die Möglichkeit zum Handeln zu geben. Wir stellten sie bewusst in die erste Reihe, während die Organisationen selbst im Hintergrund blieben und den rechtlichen sowie institutionellen Rahmen bereitstellten. Wenn Jugendliche Festivals organisierten, Umweltkampagnen durchführten, kulturelles Erbe schützten oder kulturelle Veranstaltungen in den Provinzen veranstalteten, sorgten die Organisationen für die rechtliche Absicherung und organisatorische Unterstützung. Den Einsatz von Kunst als Mittel zur Verteidigung von Menschenrechten. Es entstanden zahlreiche Jugendgruppen im kulturellen und künstlerischen Bereich und es wurden Festivals und Veranstaltungen organisiert, die Musik, Theater und bildende Kunst nutzten, um auf gesellschaftliche und menschenrechtliche Themen aufmerksam zu machen. Darüber hinaus konzentrierten wir uns auf die Bekämpfung von Hassrede gegenüber Minderheiten und auf die öffentliche Verurteilung der Verbrechen, die verschiedenen Gemeinschaften im Irak widerfahren waren, insbesondere den Jesidinnen und Jesiden sowie anderen Opfern von Gewalt. Wir veröffentlichten Solidaritätserklärungen, organisierten Aktivitäten vor Ort und versuchten, nach der Rückkehr von Vertriebenen Brücken zwischen verschiedenen Gemeinschaften zu bauen.
0: Ich habe großen Respekt vor all den Menschen, die in dieser Zeit daran gearbeitet haben, Hasskampagnen einzudämmen und den gesellschaftlichen Zusammenhalt zu stärken. Wie sind Sie konkret gegen Hassrede vorgegangen?
1: Wir beobachteten Hassrede systematisch, analysierten ihre Quellen und versuchten herauszufinden, wer hinter bestimmten Kampagnen stand. Zugleich meldeten wir Inhalte, die zu Gewalt oder Hass aufriefen, auf verschiedenen digitalen Plattformen. Wir bemühten uns außerdem, den Einfluss von Konten einzuschränken, die gezielte Hasskampagnen verbreiteten. Darüber hinaus boten wir Schulungen und Unterstützung im Bereich digitaler Sicherheit für AktivistInnen an.
0: Wie haben die Tischrin-Proteste und die Corona-Pandemie die irakische Zivilgesellschaft beeinflusst?
1: Die Corona-Pandemie war eigentlich nicht der entscheidende Faktor. Man könnte sogar sagen, dass sie freiwilliges Engagement und lokale Solidaritätsnetzwerke teilweise neu belebt hat. Den stärksten Einfluss hatten die Tishreen-Proteste. Und ich möchte betonen, dass ich diese Proteste keineswegs kritisch sehe. Im Gegenteil, für mich stellen sie einen wichtigen Wendepunkt in der jüngeren Geschichte des Irak dar. Das Problem waren vielmehr die Entwicklungen danach. Die Regierungen, die seit 2019 aufeinander folgten, haben den Handlungsspielraum zivilgesellschaftlicher Organisationen und sozialer Bewegungen zunehmend eingeschränkt. Etwa durch neue gesetzliche Regelungen, durch administrative Auflagen und durch eine verstärkte Kontrolle zivilgesellschaftlicher Aktivitäten. Organisationen wurden stärker überwacht als zuvor, sei es durch die Behörde für NGOs oder durch andere staatliche Institutionen. Auch Sicherheitsbehörden spielten eine größere Rolle bei der Überwachung von Organisationen und Aktivistinnen und Aktivisten. Dies schuf ein Klima ständigen Drucks und der Einschränkung. Hinzu kam, dass Workshops, Schulungen und andere Aktivitäten häufig zusätzliche Genehmigungen benötigten, insbesondere wenn es um Frauenrechte oder öffentliche Freiheiten ging. Früher gab es mehrtägige zivilgesellschaftliche Festivals und Foren mit nationalen und internationalen Gästen. Solche Formate wurden deutlich seltener. Gleichzeitig entstand das Phänomen der sogenannten Schattenorganisationen. Sie stehen politischen Parteien oder regierungsnahen Kräften nahe. Einige dieser Akteure erschwerten die Arbeit unabhängiger zivilgesellschaftlicher Organisationen zusätzlich, sei es durch ungleiche Konkurrenzbedingungen oder durch Diffamierungskampagnen und Hassrede. Ein Teil der Verhaftungen oder das Verschwindenlassen von zivilgesellschaftlichen Aktivisti stützt sich auf Bestimmungen des irakischen Strafgesetzbuches. Einige davon stammen noch aus der Zeit vor 2003 und sind bis heute in Kraft. Das Problem liegt nicht allein in der Existenz dieser Gesetzesartikel, sondern auch in ihrer Auslegung in bestimmten Fällen. Die irakische Verfassung garantiert das Recht auf friedlichen Protest und die Meinungsfreiheit. Dennoch erleben wir immer wieder, dass AktivistInnen bei Demonstrationen oder wenn sie öffentlich ihre Meinung äußern, strafrechtlich verfolgt werden. Oft werden ihnen Vorwürfe wie Anstiftung, Störung der öffentlichen Ordnung oder ähnliche Delikte gemacht. Vielfach enden diese Verfahren zwar nicht mit schweren Urteilen, sie hinterlassen jedoch rechtliche und psychologische Folgen für die Betroffenen. Und sie können als dauerhaftes Druckmittel wirken.
0: Die irakische Zivilgesellschaft unterliegt also heute in gewissem Maße staatlicher Kontrolle?
1: Bis zu einem gewissen Grad ja. Zum einen wurden, blickt man zurück, Räume für unabhängige zivilgesellschaftliche Arbeit schrittweise kleiner. Zahlreiche zivilgesellschaftliche Akteure haben ihre Arbeit eingeschränkt oder sogar den Irak verlassen, weil sie unter erheblichem Druck standen. Gleichzeitig gibt es im Irak tausende offiziell registrierte Organisationen. Die erwähnten Schattenorganisationen können Einfluss auf die Verteilung von Ressourcen, Fördermitteln oder auf die Repräsentation nehmen. Es wurden Berichte an verschiedene internationale Institutionen übermittelt, darunter Organisationen der Vereinten Nationen, die Europäische Union und internationale Menschenrechtsgremien. Diese Berichte zeichnen häufig ein positives Bild der Situation. Wenn wir jedoch auf die tatsächlichen Erfahrungen von Aktivistinnen und Aktivisten, Journalistinnen und Journalisten sowie Menschenrechtsverteidigerinnen und Verteidigern schauen, erkennen wir eine deutliche Diskrepanz zwischen der offiziellen Darstellung und der Realität vor Ort. Denn in vielen sensiblen Bereichen gibt es weiterhin Übergriffe, Einschüchterungen und Risiken. Immer wieder erhalten wir Hinweise auf Fälle von Verschwindenlassen, Inhaftierungen oder Festnahmen. Da die irakische Zivilgesellschaft stark vernetzt ist, verbreiten sich solche Informationen meist sehr schnell. Wenn jemand verschwindet oder festgenommen wird, erfahren wir häufig über Angehörige, Freundinnen und Freunde oder Personen aus dem unmittelbaren Umfeld davon. Anschließend nehmen wir Kontakt zu Anwältinnen und Anwälten sowie zu zuständigen Stellen auf, um den Aufenthaltsort der Personen und ihre rechtliche Situation zu klären. Wir verfolgen die Fälle auch nach einer Freilassung weiter. In vielen Situationen dokumentieren wir detailliert, was den Betroffenen widerfahren ist und welche Maßnahmen gegen sie ergriffen wurden. Mehrere zivilgesellschaftliche Organisationen haben Plattformen eingerichtet, die sich auf die Dokumentation von Menschenrechtsverletzungen spezialisiert haben. Zu diesen Initiativen gehören die digitale Plattform Ahmel al-Mudafiin, ich schütze MenschenrechtsverteidigerInnen. Ihr Ziel ist die Dokumentation von Übergriffen auf Menschenrechtsverteidigerinnen und Verteidiger sowie auf Aktivistinnen und Aktivisten in allen Teilen des Irak. Die Plattform ermöglicht außerdem die Meldung von Vorfällen, die Überprüfung von Informationen und die Nachverfolgung verschiedener Fälle. Die Verteidigung von Rechten und Freiheiten beschränkt sich nicht auf Stellungnahmen. Sie umfasst ebenso den Schutz der Menschen, die sich für diese Rechte einsetzen.

0: Wir alle wissen, dass der sogenannte Islamische Staat versucht hat, den gesellschaftlichen Zusammenhalt im Irak zu zerstören, insbesondere in Mosul und den umliegenden Gebieten. Die Folgen waren jedoch auch in anderen Teilen des Landes spürbar. Wie haben Sie dazu beigetragen, friedliches Zusammenleben zu fördern und Vertrauen zwischen den Gemeinschaften wiederherzustellen?
1: Die Verbrechen und Menschenrechtsverletzungen, die der IS begangen hat, haben tiefe und vielschichtige Spuren hinterlassen. Zunächst trug die Organisation dazu bei, Hass und Feindseligkeit zwischen verschiedenen Teilen der irakischen Gesellschaft zu schüren. In manchen Regionen erreichten die Spannungen ein äußerst gefährliches Ausmaß. Darüber hinaus beging der IS schwerste Menschenrechtsverletzungen, sowohl als auch gegenüber den Jesidinnen und Jesiden. Sie und andere Gemeinschaften waren Gewalt, Vertreibung und gezielter Verfolgung ausgesetzt. Die Schäden beschränkten sich nicht auf die Menschen. Auch das kulturelle und historische Erbe wurde massiv zerstört. Archäologische Stätten und historische Gebäude, von denen einige mehrere Jahrtausende alt waren, wurden vernichtet. Zahlreiche Kulturgüter wurden geplündert und auf dem Schwarzmarkt verkauft. Deshalb war es nach dem Ende der IS-Herrschaft notwendig, auf mehreren Ebenen gleichzeitig zu arbeiten. Der erste Schritt bestand in der Dokumentation von Verbrechen und Menschenrechtsverletzungen. Sie ist die Grundlage jeder späteren Form von Gerechtigkeit und Rechenschaft. Deshalb legten wir großen Wert darauf, die verschiedenen Arten von Übergriffen systematisch zu erfassen und festzuhalten. Der zweite Schritt bestand in gemeinschaftlichen Initiativen, die von jungen Menschen getragen wurden. Viele Jugendliche beteiligten sich beispielsweise an Aktivitäten zum Wiederaufbau zerstörter Gebiete. Natürlich kann die Zivilgesellschaft den Staat nicht ersetzen, wenn es um den Wiederaufbau geht. Sie kann jedoch wichtige Beiträge leisten, etwa durch Aufräumaktionen, die Instandsetzung öffentlicher Räume oder die Unterstützung lokaler Initiativen. Darüber hinaus arbeiteten wir daran, die Voraussetzungen für die Rückkehr der Vertriebenen zu schaffen. Dieses Thema war äußerst sensibel, denn die Jahre von Gewalt und Vertreibung hatten erhebliche Spannungen zwischen denjenigen hinterlassen, die geblieben waren, und jenen, die nach ihrer Flucht zurückkehrten. In einigen Fällen entstanden Misstrauen und gegenseitige Vorwürfe. Deshalb konzentrierten wir uns auf Versöhnungsarbeit und auf den Wiederaufbau von Vertrauen zwischen den verschiedenen Gemeinschaften. Wir gingen von der Grundidee aus, dass der Irak ein Land mit vielen Identitäten, Kulturen und Traditionen ist und dass seine Stärke gerade in dieser Vielfalt liegt. Wir betonten immer wieder, dass Mosul nicht auf eine einzige Gemeinschaft reduziert werden kann. Mosul gehört allen seinen Bewohnerinnen und Bewohnern. Es ist die Stadt von Musliminnen und Muslimen, Christinnen und Christen, Jesidinnen und Jesiden, Shabak und vielen anderen Gruppen. Jede dieser Gemeinschaft ist ein unverzichtbarer Bestandteil der Geschichte der Stadt. Deshalb versuchten wir, diese Vielfalt als positiven Wert sichtbar zu machen und nicht als Quelle von Konflikten. Zu unseren Initiativen gehörten kulturelle und künstlerische Veranstaltungen in einigen der besonders stark zerstörten Gebiete. Wir organisierten musikalische Abende, an denen Künstlerinnen und Künstler unterschiedlicher Herkunft teilnahmen. Darüber hinaus förderten wir Aktivitäten, die Menschen nach Jahren der Angst und Spaltung wieder zusammenbringen sollten.
0: In welchen Regionen haben Sie solche Aktivitäten durchgeführt?
1: In Mosul führten wir nach der Befreiung sowohl humanitäre als auch kulturelle Projekte durch. Außerdem nutzten wir Kunst als Instrument gegen Gewalt und zur Förderung des friedlichen Zusammenlebens. Wir arbeiten ebenfalls in der Provinz Salahaddin, die durch tragische Ereignisse wie das Massaker von Speicher geprägt wurde. Wir beschränkten unsere Arbeit jedoch nicht auf die Regionen, die im Fokus internationaler Aufmerksamkeit standen. Auch in Babil führten wir verschiedene gesellschaftliche Aktivitäten durch, darunter Sportveranstaltungen wie Fahrradmarathons. Ebenfalls engagierten wir uns in Diyala, einer Provinz, die in den vergangenen Jahren ebenfalls von Gewalt und Spaltung betroffen war. Jede Region hat ihre eigenen Herausforderungen und Prioritäten. In Nasserie standen beispielsweise wirtschaftliche Rechte und soziale Gerechtigkeit stärker im Vordergrund. In Basra konzentrierten wir uns vor allem auf Umweltfragen, insbesondere auf die Verschmutzung des Wassers, die Folgen der Erdölindustrie sowie die Auswirkungen des Klimawandels. In einigen Gebieten entstanden zudem soziale Spannungen im Zusammenhang mit Wasserknappheit und dem Rückgang nützlicher Ressourcen, insbesondere in Regionen, die von der Austrocknung der Marschgebiete betroffen sind. Deshalb mussten wir unsere Programme stets an die jeweiligen lokalen Bedürfnisse und Bedingungen anpassen. Wenn wir nicht an die Möglichkeit von Veränderung glauben würden, hätten wir diese Arbeit nicht über all die Jahre fortgesetzt. Wir wissen, dass der Weg lang und schwierig ist. Gleichzeitig wissen wir aber auch, dass gesellschaftlicher Wandel nicht von heute auf morgen geschieht. Jeder Raum, der verteidigt wird, jedes Recht, das erhalten bleibt und jede Initiative, die Menschen zusammenbringt und den Dialog fördert, ist ein Schritt nach vorne. Deshalb halten wir weiterhin an der Idee fest, die dem Projekt "Ein anderer Irak ist möglich" zugrunde liegt. Dieser Slogan war nie nur ein Titel einer Kampagne oder eines Projekts. Er drückt vielmehr die Überzeugung aus, dass ein gerechterer, offenerer und pluralistischerer Irak möglich ist. Ein Irak, der Vielfalt respektiert und die Rechte und Freiheiten seiner Bürgerinnen und Bürger schützt. Zum Abschluss möchte ich eine wichtige Botschaft aussprechen. Wir brauchen weiterhin internationale Solidarität mit den Aktivistinnen und Aktivisten sowie den zivilgesellschaftlichen Organisationen im Irak. Dabei geht es nicht nur um finanzielle Unterstützung, auch wenn diese wichtig ist. Es geht ebenso darum, gemeinsame Anliegen aufzugreifen und die universellen Werte der Menschenrechte und grundlegenden Freiheiten zu verteidigen. Allein die internationale Aufmerksamkeit für die Situation von Aktivistinnen und Aktivisten und Menschenrechtsverteidigerinnen und Verteidigern kann bereits einen wichtigen Schutz darstellen und dazu beitragen, ihre Stimmen hörbar zu machen.

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1: Mit dem Song A.L. Kalam, Was soll das Gerede, treten zwei der bekanntesten Rapperinnen aus dem Irak und Ägypten gemeinsam auf, Perry und Naomi. Perry ist dafür bekannt, patriarchale Rollenbilder und Sexismus in ihren Texten herauszufordern. Naomi gilt als eine der prägenden Stimmen des irakischen Female Rap.
2: Weiter geht's in unserer Sendung. 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Am 12. Juni 2026 trat das vor bereits 2 Jahren beschlossene neue gemeinsame europäische Asylsystem in Kraft, bekannt als GEAS. 5 Tage später verabschiedete das Europäische Parlament eine neue Rückführungsverordnung. Sie erlaubt künftig sogenannte Abschiebezentren in Drittstaaten. Ein Beschluss, den Abgeordnete der extremen Rechten feiern mit Send Them Back. Die Strategie Europas, liberale Grundwerte im Inneren durch eine härtere Migrationspolitik an den Außengrenzen zu bewahren, ist offenbar nicht aufgegangen. Wir ordnen die GEAS-Reform anhand einer Analyse des Juristen und Migrationsforschers Maximilian Pichel ein und fragen, welche Folgen sie für die Menschen hat, die in Europa Schutz suchen.
3: Wir haben im Endeffekt seit Anfang der 2000er Jahre europäische Rechtsregeln, die auch verbindlich sind. Also das GEAS ist ja nicht neu. Es gibt ein GEAS bereits seit 2003, 2004 mit den Dublin-Regeln, der Ausnahmerichtlinie und vielen anderen Aspekten, die immer zugleich, muss man sagen, in Europa ein System der verstärkten Offenheit gegenüber Schutzsuchenden ermöglicht haben und gleichzeitig der verschärften Abschottung. Also dieses GEAS war von Anfang an hochgradig ambivalent.
2: Das sagt Maximilian Pichel, Professor für Recht der sozialen Arbeit an der Frankfurter Universität of Applied Science, und zwar bei einer Veranstaltung in Freiburg. Das war diesen März. Am 12. Juni trat dann die bereits 2023 beschlossene Reform des gemeinsamen europäischen Asylsystems in Kraft. Lars, du hast aus dem Vortrag von Maximilian Pichel diese O-Töne mitgebracht, die sehr klar, finde ich, auf den Punkt bringen, was das neue GEAS beschert, beziehungsweise für geflüchtete Menschen auch an Repressionen bedeutet.
1: Genau, mit dem neuen GEAS erleben wir die massivsten Asylrechtsverschärfungen der letzten 30 Jahre. Und Maximilian Pichel hat zu Beginn nochmal historisch darauf geschaut, wie es dazu kommen konnte. Er sieht 2015 als Wendepunkt, denn vorher stand das Thema Migration für viele EU-Mitgliedstaaten gar nicht so zentral auf der politischen Agenda. Das neue GEAS sei also auch eine Reaktion auf den Sommer der Migration 2015 und durchaus erfolgreiche Kämpfe der Zivilgesellschaft gegen die repressiven Aspekte des EU-Asylrechts.
3: Und man muss zugleich sagen, bis zum Sommer 2015 gab es durchaus einige erfolgreiche Kämpfe in der Zivilgesellschaft und unter Anwältinnen und NGOs gegen die repressiven Aspekte des EU-Asylrechts. Und es gab wirklich Erfolge. Also man hatte es geschafft, dass Menschen nicht einfach nach Griechenland abgeschoben werden dürfen, dass Menschen nicht einfach nach Libyen abgeschoben werden dürfen, dass die Abschiebehaft sehr streng reglementiert wurde, dass mehr Bleiberechte geschaffen wurden. Und dann kam natürlich 2015 aber der Backlash. Die EU-Mitgliedstaaten haben dann gesehen, Migration ist jetzt auf der Top-Agenda. Man muss wirklich sagen, für viele Mitgliedstaaten war das Migrationsthema vor 2015, das lief unter ferner Liefen. Das hatte man gar nicht so im Fokus. Ungarn beispielsweise, was sich ja heute als großer Abschottungsweltmeister inszeniert, in Ungarn spielte Migration vor 2015 gar keine Rolle im politischen Diskurs. Ja, das hat sich erst 2015 dann massiv verändert. Und das war in vielen anderen Staaten auch so. Und dann hat die EU-Kommission gesagt, okay, wir müssen dieses GEAS jetzt einmal grundlegend reformieren. Wir verändern alle Vorschriften und legen Pläne vor. Und diese ersten Pläne der Kommission waren schon sehr repressiv und wurden mit der Zeit immer repressiver.
2: Ja, ich erinnere mich tatsächlich ganz gut daran, wie ein Bündnis von mehr als 50 Organisationen dann ja die damalige Bundesregierung aufgefordert haben, von den Plänen zur Reform von GEAS definitiv abzulassen. Das war so kurz vor dem Treffen der EU-Innenministerin im Juni 2023. Und damals appellierte das Bündnis vor allen Dingen an Innenministerin Nancy Faeser von der SPD, diese humanitäre Verantwortung, die sie eigentlich hat, der gerecht zu werden und keinem europäischen Kompromiss auf Kosten des Flüchtlingsschutzes zuzustimmen. Ja, und den eigenen Koalitionsvertrag vor allen Dingen auch ernst zu nehmen.
1: Denn im Koalitionsvertrag hatte sich die Ampelregierung zum Ziel gesetzt, einen, ich zitiere, Neuanfang in der Migrations- und Integrationspolitik einzuleiten. Gesprochen wurde darüber, das Leid an den Außengrenzen zu beenden und bessere Standards in Asylverfahren zu etablieren. Tatsächlich waren die Pläne der EU-Kommission zur Reform des GEAS damals von diesen Zielen weit entfernt. Beobachterinnen gingen zunächst nicht davon aus, dass es zu einer Einigung kommen würde, und auch Maximilian Pichl tat das nicht.
2: Kurz zur eigentlichen zentralen Kritik: Mit den geplanten Grenzverfahren befürchtete das Bündnis, dass Asylanträge künftig nicht mehr fair geprüft werden, denn die Verfahren würden ja dann direkt an den EU-Außengrenzen stattfinden, und zwar oft unter haftähnlichen Bedingungen. Anstatt der Prüfung eben individueller Fluchtgründe könnten Menschen so viel leichter in sogenannte sichere Drittstaaten abgehoben werden. Und damit wäre das Versprechen gebrochen, jeden Asylantrag einzeln und gründlich zu prüfen. Tja, und was ist dann passiert?
3: Und dann gab es aber wirklich einen Gamechanger. Die deutsche Bundesregierung unter der Ampel ist 2023 auf die repressive Linie der EU-Kommission umgeschwenkt. Auch mit Zustimmung der Grünen ja im Wesentlichen. Und jetzt war die Frage, wie kriegt man noch die anderen Staaten mit rein? Und ich würde sagen, ein Gamechanger war, da gab es noch so die Pressebilder, wie Olaf Scholz persönlich zum Gipfel fährt und mit Giorgia Meloni Hände schüttelt und man sagt, wir arbeiten jetzt zusammen, ja, in dieser Migrationsfrage. Und damit war dann der Weg frei, man hatte eine qualifizierte Mehrheit im Rat und konnte dann in die Verhandlungen mit dem Parlament einsteigen. Und das Parlament, was damals noch liberaler aufgestellt war als heute, hatte an einigen Punkten gesagt, wir wollen menschenrechtliche Korrekturen und wir wollen ein paar Dinge anders haben als das, was der Rat will. Wir wollen nicht, dass Kinder inhaftiert werden. Wir wollen, dass die Geflüchteten mehr Rechte behalten. Und da muss man sagen, das Parlament hat sich wirklich fast gar nicht durchsetzen können in den Verhandlungen. Und was wir jetzt am Ende haben, ist ein wirklich sehr massiv repressives System, die schärfsten Asylrechtsverschärfungen in Europa der letzten 30 Jahre. Und das war auch nur möglich, weil ab 2015 sich in Europa immer stärker extrem rechte Parteien in den nationalstaatlichen Wahlen durchsetzen konnten. Also es gab da wirklich sehr viele rechte Regierungen, die dann auch die Mehrheitsverhältnisse im Rat verändert hatten. Das ist schon sehr wesentlich dafür, dass diese Migrationspolitik so verschärft wurde.
1: Ja, die Debatte der EU-Kommission kreist immer auch um Ziele, die über das Asylrecht hinausgehen. Den Erhalt der Binnenfreizügigkeit im Schengen-Raum, weniger Streit unter den EU-Mitgliedstaaten über den Umgang mit ankommenden MigrantInnen und Geflüchteten. Und dann wollte man sich selbst unbedingt liberal geben und ein liberales Gesicht wahren, sich sozusagen reinwaschen und alles, was repressive Praxis ist, vor die Außengrenzen verlagern.
3: Es gab drei Ziele, die EU-Kommission verfolgen wollte mit dem GEAS. Und da kann man sagen, man teilt diese Ziele nicht, aber es gab drei Ziele. Und das erste Ziel war, das war für die Kommission total wichtig: Wir wollen die Schengener Binnenfreizügigkeit erhalten. Wir wollen, dass die Leute in Europa frei reisen können. Ja? Keine Grenzkontrollen. Und da muss man einfach sagen, dieses Ziel ist überhaupt nicht erreicht worden. Wir haben weiterhin Grenzkontrollen. Das wissen alle ganz genau. Die versuchen in andere EU-Staaten den Urlaub zu fahren. Es gibt die Kontrollen in den Zügen. Und die Bundesregierung hat gerade erst angekündigt, sie wollen auch bis nächstes Jahr die Grenzkontrollen verlängern. Trotz des Inkrafttretens des GEAS. Das zweite Ziel der Kommission war, wir wollen einen großen Konsens unter den EU-Mitgliedstaaten. Wir wollen, dass es nicht mehr so viel Streit gibt um die Migration. Und da muss man auch sagen, das hat auch nicht wirklich funktioniert. Nach dem Inkrafttreten des GEAS haben ganz viele Staaten gesagt, wir machen unser eigenes Ding. Italien, ja, will eigene, ja, sozusagen Lager in Albanien errichten. Polen hat eine liberalere Regierung bekommen, die aber konsequent den harten Kurs der rechten Regierung fortsetzt. Da gibt es kaum Unterschiede. Ja, zu der PiS-Regierung vorher, die setzen auch das Asyl aus, die sorgen nicht für eine Deeskalation an der polnisch-belarussischen Grenze. Also ganz viele Staaten sind aus diesem vermeintlichen Konsens, der eigentlich noch nie einer war, komplett ausgeschert. Und das dritte Element, das dritte Ziel der Kommission war, wir wollen ein liberales Europa erhalten, deswegen verschärfen wir Migration, also liberal nach innen, hart nach außen, und dadurch schwächen wir die extrem rechten Parteien. Da muss man sagen, das hat auch nicht funktioniert. Also es gibt in vielen Staaten weiterhin große Zugewinne für rechte Parteien bei Wahlen, manchmal verlieren sie auch, aber insgesamt gibt es natürlich einen autoritäreren Kurs in Europa. Also in keinster Weise hat das dazu beigetragen, rechte Kräfte in Europa zu schwächen. Ganz im Gegenteil, die sind massiv gestärkt. Also 3 Ziele verfolgt, 3-mal gescheitert.
1: Wenige Tage bevor GEAS in Kraft getreten ist, habe ich mit Geflüchteten aus der Landeserstaufnahmeeinrichtung hier in Freiburg sprechen können. Wir hatten mit einer Gruppe von Leuten auf eine Sendung gemacht zum Thema Hoffnung und daraus hier ein kleiner Ausschnitt.
4: Wenn ich meinen Alltag im deutschen Asylsystem beschreiben müsste, dann so: frustrierend, voller Angst und schlafloser Nächte. Es gibt keinen Unterschied zu einem Leben im Gefängnis. Ich habe mir das Leben hier ganz anders vorgestellt. Das Asylsystem, ja, wie soll ich es beschreiben? Eigentlich fehlen mir die Worte. Wenn wir den Menschen, die uns in dieses System gesteckt haben, nur ein einziges Mal zeigen könnten, wie es sich anfühlt, hier zu leben. Wenn sie nur für eine Woche in einem Heim leben würden, dann würden sie ganz schnell verstehen, dass das hier kein lebenswertes Leben ist. Es ist schwer, sehr schwer. Obwohl ich noch minderjährig bin, habe ich schon viel erlebt. Und ich habe das Gefühl, schon alles verloren zu haben, obwohl mein Leben jetzt erst beginnt. Was mir am meisten wehtut, ist, dass ich keinen Bezug zu meinen Gefühlen finde. Einfach, weil ständig etwas passiert. Manchmal weine ich oder bin gestresst. Beweg dich oder lächle, ganz egal. Mit einem Finger zeigend fragen sie mir alle die gleichen Fragen, aber ich finde mich in nichts wieder. Das, was wir hier in den Lagern erleben, ist sehr schlimm. Und es ist schwer, überhaupt darüber zu sprechen. Ich persönlich bin seit einem Jahr in einer Asylunterkunft und ich habe alles versucht, um zum Deutschkurs zu gehen oder die Sprache zu lernen. All meine Anträge wurden abgelehnt. Alles wird abgelehnt. Dir bleibt nichts übrig, als den ganzen Tag im Asylheim zu bleiben und zu schlafen. Wie soll man da nicht auf dumme Ideen kommen? Je länger du herumhängst und nichts zu tun hast, desto mehr veränderst du dich. Wenn die Leute, die hier Entscheidungen treffen, sich verkleiden würden, um nur einmal zu erleben, was wir durchmachen, sie würden sofort verstehen, dass sich das System ändern muss. Als wir endlich hier ankamen, dachten wir, wir wären in Sicherheit. Aber jetzt fühle ich mich immer öfter unwohl. Ich bin so enttäuscht von den Behörden und hätte nie gedacht, dass man mir im Asylverfahren die Fragen stellen würde. Was wäre, wenn man dich in dein Land zurückschicken würde? Da habe ich nur geantwortet, wie soll das gehen? Wie soll Gott das zulassen? Ich bin doch über das Mittelmeer hierher gekommen. Wir haben doch alles riskiert, um hier anzukommen. So viele Menschen sind ertrunken, ganz zu schweigen von meinen Brüdern, die ich im Meer verloren habe. Das ist doch kein Scherz hier. Ich habe Beweisvideos auf meinem Handy. Ich kann sie euch doch zeigen. Ich dachte, sobald ich hier Asyl beantrage, kann ich schnell als einfacher Bürger, der hier arbeitet und Steuern zahlt, ein ganz neues Leben beginnen. Eine kleine Familie gründen und zeigen, dass wir bereit sind, hart für unser Glück zu arbeiten. Aber stattdessen leben wir im Dublin-Abkommen. Viele von uns sind frustriert. Einige haben sich das Leben genommen. Davon hören wir regelmäßig in den Nachrichten. Wenn die PolitikerInnen uns eine Chance geben würden, könnten wir ihnen zeigen, wie hart wir bereit sind zu arbeiten.

0: Was ändert sich jetzt durch das neue EAS eigentlich für die Betroffenen? Darum ging es in der zweiten Hälfte von Maximilian Pichels Vortrag.
1: Ich will das mal an zwei Flüchtlingsbiografien, die fiktiv sind, mal durchspielen. Nehmen wir mal eine iranische Geflüchtete, ja, nennen wir sie mal Reza. Und nehmen wir auf der anderen Seite einen togolesischen Flüchtling, nennen wir ihn Kofi. Jetzt schafft es Reza vielleicht in die EU und kommt in Griechenland an. Sie ist Iranerin. Sie kommt dann erstmal, und das ist jetzt ganz neu im neuen EAS, in ein sogenanntes Screening-Verfahren. Screening heißt, Reza kommt an und staatliche Mitarbeiterinnen der griechischen Behörden und auch europäischer Behörden mit Unterstützung des EU-Asylbüros, die gucken erstmal, wer ist denn das? Was hat die Person für eine Identität? Ist die vielleicht eine Gefahr für die öffentliche Sicherheit und Ordnung in Europa? Man nimmt die Fingerabdrücke. Man schaut auch nach, hat die Person irgendwelche Vulnerabilitäten? Und da muss man aber sagen, dieses Screening, das sollte innerhalb von 7 Tagen durchgeführt werden. Und da habe ich schon die Befürchtung, dass viele Leute mit wirklich krassen Verfolgungsgeschichten, mit Foltererfahrungen aus dem Raster fallen, weil die gar nicht in der Lage sein werden, ihre Geschichten zu erzählen. Nach diesem Screening-Verfahren wird dann geguckt, auf welches Verfahren bringen wir dann die Person? Auf welchen Verfahrenstrack? Da gibt es jetzt unterschiedliche. Ein Verfahrenstrack ist das sogenannte Grenzverfahren. Grenzverfahren heißt, ist ein beschleunigtes Verfahren. Die Person muss sich aufhalten an dem Ort, wo sie ist. Das wird mit einer de facto Inhaftierung einhergehen, weil wenn ein Staat irgendwie sicherstellen will, dass jemand irgendwo bleibt, dann wird man das in der Regel mit Inhaftierung machen. Und das Grenzverfahren ist erstmal da für alle Leute aus Staaten, die europaweit keine guten Erfolgsaussichten im Asylverfahren haben. Da wird gesagt, im Durchschnitt, wenn im Durchschnitt aus einem Staat die Antragsteller nur in unter 20% der Fälle Erfolg haben im Asylverfahren, dann kommen die in das Grenzverfahren rein. Reza mit einem hohen Erfolgschance wird da wahrscheinlich nicht reinkommen in so ein Grenzverfahren. Ja? Die würde sehr wahrscheinlich in ein Verfahren reinkommen, wo geprüft wird, was hat sie eigentlich erlebt und wo aber auch geprüft wird, können wir sie verteilen in einen anderen Mitgliedstaat. Weil das ist auch neu. Es gibt jetzt den sogenannten Solidaritätsmechanismus. Was wir jetzt haben im GEAS nennt sich flexible Solidarität. Und flexible Solidarität heißt, die Staaten haben die Möglichkeit, aus 3 Dingen auszuwählen. Entweder, ich sage jetzt mal aus der Perspektive von Deutschland, entweder wir nehmen Reza aus Griechenland auf in Deutschland. Also wir nehmen Flüchtlinge auf. Oder wir geben Griechenland Geld, dass die Reza gut unterbringen können. Oder wir schicken Logistik, Material und Personen nach Griechenland, um die im Asylverfahren zu unterstützen. Ja? Oder auch im Grenzschutz. Das ist auch möglich. Reza könnte die Möglichkeit haben, in Griechenland jetzt Asyl zu bekommen. Oder sie könnte die Möglichkeit haben, nach Deutschland überstellt zu werden, wenn Deutschland sagt, theoretisch, wir nehmen ein paar Leute auf und Iranerinnen wollen wir aufnehmen. Könnte sein, ja?
0: Ja, dieses Durchdenken von Flüchtlingsbiografien scheint mir schon sehr hilfreich, einfach mal um zu erklären, was das neue GEAS konkret bedeuten kann.
2: Ja, denn Begriffe wie etwa Solidaritätsmechanismus klingen ja erstmal nicht nach dem, was an institutioneller Gewalt dahinter stecken kann, welche Hin- und Herschiebereien von Menschen hier möglich werden, die Schutz suchen und nach den Strapazen der Flucht auch dringend benötigen und wie das faktische Recht auf Asyl damit durchlöchert und ausgehebelt wird.
1: Jetzt nehmen wir mal Kofi, den togolesischen Geflüchteten. Der ist nicht in Griechenland angekommen, der ist aber am Frankfurter Flughafen möglicherweise angekommen. Oder er ist angekommen über die bayerische Grenze, hat sich über Italien durchgeschlagen, wird in Bayern abgefangen und kommt dann in ein Grenzverfahren am Münchner Flughafen oder in der Nähe von Rosenheim. Wird also auch in ein Screening-Verfahren reingepackt und dann wird gesagt, Kofi, du hast weniger Chancen auf Asyl in Europa, du bleibst im Grenzverfahren. Dieses Grenzverfahren läuft dann 12 Wochen lang höchstens ab und dann soll da eine Entscheidung gefällt werden. Und wenn die negativ ist, dann kommt Kofi in das Grenzrückkehrverfahren und soll abgeschoben werden. Bleibt die ganze Zeit in diesem Verfahren drin, an diesem Ort. Und jetzt kommt die neue Rückführungsverordnung. Was machen wir jetzt mit Kofi, dem togolesischen Geflüchteten? Deutschland fragt an, in Togo, wollt ihr den zurücknehmen? Ja? Jetzt hat Kofi keine Papiere dabei. Und dann sagt der togolesische Staat, wir wissen nicht, ob das jemand von aus unserem Staat ist, wir nehmen den nicht zurück. Und jetzt sagt Innenminister Dobrindt, wir wollen aber alle Leute raus haben. Diese neue Rückführungsverordnung ermöglicht jetzt, dass Deutschland sich auf die Suche macht nach einem Staat, der sagt, wir nehmen alle Leute, die ihr habt, aus und schieben die dann ab. Und jetzt gesetzt den Fall, Deutschland findet so einen Staat, das wird sehr schwierig sein, aber gesetzt den Fall theoretisch, da ist aktuell Uganda im Gespräch. Man sagt, Uganda, ihr nehmt alle unsere Leute, egal ob die eure Staatsangehörigkeit haben, ja? Kofi aus Togo war vielleicht nie in seinem Leben in Uganda. Wir schicken dich jetzt aber nach Uganda und Uganda sorgt dann dafür, dass du aus Uganda nach Togo abgeschoben wirst. Das sind die sogenannten Return Hubs. Also, Kofi, komm vielleicht dann, je nachdem, nach Uganda oder nach Togo, ja, je nachdem, wie das ausgeht. Es kann aber auch sein, dass man es doch nicht schafft, Kofi abzuschieben. Und was dann passiert, dann ist Kofi wie jetzt auch im sogenannten Dublin-Verfahren. An dieser grundsätzlichen Idee, der Staat der ersten Einreise ist zuständig für die Asylverfahren, daran ändert sich nichts.
0: Was Pichel hier über Rückführungsverordnungen erzählt, erinnert mich an einen Beitrag von Christian Jakob in unserer Zeitschrift, also in der IZ3W von Februar 2024. Er schrieb, Schutzgarantien wären schnell ausgehebelt. Staaten wie etwa die Türkei schieben massenhaft in Regionen ab, in welche die EU selbst viele Geflüchtete nicht abschieben darf, etwa Syrien oder Afghanistan.
2: Und völlig offen und ungeklärt ist ja nach wie vor, was mit Abgelehnten geschehen sollen, die nicht in ihr Herkunftsland zurückgeschoben werden können. Bleiben sie, um bei Pichels Beispiel zu bleiben, in Uganda? Und wenn nicht, wo dann?
0: Ja, und daher die Pläne, Ländern wie Uganda oder Ruanda eine Kompensation anzubieten, wenn sie die Abgeschobenen eben aufnehmen. London hat da mit Ruanda ja verhandelt und die Niederlande verhandeln gerade mit Uganda einen Plan, sozusagen ein Testprojekt für einen solchen Hub.
2: Allerdings hat die Afrikanische Union schon 2019 einen Grundsatzbeschluss gefällt, nach dem keines ihrer Mitglieder bei Asylexternalisierungsmodellen mitzieht. Ruanda setzt sich über diesen Beschluss jedoch hinweg.
1: Und jetzt bleiben wir bei Kofi. Kofi ist über das Mittelmeer geflohen und ist in Italien angekommen und reist jetzt weiter nach Deutschland und schafft es in Rosenheim, also wird in Rosenheim abgefangen. Und wird dann da erstmal in dieses Grenzverfahren reingepackt. Man kriegt ihn nicht abgeschoben. Dann kommt er ins Dublin-Verfahren. Eine wesentliche Änderung zum aktuellen System ist, Kofi kriegt in Deutschland keine sozialen Leistungen mehr. Ja, das ist aktuell so. Wer im Dublin-Verfahren ist, kriegt Leistungen nach dem Asylbewerberleistungsgesetz. Jetzt aber nach dem neuen GEAS, Kofi kriegt gar nichts mehr. Keine sozialen Leistungen mehr. Nur noch 2 Wochen sogenannte Überbrückungsgelder. Er kann sich 2 Wochen in Deutschland über Wasser halten und soll dann bitte selber nach Italien wieder zurückkehren. Was jetzt aber neu ist, ist, dass die Bundesregierung was ganz Eigenes erfunden hat, was im GEAS gar nicht drinsteht. Und das sind die sogenannten Dublin-Sekundär-Migrationszentren. Was ein verrückter Name.
0: Ja, wenn man die Folgen der GEAS-Regeln ansieht, dann fallen einem doch schnell folgende Worte ein. Es geht darum, Leben zu machen und sterben zu lassen. Das sagte einmal der Philosoph Michael Foucault in einer Vorlesung über Biopolitik. Ein anderes Zitat von ihm beschreibt, dass Macht nicht nur über Gesetze ausgeübt wird, sondern ganz konkret über die Kontrolle, Disziplinierung und Verwaltung menschlicher Körper. Damals hat Foucault zwar nicht an die Migrationspolitik gedacht oder darüber geschrieben. Seine Analysen bezogen sich vor allem auf Gefängnisse, Schulen, Kasernen, Krankenhäuser.
2: Dabei passt Foucault hier sehr gut. Grenzverfahren und Haft machen den Körper zum Gegenstand staatlicher Kontrolle. Foucault beschreibt, dass moderne Macht nicht nur durch Verbote oder Gewalt wirkt, sondern durch Verwaltung, Kategorisierung und Kontrolle von Körpern. Auf die Migrationspolitik übertragen, lassen sich einige Parallelen ziehen. Menschen werden an Grenzen registriert, identifiziert und biometrisch erfasst. Der Zugang zu Rechten hängt von rechtlichen Kategorien ab.
1: Es gibt eine neue Krisenverordnung, die sagt, wenn ganz viele Leute nach Europa kommen, dann können wir die Standards noch mal mehr nach unten senken, wenn wir so eine Krise ja aktivieren. Es gibt viel, viel, viel, viel mehr noch an Schlechtigkeit in diesen Regelungen. Es gibt ein paar wenige Verbesserungen, aber die sind marginal, würde ich sagen, angesichts der massiven Verschärfungen, die wir da haben. Und da muss man wirklich sagen, das wird jetzt wirklich ein Schnitt ab Juni 2026. Da stellt sich Europa anders auf in der Asyl- und Migrationsfrage. Und da wird sich auch zivilgesellschaftliche Gegenwehr, Rechtskämpfe, anwaltliche Kämpfe, wissenschaftliche Auseinandersetzungen nochmal ganz anders aufstellen müssen.
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0: werden uns wieder hören, wenn ihr Lust habt. Am 4. August, da ist unsere nächste Sendung. Bis dahin macht's gut und genießt den Sommer. Ciao.
1: Ciao.
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5: Ja, und damit herzlich willkommen zu einer neuen Ausgabe der Musikredaktion hier bei Radio Korax. Im Studio begrüßen euch mal wieder Jakob und Eddie. Und beim letzten Mal, als wir hier waren, hatten wir einen Beatproduzenten aus Halle, den guten Corner Conny, zu Besuch. Und sind da auch ein wenig in alten Zeiten unterwegs gewesen in Bezug auf Musik aus Soundcloud und so weiter hören. Und dabei haben wir uns gedacht, könnten wir doch in der nächsten Sendung mal was zu Hörverhalten und so weiter und so fort, wie sich das über die Jahre geändert hat, machen. Und deswegen haben wir heute ausschließlich Tracks dabei, die nicht auf Spotify sind, um anderen Plattformen und Wave- und MP3-Dateien auch mal die gebührende Aufmerksamkeit zu widmen. Und ich bin schon sehr gespannt, was du für Musik mitgebracht hast, Eddie.
1: Ja, auch ein Hallo von mir. Wer schon mal eine Sendung von uns gehört hat, weiß, dass wir gerne Tandem sozusagen uns, also die Musik abfahren. Jakob zeigt einen Track, wir reden drüber, ich zeige einen Track, wir reden drüber. Heute probieren wir mal ein bisschen anderes Format aus. Heißt sozusagen, mir gehört die erste Hälfte der Sendung und Jakob bespielt dann die zweite Sendung. Genau, und ich bin auf jeden Fall gespannt, was du mitgebracht hast. Wir haben gerade eben so im kurzen Vorgespräch erahnt, dass es genremäßig ein bisschen durcheinander geht, denn ich habe gemerkt, ich habe viel Mucke bei YouTube gespeichert. Ich habe also einfach durch Likes in Playlists. Ich habe bei Soundcloud irgendwie um die, weiß ich nicht, irgendwie auch so 600 Likes. Da habe ich auch viel jetzt durchgehört die letzten zwei Tage. Ist auch viel Kram dabei, den würde ich jetzt heute gar nicht mehr liken, ja. Ehrlich gesagt. Aber ich bin, wenn ich behalte sowas auch gerne drinne. Genau. Und habe aber zum Beispiel auch gleich einen Track mitgebracht, den ich am Wochenende erst kennengelernt habe. Und da überschneidet sich's sozusagen. Wir haben wieder unser omnipräsentes Element des Hip-Hop, Rap etc. mit dabei. Und zwar habe ich einen Track von Haftbefehl dabei, und zwar Morgenstern, aber nicht das Original, weil das gibt's natürlich auf Spotify, sondern ein Remix, den mir unser gemeinsamer Kumpel Ozzy am Wochenende bei einem Stückchen Pizza gezeigt hat.
5: Geil, ich bin gespannt.
1: Genau, und ja, nicht lang schnacken, ist meiner Meinung nach irgendwie vom Vibe her ein geiler Sommerbanger, und den hau ich jetzt erstmal rein und dann schnacken wir nochmal kurz danach darüber. Ja.

Okay.

0: Uiuiui, ja, das ist ja aber, also Banger trifft es auf jeden Fall ziemlich gut. Was genau haben wir da jetzt eigentlich gehört?
1: Genau, also der Track heißt, wie gesagt, also das Original oder die Melodie, nicht die Melodie, sondern der Text ist vom Morgenstern, vom weißen Album von Haftbefehl von 2020. Mhm. Und das war jetzt von Costello Papers, der Remix, der kam vor 5 Monaten raus. Wie gesagt, ich habe den am Wochenende gezeigt bekommen. Wir saßen so schön auf dem Balkon und irgendwie so Sonnenuntergang ein bisschen geglotzt, hat sehr gut gepasst.
0: Und dann hat den unser guter Freund Oscar bei Soundcloud wahrscheinlich auch gefunden, oder?
1: Genau, also der ahnt wohl den Kanal schon länger, der den hochgeladen hat. Der macht halt Pop, im Endeffekt Rap-Pop-Kram, macht der Edits draus, also beziehungsweise remixt die. Da habe ich mich nämlich vorhin schon gefragt, so fuck, wo ist denn eigentlich der Unterschied zwischen so einem Remix und einem Edit? Und dann habe ich die KI befragt. Mhm. Und ich glaube, die Antwort war so ungefähr Remix, sozusagen baut den Track neu auf und nimmt sich 1-2 Elemente, also zum Beispiel einen Text oder eine leitende Melodie und ja, macht dann daraus eine neue Komposition. Und das Edit arbeitet eigentlich mit dem kompletten Audio des Originals und, keine Ahnung, ballert nochmal eine fettere Kickdrum drunter oder noch eine extra Melodie oder ja, verändert sozusagen nur so punktuell Sachen, spielt ein bisschen an der BPM rum, aber da scheint so der Unterschied anscheinend zu liegen. Wie viel nehme ich vom Original?
0: Ja, hätte ich jetzt auch von der Wortbedeutung der beiden Sachen her getippt, dass das Edit ein bisschen weniger ist als Remix.
1: Auf jeden.
0: Okay.
1: Ja, und das ist mir dann so insgesamt halt aufgefallen, jetzt in der Beschäftigung vor der Folge, dass ich eigentlich erstmal davon ausgegangen bin, ich habe irgendwie bei YouTube alleine so viele irgendwie Hip-Hop-Tracks, die es halt irgendwie nie auf Spotify geschafft haben, weil entweder niemand so runter hochladen wollte oder ja, Lizenzgeschichten nicht geklärt sind. Mhm. Und dann habe ich aber natürlich auch berücksichtigt, was höre ich denn so in der letzten Zeit oder was hat mich in der letzten Zeit geprägt von Mucke abseits von Spotify und Radio, sag ich mal. Und ja, habe schon einfach viel auch Musik über Soundcloud und YouTube gehört. Mhm. Ja, so zu dem Track und ich sag mal so dieses Remix-Edit-Thema, das traue ich mich jetzt nicht beim nächsten Song festzulegen, was es jetzt genau ist. Da bleibt's ähnlich, bloß jetzt geht's in eine Richtung an Musik, die ich so in den letzten 4 Jahren für mich angefangen habe zu entdecken. Früher war es mir irgendwie so scheißegal, was auf Party läuft.
0: Ja.
1: Witzigerweise ist ja heutzutage, kommt ja mal ein 2000er-Floor gefühlt immer sehr gut an.
0: Immer. Auch schon ein wenig zu lange für meine Begriffe, aber beziehungsweise, ja, wir schweifen schon wieder ab.
1: Nee, aber ich habe es früher immer gar nicht so richtig geahnt, aber war halt mit meinen Leuten auf Party und weiß ich nicht, früher war Elektro-Techno alles für mich eine Suppe. Ich wusste dann noch, dass in der Gerber nachts um 4 dann Goa aufgelegt wird und dass man dann nach Hause geht. Mhm. Ich kannte dann halt Drum Bass als Begriff. Aber ja, so nach Corona, als auch so vor allem in Halle, waren krass viele Open Airs.
0: Ja.
1: Das war irgendwie eine wilde Zeit. Ich überlege gerade, ob das der Sommer 22 oder 23 war. Ich glaube 23. Da war ich so gefühlt jedes Wochenende, jedes zweite Wochenende auf einer Open
0: Air. Also ich habe den Sommer 21 als sehr
1: oder sogar
0: Open Air Rave-lastig in Halle in Erinnerung.
1: Da war ich noch nicht hier. Deswegen, also ich bin erst Ende 21 nach Halle gezogen.
0: Dann war es vielleicht 22, weil wir uns da ja auch immer mal gesehen haben, wenn ich mich recht erinnere.
1: Ja, voll. Also es gab auf jeden Fall diesen einen Sommer, der so krank, also weiß nicht, Steinbruchsee, Pulverweiden, alle Kollektive haben gefühlt mal irgendwann was gemacht. Ja, und dann fragte ich mich irgendwann, was hören wir denn jetzt hier eigentlich gerade auf? Und dann schwungen Begriffe durch die Luft wie Techno, Breakbeats, keine Ahnung was. Und dann war ich so, was habe ich denn früher gehört? Ja, ich habe auch viel House gehört. Und dann bin ich irgendwie darauf hängen geblieben auf so UK Garage, wo ich jetzt einfach mal behaupte, dass es relativ verwandt ist mit dem House. Und hab dann gemerkt, okay, irgendwie finde ich Two-Step-Rhythmen geil. Das ist sozusagen das Pendant zum Four to the Floor, den man so aus dem Techno kennt. Auf jede Zählzeit kommt eine Kickdrum, was so ein bisschen so diesen stampfenden, marschierenden Sound ausmacht. Und beim Two-Step ist es dann halt ein bisschen, laid back und nur auf jede zweite Zählzeit.
0: Und sehr schöne Erklärung,
1: danke.
0: Finde ich.
1: Ja, und der nächste Track, der folgt dem auch. Und zwar hören wir jetzt von Melodramatic den Song London Bridge. Und das ist ein Fergie-Edit. Viele werden Fergie kennen, Member von Black Eyed Peas und hat auch solo geile Mucke gemacht. Habe ich sozusagen eigentlich auch erst über den Remix-Edit kennengelernt. Und das hören wir uns jetzt an.

0: Ja, hier auf der 95,9 bei Radio Korax. Heute Musikredaktionssendung von Jakob und Eddie zu Liedern, die es nicht auf Spotify gibt.
1: Genau, wir haben gerade ein Fergie Remix Edit, wie gesagt, ich traue mich jetzt nicht, das festzulegen, gehört. Und zwar wurde der hochgeladen, also der Remix oder Edit ist von Melodramatic und wurde auf dem Label Outhouse Music hochgeladen. Und die kann ich euch sehr ans Herz legen, wenn ihr irgendwie Bock habt, so Mucke auszuchecken in so Richtung UK, Dubstep, ein bisschen Grime wird da hochgeladen, UK Garage, wo ich jetzt den Track auch mit reinpacken würde, einfach so basslastige Mucke, wofür die Engländer auch ein bisschen bekannt sind, so seit so Ende 80er. Also viel, viel Jungle-Historie kommt aus England. Wenn ich mich nicht täusche, wurde er sogar da erfunden. Vielleicht
0: ja,
1: auch in Staaten.
0: Bei UK Garage würde ich jetzt auch ganz stark annehmen, dass das irgendwas mit England zu tun hat.
1: Das ist naheliegend.
0: Genau. Aber genau wie du meintest, bevor wir den Track abgespielt haben, habe ich auch das Gefühl, dass das vor allem in der Auflegelandschaft, DJ-Landschaft in Halle sehr beliebt ist, diese Richtung, ja. Richtungen auf jeden Fall.
1: Voll, also genau. Früher hat mich so Genre Zeug nicht interessiert, da fand ich das immer eher so, wenn Leute sich darüber unterhalten haben, immer eher so ein komisches, so vergleichen, ja, ich kenne noch ein Genre mehr, nee, aber das ist dann nochmal das Subgenre und so. Inzwischen trifft man mich vielleicht nach dem dritten Bierchen auf Party auch bei so einem Gespräch.
0: Am Nerven.
1: Am Nerven, genau. Sich darüber beschweren, wie beschissen die Mucke ist, die gerade aufgelegt wird, einfach nur, weil es vielleicht nur nicht ein Genre ist, was mir gefällt. Da bin ich auf jeden Fall sehr gut drin, ne? Genau, wie gesagt, von Outhouse Sound oder Outhouse Music aus Liverpool. Und den Track haben sie 2022 hochgeladen. Und die sind vor allem, also ich habe vorhin bei Soundcloud oder bei Bandcamp gelesen, dass die so als so Newcomer-Label bekannt sind. Also bei Soundcloud läuft das ja viel über so Premieren, so ja. neue ProduzentInnen so Veröffentlichungen anbieten an verschiedene Labels und die haben anscheinend eine Nominierung oder einen Preis dafür bekommen, da die, also gute Leute in Anführungszeichen zu picken.
0: Ach ja. Ja, das wäre eigentlich schon interessant in der Richtung, weil du ja auch meintest, du hast Fergie auch darüber kennengelernt. Also erstmal cool und ja. Kenne ich von mir selber auch, dass ich ganz viele klassischere KünstlerInnen viel mehr über Remixe entdeckt habe, als jetzt über deren Mucke selbst. Mhm. Wäre ja auch mal spannend herauszufinden, wie das da ist mit Musikrechten, ob die da irgendwie aufpassen müssen, ob die das irgendwie wir haben ja von Musikrecht jetzt nicht viel Ahnung, mhm. aber wir vermuten ja auch so ein bisschen, dass deswegen viele Sachen auf Soundcloud landen und eben nicht auf Spotify, weil
1: voll,
0: das nicht so durchforstet wird, nehme ich jetzt mal an.
1: Ne, ich glaube, dadurch, dass der Track sozusagen kostenlos hörbar ist, also ich glaube, die einzigen, die Geld daran verdienen, sind Soundcloud und die werden wahrscheinlich einfach einmal im Jahr einen fetten Abschlag an die Major-Labels zahlen oder an wen auch immer das interessiert. Ist jetzt nur eine Vermutung, aber ich würde mal davon ausgehen, also weil die Leute kein Geld auf Soundcloud damit unbedingt verdienen, oder dass dann geclaimed wird von den RechteinhaberInnen, dass man seinen Remix, seinen Edit halt bei Soundcloud einfach hochladen kann, man verdient kein Geld damit, aber dafür kriegt man halt auch keinen rechtlichen Stress.
0: Ja.
1: Das ist, glaube ich, so ein bisschen so der große Vorteil. Aber frag mich nicht, wie es bei Bandcamp läuft, weil ich weiß auch, dass Outhouse auf jeden Fall viele Tracks da hochgeladen hat und so diese UK Garage und Drum Bass und so. Da wird auf jeden Fall viel gesampelt.
0: Also ich würde jetzt mal vermuten, ich weiß es leider nicht, aber ich würde vermuten, dass Bandcamp wirklich überhaupt nichts daran verdient, irgendwie. Also beziehungsweise, ich weiß, dass Bandcamp die Vorzeigeplattform ist, wo wirklich das meiste Geld an den Künstler geht. Da habe ich irgendwann mal einen Post von A2DMSK auf Facebook damals noch gelesen, wo er meinte, wenn ihr die Musik kauft, bitte, oder hört sie bitte auf Bandcamp und kauft sie auch dort, weil da wirklich das meiste an den Künstler geht im Vergleich zu anderen Plattformen.
1: Also ich weiß auf jeden Fall, dass die einmal im Monat machen die so einen Tag oder ein Wochenende. Ich weiß nicht, ob es das erste oder letzte Wochenende ist, aber wo die sozusagen sagen, hier gehen wirklich 100% an den Künstler, egal was ihr kauft.
0: Ach so.
1: Und aber wahrscheinlich nehmen die halt ansonsten dann, weiß ich nicht, vergleichsweise wenig Prozente dann einfach. Aber das habe ich auf jeden Fall auch schon mal mitbekommen, dass so Bandcamp da irgendwie sehr beliebt ist, weil einfach, und ich meine, viele bieten ja auch ihre Tracks dort an.
0: Voll. Genau. Wie wir jetzt schon festgestellt haben, wir haben eigentlich viel von Soundcloud Soundcloud, beziehungsweise ich habe alles von Soundcloud dabei, du viel YouTube und so ein bisschen Soundcloud.
1: Ja.
0: Und aber es gibt natürlich noch Bandcamp. Ich würde auch sagen, dass es bei unseren Genres, die wir gerne hören, vor allem Hip-Hop, aber auch elektronische Musik, sehr wichtig. Mhm. War auch früher noch mal präsenter bei mir, dass ich mir dort Alben kostenlos runtergeladen habe von KünstlerInnen, die damals noch ein bisschen kleiner waren oder auch gekauft habe tatsächlich zum Teil. Und gut, früher habe ich noch viel bei Apple Music gekauft für meinen iPod Touch damals, fällt mir gerade noch ein. Nur um noch mal so Namen zu nennen von Plattformen, wo die nicht Spotify sind. Und es gibt auch noch was anderes, fällt mir aber gerade nicht ein.
1: Boah, weiß jetzt auch gerade nicht, was noch so alles im Kosmos ist, abseits von den sozusagen gewordenen Streaming-Diensten. Ich finde es auf jeden Fall sehr interessant, dass es sozusagen da wieder so ein Comeback so zum Download gibt, weil ich so ein bisschen durch mein Studium mich gerade mit Musikdaten, also Zahlen, Marktzahlen beschäftige und da auch so ein bisschen krasse Einbrüche passiert sind, um es ganz kurz abzureißen. Es gab ja sozusagen, Schallplatte ging zu Ende, weil die CD erfunden wurde und die CD war ja das erste Medium, was digitale Informationen gespeichert hat und das haben die Leute, peu à peu hatten sie alle einen Rechner zu Hause. In den 90er Jahren hatte eine CD im Normalfall keinen Kopierschutz. Heißt, die Leute haben plötzlich allen ihren Kram runtergeladen. 1999 ging Napster online. Peer-to-Peer-Musikaustauschbörse, du lädst was hoch, du lädst was runter. Und der Musikmarkt ist halt erstmal, glaube ich, um ein Drittel oder sowas reduziert innerhalb von 10 Jahren. Ich habe es selber nicht miterlebt, ich weiß nicht, wie es bei dir ist. Nee. Okay. Aber ja, eigentlich das Download-Geschäft ist im Vergleich, was der Musikmarkt in Deutschland auf jeden Fall jährlich einnimmt, richtig marginal. Also das sind, weiß ich nicht, keine 4% so. Ja. Aber genug dazu. Als nächstes ist es ein bisschen Werbung für einen Bekannten, einen Freund, einen Hallenser Produzenten, der einfach geile Mucke macht, ist auch so genremäßig wahrscheinlich am besten so im Elektro zu verorten. Auf jeden Fall ist die Selbstangabe so bei Soundcloud gewesen. Und zwar auch ein Track, der sozusagen samplebasiert zusammengebastelt wurde, von MFG und ich kann sozusagen so ein bisschen aus dem Nähkästchen plaudern, weil ich einen kleinen Einblick bekommen habe in das, was sozusagen er an Projekten noch rumliegen hatte, mal so im letzten Monat und ja, ich kann euch allen nur empfehlen, macht bei Spotify und Bandcamp ein Häkchen bei MFG, also großes M, großes F minus großes G.
0: Der hat Spotify.
1: Soundcloud. Ah, danke fürs Erinnern. Der hat eben nicht Spotify. Genau, und zieht euch das rein. Da sind, glaube ich, 9 Tracks online gerade. Hat auch mit unter anderem zum Beispiel Shiadana schon zusammengearbeitet. Produziert einfach saumäßig geile Mucke. Und wir hören jetzt von ihm Where You At aus dem April 25.

0: Upsala, das hat nicht geklappt mit dem Faden.
1: Ist nicht so schlimm, Eddie, du machst das ansonsten immer super. Wir haben Where They At von MFG, einem Produzenten aus Halle, gehört.
0: Genau.
1: Und fand ich sehr geil. Ich habe den auch mal, ich weiß nicht, ich glaube, jemand hatte den in seiner Insta-Story, ich glaube, China Shipping Line, auch sehr gute Produzenten aus Halle. und zwar war das der Track Schwof von MFG, den kann ich sehr empfehlen. Geht auf das Soundcloud-Profil, hört euch die Musik an, ist ja ziemlich nice.
0: Check den Magger ab. Er sollte mehr Klicks haben, auf jeden Fall.
1: Ja.
0: Und für alle, die so untergrundbedacht sind, von wegen, ah nee, ich spiele keine Tracks, also Leute, die auflegen, die mehr als, weiß ich nicht, 10.000 Aufrufe haben, da findet ihr den richtigen Kram. Also leider, aber auch vielleicht auch ganz schön. Ja, aber jetzt, sag ich mal, basteln wir mal so einen kleinen Übergang. Ich habe noch ein Lied dabei, das ist jetzt aus der Kategorie YouTube. Und zwar habe ich auf jeden Fall schon mal in ein oder sogar zwei Sendungen von dem Lied erzählt. War mir unsicher, ob ich sogar vielleicht schon mal gespielt habe, aber er ist so schön, es wäre mir egal. Und zwar habe ich dieses Lied entdeckt in einem Mix, der heißt Summer Madness, angelehnt an Kool & The Gang. Und der Mix wurde erstellt von Hulk Hoden und Twit One, zwei Produzenten aus, ich glaube, beide aus Köln auch, ja, herkömmlich. Kennt man auch beide als Produzenten von chilligen bis crazy gaga gehenden Boom-Bap-Beats und vielleicht sogar ein bisschen Trap-Produktion irgendwann mal, ich weiß es gerade nicht. Also vor allem kennt man sie für fette Snares und fette Bass-Drums und eine krasse Sample-Auswahl.
1: Ja, das auf jeden Fall.
0: Ja, und die beiden haben diesen Mix zusammengestellt und ich kann mich daran erinnern, dass ich das folgende Lied, das heißt In the Hood, schon in meinem Kinderzimmer 2017, 18, glaube ich, habe ich diesen Mix gefunden auf YouTube, schon dort dann recherchiert habe, welcher das ist. Und du kannst ja bei YouTube, kannst du so Rechtsklick machen und dann kannst du auch Videos wiederholen auf Dauerschleife.
1: Ach krass, wusste ich gar nicht.
0: Und ich bin so jemand, ich höre dann so Mucke auch ganz gerne halt auf Dauerschleife.
1: Das hätte ich früher, glaube ich, auch sehr oft gemacht, wenn ich das gewusst hätte. Weil auch ich habe auf dem MP3-Player immer manchmal so krückenhaft immer so vorgespult per Taste zu der Stelle von dem einstündigen Tape. Ich kenne das auf jeden Fall.
0: Genau, und richtig guterweise, das Tape wurde irgendwann offline genommen. Ich war mir eigentlich sicher, ich hätte es irgendwann mal mehr angeeignet, sei jetzt mal, find's aber nicht mehr auf meinem Computer. Und irgendwer hat sich die Mühe gemacht, das getreu aus den einzelnen Liedern bei YouTube als Playlist wieder zusammenzubauen. Und das habe ich auch im Zuge einer Sendung hier vor ein, zwei Jahren oder anderthalb Jahren, glaube ich, haben wir angefangen, mal recherchiert und bin da wieder drauf gestoßen und dann halt eben auch wieder auf das Lied und kann euch das nicht vorenthalten. DJD, The Workers Union heißt das Album mit In the Hood.
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0: Ja, das war natürlich auch wieder ein legendärer Fade hier. aber wir müssen ein bisschen auf die Zeit achten, wenn wir hier den kompletten Podcast, wollte ich gerade sagen, unsere Sendung aufteilen. Genau. In the Hood, ihr habt jetzt nicht mehr viel verpasst. Die wiederholen den Chorus auf jeden Fall sehr gerne, sehr häufig.
1: So ist das ja oft bei Classic Tracks. Ich fand ihn aber sehr schön und ich fand es auch sehr passend zu dem musikalischen Geschmacksbild, was ich jetzt von Twit One und Hycoden habe. Also ich finde, das ist so ein richtiger Twit One Beat auch schon gewesen. Vom Rhythmus her, vom Tempo her, so ein bisschen Percussions und so, das ist ja immer bei Twit One voll dabei, deswegen hat es perfekt gepasst dazu, dass der den in irgendeinem Set gespielt hat, fand ich.
0: Ich habe vor gar nicht so langer Zeit ein Video gesehen auf YouTube, wo Twit One gesprochen hat über Platten. Und da hat er das Album auch rausgezogen. Also er ist auf jeden Fall Verfechter von diesem Album und war halt so, hier, das ist der Sound. Und hat da jetzt nicht direkt, aber mit dem Track auf diesem Mixtape nochmal Hommage an DJ D und sozusagen sein Album gegeben, The Workers Union. Und jetzt auf dem Track zu hören waren DK Toon und Nina Lauren.
1: Genau. Nice, aber das Tape gibt's nicht mehr auf YouTube, meintest du, ne?
0: Also es gibt sozusagen... Also
1: es gibt die Playlist als...
0: Genau, also es gibt ja nicht mehr diesen... Ich glaube, eine Stunde, anderthalb ging das. Mhm. Und das gibt's nicht mehr, aber es gibt in derselben Länge sozusagen die Tracks als Playlist umgebaut.
1: Okay, das musst du mir auf jeden Fall mal schicken.
0: Das mache ich gerne.
1: Aber das war wirklich ein guter Übergang, ohne Spaß, weil wir jetzt weitermachen mit Beat-Produzenten aus dem deutschsprachigen Raum, muss man an der Stelle sagen. Ich habe nämlich heute nochmal nachgelesen, dass Dave Sparks aus Zürich stammt. Der Schweiz, zumindest laut seinem Soundcloud-Profil. Und das war jetzt zwar kein Remix, aber ich habe jetzt einen Sparks-Remix von Nas, and It Ain't Hard to Tell dabei. Und das ist ein sehr gutes Beispiel dafür, dass, also ich habe bisher nie Nas regelmäßig gehört, diesen Track aber schon 1000 Mal. Ich habe das Original, glaube ich, auch noch nie gehört. Und wenn, gefallen mir die Originale halt meistens gar nicht mehr, weil ich durch diesen Remix halt so ein krasses Bild im Kopf habe. Oder ne, Lied im Kopf hab, davon, welcher Beat zu dem Rap passt. Und ich denke, da wäre es genauso, aber ich habe das auch ganz lange gehört, ohne zu wissen, dass es Nas ist. Und ich kannte Nas auch gar nicht, aber ich habe immer diesen Dave Sparks Remix gehört und habe halt Dave Sparks Beats gehört. Jetzt verhaspel ich mich gleich.
0: Ja, also mir ist gerade mal aufgefallen, du hast gerade wahrscheinlich so, alle Oldschool-Heads drehen sich gerade.
1: Ja,
0: also, du hast sie gerade umgelegt
1: einfach. Auf jeden Fall. Aber genau, das war so.
0: Ja.
1: Und genau, du kannst ja den Leuten mal zeigen, warum ich den so oft gehört habe und den gerne mal anmachen.
0: Viel Spaß.

0: Ja, Eden Hard Hotel Remix. Jakob, wo hast du den gefunden?
1: Auf Soundcloud auf jeden Fall. Also ich bin irgendwann mal, ich denke, das hat angefangen mit so Produzenten wie One2 und Voodoo Volcan. Ich weiß nicht, wie man das ausspricht. Der ist auch auf jeden Fall aus derselben Ecke. Und ich glaube, über Sachen, die dann One2 gerepostet oder geliked hatte auf Soundcloud, beziehungsweise haben die auch Sachen zusammen gemacht. Da habe ich dann auch noch gleich was dabei. Habe ich dann Dave Sparks entdeckt und habe mir dann eigentlich immer relativ akribisch die Profile alle von Anfang bis Ende durchgehört, weil ich sehr, sehr hungrig auf diese Art von Musik war mit so 14, 15. Und seitdem wird er gepumpt. Also bei SoundCloud steht vor 12 Jahren. Das macht dann 2014, habe ich vorhin auf Arbeit ausgerechnet. Und genau, ich würde, glaube ich, gar nicht lange fackeln, den nächsten Track
0: Ja.
1: reinzuschmeißen. Wenn das noch geht in der Reihenfolge, würde ich den Dave Sparks Beat vorziehen. Ich weiß nicht, ob das
0: Ja,
1: möglich ist.
0: das ist
1: Genau, dann hören wir
0: möglich.
1: gleich Rough Draft von Dave Sparks von einem Album mit One Two, was 2012 schon rauskam. Los geht's.

0: Rough Draft.
1: Von Dave Sparks aus Zürich, aus der Schweiz, erschien auf Natural Selection mit 1-2 aus dem Jahre 2012. Und wenn ich das richtig in Erinnerung habe, gibt's auf dem Album einen Teil, den hat nur 1-2 produziert, einen Teil, den hat Dave Sparks produziert, einen Teil, den sie zusammen produziert haben. Das finde ich auch immer sehr cool.
0: Das ist funky auf jeden Fall.
1: Ja, und auch 1-2 ist ja sehr, ich glaube, 1-2s Berühmtheit hat er auch durch Remixe auf Soundcloud erlangt, vor allem von den B.I.G.-Sachen. Mhm. Wallace ist zum Beispiel ein gutes Beispiel und dieses Roll up to the sky. Ich weiß nicht, dieses Flying High, yeah, dieses yeah. Kifferlied, das haben wir so oft gehört. und ich denke, das sind so Sachen, weshalb vor allem auch Leute aus dem deutschsprachigen Raum, die so geile Beats machen, krass durch die Decke gegangen sind. International, weltweit. Ja. Weil die Grundlage, also Classic Rap Tracks war da und dann wurde da halt ein sehr fresher Beat neu aufgelegt und dadurch sind die krass durchgestartet. Ist jetzt meine These, es kann auch völliger Schwachsinn sein.
0: Ich würde schon denken, dass so, also ich finde, mir fallen jetzt also neben 1-2 noch, weiß nicht, so Philanthrop
1: auf jeden Fall.
0: Flitz und Suppe.
1: Genau.
0: Ist ja witzigerweise eigentlich nur eine Person. Aber die,
1: echt?
0: Okay. Ja, also waren mal zwei, aber nur für einen Monat.
1: Ja, okay.
0: aber dass es so, naja, so diese in diese Kategorie Lo-Fi halt reingefallen ist dann.
1: Ja.
0: Und da dieser Hype parallel entstanden ist und dadurch auch diese Bekanntheit emporgestiegen ist. Kennst du die Produktion von 1-2 Palermo?
1: Nee, sagt mir jetzt nichts direkt, ehrlich gesagt.
0: Ist hier mit dem Angry Zelda Rapper.
1: Ist ja wahrscheinlich jetzt vor ein paar Jahren erst rausgekommen, oder?
0: Ich glaube, ja, vor 2022, 2023.
1: Ja, das habe ich nicht mehr so auf dem Schirm, muss ich ehrlich zugeben. Aber vielleicht nochmal ganz kurz zu dem Track gerade. Ja, alles gut. Ich finde es faszinierend, weil wir haben gerade schon festgestellt, erstens klingt der Bass so richtig saftig und satt und vielleicht eventuell mutmaßlich, wer weiß, auch selber eingespielt. So klingt es zumindest. Also auch irgendwie von der Klangqualität ein riesiger Unterschied zu Dingen, die halt gesampelt sind oder halt auch KI erzeugt sind. Also mittlerweile stolpert man ja immer öfter über Sachen, die... Und ich finde, ab einem gewissen Zeitpunkt hört man dann, irgendwas kann da nicht sein. Auch jetzt, ich habe heute DJ Fresh gegoogelt, von dem ich gerne Sachen höre. Und da war mir eigentlich schon klar, was rauskommt, dass der halt mit KI, der bringt jeden Tag neue Sachen raus.
0: Okay.
1: Und die Cover sehen so aus. Es ist coole Musik, aber es ist halt KI erzeugt und da hört man halt, dass es nicht KI erzeugt ist.
0: Mhm.
1: Und ich finde es bei diesem Track exemplarisch richtig krass. Das ist ein Hip-Hop-Beat und gleichzeitig verbinde ich das so krass mit Filmmusik im Kopf, dieses Lied. Das war so ein richtig auch 3 Fragezeichen Rocky Beach Theme irgendwie.
0: Yeah.
1: Ich fand das so ein geiles Intro von einem Hörbuch oder so. Und so dieses Analoge aus von Hörbuch oder Film, das taucht ja bei ganz vielen Produzenten immer wieder auf und wird von denen auch krass zelebriert. Zum Beispiel Klaus Leyer ist auch total der Filmfanatiker, VHS-Fanatiker. Auf seinen Profilen sieht man immer wieder, dass er das feiert. In den Musikvideos spielt das eine ganz große Rolle, die Art und Weise, wie die gedreht sind. Und keine Ahnung, ob das bei Dave Sparks auch so ist, aber ich finde, diese Soundästhetik passt einfach unglaublich gut zu so einem analogen Retro, wo ja auch wieder die Lo-Fi-Elemente kommen und so. Ja, genau.
0: Voll. Um mal kurz Morlock Dilemma zu zitieren, ich glaube, er meinte mal irgendwie sowas wie italienische 50er-Jahre-Horrorfilme haben die krassesten Soundtracks, wenn man samplebasiert Mucke produzieren möchte.
1: Ja, ich erinnere mich, an irgendeinem Interview hat er das mal gesagt.
0: Kamingeflüster,
1: ne?
0: Oder
1: Kamingeflüster,
0: sowas.
1: Kamingeflüster, genau. Die blöde Corona-Zeit, wo man sich damit die Zeit vertreiben musste.
0: Ja, genau. Fresher Track auf jeden Fall.
1: Ja.
0: Also ich muss ja zugeben, ich kenne Dave Sparks nicht. 1-2 sagt mir was. Aber ja, auf jeden Fall kranker Track, muss ich mir mitnehmen sozusagen.
1: Yes. Wir machen weiter mit einem Remix. Und zwar habe ich jetzt einen britischen Produzenten, das ist Slim. Das ist der Beat-Produzent von den Summer Suns. Der produziert für die... Oh, jetzt muss ich gerade überlegen, ob ich Quatsch erzähle. Ich glaube, Summer Suns sind er und der Rapper. Oder es ist er der einzige Produzent und 2 Rapper. Ich glaube, das erste stimmt. Auf jeden Fall bin ich über Summer Suns auf Slim gestoßen und Slim hat ein Remix-Tape veröffentlicht, wo er auch so American Rap Classics geremixed hat. Und ich habe jetzt Boom Diggy von Eric Sermon dabei von 2017.
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0: Puh, ja, das ist wirklich schon richtig, richtig lang eins meiner absoluten Lieblingslieder und habe gerade durch Eddie erfahren, dass der Original-Rapper Eric Sermon heißt. Und wir haben geschaut, das Original kam 1995 raus. Ich glaube, das hat man auch an der Länge des Tracks und an den gefühlt 8 Parts oder so gehört. Das gibt's ja heutzutage nicht mehr. Und der Slim Remix kam 2017 raus, zumindest hat es mein MP3-Player gesagt. Und soweit ich weiß, gibt es den nicht mehr im Internet, so wie wir ihn jetzt gehört haben.
1: Also heißt, wir haben ja ganz exklusiven Taste von
0: Exklusive
1: Jakob.
0: Raubkopien
1: Ja.
0: von Soundcloud runtergeladen, oder nee, von Bandcamp, da gab es das ganze Album. Ich habe es
1: Gekauft.
0: aber auf, genau, ich habe es aber auf Soundcloud einzelne Lied gefunden und dann bei Bandcamp runtergeladen. Natürlich kein Cent dafür bezahlt. Und das ist auch so ein Beispiel, das ganz oft geremixt wurde. Voodoo, der gute Voodoo Volcan hat das auch geremixt. Und vielleicht hast du noch ganz kurz Lust, was zu Eric Sermon zu sagen, wenn wir schon mal
1: Ja,
0: dabei sind.
1: also Eric Sermon ist als Rapper bekannt, ist als Produzent bekannt. Ich glaube, der ist auch immer noch aktiv als Produzent. Und der war auf jeden Fall auch Teil oder ist Teil von EPMD, die man so aus Ende der 80er, Anfang der 90er Jahre auf jeden Fall kennt. Zwei New Yorker Rapper, Schrägstrich Produzenten und ja, EPMD, Eric and Paul, Make in Dallas ist eine Bedeutung des Akronym. Und ja, auf jeden Fall sehr prägend. Also der Joint ist wahrscheinlich einer der bekanntesten Tracks von ihnen. Ich glaube, egal wo man irgendwie 90er Boom Bap im Internet eingibt und Playlists findet, sind die irgendwo vertreten.
0: Ja, würde ich mitgehen, auf jeden Fall.
1: Und wir haben auch festgestellt, das ist so, sie haben immer so ein bisschen so einen Drive dazu, dass es auch so clubtaugliche Musik ist.
0: Das stimmt. Ja, und auch wieder ein gutes Beispiel dafür, Rapperin durch Remix zu entdecken. Ich habe den Namen Eric Sermon vorher noch nicht gehört in meinem Leben. Dieses It's a Joint, das kenne ich natürlich, aber trotzdem dieses Lied schon sehr oft, viele Jahre gehört und keine Ahnung davon, wer da überhaupt rappt. Deswegen gehen wir jetzt weiter zu einem Nicht-Rap-Track, sondern einem Beat von Kevin the Creep, falls es jemandem was sagt. Sick Records, auf jeden Fall auschecken und wir hören Funky Enough.

0: Ja, das war mal wieder ein kantiger Cut, aber wir haben hier so ein bisschen anderes Studio heute und deswegen ist das so ein bisschen schwierig
1: Verzeiht
0: heute.
1: uns.
0: Ja, das war Kevin DeCreep von Sick Records. Wir hören hier Radio Korax auf der 95,9 und wir haben heute alle Tracks, wir haben nur Tracks gespielt, die es nicht auf Spotify gibt. Wir wollten mal andere Plattformen ein wenig supporten und unterstützen, beziehungsweise erzählen, wie wir oder ich zumindest früher Musik gehört habe, weil ich noch nicht so lange auf Spotify bin. Und ja, Kevin the Creep, das war, glaube ich, so, das müsste 2018 rausgekommen sein. Genau, hört euch Sick Records an, es ist sehr coole Musik.
1: Ja, Mann, auf jeden Fall chilliger Beat. Ist die sozusagen das Tape oder das Album, wo der mit drauf ist, also weil der Track war jetzt, glaube ich, 1,30, 1,50 lang. Macht der so sozusagen so Snippet-Beats oder also
0: Ja,
1: so, ja.
0: doch, das kann man, glaube ich, so sagen. Also vor allem das Album G-Funk Child, was ich vor allem immer gehört habe, ist eigentlich nur sowas. Und lustigerweise, ich glaube, das hat aber überhaupt nichts mit drei Fragezeichen zu tun, heißt, glaube ich, sogar ein Track Rocky Beach Team. Einfach weil Rocky Beach, glaube, der fährt da dann, stellt sich vor, dass er mal da mit dem Auto rumfährt und das fasst gut das Feeling zusammen. Also wer auch so funkige, lustige, kurze Filmmusik angehauchte Musik steht, der sollte das Album von Kevin the Creep hören. Und damit sind wir eigentlich schon wieder am Ende unserer Sendung angelangt.
1: Leider, leider.
0: Schaderweise.
1: Ja.
0: Wir hören zum Rausfaden die Bonustracks vom Autumn Turned Winter Album von Psalm Trees. Das ist nochmal eine Ausnahme, würde ich sagen, jetzt in meiner Reihe. Das ist nämlich ein Produzent, den ich auch regulär über SoundCloud kennengelernt habe, der aber sehr aktiv auf Spotify ist. Ich glaube, der kam dann in diese ganzen Coffee House Playlists, Jazz Playlists, Dinger bei SoundCloud, sorry, Spotify rein und ist dadurch noch mal, hat dadurch nochmal einen guten Sprung gemacht. Kommt ursprünglich aus Niederlanden, wohnt mittlerweile in Sao Paulo.
1: Wow.
0: Und die Bonustracks hören wir jetzt, die 2018 rausgekommen sind, zum Rausfaden und sagen danke fürs Zuhören.
1: Danke fürs Zuhören und tschüss und supportet Radio Korax.

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1: Ja, wir haben heute mal eine halbwegs spontane Sendung eigentlich vor. Wollten uns ein bisschen über Musik unterhalten, Musik hören. Dann haben wir ein Gespräch heute wieder mit einem Musiker, und zwar mit dem Stefan Bethke alias Pol. Muss man mal aufpassen, dass man das P nicht zu stark ausspricht. Mit dem ich diesmal die Ehre hatte und durfte mit ihm mich unterhalten. Kommen wir nachher noch zu. Und dann haben wir natürlich auch noch ein paar Neuigkeiten, oder?
0: Ja, bezüglich Subarus gibt es definitiv hoffentlich für euch interessante Sachen zu erzählen. Wollen wir da direkt einsteigen, oder?
1: Ja, wir können da die Spannung noch mal ein bisschen, bisschen halten, dass die Leute, die an der Superbus interessiert sind, noch ein bisschen dranbleiben.
0: Oh, ist das fies.
1: Ja, nee, wir wollen nämlich heute schon mal die ersten Programmpunkte mitteilen. Da gibt's Neuigkeiten zu erzählen. Aber da kommen wir später zu. Ich würde sagen, wir starten mal mit Musik.
0: Oh, okay.
1: Spielen mal was.
0: Das ist ja mein Part heute. Wie schon beim letzten Mal, danke auch nochmal für die Grüße. Ich habe mich sehr, sehr gefreut. Und auch mich sehr gefreut, dass die Tracks gut angekommen sind bei euch und ihr die auch wirklich gespielt habt. Ich habe heute Morgen, eigentlich habe ich heute mal was ausprobiert, weil ich ja immer keine Zeit habe, um mir wirklich Musik vorzubereiten, irgendwie die ich spielen möchte, habe ich heute einfach mal gesagt, ich nehme jetzt einfach mal jede 10. Platte aus meinem von rechts aus meinem Plattenschrank, also natürlich nicht aus jedem Fach, sonst werden wir noch morgen hier sitzen. Aber ich habe hier heute Morgen, und das ist die einzige Platte, die ich mitgebracht habe, wo ich die unbedingt spielen wollte, die habe ich heute Morgen als nachträgliches Geburtstagsgeschenk von meinem Freund bekommen. Und darüber habe ich mich sehr gefreut, weil die habe ich nämlich nur digital und die wurde irgendwann mal gerepressed. Und er hat es mitbekommen, ich nicht. Das ist Tim Hacker, Presents Radio Armor. Das ist ein ganz, ganz tolles Experimental Ambient Album. Auch er ist ja schon irgendwie auch ein krasser Künstler, der so ziemlich wildes Zeug macht. Ich kann mir auch nicht alles anhören, aber das Album ist besonders organisch geworden, finde ich. Ich suche mir mal hier was raus. Ich glaube Track 8. Oh, hier steht natürlich nicht drauf, welcher Track ist. Welcher Track ist.
1: Können wir noch rausfinden. Ist Hacker, ist das Miss Kitten und The Hacker? Ist das die gleiche Person?
0: Nee, Tim Hacker. Tim Hacker wird mit E geschrieben und nicht mit A.
1: Ah ja. Thomas, du hast eben auch schon geantwortet, visuell, weißt du mehr dazu?
2: Naja, Tim Hacker kommt einfach aus einer anderen musikalischen Ecke, würde ich sagen. Also The Hacker ist einfach Elektro-Clash, jedenfalls ist er mit dem Sound berühmt geworden, mit Miss Kitten, und Tim Hacker ist eher so
0: Experimental-Sound, genau.
2: Sind aber beide gut.
0: Ja.
2: Die Hacker-Zwillinge.
0: Die Hacker, genau.
1: Die Hacker-Twins.
0: Die Hacker-Twins. Und ich glaube, das ist, also der arbeitet ja auch viel mit Field Recordings und so, ne, hat total abgefahrenes Zeug. Und es ist manchmal wirklich echt ein bisschen verstörend für mich. Aber das Album ist echt geil. Ich nehme jetzt einfach mal den ersten Track von der C-Seite. Und Gott, ich lege mal wieder Platten auf. Das ist ja Ewigkeiten her.

0: Ja, Tim Hacker. Den Tracknamen kann ich gerade nicht entziffern. Steht nicht auf der Platte. Mag jetzt auch nicht zählen, was 1 ist und A und C und was das alles ist.
1: Aber es ist eine Schallplatte.
0: Es ist eine Schallplatte mit Musik.
1: Ja. Wir haben ja gerade schon mal überlegt, oder mir stellte sich gerade die Frage, also du legst ja auf als DJ.
0: Ja.
1: DJ. Und wirst gebucht und haben wir überlegt, was das eigentlich für dich ist als Bezeichnung. Und hast ja dann gesagt, man muss es ist ein Job und man muss eben auch hin, wenn man keinen Bock hat. Und auch wenn man krank ist. Und da, wie ist das eigentlich? Also kommt doch wirklich sehr selten vor, dass jemand nicht kommt, weil er krank ist, oder? Oder wie ist es? Also im Showbusiness hier so mit Fernsehen, glaube ich, und so, da heißt es ja, das gibt's nicht. Also entweder man ist gebucht, dann kommt man, egal in welchem Zustand, oder man ist tot. Aber krank machen geht gar nicht. Wie ist denn das in der DJ-Community?
0: Also ich glaube schon, dass da auch viele irgendwie nicht hingehen, wenn sie jetzt eine starke Grippe haben oder so. Ich weiß nicht, vielleicht ändert sich das jetzt auch nach der Pandemie irgendwie, dass die Leute da ein bisschen mehr auf sich achten. Ich habe auch schon definitiv Gigs gespielt, wo ich mich gar nicht gut gefühlt habe oder wo ich dann halt irgendwie, wie heißt das hier, Aspirin-Komplex und so, wie alles nehmen musste, ja, um irgendwie so diese Erkältung zu unterdrücken oder so. Kommt halt auch vielleicht auf den Gig an und die Bezahlung irgendwie. Also wenn es jetzt ein sehr gut bezahlter Gig in einem sehr guten Club ist, dann machst du alles, dass es dir irgendwie schnell wieder gut geht. Mhm. Wenn es jetzt natürlich irgendwie so ein Barauftritt ist oder so, worauf man eh vielleicht nicht so viel Bock hat, dann ja, bist du halt irgendwie, suchst du dir schnell einen Ersatz.
2: Also ich muss mal sagen, dass DJs natürlich dieses Klischee von dem um die Welt jettenden Superstar-DJ ist natürlich auch ein super Klischee und ist ein harter Job. Also wenn alle anderen feiern, haben eine gute Zeit und du musst, im besten Fall bist du nüchtern und stehst dir die Beine im Bauch und bist die ganze Nacht am Start und funktionierst. Mhm. Na? Und hast auch noch den Druck, eine große Crowd irgendwie glücklich machen zu müssen.
0: Ja.
2: So ist ja nicht so, dass die Leute die lassen dir ja auch nicht durchgehen, wenn du da irgendwie nicht lieferst. Du musst ja irgendwie immer on sein. Also ich beneide die Leute die im Nachtleben aktiv sind, überhaupt nicht.
0: Mhm. Gibt dir einen auch viel, aber nimmt einem auch viel, auf jeden Fall.
2: Also ich hab das ansatzweise gemacht und ich fand es super hart und super anstrengend. Und ich meine,
0: warst du DJ?
2: Also? Naja, wie gesagt, ich habe aufgelegt, aber DJ würde ich jetzt das nicht nennen, aber ja.
0: Was ist der Unterschied?
2: Naja, vielleicht die Skills.
0: Okay.
2: Nein, aber ich finde, so ein DJ macht das aus als Profession und macht das eben, und dann gibt es Leute, die eben auch vielleicht musikaffin sind und die Platten sammeln und die auch vielleicht einen guten Geschmack haben, aber.
0: Den hast du doch bestimmt auch.
2: Ja, weiß ich nicht. Also, es hat ja was damit zu tun, wie die Crowd ist oder ob man dir sich verbunden fühlt oder
0: ja,
2: man
0: genau das, also dann, also was mir halt aufgefallen ist, dass der Sound sich auf jeden Fall ändert, desto mehr Leuten du stehst, desto mehr passt du dich auch an, was gerade gefragt und erwartet wird von dir. Das ist anders, wenn du vor 200 Leuten spielst, du spielst anders, als wenn du vor 2000 oder 200 Leuten spielst, definitiv.
2: Und du spielst ja aber auch verschiedene Sets, du machst ja auch Ambient-Sets und auch richtige Techno-Sets.
0: Genau.
2: Was spielst du lieber?
0: Ambient-Sets gerade, aber kann sich auch wieder ändern. Aber muss der Rahmen auch stimmen, also auch so Podcasts und sowas mache ich dann lieber. Ich finde das irgendwie angenehmer zu Hause. Ich kann das auch schneller irgendwie ineinander bringen, als wenn man da zu Hause steht. Und empfehlen ja eigentlich auch die Leute, die sich dazu bewegen.
1: Diese Energie im Raum auch, ne? Ja, und die Hitze und so, dass man so diesen Druck hat, auch den dann auch so eine harte Bassdrum auch dem Körper letztendlich zuführt.
0: Ja, also Stress schon zu Hause.
1: Ja,
0: Stress. Manchmal. Kommt, ja, ich meine, kommt vielleicht auch drauf an, wie deine Speaker und die Umgebung ist, aber
2: ja. Wie deine Nachbarn drauf sind.
0: Genau.
1: Aber wir haben uns ja vorhin schon drüber unterhalten, ist durch die lange Pause jetzt, hat sich das auch so geändert, deine Einstellung oder sagen wir mal deine Motivation, wenn du jetzt gebucht bist und auflegen darfst oder sollst, dass du dann jetzt anders musikalisch rangehst, als vielleicht noch vor anderthalb Jahren oder zwei Jahren, also rein von der Stimmung her, vom Zugang?
0: Ja, definitiv. Also ich glaube, ich hatte jetzt vor kurzem mal so ein Ambient-Set gespielt, das war auch genau relativ leicht von der Hand, da habe ich mich gar nicht großartig vorbereitet, weil es ja auch so, es war da auch so ein Rahmen, wo ich glaube, die Leute jetzt vielleicht auch gar nicht so aktiv zugehört haben, sondern eher so Hintergrundbeschallung. jetzt am Samstag ist es wieder was anderes. Das ist ein Techno-Set zum Beispiel. Das macht mir schon ein bisschen Angst, weil es einfach so ewig lange her ist. Das letzte Mal war im Oktober, glaube ich. Das ist echt eine Weile her. Und ich habe mich jetzt auch ehrlich gesagt in den letzten 4 Monaten durchs Musikmachen und ich habe auch noch einen neuen Job. Ich bin ja noch im Impfzentrum nebenbei irgendwie und dann noch Superberuf. Genau.
1: Sie rettet auch noch Leben.
0: Ich rette auch noch Leben.
1: Aktuell.
0: Ja, also ich habe mich da auch, glaube ich, eher so aus Musikmachen fokussiert in meiner Freizeit irgendwie und habe gar nicht mehr geguckt, irgendwie was jetzt gerade rausgekommen, was ist jetzt, also gar nicht irgendwie Musik verfolgt. Und also da habe ich schon so ein bisschen Angst.
2: Aber die Crowd ist ja jetzt auch sehr viel dankbarer als vorher vielleicht.
0: Ich weiß es nicht, weil seitdem alles offen ist, noch gar nicht weg. Ich habe keine Ahnung.
2: Vielleicht gibt es auch gar keine Crowd mehr. Ja. Vielleicht sind die alle, arbeiten ja alle im Impfzentrum oder so.
0: Ja, nee. Ja, viele auf jeden Fall. Nee, aber also ich weiß gar nicht, seit wann sind die Partys wieder in Berlin erlaubt? Aber draußen schon seit einem Monat oder so, ne? Oder anderthalb Monate ungefähr, mindestens. Ja. Ich war nicht einmal weg, also ich brauche so gar keinen.
1: Es ist eine komplett neue Generation Bedürfnis. Jetzt nachgekommen, die sich anders bewegen, die andere Klamotten anziehen. Das ist wie ganz am Anfang, als du angefangen hast.
0: Ja, das ist aber schön.
1: Ja. Du kannst im Grunde, haben wir vorhin ja auch schon mal drauf gekommen, kannst eigentlich jetzt auch bei Null anfangen mit deinen Stilen, die du so hast. Also du könntest jetzt völlig verrückte Platten spielen, die man vorher vielleicht von dir gar nicht erwartet hätte.
0: Stimmt, die Leute vergessen ja auch alles so schnell. Ne? Ja,
1: das sind alles neue, die kennen dich noch nicht. Du musst sie wieder neu erobern, ach so, sozusagen.
0: Cool. Ja, ja, das, ich mag den Ansatz.
1: Ja, ich mach mal Musik an.
0: Ja, was haben wir dann?
1: Dann können wir gleich nochmal weiterreden. Alba Noto haben wir hier.
0: Oh.
1: Von dem Album Unikaf. Ja, das da habe ich mich immer gewundert, was das heißt. Aber wahrscheinlich bin ich nur ungebildet. Kann die Sprache nicht. Und der Track heißt Unisub.
0: Erde an Alpha, was heißt der Track?
1: Unisub und durchaus zu Recht.

0: Wir sind wieder zurück bei Super Radio mit André
1: und Marin
2: und mit Thomas am Mixer. Ich bin der Gast hier heute. Kann man so sagen, oder?
1: Wird Gast beim Gast.
0: Ja, eigentlich bist beides. Das ist eine seltene Konstellation, dass man Gastgeber und Gast in einem ist.
1: Ja.
2: Ich freue mich, dass ich Gast in eurer Sendung sein darf, ja. Und ich freue mich, dass ihr zu Gast in unserem Studio seid.
0: Ja, das ist wirklich sehr schön.
2: Vielleicht haben wir das jetzt damit erklärt.
0: Genau, und zwar weiß ich schon, worauf du hinaus willst, dass wir nämlich hier in Woltersdorf sitzen, um unsere Sendung aufzunehmen. Und wir haben ja eigentlich mal die Ursprungsidee entstand ja, diese Sendung auch immer in Verknüpfung mit der Fachtagung, mit einer Fachmesse für Synthesizer und elektronische Musikinstrumente zu verbinden. Und die wird jetzt demnächst hoffentlich wieder stattfinden. Momentan sieht alles danach aus. Der Name ist Super Booth. Vom 15. bis 18. September ist ja bald. Und wer Interesse hat, sich so ein elektronisches Musikinstrument anzuhören und mal an Knöpfen zu drehen, Kabel zu stecken, der ist ganz herzlich willkommen. Und die schon Ahnung haben und damit zugange sind, die kommen ja sowieso meistens. Und wir freuen uns schon. Und da haben wir auch immer ein schönes Festivalprogramm, was von Maren zusammengestellt, organisiert und ja letztendlich präsentiert wird. Und das ist
1: Reden wir nachher drüber.
0: Reden wir nachher nochmal drüber.
2: Vielleicht kann ich ja sagen, dass das dieses Jahr meine erste Superboost sein wird. Wir werden mich mit Radio Woltersdorf von der Superbooth aus live senden. Jedenfalls ist das der Plan.
0: Ja.
2: Wir werden den Donnerstag 24 Stunden von der Superbooth.
1: 24 Stunden?
2: Ja, wir sind von 9 bis 9.
1: Macht ihr Security-Interviews in der Nacht?
2: Wir schlafen dort.
1: Wie ist denn das, auf der Superbooth zu arbeiten?
0: Ja, ich bin schon total gespannt. Messeradio, der Begriff wurde letztens als nicht verwendbar.
2: Messeradio klingt so ostig, oder?
0: Das ist richtig gut, ja. Also, passt doch total.
2: Empfehlt so Messeradio. Da fahren wir erst mit der Pioniereisenbahn ins Studio und machen Messeradio.
0: Ja, so ist es. Ja, wir haben gerade schon mal über das DJ-Dasein gesprochen. Maren ist ja da aktiv und integriert im DJ-Bereich und wie ist es bei dir? Also wenn du jetzt zum Beispiel Musik hörst, hörst du die mit dem DJ-Ohr oder kannst du die auch neutral genießen? Oder also da überlegt man dann, ja, das könnte ich für ein Set verwenden oder das hebe ich mal für später auf oder so. Also ist man dann immer dann DJ, wenn man es mal irgendwann geworden ist, oder kann man das auch ablegen, wenn man mit Musik zu tun hat?
1: Es kommt, glaube ich, auf den Typ Mensch an. Also ich kann das schon ablegen, Gott sei Dank. So, aber wenn ich schon elektronische Musik höre und ich denke mir so, naja, wenn der Track dann auch noch DJ-freundlich gemacht ist, so, dann freue ich mich natürlich umso mehr. Ja, also ich glaube, ich gehe schon ganz gezielt ran, wenn ich was suche für ein Set oder so. Da gibt's ja schon einschlägige Plattformen und Shops irgendwie, die man durchsucht, weil man da ja dann irgendwie was Neues sucht, was man wieder in die Sets einbauen kann. Aber man stößt dann auch mal wieder auf Sachen, wo man sagt so, oh, das ist aber schön zum Hören einfach nur. Das nehme ich jetzt auch nochmal. Das nehme ich jetzt auch mal einfach so mit für mich zum Hören. Also ich bin da total offen.
0: Und hast du auch manchmal einfach zu viel, dass du es gar nicht mehr hören kannst und einfach das Thema gerade nicht auf der Tagesordnung steht, dass man echt so richtig genervt ist von der Musik? Kennst du das?
1: Also ja, ich hab voll.
0: Das manchmal, ja.
1: Voll, absolut. Kannst auch gar nicht mal vorstellen, wie das ist, wenn man die mixt. Oder du kannst dir gar nicht vorstellen, wie das ist, wenn zwei Tracks auf einmal aufeinander laufen, wie das funktioniert. Also manchmal ist das total kryptisch dann alles. Es gibt so Tage, da ist alles total kryptisch und du kannst dir gar nicht vorstellen, dass das irgendwie funktioniert oder Sinn macht. Und dann hast du wieder Tage, wo du sagst, ach ja.
0: Und wenn dann meinetwegen 3 oder 4 Tage später ein Auftritt gebucht ist, wo man dann wirklich auch 2 oder 3 Stunden richtig was spielen muss, wie kann man sich da motivieren oder wie kann man dann wieder zurückkommen? Ich stelle mir das total schwierig vor. Also wenn du so einen Moment gerade hast, viel zu viel, eigentlich am liebsten absolute Ruhe und musst du aber ein Set vorbereiten.
1: Tief durchatmen nur machen. Tief durchatmen. Und wirklich auch wieder Ruhe finden. Also sich wirklich mal eine Stunde Zeit nehmen und sagen so, okay, jetzt mal alles abschütteln. Wenn man vor allen Dingen gestresst ist, so, dann musst du es ja irgendwie trotzdem machen. Und wenn jetzt, also wie ich habe ja irgendwie immer irgendwelche Jobs noch nebenbei gehabt. Und ja, manchmal, wenn du eine lange Woche hattest und dann ist dann auf einmal Freitag, shit, ich muss jetzt das Set vorbereiten. Aber es kann schon manchmal ganz schön hart sein. Ja, Und dann musst du halt sagen, okay, ich lass mal eine Stunde so wieder wie so ein Reset-Button, den mal drücken und dann geht's auch wieder. Weil irgendwann ist der Kopf, wenn der Kopf voll ist, dann geht auch gar nichts mehr rein.
2: Ich habe auch noch mal eine Frage, wenn ich darf.
0: Okay. Unbedingt.
2: Du hast gerade darüber gesprochen, also wie du zu Tracks kommst, also Frage der Inspiration. Wo holst du dir irgendwie Ideen für Tracks ab? Wo gehst du da hin? Online?
1: Online oder in Plattenläden. Tatsächlich, ich gehe auch noch in Plattenläden.
2: Welcher ist der Plattenladen deines Vertrauens?
1: Also ich finde es immer ganz cool im Hardworks. Da gehe ich gern hin, weil es auch einfach irgendwie sehr übersichtlich ist. Ich mag das zum Beispiel, also nicht mich da total voll zu bomben mit neuen Releases, wie es in manchmal in anderen Läden ist. Da ist es halt so übersichtlich, ich kenne die Leute und ist irgendwie nett. Aber ich höre auch ganz viel online, ja.
2: Und so gibt es da so Musikmagazine, gibt es ja im Prinzip nicht mehr, also so weit, wie die Groove früher mal war oder so, gibt es da noch online?
1: Da gucke ich mir auch mal die Charts an, klar.
0: Und Reviews lesen? Kann man irgendwo noch Reviews lesen?
1: Ich habe nie Reviews gelesen.
0: Ja. Ich habe das geliebt, immer früher.
1: Ich kam da nie ran und ich komme da heute noch nicht ran. Ja. Ich finde das total befremdlich, dass jemand anderes mir sagt, was wie die Musik ist.
2: Na gut, aber die Empfehlung kriegst du im Prinzip im Plattenladen auch. Wenn jemand dir eine Platte hinstellt und sagt, die ist und die beschreibt, ich meine, ist auch ein Review.
1: Ja, aber ist anders.
2: Klar.
1: Und wenn jetzt, also das ist so ein direkter Kontakt, aber ich gehe nicht, weil dann ist man ja irgendwie da und man ist hingegangen, man will was. Aber so den Schritt dahin zu machen, dass ich es mir durchlese, ich fand das schon irgendwie immer.
2: Aber Stichwort so Exklusivität, also man möchte ja, wenn man jetzt am Hardwax ist, weiß man ja, dass die Platte, die man selber dort geil findet, tausend andere Leute auch empfohlen bekommen haben. Also die haben natürlich eine exzellente Auswahl, das ist sowieso klar, aber die Frage, den Track, den eben nicht alle spielen, wo man den herbekommt, muss man selber
1: Discogs. Edit machen. Discogs.
2: Die 1000-Euro-Platte bei Discogs.
1: Nee, nicht mal 1000-Euro-Platte, aber es gibt ja ganz viele VerkäuferInnen, die haben zum Beispiel, 5000 Oldschool-Platten zu Hause stehen und bei Discogs kannst du ja mittlerweile irgendwie gucken, so und deine Filter setzen, bis zu 5 €. Und dann kannst du ja noch das Jahr aussuchen, sag ich mal 1992, zeig mir mal alle Platten an, die unter 5 € sind. Und dann gehe ich immer nach Cover, guck mir die Cover an. Also okay, alles klar, dann mache ich ganz 1000 Tabs auf und dann höre ich da durch. Und
0: hörst du nicht auch andere Sets und klaust Sachen raus, einzelne, die dir gefallen?
1: Habe ich auch schon gemacht, klar. Also da habe ich auch schon Inspiration gewonnen, ja. Ich auch
0: weil Cover ist ja interessant, dass du nach dem Cover gehst.
1: Ja, ich finde, Cover sagt sehr viel über den Musikstil aus.
2: Aber es ist gerade bei elektronischer Musik natürlich auch schwierig. Also bei,
1: ja, gerade die White Labels.
2: Wenn man hier sieht, ne, die Platte, die nächste, die aufliegt. Ne?
1: Ja, aber ja. Das so gelb und schwarz sagt ja schon alles.
2: Kann eigentlich nur geil sein. Ja.
1: Kann nur schnell sein, kann nur Acid sein.
2: Dann hören wir doch mal deine Acid-Platte.
1: Also genau, das ist aus meinem Oldschool-Acid-Fach, die 10. Platte auch von der rechten Seite. Also ich habe jetzt keine Ahnung, was uns erwartet, aber hören wir doch mal rein.
0: Gut schon.

0: Wurmkarton.
1: Wurmkarton.
0: Kommt nochmal.
1: Die ist, die Nadel ist zurückgesprungen, geil.
2: Die wollte noch nicht aufhören.
1: Oh, that's the beauty of vinyl, isn't it?
0: Ja, so, solche Musik gibt's auch.
2: Gab's
0: früher mal.
2: Früher.
0: Ganz bekannt.
2: Ach, die guten alten Zeiten.
0: Ja. Ja. Ein sehr schöner, krasser Kontrast zu dem, was jetzt folgt. Und zwar einer der Meister der Dappenmusik. Ich habe mich selbst eingeladen und es wurde angenommen bei Stefan Bethke alias Pol. Und wir haben uns unterhalten. Wir haben ja hier in unseren Sendungen immer die Idee und das Vorhaben, dass wir entweder einen Musiker
3: oder eine Musikerin
0: im Studio haben oder auch zu Corona-Zeiten dann auf anderem Wege interviewen und mit uns mit dem unterhalten. Und auch ein Technikteil, der allerdings heute keinen Platz findet, beim nächsten Mal wieder. Aber zurück zum Thema. Ich war bei Stefan Bethke und konnten quatschen zusammen. Und das ist also wirklich ein unheimlich freundlicher, höflicher Zeitgenosse, ganz entspannt, tolle Atmosphäre. Wir saßen bei ihm oben auf dem Dach mit Blick über die Stadt. Es gab Wein und auch Wind. Und insofern ja, wird bei dem Gespräch mal an der einen oder anderen Stelle der ein oder andere Windstoß zu hören sein, aber auch andere Berliner Hintergrundgeräusche.
1: Also, wenigstens kein Weinstoß.
0: Ja, genau. Und Stefan Bethke kommt ursprünglich aus Düsseldorf. Der ist Mitte der 90er nach Berlin gezogen und hat dann direkt bei Dubplates und Mastering als Audio-Ingenieur, ich hoffe, ich sage jetzt nichts Falsches, gearbeitet. Und das wird er aber gleich selber auch nochmal in dem Gespräch sagen. Und hat dann 2000 sein eigenes Mastering-Studio Scape Mastering eröffnet, vor 21 Jahren. Und ich glaube, mit ordentlichem Erfolg, also wenn man auf die Seite guckt, wessen Platten er alles schon gemastert hat. Und hat natürlich auch, was noch fast sogar noch besser, oder nee, Quatsch, es ist spannender und interessanter für uns. Er macht natürlich auch eigene Musik und er hat dann Ende der 90er, von 98 bis 2010, seine ersten drei Alben rausgebracht, die auch genauso hießen, 1, 2 und 3, auf dem obskuren Label oder auf dem Label mit dem obskuren Namen Kiff SM. Die wurden dann 2008 nochmal neu raufgebracht auf seinem eigenen Label, was er mittlerweile gegründet hatte, auch Scape. Und das ist richtig, richtig klasse Musik, die kann ich wirklich jedem nur empfehlen. Man braucht schon bestimmte Lautsprechersituationen, also auf dem Küchenlautsprecher oder auf dem Telefon wirkt die Musik nicht, aber sobald der Bass ein bisschen weiter runter geht, ist das wirklich ganz toll, kann ich jedem empfehlen, mal reinzuhören. Er hat dann später noch weitere Alben rausgebracht, Steingarten, ein Album namens Wald, das war 2015 und dann noch jetzt letztes Jahr das Album Fading auf Mute Records. Also kann ich alles mal empfehlen, mal reinzuhören, aber erstmal schalten wir mal rüber zu dem Gespräch und steigen einfach mal direkt ein. Also herzlich willkommen zum Gespräch mit Stefan Bethke alias Pol. Also ich freue mich, dass ich hier sein darf und du dir die Zeit genommen hast, ein bisschen zu quatschen. Und ja.
4: Ja, herzlich willkommen hier bei mir irgendwie so. Schön, dass du mich besuchst und den weiten Weg hier zu mir aufgenommen hast. Irgendwie. Und ich freue mich auch, dabei zu sein.
0: Ja. So, ja. Sitzen hier sehr schön draußen und es gibt sicherlich mal das ein oder andere Berliner Hintergrundgeräusch, was die Sache dann noch abrunden wird. Kannst du dich noch so ein bisschen erinnern am Anfang, wie das bei dir mit elektronischer Musik so richtig Fahrt aufgenommen hat, dass daraus so vielleicht eine Leidenschaft entstanden ist oder dass du gedacht hast, möchte ich mal mehr mich mit beschäftigen und mal tiefer reingucken?
4: Naja, ich komme ja aus einer Stadt, wo Kraftwerk und andere elektronische Bands sehr groß gewesen sind zu meiner musikalischen Sozialisationszeit. Ne? Also ich fing halt dann so langsam an, das alles so zu hören. War am Anfang aber noch relativ auf Band-Kontext und so Jazz-Rock und Avantgarde-Rock und so weiter. Aber spätestens seit dem Umzug nach Köln war es ja dann so, dass in Köln damals hieß das ja noch Delirium und noch nicht Kompakt. Das kam ja später irgendwie, dass das namentlich geändert wurde. ich dann auch so hier Bionaut und Gäs und also Gäs gab es auch noch nicht, das war eben noch Studio One und so, Wolfgang Vogt, um das kurz zu sagen, und andere Elektronik-Kollegen live gesehen habe in Clubs oder im Stadtgarten oder wie auch immer. Und das war dann für mich so ein bisschen so die Initialzündung, so Mitte der 80er Jahre, zu sagen, ich gehe jetzt so ein bisschen weg von der Bandgeschichte. Da wurde dann so traditionell erstmal der Gitarrist rausgeschmissen, der Schlagzeuger blieb noch. Dann kam für den Gitarristen mein Sampler, den ich damals gekauft habe, war so ein Roland S50, glaube ich, irgendwie, wenn ich mich da richtig dran erinnere. Irgendwie so. Und dann kam der Minimoog dazu, dann hatte ich eine 808 auf einmal, eine 909 und dann war der Schlagzeuger dann nicht mehr so ganz was aber ganz gut war, weil der wollte dann Fotografie studieren, ist dann nach Hamburg gegangen und hat Fotografie studiert. Ja. Und so ging das halt dann immer weiter. Also meine Affinität zur elektronischen Musik wurde eigentlich in Köln so geweckt und in Berlin, als ich dann hier ankam, habe ich die ersten Konzerte noch so im Tacheles gemacht mit Fred Friss und John Zorn und so und habe noch Keyboard gespielt und so Kram. Und das ging dann immer mehr in Richtung elektronisch, Dub-Techno, Garage und blablabla und so. Und dann habe ich ja irgendwann, glaube ich, Ende 95, glaube ich, habe ich dann bei Dubplate zum Mastering angefangen, als Engineer, Cutting Engineer, und spätestens da war dann so die volle Breitseite nur noch Elektronik.
2: Selber machen, nur noch Elektronik. Ja, aber du hörst ja trotzdem sicherlich, bist ja interessiert noch in andere Musik und so weiter, ne? Aber so.
4: Das muss man sich erhalten. Also ja. Ich halte das für einen großen Fehler, bloß weil man für sich seine Lieblingsform gefunden hat, also das Format. Deswegen bleibt ja Musik trotzdem divers. Also ich finde es total wichtig, dass man dauerhaft sein Spektrum so offen hält, wie das überhaupt irgendwie möglich ist. Also ich höre alles, was gute Musik ausmacht. Ob das jetzt Jazz, Klassik, Rock, Punk, Metal, Hip-Hop ist, das ist mir vollkommen egal. Das muss bloß irgendwie gut sein.
2: Ja, man wird ja auch inspiriert dadurch, ne? Also wenn es nur eine Sequenz ist oder ein Sound, man und eine Abfolge, irgendein Rhythmus, ein Wechsel, was auch immer, ein Detail. Und das kann man ja unheimlich gut dann auch in seine eigenen Sachen einbauen oder kriegt dann wieder eine neue Idee dadurch.
4: Total.
2: Also ja. Ja. Aber rein jetzt von deiner Mastering-Tätigkeit und die Musik, die du selber produzierst, ist so diesem aus dem Bereich eigentlich, oder hast du auch Jazz-Sachen, die du masterst oder andere oder Pop-Musik oder so?
4: Also Pop, ja. Jazzer kommen eher selten zu mir. Also nee, das würde ich jetzt mal so ein bisschen ausklammern. Ab und zu kommt mal so jemand, wenn er keinen anderen, wenn seine Jazz-Mastering-Engineere nicht zur Verfügung sind, dann suchen die auch schon mal Alternative, wenn es schnell gehen muss. Irgendwie so. Aber eigentlich mache ich das weniger. Ich master viel elektronische Musik. Ich master aber auch irgendwie viel für Mute Records zum Beispiel irgendwie von Martin Gore Sachen über Geoff Lee Pierce über ich habe jetzt New Order gemacht irgendwie für so eine paar für mehrere Doppel 12 Inches und Danny Millers Projekt gemacht, irgendwie Sunroof, was ich sehr schön fand und sehr spannend fand. Ich mache aber auch, mach auch Fink zum Beispiel, Ninja Tune oder The Bug. Mhm. Ich arbeite wirklich relativ breitbandig. Mhm. Wenn man seinen Engineer getroffen hat, dann sollte man nur wechseln, wenn der taub wird. Also, ich finde, also es gibt zwei Aspekte in diesem ganzen Mastering-Bereich irgendwie. Das ist einmal das technische Grundwissen. Du musst wissen, was auf Vinyl funktioniert. Du musst wissen, was auf einer CD funktioniert oder wie auch immer. Oder online im Rechner. Aber was viel wichtiger meiner Meinung nach ist, weil das kann man alles lernen, diese technischen Voraussetzungen, ist, du musst ein musikalisches Verständnis für dein Gegenüber haben, dass du hundertprozentig weißt, was will der Mensch, der mir da gegenüber sitzt, am liebsten haben. Und wenn diese Synergie einmal gefunden ist, dann unterbrech die nicht. Das macht keinen Sinn. Erst wenn du unglücklich wirst, dann solltest du vielleicht irgendwie mal drüber nachdenken, einen anderen zu nehmen.
2: Mhm. Gerade durch diese vertrauensvolle oder Langzeitverbindung versteht man sich ja immer besser und weiß dann auch, wohin die Reise gehen soll und was man voneinander erwartet und erwarten kann und so. Und deswegen hat mich das immer mal gewundert, dass bei einigen
3: Musikern immer mal unterschiedliche Mastering-Leute auf den Platten dann stehen. Oder wenn man mal so guckt, mastert bei sowieso. Und denke ich mir jetzt schon das fünfte oder sechste Mal, ist irgendwie auch komisch, ne, wenn dann immer gewechselt wird. Aber vielleicht hat der ihn ja einfach noch nicht den richtigen gefunden oder so. Kann ja auch sein.
4: Naja, also das hat auch was damit zu tun, dass vielleicht Leute auch... Ich will das jetzt nicht pauschalisieren oder so und auch nicht schlecht reden, aber ich habe manchmal so das Gefühl, dass es auch Künstler gibt, die für sich selber auf so einer permanenten Suche sind, wie will ich eigentlich klingen? Also es ist ja, ich bin ja nun selber auch noch Komponist und Produzent irgendwie. Also es ist wahnsinnig schwierig, beide Seiten abzugreifen. Ein Stück Musik im Studio zu schreiben, ist eine Sache. Da geht es um die Komposition, um den Klang, geht das zusammen, funktioniert das für über 5, 6, 7 Minuten oder wie auch immer oder nicht. Aber ob das dann anschließend draußen im Radio, im Auto, im Club oder sonst wo auch so rüberkommt, wie du das in deinem kleinen Studio unter deinen limitierten Bedingungen umgesetzt hast. Ob das funktioniert, weiß man als Künstler oft nicht. Und deswegen glaube ich, dass viele Leute dann auch sagen so, das letzte Master war ganz gut, aber vielleicht finde ich ja jemanden, der das noch ein bisschen mehr in die Richtung bringt. Weil so ganz verstanden hat er mich jetzt doch nicht oder sie. Ja, irgendwie so. Also das habe ich oft gemerkt, dass das so eine Unsicherheit beim Künstler auch ist. Und dann aber auch natürlich irgendwie, es gibt auch Kollegen, die... Oh, sagen wir mal so.
3: Haben einen eigenen Stempel, ne?
4: Ja, die haben so einen eigenen Stempel oder huschen da so drüber oder reden nicht so viel. Irgendwie mir ist es immer wichtig, dass ich den Produzenten oder die Produzentin wirklich auch verstehe und kenne. Deswegen rede ich auch immer erstmal am Telefon oft mit denen, bevor ich überhaupt anfange.
3: Naja.
4: Ich bin halt vielleicht auch alte Schule, ich weiß es nicht, irgendwie keine Ahnung.

0: Und wenn du jetzt ungefähr vor 20 Jahren hast du ja dein Skate Mastering oder euer eröffnet, ne?
1: Genau, also 2000, ne?
2: Ja, so. Genau, ich habe 2000 bei Dubplates aufgehört, ja. Und habe dann Skate Mastering aufgemacht, am Anfang noch relativ low-key und dann wurde das immer mehr, ja.
1: Mhm. Und da musst du ja, also wenn du dein eigenes Mastering-Studio aufmachst, musst du ja schon richtig was gelernt haben und richtig Erfahrungen gesammelt haben und so, sonst ist ja schon ein großer Schritt. Und also bist du richtig lange dabei schon, über 30 Jahre kann man ja eigentlich sagen, oder?
2: Naja, also ich habe angefangen in Düsseldorf in so einem Punkschuppen, habe ich Live-Mixing für Punkbands gemacht. So als 18-Jähriger.
1: Okay. Ach so, also hast du schon sehr früh mit diesem mit der technischen Affinität gleich bist du eingestiegen.
2: Ja, okay. Aber so Learning by Doing irgendwie. Ich wollte eigentlich immer Tonmeister studieren.
1: Ja.
2: Was aber nur ging in der damaligen Zeit, wenn du eine abgeschlossene Lehre als Radio- und Fernsehtechniker oder ähnliches hast, also in diesem Rundfunkbereich, und dann noch ein Instrument spielen konntest, dann konntest du eine Tonmeisterausbildung in Düsseldorf machen, an der Uni. Und das habe ich halt versucht zu lernen, indem ich in diesem Punkschuppen da irgendwie Sachen gemacht habe. Ich fand das dann alles viel zu langweilig. Ich habe parallel dann Klassik gemacht und Jazz. Hab das mit dieser Tonmeisterausbildung komplett geskippt, weil das alles mir auch zu clean und so auf, das muss jetzt im Radio so und im Fernsehen so. Und das hatte mit der Musik, für die ich mich interessiert habe, leider nichts zu tun, sondern es war rein frequenzgangmäßig. Und dann habe ich das alles selber gemacht und habe mir dann mein erstes Mischpult gekauft, Bandmaschine, blablabla, hab das alles aufgebaut. Und als ich dann herkam, habe ich bei Dubplates dann Vinylschnitt gelernt. Hatte da aber natürlich frequenzmäßig schon ein gewisses Vorwissen irgendwie so und das wurde dann immer perfektionierter.
1: Also durch Experimentieren und selber immer
2: ausprobieren. In Clubs gehen, Konzerte gehen, die Platte, die ich, also damals gab es ja noch dieses Business Dubplates, also Dubplates schneiden, ne? Also Samstagabend hat Chemistry in Storm im Hard Edge gespielt, ja, Drum and Bass. Die kamen morgens, sind die gelandet, mittags waren die bei Dubplates und Mastering im Studio. Entweder hat Christoph das gemacht oder ich habe das gemacht, irgendwie so, je nachdem wer gerade Zeit hatte, wollten die ihre letzte Produktion von gestern Abend abgemischt auf eine Dubplate schneiden. Zack, ab ins Hard Edge irgendwie auf die Party, die Dubplate spielen und dann gucken, funktioniert das oder nicht, läuft das, klingt das schon richtig oder nicht. So funktionierte das damals. Wenn es noch nicht gut war, hat man nochmal nachgeschraubt irgendwie so. Wenn es schon gut war, hat man daraus dann die finale Masterfolie geschnitten und hat gesagt, okay, so bringe ich das jetzt raus. Mhm. Und da war ich dann auch immer und habe gesagt, hey, der Bass, der ist aber noch nicht dick genug. Irgendwie, da kann man noch einen nachlegen oder der ist zu dick oder wie auch immer. Also so lernt man das. Ne? Mhm. Wenn man weiß, im Studio klang das so, im Club klingt es so, dann geht man so hin und her und je länger man das macht, desto versierter wird man da drin.
1: Ja. Gibt ja jetzt mittlerweile junge Künstler durch die ganze, dass das alles viel erschwinglicher geworden ist und auch wahrscheinlich durch die Zeit viel verbreiteter, weil viele Leute Sachen anfertigen und herstellen können und so und kopieren können, dass echt so Künstler jetzt zu Hause sitzen, bei sich im Studio, produzieren 2-3 Tracks und machen sich dann auf der eigenen Maschine eine Platte fertig und können die dann halt wenigstens mal so auf der Party mal anspielen, um zu gucken, wie die funktioniert und so. Und der Jochem Speedy J in Rotterdam, der macht das doch auch bei sich im Studio in den eigenen Schnitt. Aber ist wahrscheinlich nicht von der Qualität, so würde man das...
2: Nee, das ist PVC. Das hat die Dubplate so ein bisschen abgelöst im Laufe der Jahre. Die Dubplate war ja wirklich genau das gleiche wie später die Matrize fürs Presswerk. Also das klang exakt so, wie auch die Masterfolie geklungen hat, wenn man sie ins Presswerk geschickt hat. Na, nur, dass man sie nicht so oft abspielen konnte. Die wurde dann immer schlechter. Ne? PVC ist ein neues Format, ist viel billiger, geht schnell. Da kann man alles draufpacken. Das ist so ein bisschen so eine Guideline, finde ich, wenn man so ungefähr verstehen will, wie es klingen könnte. Hat aber mit dem Acetatschnitt überhaupt nichts zu tun. Mhm. Also das würde ich jetzt nicht als Referenz heranziehen. Das macht halt nur Spaß, weil das Ding wiegt nichts irgendwie. So eine Dubplates damals hatte Metallkern. Ich bin immer mit Dubplates auf Tour gegangen, irgendwie mit ungespielten Tracks von mir und von Reggae-Künstlern und so weiter und habe die aufgelegt. Wenn du da 20 Dubplates in der Box hattest, dann hat die irgendwie 40 Kilo gewogen. Also und diese PVC-Dinger sind leichter als Vinyl. Das wiegt gar nichts. Deswegen machen sie es ganz gerne, aber das ist so ein Gimmick. Brauchen tust du das nicht. Da reicht auch, wenn du irgendwie deinen Pfeil aus dem Rechner abspielst im Club und da hörst du auch, was läuft.

0: zwar ein anderes Thema, aber wenn wir jetzt schon mal bei Vinyl sind, man hört ja eigentlich Richtung Vinyl und Schallplatte fast eher so betrübliche Infos immer, ne? Die Festivals und Clubs haben kein gutes Setup mehr, dass die Vinyl-DJs die gut abspielen können. Und dann heißt es jetzt, die Ressourcen sind knapp, man kriegt nicht mehr so Material. Oder dann kommt auch der Umweltaspekt dazu, dass Leute dann sagen, muss das eigentlich noch sein? Weil es ja, klar, es gibt natürlich die richtig, richtig guten Scheiben, die dann auch im Regal landen, aber es haben ja sicherlich auch etliche, gerade so im elektronischen Bereich, ganz viele im Keller noch irgendwie einen Schwung, wo sie vielleicht ein paar von verkauft haben, irgendwelche Loop-EPs oder so oder so 4-Track-EPs, die dann einfach letztendlich ja hergestellt werden und sie siffeln dann da so vor sich hin. Wie siehst denn du so die aktuelle Lage ums Medium Vinyl? Hast du da eine Meinung zu, wie das jetzt so gerade? Also es ist ja schon so ein bisschen kleiner Umschwung gerade, oder? Nach dem großen Revival jetzt in den letzten 5, 6 Jahren.
1: Naja, also das sind jetzt 3 Fragen in einer
0: gewesen. Naja, gut, also zur Lage des Vinyl, nee, sagen wir mal so. Nee,
1: also ich find die Punkte aber total spannend, weil darüber denke ich natürlich auch tagtäglich nach. Ne? So. Also ich würde ganz gerne mal erstmal mit dieser Nachhaltigkeitsgeschichte anfangen. Die Diskussion hat man ja schon vor 15 Jahren oder so, so 2005 ungefähr, dass es hieß, auf einmal Vinyl ist nicht abbaubar, blablabla und so. Ne? Jetzt habe ich gerade, als ich umgezogen bin, nach hier meine CD-Kollektion mir angeguckt, irgendwie so. Die ist komplett verrottet. Die CDs, die ich aus Anfang der 80er oder Mitte 80er Jahre habe.
0: Wie meinst du denn verrottet?
1: Na, die sind gesprungen, porös, die Oberfläche löst sich irgendwie so. Ja. Das ist Quecksilberstaub. Ja? CD-Beschichtung ist Quecksilber. Mhm. Hochgiftig. So. Das Zeug wandert 1:1 in die Mülltonne, bei den meisten Leuten in den Hausmüll und verunreinigt wirklich massiv die Umwelt. So. Der zweite Punkt ist, Vinyl habe ich Scheiben von Anfang der 60er Jahre, die noch immer total geil sind und die ich auch nicht zerbrechen würde und wegschmeißen. Die gebe ich vielleicht irgendwie meinem Neffen oder sonst irgendwas, keine Ahnung. Die bleiben aber irgendwie am Leben. Die habe ich schon gebraucht, gekauft irgendwie so. Die hatten vorher schon 10 Vorbesitzer, keine Ahnung. Das ist ein relativ nachhaltiges Produkt. Wobei ich aber sagen muss, wir sollten uns nicht in die eigene Tasche lügen. Es ist aus Öl produziert, insofern auch umweltschädlich. Mhm. So. Das ist also schon mal ganz klar. Der dritte Aspekt ist Computer, Festplatten, Clouds, der ganze Kram, wo wir digital unsere Musik heutzutage speichern, führt nicht nur dazu, dass wir Probleme haben, die Files wiederzufinden und irgendwie Artwork dazu zu sehen und Produzentenverbindungen nachvollziehen zu können, weil wir meistens vergessen, dazu zu schreiben, wer der Produzent war oder sonst irgendwas. Also man hat nicht mehr so diese Vernetzung. Das ist der eine Aspekt. Aber der andere ist, diese Computer und Festplatten und Cloud, die wir jeden Tag digital zum Abspeichern benutzen, verbrauchen so viel Strom. Also es ist wirklich enorm, dass es genauso wenig nachhaltig ist, wie eine Quecksilber-CD oder ein Vinyl zu machen. Das Vinyl ist für mich, wenn es ein Musikliebhaber ist, immer noch das beste Format, weil man es weitergeben kann und es wahrscheinlich, wenn man es halbwegs vernünftig pflegt, nicht kaputt gehen wird. Also man kann es immer weiter benutzen und weitergeben. So, das ist der Punkt zur Nachhaltigkeit. Also alle 3 Formate, die wir heute kennen, da kannst du jetzt noch das Tape dazu nehmen, ja. Da ist auch Quecksilber drauf. Also insofern.
0: Wie ist da, du machst ja auch mit Tape, ne? Also hast so Bandmaschinen und so weiter. Wie ist da deine Erfahrung mit der Materialbeständigkeit? Löst sich das auch irgendwann auf,
1: diese einzelnen Schichten? Das löst sich natürlich irgendwann auf. Also ich habe jetzt gerade irgendwie für Alphaville den kompletten Backkatalog neu gemastert, der alles von Originalbändern aus den 80ern auf meiner Maschine wieder überspielt wurde. Mhm. Die waren natürlich in einem hundsmiserablen Zustand auch teilweise irgendwie so. Aber wenn ich auf Band aufnehme, dann ist das ja nur temporär. Ich hab eine gewisse Anzahl an Bändern, die benutze ich immer wieder, überspiele die lösche die wieder, überspiele sie. Das ist ja ein Soundeffekt letzten Endes. Okay, also ich kaufe keine neuen Bänder dazu, ich benutze immer weiter. Ja. So. Das ist immer wie mit allem der Umgang mit dem Material. Ich habe nichts dagegen, ein Band zu benutzen. Ich habe auch nichts dagegen, ein Vinyl zu benutzen. Aber die CD ist letzten Endes wirklich das, was obsolet ist. Weil, wie gesagt, Quecksilber, sie verrottet nach ungefähr 25 Jahren, gehen die meisten kaputt. Gerade wenn du so zufälligerweise, wenn dein CD-Regal an der Wand auch noch im Sonneneinfallwinkel von außen durchs Fenster steht, gehen sie noch schneller kaputt. Und diese ganze Computergeschichte, finde ich, frisst so viel Strom, genauso wie Bitcoins. Ist jetzt ein blöder Vergleich, aber das ist eine interessante Währung. Ich finde das alles super spannend, aber es ist nicht nachhaltig. Also all das ist nicht nachhaltig. Was nachhaltig wäre, wenn wir alle tatsächlich nur noch auf Live-Konzerte gehen und uns das alles irgendwie auf der Bühne ohne Strom. Aber das ist ja alles klar. Quatsch.
0: Ja, ja.
1: Ja, worüber reden wir hier?
0: Ja.
1: Ja, da gibt es andere Probleme, die wir ökologisch in der Welt haben, als Vinyl. Ja. Also ein Auto verbraucht definitiv mehr Verbrennungsmotor, verbraucht definitiv mehr Zeug, was schädlich ist, als alles andere. So, das war zur Nachhaltigkeit. Dass die Clubs irgendwie keine Plattenspieler mehr da stehen haben und so weiter, ist natürlich auch zum Teil diesem Reisewahnsinn geschuldet. Ne? Irgendwie so, wenn du als DJ am Wochenende, Freitagabend spielst du in Berlin, Samstagabend spielst du in London, dann geht's weiter nach New York, von da geht's weiter nach Tokio, von da geht's weiter nach Mexico City oder sonst was, was ja einige große DJs tun. Da willst du nicht 50 Kilo Gepäck dabei haben. Das wird unerschwinglich, auch von den Transportkosten her. Ne? So, das haben DJs dann irgendwann mal eingeführt, dass sie eben immer mehr digital spielen, und die Clubs haben dann darauf reagiert und sagten, ich brauche jetzt dann auch keinen Plattenspieler mehr. So. Das ist eine traurige Geschichte. Ich finde es halt, klanglich gesehen macht es nicht wirklich einen Unterschied. Eine gut gemasterte digitales File klingt genauso gut im Club, eher sogar noch lauter als Vinyl. Aber dieser Lautheitswahn bei digital geht mir dann schon masteringmäßig so ein bisschen gegen den Strich, weil das wirkt wahnsinnig ermüdend. Vinyl war halt sehr dynamisch und man konnte stundenlang der Forte-the-Floor-Bassdrum folgen. Und heute, wenn ich im Club stehe und da spielt ein DJ 3 Stunden lang digitale Files, die auf -5 Luft gemastert sind oder irgendwie sowas, was wahnsinnig laut ist, dann gehe ich nach spätestens einer halben Stunde vom Dancefloor und sage, das ist mir jetzt einfach zu heftig.
0: Ja.
1: Ja, so. Also die Klangqualität leidet aufgrund der Ohrbelastung so ein bisschen darunter. Finde ich auch schade.
0: Absolut.

0: Hast du, jammst du dich da so ein und das ist dann irgendwie eine Session von einer gewissen Zeit und du hast...
1: Es ist so eine Mischung eigentlich, wenn ich das einfach formulieren will, es ist eine Mischung aus allem. Also du fängst, zumindest damals irgendwie, da war ich ja auch noch neu, das mit meiner Selbstfindung und musikalischen Richtung und so weiter. Das fängt halt immer mit so einer Idee an, mit so einer Vorstellung. Damals war das sehr architekturbelastet irgendwie so. Berlin war ja an Ende der 80er Jahre, Anfang der 90er Jahre, gab es ja wahnsinnig viele Freiflächen. Potsdamer Platz war ja noch Brachland und so weiter. Du bist hier durch irgendwie eine kleine Straße gegangen und kamst auf einmal in eine Straße, die gigantisch groß war. Du bist vorne ins kleine Tacheles rein und dahinter war ein riesiges freies Feld mit Schrottskulpturen und Gott weiß was irgendwie so. Das hat viel für mich mit Dub zu tun. Also Dub ist ja ein kleiner Sound, wird irgendwo gespielt, mit vielen Effektgeräten auf einmal modifiziert und multipliziert. Delays, Hallräume, Chorus, Gott weiß was irgendwie so. Und das war so ein bisschen für mich genau das gleiche wie damals bei meinen Erlebnissen in Berlin. Deswegen hieß ja auch eines der Stücke auf dem ersten Album Berlin. Dieses, du gehst irgendwo raus und siehst auf einmal was ganz anderes, was viel größer ist. Und das explodiert. Und das habe ich versucht, in die Musik zu übertragen. Aber das hat viel mit Forschung und vor allen Dingen mit Warten zu tun. Also Musik komponieren hat was mit Warten zu tun. Du schreibst irgendetwas, löscht es, nimmst Spuren raus, machst wieder was Neues rein, bis du irgendwann einen Loop hast, der, egal wie lang, irgendwie 32 Takte oder 64 oder 100, keine Ahnung, irgendwie so, der so lange funktioniert, dass du da stundenlang davor sitzen kannst und sagen kannst, hey, das Ding wird nicht langweilig. Und da hast du dann den Punkt erreicht, wenn das passiert. Aber das hat viel mit Aussitzen zu tun. Da gehen bestimmt 20 Ideen im Bach runter, bevor eine kommt. Ja, also es ist ein Geduldsspiel so ein bisschen. Und das... Es hat aber eine Schematik. Also du hast immer diese Idee im Kopf, die du vorher in der Stadt entwickelt hast oder dann später bei Wald habe ich diese Ideen im Wald oder in der Natur entwickelt mit Rhizomatik, Wurzeln, die überall hingehen und ganz unterschiedliche Wege bilden. Ich bin kein Mystiker, ne? Also ich möchte jetzt hier nicht den Wald glorifizieren. Nee, ne? Ja. Da ging es mir wirklich um dieses, die Natur vernetzt sich mit allem, was sie will und macht und tut. Und so
0: ist es ja auch, genau.
1: So ist es. Ne? Ja. Und diese Multilayer und komplexen Strukturen, die habe ich dann versucht, auf dem Album Wald dann auch einzubauen. Also die Idee ist immer da und da musst du dich rantasten, bis du den Sound hast, der das repräsentiert. Und dann wird es ein Selbstläufer. Dann geht es auf einmal ganz schnell. Ratzfatz und dann hast du die Idee, dann kommt der Bass dazu oder manchmal auch ist der Bass schon da, dann kommt der Chord dazu. Und dann greift das einfach so auf eine natürliche Art ineinander. Und dann entwickelst du ganz viele kleine Details, die bei mir natürlich auch zufallsgeneriert sind, weil ich lasse gerne auch Sachen zu, die ich mir nicht ausgedacht habe, die aber einfach als Nebenprodukt erscheinen, die ich dann höre und wo ich dann sage so, boah, finde ich spannend, lasse ich einfach mal drin.
0: Feedbackschleife oder so. Wenn
1: irgendwas ein Delay oder einen falschen Knopf aufgedreht oder den Minimoog irgendwie falsch angemacht oder so, keine Ahnung.
0: Ja.
1: Und dann passiert das, wie bei Modularsystemen auch irgendwie. Ne? Also das Schöne am Modularsystem oder am Minimoog oder am MS-20 oder so ist, dass du da nichts abspeichern kannst. Mhm. Also heute gibt es natürlich digitale Oszillatoren und so, wo du Sachen vorspeichern kannst und so weiter. Aber das finde ich langweilig. Ich reiße immer alle Kabel wieder raus und stecke wieder alles neu. Genau. Und im besten Fall baue ich auch die Reihenfolge der Module um.
0: Ja.
1: Dann wird es eigentlich immer relativ interessant.
0: Ja.
1: Brian Eno hat mal gesagt, irgendwie bevor er anfängt, mit einem Synthesizer zu arbeiten, erstmal das Manual liest, hat was grundsätzlich falsch verstanden.
0: Mhm.
1: Und das würde ich 1:1 so unterschreiben. Ich habe noch, glaube ich, noch nie, doch, ich habe einmal ein Manual gelesen, weil ich ein Microwave 1 habe, Waldorf Microwave 1, den man abspeichern kann. Und ich wollte irgendwann wollte ich dann doch für Live-Shows wissen, wie kann ich das jetzt abspeichern.
0: Ja.
1: Da habe ich dann Speichern gelesen, aber alles andere habe ich, glaube ich, nie.
0: Also das habe ich im Interview mit Wolfgang Vogt auch gehört und der hat auch gesagt, er hat noch nie in seinem Leben eine Bedienungsanleitung gelesen. Aber wenn du auf so einem Niveau unterwegs bist, auch mit dem Mastern, ist wirklich, das machst du alles intuitiv und von

0: denn, also hörst einfach zu, was passiert und kennst daher die Funktion?
1: Ja, also ich kann
0: also selbst von so einem Weißkompressor oder so?
1: Naja, ich habe das Prinzip eines Kompressors verstanden oder eines Limiters. Ich habe auch verstanden, was ein EQ macht. Habe auch verstanden, dass ein analoger Stereo-EQ eine Phasenverschiebung mehr beinhaltet als ein weiß-linear phasenfreier EQ. Das habe ich schon verstanden. Ne? Klar, aber ich kann dir nicht erklären, was da elektrisch abläuft. Nee, kann ich nicht. Ich höre hin.
0: Ja.
1: Also ich weiß einfach die grundtechnischen Grundbedingungen, die kenne ich, und dann gehe ich hin und sage, okay, ich würde die Kickdrum kürzer machen. Also was macht man dann irgendwie? Man guckt eben, dass das Release das möglichst abschneidet nach unten raus irgendwie, ne? Also dass sie halt kürzer wird, ne? dass der Kompressor schneller zumacht, dadurch wird sie kürzer. Ja, wenn da zu viel Attack drauf ist, gehe ich hin und sage, ich mache jetzt die Attack-Zeit des Kompressors entsprechend reguliere ich so, dass sie frühzeitig auf diesen Block, wenn dieses Bassdrum Pedal auf die Membran der Bassdrum trifft, einfach abgeschwächt wird. Transientenformation, also Deformation eigentlich. Ne? So. Aber was das technisch bedeutet, elektrisch, interessiert mich nicht. Warum? Das weiß das Gerät ja selber.
0: Genau. Wir hören noch mal ein bisschen Musik. Und sind dann gleich wieder zurück.

0: man das hin über so einen langen Zeitraum, dass man so, dass man da mit Leidenschaft dabei bleibt? Oder ist es noch eine Leidenschaft für dich? Oder ist es eher schon Richtung, also eigentlich ein Handwerk sozusagen?
1: Na, es ist beides. Also wenn ich master, ist es ein Handwerk und Leidenschaft. Weil ohne Leidenschaft würde ich, glaube ich, nicht mastern. Weil wenn du da keinen Spaß dran hast, an andere Leute Musik rumzuschrauben und das zu optimieren, dann solltest du den Job auch nicht machen. Dann wird irgendwie, keine Ahnung, Banker oder so, wo du wirklich nur abarbeitest. Ja, und so. Das fände ich total bescheuert, die Idee. Also die Leidenschaft habe ich noch immer. Auch beim Musikhören habe ich die Leidenschaft. Auch bei Konzerten gucken oder im Club gehen habe ich die Leidenschaft. Ich bin jetzt ein bisschen älter, ich gehe jetzt nicht mehr so oft. Ich muss jetzt nicht mehr jeden Freitag, Samstag durchfeiern. Irgendwie so, das habe ich alles gehabt. Das brauche ich jetzt im Augenblick nicht, weil es mir auch so ein bisschen Energie für meine Arbeit nimmt, wenn du zu viel Musik hörst. Es ist aber in der Tat ein Problem, wenn du so viel Musik hörst wie ich, im Mastering-Studio, dass du dann oft abends keinen Bock mehr hast, an deine eigenen Sachen zu gehen und dann so am Wochenende eher arbeitest oder dir Zeit freischaufelst und sagst, ich master jetzt mal 2 Tage nicht und mach mein Zeug. Das war aber bei mir immer schon so, dass in der Zeit, wo ich an meinem Album arbeite, ich auch nie Musik höre, weil ich immer Angst davor habe, ich höre da was und adaptiere das und spiele das sozusagen unbewusst nach und dann ist es etwas, was schon existiert. Okay, ja. Ich versuche immer so meinen Kopf freizukriegen. John Hassell, der jetzt leider gestorben ist, irgendwie ist ein Jazzmusiker gewesen aus Los Angeles, den ich sehr bewundere über lange, lange Jahre. Der hat mit Brian Eno gearbeitet, mit Roxy Music, Bill Laswell und Gott weiß was. Und ich habe mit ihm auch mal eine Platte gemacht und der hat mir immer seine Sachen geschickt. Auch das letzte Album letztes Jahr hätte ich eigentlich mastern sollen und er sagte, und was machst du und so und dann habe ich gesagt, ich schicke dir mein Zeug und dann sagt er, bloß nicht, ich bin gerade dabei, mein Album fertig zu machen, ich will nichts anderes hören. Ja, so. Und das ist genau das, was ich auch denke. Also es gab mal so eine Zeit um 2000 bis 2008 ungefähr, wo ich gemastert habe, Musik produziert habe und gleichzeitig aber auch noch jedes Wochenende auf Tour war, da habe ich dann wirklich mal eine Zeit lang kapituliert. Das war dann so eine Überdosis. Mhm. Das konnte ich dann nicht mehr. Da musste ich dann einen Aspekt weglassen und dann habe ich dann eine Zeit lang nicht mehr produziert und nur noch gemastert und getourt. Ist manchmal nicht ganz einfach. Deswegen sind bei mir die Intervalle zwischen meinen Alben auch immer so lang. Jetzt in Corona ist es etwas anders, weil man Touren nicht kann. Jetzt habe ich letztes Jahr Fading rausgebracht und ich habe jetzt schon fast ein neues Album fertig, was aber wirklich diesem langen, kalten Berliner Winter zu schulden ist irgendwie und man nicht reisen konnte und nirgendwo Konzerte geben kann und so. Und dann, da habe ich einfach dann wirklich weitergearbeitet.
0: Da ist wahrscheinlich sehr viel mehr Musik entstanden in den letzten 12 Monaten als sonst im Vergleich, ne, bei vielen.
1: Was ich auf jeden Fall gesehen habe in den anderthalb Jahren Corona jetzt, dass viele Kollegen, die eigentlich so ein DJ-Business 12-Inch, 2-Tracker, 4-Tracker machen, irgendwie so aus Werbungsgründen, damit sie eben immer weiter gebucht werden, irgendwie auf einmal sich hingesetzt haben und Alben gemacht haben. Mhm. Das habe ich gesehen, ja. Und das ist auch gut so, weil ich glaube, dass da ganz, ganz viele DJ-Kollegen draußen sind, die einfach aufgrund von Zeitmangel ihr Talent gar nicht voll ausschöpfen. Da sind so viele Leute dabei, die richtig tolle Musik machen können und einfach gesagt haben, ich muss aber immer spielen und ich muss das jetzt nachlegen, ich mache jetzt nur eine 12-Inch. Mhm. Hat mich eigentlich so ein bisschen gefreut. So einer der wenigen positiven Aspekte von dieser Pandemie, die wir da mitnehmen.

0: du das Thema Wissensvermittlung, also so an nachkommende Generationen? Also ich kann mir schon vorstellen, dass dann auch ein gewisser Reiz darin liegt, dass man sagt, ja, vielleicht ist es auch ein gutes Thema, das, was ich gelernt habe in all den Jahren, auch weiterzugeben an junge Leute, die vielleicht wieder mit neuen Ansätzen kommen oder auch davon profitieren können. Findest du das wichtig, dass man auch junge Leute ranzieht an die Sache? Also elektronische Musik hat ja durchaus das Potenzial dafür auch, ne? Dass man es weitergibt.
1: Also ich halte das für absolut lebenswichtig. Also erstens, wenn ich nicht bestimmte Mentoren gehabt hätte, als ich jung war, irgendwie hätte ich bestimmt viel länger gebraucht, dahin zu kommen, wo ich bin. Oder vielleicht hätte ich auch gar nicht geschafft, irgendwie, keine Ahnung. Ich habe ja, wie du gerade sagtest, auch viel Dozentenjobs gehabt oder Stellen gehabt. Berklee Institute in San Francisco, Glasgow Music University, irgendwie auch AKG, dieses Scholarship-Ding, was die mal eine Zeit lang hatten, habe ich unterrichtet. Irgendwie so. Ich mach das also relativ, oder ich habe es vor Corona relativ oft gemacht, irgendwie so. Und ich halte das für absolut lebensnotwendig, dass die jungen Leute zu den Älteren kommen können und über ihre Schwierigkeiten reden und wir ihnen vielleicht irgendwie aufgrund unserer Erfahrung einfach sagen, hier, versucht das mal oder versucht das oder wie auch immer, irgendwie sowohl im einfachen Umgang mit dem Business, also Vertragsgeschichten, wie rede ich mit Promotern, wie rede ich mit meiner Plattenfirma, wo sollte ich zustimmen, wo sollte ich sagen, nee, hallo, das ist jetzt Ausbeuterei irgendwie, das muss man auch alles erstmal lernen. Und darüber hinaus ist es halt auch so, dass zum Beispiel ich es immer genossen habe, was heute leider nicht mehr so oft stattfindet, weil Thema Festival, ne? Also viele Festivals sagen heutzutage, ihr Älteren, ihr habt jetzt schon so oft bei uns gespielt, wir nehmen jetzt nur noch die Jüngeren. Ich habe aber immer davon profitiert, auf einer Bühne zu stehen, auf einem Festival, wo ein junger Produzent vor oder nach mir gespielt hat, weil ich profitiere von deren Energie, die ich ja gar nicht mehr habe. Ich bin ja schon relativ abgebrüht dann irgendwie so, du hast alles gesehen, du hast Clubs durchgelebt und so, du hast Partys gemacht ohne Ende. Ich fand das immer total spannend zu sehen, wie junge Leute mit Musik umgehen und welche Energie die an den Tag legen. Und die jungen Leute haben oft zu mir gesagt, ey, ich fand das total toll, dass du da gespielt hast, weil du hast so eine Gelassenheit, wenn du da auf die Bühne gehst und wie du mit dem Tonmann redest und wie du dein Set aufbaust, irgendwie so. Ich bin da total panisch und nervös und so weiter. Wie machst du das? Ja, so. Ich halte das für total wichtig, dass jung und alt, ich bin ja auch nicht alt, aber ein bisschen älter, dass wir gemeinsam uns unsere Fähigkeiten vermitteln. Und ich sehe das durchaus wirklich in einer Wechselwirkung. Die Jungen bringen mir so viel bei und ich kann denen so viel beibringen, dass es einfach lebensnotwendig ist, zu unterrichten, Leuten zu erklären, gemeinsam auf der Bühne zu stehen, vielleicht auch mal ein Projekt anzufangen gemeinsam oder wie auch immer. Ich habe in Minsk, in Weißrussland vor 10 Jahren oder schon länger, ne, 15 Jahren, glaube ich, haben wir mal mit dem Unsound Festival aus Krakau Unsound Minsk gemacht und da haben wir mit jungen Leuten zusammen in Minsk Kollaborationen angefangen. Und das war so ergiebig für beide Seiten. Das war einfach Wahnsinn. Mhm. Ja, ich bin mit denen heute noch in Kontakt. Irgendwie. Das ist einfach total spannend.
0: Ja, gerade ist ja auch immer mal so, durch jetzt aktuell hier mit den neuen Möglichkeiten medial kann man ja viel mehr verfolgen und irgendwelche verrückten neuen Leute aus der Ukraine oder Russland sitzen da im Kämmerlein und zeigen, wie sie mit 3-4 Geräten total abgefahrene Musik machen. Ist ja auch durch die Limitierung der Mittel, wenn man anfängt, hat man oft noch keine Kohle oder kennt sich vielleicht auch noch nicht so gut aus und fängt erstmal mit 1-2 Sachen an, rumzuschrauben und da entstehen ja oft die coolsten Sachen. Also wenn man so Musik hört von Leuten von jetzt, wurde schon so alles ausproduziert mit der ganzen Erfahrung, die man so gesammelt hat. Und wenn man dann mal 10, 12 Jahre zurückguckt, was die da für Sachen rausgebracht haben, die waren viel wilder vielleicht oder viel experimenteller, weil man einfach noch nicht so viel wusste und drauf losgespielt hat denn, ne, oder probiert ja, hat.
1: Genau,
0: das ist ja unheimlich frisch auch. Ja,
1: ja, genau das meine ich. Als ich die Trilogie geschrieben habe, hatte ich einen Minimoog, eine 808 und ein Space Echo und den Waldorf Microwave Ich hatte also total limitierte Mittel und einen 16-Kanal-Mackie-Mischer. Eigentlich so das Billigste, was es auf dem Markt gab. Und ich habe wirklich einfach nur gemacht. Das war mir scheißegal. Mhm. Ja. Overdubs, selbe Instrument immer wieder irgendwie so, bis das irgendwie geklungen hat. Und das war es dann.
0: Ja. Ist ja auch oft so, dass man dann einfach die, also ich finde, dass man hört es auch in der Musik, ob das so aus frei von der Leber wegkommt oder ob es dann eben total detailliert ausproduziert ist und sowas ja auch interessant sein kann, durchaus.
1: Ja, also diese Energie, ne? Ja. Also wenn du 25 bist und fängst an mit dem ganzen Scheiß, dann kümmert dich diese ganze Geschichte, die dann später, wenn du ein bisschen Erfolg hast, einfach dazukommt, kümmert dich noch gar nicht. Also auf einmal sagt die Plattenfirma, du, das Album geht in England gerade oder in Amerika war ich auf Platz 1 der CMJ Radio Charts für 6 Monate, irgendwie so mit meinen 3 Alben. Irgendwie so, dann heißt es irgendwie, ja, du musst nochmal auf Tour gehen, musst nochmal auf Tour, musst nochmal machen. Und wir brauchen Remix, wir brauchen das, wir brauchen dieses, wir brauchen jenes, irgendwie so. Und auf einmal denkst du so, hä, ich hab doch bloß meinen Scheiß gemacht, irgendwie so. Dass je älter du wirst, irgendwann kippt das dann um, weil du das alles im Hinterkopf hast und dir überlegst, irgendwie, wenn das Album jetzt gut ist, dann kommen Remixe, dann kommt Tour, dann kommt Promotion, dann kommt dieses Marketing und der ganze Kram. Du weißt also vorher schon, auf was du dich da einlässt irgendwie so. Und das denkst du auch so ein bisschen beim Produzieren schon mit. Und da wird es echt kompliziert. Mhm. Da wird es dann echt kompliziert, weil das, wenn du dann nicht wirklich ein relativ stabiler Charakter bist, der sich nur um seine eigene Musik kümmert, dann fängst du eben an zu sagen, ja scheiße, dann mache ich halt das Album irgendwie nächstes Jahr, irgendwie so, jetzt gehe ich erstmal spielen. Dann nehme ich auch das Geld mit und blablabla und so. Das ist so ein tückisches Feld. Also du brauchst schon Charakterstärke und eine innere Gelassenheit zu sagen, ich mache das jetzt und dann kümmere ich mich aber auch wieder um das Schreiben von neuer Musik. So. Das ist auch etwas, was wir jungen Leuten mitgeben können, wenn du diese ganzen Folgeerscheinungen dann irgendwie kennst. Dann kommt Steuer dazu, dann kommt irgendwie Auslandsteuer dazu, dann kommt irgendwie Organisation von Flugreisen dazu, dann hast du auf einmal eine Booking-Agentur, die wollen auch noch mitverdienen und so. Das musst du auch alles verarbeiten als junger Mensch und du musst damit umgehen können. Und da kann man, glaube ich, viele Fehler vermeiden, wenn man da den richtigen Ansprechpartner im Vorfeld schon hat. Irgendwie. Mhm. Ich okay. erinnere mich an eine Geschichte, irgendwie, da war ich, glaube ich, 21 oder so. Da habe ich in Düsseldorf mit meiner ersten Band, es war nicht meine erste Band, aber die erste Band, mit der ich Platten aufgenommen habe, irgendwie so. Da war ich in einem Studio, wo ich auch als Praktikant so immer wieder mal hingegangen bin und zugeguckt habe, damit ich was lerne. Und da meinte der Sound Engineer, das war Skyline Studio in Düsseldorf, ziemlich großes Mastering- und Produktionsstudio. Ich habe immer auf diesen Analyzer geguckt, ne? Also der mir zeigt, welche Frequenzen sind da jetzt gerade drin. Und irgendwann guckte der mich an und sagte, du sollst nicht gucken, du sollst hören. Dieses Ding da unten ist nur dazu da, dass du ganz am Ende nochmal drauf guckst, ob du irgendetwas überhört hast. Wenn du es nicht hörst, hilft dir die Kiste auch nicht weiter. Und das war für mich so ein einschneidendes Moment. Immer erstmal hören.
0: Und so kann man auch wunderbar ein Modulsystem erforschen und die Funktion der Module, indem man einfach mal rein, Kabel reinsteckt, mal dreht. Ne?
1: Wenn nichts passiert, hat man es ins falsche Loch gesteckt.
0: Ja, genau, kann auch passieren, aber dann kein Problem. Hast du mal mit anderen zusammen in Kollaboration auf der Bühne gestanden im elektronischen Bereich? Oder?
1: Ich bin nicht so wirklich so der große Kollaborateur, muss ich sagen, irgendwie, weil ich bin langsam. Bis ich mich entscheide, etwas gut zu finden, sind die anderen immer schon so genervt und gehen nach Hause und trinken irgendwas oder besuchen ihre Freundin. Insofern, ich in meiner Bandzeit in Düsseldorf und Köln habe ich das natürlich gemacht, klar. Und dann habe ich irgendwann zwischen 2006 und 2011 hatten wir dann das Pol Trio. Das war dann aber mit Schlagzeug, Bass und Elektronik, wo ich so, da war nicht das Ziel, da Platten mitzumachen. Das war nur die Idee, auf der Bühne miteinander spielen, mehr nicht. Damit sind wir 6 Jahre auf Tour gegangen und das hat super funktioniert irgendwie so. Fand ich total spannend. Ich habe auch mal mit Elektronikern kollaboriert. Irgendwie, das war aber nie so richtig ergötzend von meiner Seite aus. Weil wie gesagt, ich bin die meisten sind relativ schnell und ich bin sehr, sehr langsam. Und deswegen hat das nie so hundertprozentig funktioniert. Aber das betrifft jetzt wirklich nur mich irgendwie. Grundsätzlich finde ich das lebenswichtig. Wer das kann, finde ich super, wenn das macht.
0: Ja, und auch ja, ein unheimliches Glück, wenn man jemanden findet, mit dem man eine gewisse sprachliche Ebene musikalisch hinbekommt und im besten Fall sich nur kurz anguckt und ungefähr weiß, wie es läuft. Und das ist schon eine sehr erfüllende Sache. Also sollte man auch auf jeden Fall junge Leute ermutigen, dass sie da nicht zurückschreuen, auch mit anderen Leuten was zu probieren, Austausch.
1: Die müssen mit anderen, also wie gesagt, jeder, der irgendwie tatsächlich das kann, soll das bitte ausgiebig machen.
0: So. Ja. Okay, Stefan, ganz herzlichen Dank für deine vielen Ansichten und
1: wieder zu viel gelabert wahrscheinlich.
0: Nee, es ist genau richtig. Ist ja, dazu sind wir ja da, dafür bin ich ja hergekommen. Ja, vielen Dank.
1: Ja, vielen Dank dir irgendwie und viel Glück bei der Superboost. Ich hoffe, das wird alles so laufen, wie wir uns das jetzt wünschen.
0: Ja, und da werden wir uns ja wiedersehen.
1: Da werden wir uns dann wiedersehen.
0: Auf der Bühne, freuen wir uns schon drauf.
1: Ja, ich auch.
0: Konzert von dir.
1: Mein erster Gig seit anderthalb Jahren. Ah.

0: So, willkommen zurück. Schön, dass ihr da seid, schön, dass ihr zuhört. Wir sind gerade in Woltersdorf, zu Gast bei Radio Woltersdorf, Super Radio. Wir sitzen hier, es dämmert so langsam draußen und trinken alkoholfreies Bier. Ich habe gerade zwei Platten ergattert neben einem Plattenladen.
1: Gedickt,
0: während das Interview lief. Und ja, lustigerweise stand da auch noch eine Overdrive-Platte, die wir vorhin gehört haben. War auch eine, Overdrive-Platte. Und jetzt habe ich mich wahnsinnig gefreut, dass ich noch eine habe in meiner Sammlung.
1: Dann gab es noch eine zweite, ne, von der Firma X-Connection, bei der wir dann auch Anweisung befolgt haben, die auf der Platte stand. Wir waren nicht nochmal.
0: Nur leider war da keiner mehr erreichbar. Ich muss die mal kurz suchen, weil ich die dann hingestellt
1: habe. Da steht, wir, wenn die jemand im Radio spielt, ohne zu fragen. Oder im Fernsehen, immer.
0: Ohne zu fragen. Auf dem Cover steht, wehe, das kopiert einer oder spielt einer im Rundfunk bzw. Fernsehen, ohne zu fragen, Ausrufezeichen. Ja. Das habe ich wirklich noch nie irgendwo gelesen.
1: Die ist von 1995, von X-Connection. Und da ist eine Telefonnummer aus Grevenbroich drauf. Und André hat auch angerufen, aber die Nummer ist nicht vergeben mehr.
0: Genau. Das war
1: wir hatten ja ein bisschen gehofft, dass wir die Oma von X-Connection.
2: Frau X-Connection.
1: Spreche ich mit Frau X-Connection?
2: Aber können wir sie dann jetzt eigentlich dann spielen, ungefragt? Oder sind wir dann damit jetzt abgesichert?
0: Ich
2: oder?
0: Weiß nicht, habt ihr gute Anwälte? Ich nicht.
2: Vielleicht ist sie jetzt unspielbar, wenn die Nummer nicht mehr existiert.
1: Also ich würde sagen, die können sich freuen, wenn jemand diese Platte im Radio spielt.
2: Gucken wir mal.
0: Ich würde es jetzt nicht wagen. Außerdem wir wollten ja noch was zu Superboost sagen. Wolltest du noch was sagen?
2: Ich wollte noch mal kurz sagen, dass wir eben das Gespräch mit Stefan Beth gehört haben und wollte noch mal abschließend, falls für alle, die später eingeschaltet haben, ausdrücklich empfehlen, seine Musik anzuhören. Es waren ja auch ein paar Stücke während des Gesprächs immer mal zu hören. Die haben so schöne Namen wie Erinnerung, Taxi, Stadt, Wurzel, Überfahrt und die aktuelle Single 2021 auf dem Label Mute Records rausgekommen, namens Rost. Das sind so Namen, die ich mir auch ausdenken würde, wenn ich das müsste. Und kann ich wirklich empfehlen, die nochmal ausführlich zu hören. Wir mussten sie natürlich ein bisschen kürzen, um das Interview nicht zu sehr ausufern zu lassen. Insofern gerne nochmal rein und auch seine Langspielplatten 1 bis 3. Richtig schön schuppiger, tiefer Dub-Sound, der in der richtigen Stimmung eigentlich einen perfekten Hintergrund zu so einem schönen Sommerabend anbietet. Es gibt auch im Internet übrigens, wer sich noch mehr über die technischen Aspekte informieren will, tolle Videos auch mit ihm, nicht zu knapp, 20, 30 Minuten lang, Mastering-Studio, wo es richtig in die Tiefe geht, auch wie er da zu Werke geht, für alle, die da Interesse haben. Genau, cool. Und beim Stichwort Mute sind wir tatsächlich bei unserem nächsten Thema oder beim nächsten Teil. Wir sind ja unmittelbar verbunden mit einer Veranstaltung, einer Fachmesse für elektronische Musikinstrumente namens Superboost. Und die wird im September wieder stattfinden. Haben wir da Neuigkeiten? Im Fez Berlin, genau. Es gibt auch Tickets aktuell. Wer Interesse hat und zufällig in Berlin ist, ist sehr gern gesehen. Herzlich willkommen. Wir freuen uns über jeden interessierten Gast. Man kann da auch richtig viel ausprobieren. Das ist eigentlich das Motto und der Kern der ganzen Angelegenheit. Selber schrauben, selber testen. Sich mit den Herstellern der Instrumente unterhalten und einfach mal eintauchen in die Welt der Sounds. Sehr abgefahrenes Erlebnis für jemanden, der noch nicht da war. Und wir haben natürlich auch ein angebundenes, tolles Festivalprogramm von Maren organisiert und zusammengestellt. Können wir denn schon was sagen für dieses Jahr, wen wir auf den Bühnen sehen und hören werden?
0: Ja, so es geht voran im Programm. Die Safety First Edition, die wird ja diesmal vor allen Dingen hauptsächlich draußen stattfinden. Es gibt ja im Innenbereich auch Programm beziehungsweise herstellende Firmen, die ihre Produkte präsentieren. Und der Rest wird sich eher draußen konzentrieren. Also wir haben dieses Jahr zum Beispiel den K1-Floor gar nicht. Da werden auch Aussteller sein. Also der fällt weg. Dafür haben wir draußen was Tolles Neues erschaffen, und zwar die Finnbühne an den Finnhütten. Da gibt's nachmittags ein Gesprächskonzert und abends machen wir dann eine Kollaboration mit Tresor Berlin. Die wurden ja dieses Jahr 30 Jahre und wir dachten, das passt ganz gut zusammen. Also die machen da abends 20.30 Uhr ein Konzert jeden Tag. Und da spielt unter anderem auch die Carlotta. Und die ist ja auch eine gute Freundin aus diesem Synthesizer-Fachgeschäft. Und die spielt auch noch mit dem Studio-Kompagnon Stefana als Kid Moon draußen. Wollen wir mal was von Carlotta spielen?
2: Ja, unbedingt. Wollte ich gerade fragen. Hast du was dabei?
0: Ja, ist da auf meinem Stick.
2: Ah, okay. Sorry, ich muss. Genau. Kid Moon wollte ich noch sagen, die Kooperation, das hat einen ganz starken visuellen Anteil, ne? Die machen mit diesen Videomodulen ganz viel, ne?
0: Genau, aber das wird ja diesmal Teil tagsüber sein, von daher werden wir da nicht so viel mitbekommen. Aber die sind auch so als Live-Act wahnsinnig toll. Ja. Normalerweise machen die aber auch viel audiovisuell die werden, glaube ich, tagsüber 14.30 oder 17.30 spielen, von daher wird dann nur nicht so viel visual zu sehen sein. Ja,
2: okay, hören wir mal rein. Ich drücke mal auf Play.
0: Ja.
2: Wie heißt die nochmal?
0: Carlotta.
2: Entropy to Syntropy.
0: Genau, auf Trip rausgekommen. Letztes Jahr.

0: Also jetzt haben wir ganz verpasst hier in unserem Gespräch hier, unserem vertieften Gespräch, wieder einzuschalten. Genau, das war Carlotta und wir freuen uns schon ganz doll. Endlich klappt's mal. Wir sollten ja auch schon 2020. 1999. Genau, was haben wir jetzt für ein Jahr? 2021. Genau, letztes Jahr sollte ja Super Bowl sein, ging ja nicht. Und da sollte die Kid nun auch schon spielen. Und ja, diesmal kriegen wir es hin. Genau, wer ist da noch dabei? Also auch die Caroline Eick wird wieder spielen.
1: Oh, ganz besonders.
0: Ganz besonders, ganz toll. Ganz tolle Frau, die viel mit ihrer Stimme und den Theremin arbeitet.
1: Darf ich da kurz sagen, also da damals wusste ich gar nicht so richtig, wie ich das einordnen soll und war auch total gespannt, wie das ankommt. Also ich glaube 2018 hat sie zum ersten Mal gespielt oder vielleicht sogar schon 17 beim ersten Mal. Und es ist ja schon, sagen wir mal, ein ganz anderer Stil, ganz andere Art, wenn man jetzt das restliche Programm so sieht und sehr virtuos und wirklich fast schon aus dem klassischen Bereich. Ne? Mhm. Und am Ende war das eines der heiß umjubelsten Konzerte. Also war sau voll erstmal. Also es lief am Tag, mittags, nachmittags. Ja, ja. Und es ist total gut angekommen und totale Begeisterung ausgelöst. War ich sehr überrascht, fand ich schön. Also weil das natürlich dann auch so einen kleinen Gegenpart zu dem sonstigen Gezwirbel und eher ja rhythmischen Sachen da darstellt. Ne?
0: Ja, ich fand ja schon ihr Video für die Home Edition total toll. Mhm. Ja, freue mich, sie auch kennenzulernen. Das ist wirklich eine ganz tolle Frau. Ja, wen haben wir dann noch? Abends wird's auf der Seebühne um 19.30 Uhr haben wir eine Kollaboration mit Mood Records. Da werden wir mehr Infos rausgeben, wenn es soweit ist und wir die Künstlerinnen ankündigen wollen und können und möchten. Aber ja, auf jeden Fall eine ganz tolle Selektion an Artists, die mich auch sehr freue. Ansonsten hoffen wir, dass auch der Camaro spielen wird. Die wollten wir auch mal zu unserer Radioshow einladen. Der kommt aus Nairobi, ist kürzlich nach Berlin gezogen, arbeitet ganz viel mit Field Recordings und macht super schön Ambient. Genau, ich hoffe, das klappt, dass er auch kann. Wen haben wir da noch? Den Martin Voss spielt mit der Violine und der Modular. War das eine Violine?
1: Ich glaube ja. Eine Harfe, eine Violine?
0: Nee, es war ein Streichinstrument auf jeden Fall.
1: Ja, ein Streichelinstrument.
0: Ein Streichel. Ja. Aus dem Streichelzoo. Genau. Und ja, ansonsten gibt es da draußen noch den Fuchsbau. Da wird Leaf Audio wieder die DIY-Workshops machen. Es wird ein Lötzelt geben. Und am Fuchsbau wird es außerdem das Modular-Karussell geben, ja, richtig? Genau, das steht da auch. Und zur Selbstbedienung sozusagen. das ist dann, ich glaube, dreimal am Tag vor anderthalb Stunden zugänglich und da können die Leute dann zusammen einfach Musik machen und jammen und Spaß haben.
1: Ja, das ist auch genau, cool. Stand also sonst immer im Eingangsbereich und diesmal am Fuchsbau-Experiment. Und es gibt noch eine kleine Bühne dort auch?
0: Jein.
1: Wissen wir noch nicht genau, ne?
0: Wissen wir. Also es gibt auf jeden Fall Gesprächskonzerte dort.
1: Ah ja, genau. Na, die meine ich ja.
0: Genau.
1: Ja,
0: genau. Mhm. Genau.
1: Okay.
0: Dann genau gibt's noch das mittags 15:30 ein Gesprächskonzert auf der Finnbühne. Und dann gibt's ja noch das Bungalow-Dorf. Das finde ich ja persönlich am coolsten irgendwie, als ich das letztens gesehen habe. Super spannender Ort und total nett. Da wird's auch Ausstellungen geben und auch Präsentationen. Und ja, alles ziemlich in Laufnähe. Also man wird auf jeden Fall viel frische Luft haben. Ja, aber was uns auch wirklich am Herzen liegt, irgendwie, dass die Leute auf ihre Zigaretten aufpassen, weil es ist extrem hohe Waldbrandgefahr. Und da müssen wir auf jeden Fall alle dran denken.
1: Ja, stimmt.
0: Im September.
1: Genau. Taschenaschenbecher.
0: Taschenaschenbecher mitbringen, unbedingt. Bitte, bitte.
2: Raucht doch keiner mehr, oder?
0: Oder raucht einfach nicht mehr, genau.
2: Die Leute rauchen doch nicht mehr. Nur noch die Jugendlichen. Und auch die gehen ja nicht zur Superboost.
1: Ja, genau. Auch das ist im Jahr 2020 auf der Strecke geblieben. Rauchen.
0: Aber ja, Safety First Edition, auch für den Wald bitte. Und ja, also auf jeden Fall gibt's viel frische Luft und ja, wird ziemlich geil, glaube ich.
1: Ich habe hier Musik von Camaro. Darf ich die mal spielen?
0: Ja, auch ein tolles Ambient-Stück. Der bringt ja seine Musik meistens auf Bandcamp hoch aus. Ich wollte gerade sagen, zieh den Feder hoch.
1: Zieh mal hoch, das Ding.
0: Zieh mal hoch den Feder da.
1: Yeah.
0: und bringt ja seine Musik eigentlich meistens auf Bandcamp raus. Der hatte letztens auch ein Album auf Mego Editions Mego, ist auch sehr, sehr schön, aber das ist jetzt von seinem Bandcamp Friday Aktion, der bringt jedes Mal zum Bandcamp Friday ganz viel Musik raus und
1: Drawing the Water.
0: Drawing the Water, ja.

0: Super Radio mit der vierten Sendung hier auf Radio Woltersdorf, Pi Radio. Und wir sind hier im Studio mit André und
1: Maren
2: und Thomas.
0: Genau, und wir haben gerade festgestellt, du bist ja demnächst schon wieder hier, ne, Maren? In ein paar Wochen oder Tagen?
1: Ja.
0: Was gibt's da zu erleben? Habe ich was verpasst?
2: Vielleicht kann ich an der Stelle mal Marien befreien. Wir freuen uns sehr. Viele werden es ja, oder einige werden es vielleicht schon mitbekommen haben. Wir werden im August für 14 Tage einen eigenen Radiosender in Woltersdorf installieren. Und zwar Radio Industry. Wir werden vom 16.8. bis zum 29.8. rund um die Uhr Radioprogramm machen hier. Wir werden auf dem Aussichtsturm in Woltersdorf einen Sender installieren und uns mit den verschiedenen Aspekten der Industriekultur beschäftigen. Und wir haben zu diesem Anlass auch Künstler und Künstlerinnen eingeladen. Und Maren wird in ihrer Funktion als Künstlerin und Labelbetreiberin hier vor Ort sein, mit uns sprechen, über das Label machen, über das Musik machen, wird ihr Album vorstellen und freuen uns, dass du mit dabei bist. Und wird für uns eine spannende und überfordernde, ist jetzt schon überfordernd.
1: Das glaube ich. Wenn ich so hinter mich gucke, irgendwie, da ist.
2: Ja. Kennst es ja als Bookerin. Wir haben uns sozusagen irgendwie auf diese Abenteuer eingelassen, unwissenderweise so, aber im Prinzip buchen wir ein 14-tägiges Festival rund um die Uhr mit Künstlern und Beiträgen der unterschiedlichsten Art, also von Autorinnen, die kommen, Labelchefs, Olaf Bender von Rasta wird hier sein.
1: Ja.
2: Marien hatte ich ja gerade schon gesagt. Thomas Fenker kommt aus Köln. Das kennen viele Leute vielleicht als Autor aus dem Intro und hat jetzt Kaputt-Magazin. Wir haben so viele tolle Künstler und Leute
1: am Start.
0: Und wie verfolgt man das am besten? Also ist es eine reine Radiosendung oder gibt es auch...
2: Wir werden es, das wird zu streamen sein, aber es wird eben doch im terrestrischen Rundfunk zu hören sein. Wir haben eine eigene Frequenz, 103,9 Megahertz, wird man in dem Raum Woltersdorf und Umgebung hören. Wir senden bis in die Randbereiche von Berlin, Friedrichshagen wird man uns hören, Fürstenwalde, so, also im Prinzip ein lokales Rundfunk, ein temporär begrenztes und lokales Rundfunkphänomen.
0: Toll, hört sich gut an. Und für alle, die von außerhalb kommen, per Stream auf Radio Woltersdorf?
2: Oder? Nee, wir werden auf radioindustry.de wird man den Stream abgreifen können und genau.
1: Wird da auch archiviert oder ist es?
2: Ja, da spannendes Thema. Spannendes Thema. Ich hoffe, die GEMA hört nicht zu an dieser Stelle. Also ist natürlich super schwierig. Also wir werden mit jedem Künstler genau dieses Gespräch führen und wir werden bestimmte Sachen eben vorhalten als Podcast oder zum Nachhören. Aber es ist wirklich nicht ganz so trivial. Wir haben auch zum Beispiel Hörspiele, total spannende, schöne Hörspiele dabei, die wir nur im Radio ausstrahlen dürfen. Also die wir auch nicht als Stream zum Beispiel verbreiten dürfen.
1: Sind die für euch produziert, oder?
2: Nee, die wurden, haben wir tatsächlich vom WDR bekommen. Oh. Also war toll, der Paul Plamper, der macht super tolle Hörspiele. Ein Hörspiel, der geht's um KLF und den Weg zum Ruhm. Mit Milan Peschel zum Beispiel als einer der Protagonisten. Und dann geht's in dem anderen Hörspiel, ist auch von ihm, da geht's um Besitz und Eigentum und diese ganze Eigentumsdebatte, die jetzt in Berlin auch Thema ist. Wir haben also ja unter anderem auch Architektinnen hier und da wird es auch um Stadtplanung gehen und eben wem gehört die Stadt?
1: Ja,
2: Eigentum spannend. Ist ein Thema und genau, wir werden sehr viele, sehr unterschiedliche Aspekte eben hier behandeln, aber auch viel Musik hören und hoffentlich auch sehr spannende Künstler hier haben.
1: Klingt total toll. Ich freue mich auf jeden Fall drauf. Danke nochmal für die Einladung und wieder einen schönen Grund nach Woltersdorf zu kommen.
0: Gibt es denn da schon, also machst du das alleine oder sind das mehrere Leute? Gibt es da schon was zu?
1: Mit Sibel mache ich das natürlich, das Album, was wir zusammen geschrieben haben. Und ansonsten mit Anwesh, da ist noch, noch Spielraum, ne, für die Sendung. Vielleicht bringe ich den Irakli mit, mal gucken. vielleicht...
2: Lasst euch überraschen, guckt einfach irgendwie im Netz, ob ihr Informationen findet zum richtigen Zeitpunkt. Der Programmplan ist noch löchrig, also oder sagen wir mal so, der verschiebt sich jeden Tag. Ja. Du kennst das Jonglieren mit den Künstlerinnen und Künstlern und jetzt geht's ja auch wieder für viele Künstler los, dass sie irgendwie Termine haben.
1: Ja.
2: Das heißt, wir sind auch immer dabei zu reagieren.
1: Ja.
2: Aber wir werden ein super cooles Programm haben.
1: Ja, also ich bin echt, finde es richtig cool, was ihr da auf die Beine gestellt habt. Tolle Auswahl an Kulturschaffenden auf jeden Fall.
3: Ja, und wir sind auch schon wieder am Ende angekommen.
1: Super Radio.
3: Unserer vierten Sendung.
1: War toll. Spielen wir noch eigentlich den Track von Sascha? Ja, oder wir schaffen haben noch
3: eine neue Nummer von unserem Freund Sascha.
1: Ja, ist auch auf Anrasch. Auch auf Anrasch rausgekommen. Ja. Ich mache hier mal Anrasch-Werbung, sorry. Eigentlich geht's ja um Superbuff. Genau.
3: Hauptsache die Musik ist gut.
1: Genau, Hauptsache die Musik ist cool. Das ist ein ganz, ganz toller Track. Den Sascha, das war auch übrigens unser erster Studiogast bei der ersten Sendung. Und ja, Grüße an Sascha.
3: Ja, von mir auch. Und wir sind in 8 Wochen wieder zurück. Dann ja zufälligerweise live von der Messe. Superbuß, 15. bis 18. September. Und wir freuen uns schon.
1: Ja, sehr.
3: Vielen Dank fürs Zuhören. Bis bald.
2: Tschüss.
1: Tschüss.

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0: Ja, nee. Nix mehr, Howdy Eddie. Pi-Radio, ihr habt eingeschaltet. Die Teenage Dance Party. Heute mit uns.
1: Andi.
0: Peter. Und wir haben Spezialsendungen vorbereitet. Alles spezial. Wir haben heute, was ist das Motto? Cover? Nee.
1: Nee, Original und Fälschung haben wir heute.
0: Also ein bisschen offener gestaltet, ja. Das,
1: genau. Finde ich also ganz gut. Also, so, dass man, also, ne, also Original ist natürlich klar, aber Fälschung kann halt auch, ja, wenn man es ganz weit fasst, ein Sample sein zum Beispiel. Aber dann wird es eigentlich schon wieder ein bisschen langweilig.
0: Ja,
1: also
0: so
1: ein
0: bisschen, ich glaube so zwei, ne? Sample-Sachen habe ich auch dabei.
1: Ah.
0: Aber sehr bunt gemischt. Also gerade bei den Fälschungen habe ich gedacht, naja, ist ja lustig, vielleicht auch hier Cover, aber in einem anderen Genre mitzubringen. Weißt du, was ich meine?
1: So Bastard-Reggae oder was?
0: Ah, ja, nee, schon besser. Also
1: nicht, dass du wieder hier irgendwie hier von Broken Glass Everywhere irgendwie die schon oft geliebte Version spielst.
0: Nee, wir haben jetzt hier einen Klassiker, kennt man sofort. Ist auch ein Lied, was er gar nicht mehr so gerne gespielt hat. Heavy Metal oder Metal höre ich ja eigentlich eher selten, aber hier jetzt mal in der Jazz-Version. Ich spiele das einfach mal und dann können wir danach überlegen, wer sich dahinter verbirgt.